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1: Eigentlich ist der 24. August in der Ukraine ein Tag der Freude, denn an diesem Datum im Jahr 1991 hat sich die damalige Sowjetrepublik für unabhängig erklärt. Seit 4,5 Jahren aber herrscht der russische Angriffskrieg, kein Ende in Sicht. Feiern die Menschen trotzdem, darum geht es gleich bei uns hier. Außerdem an diesem Montag bei Was jetzt? Die Zollverhandlungen zwischen den USA und Kanada sind gescheitert. Wie geht's weiter? Ich bin Erika Singer. Für Sie gibt's jetzt erstmal die neuesten Nachrichten und danach hören wir uns wieder.
2: Ich bin Matthias Peer. Guten Morgen. 2 Wochen vor der Landtagswahl in Sachsen-Anhalt gibt sich die AfD-Spitze siegessicher und wirbt mit Forderungen, die es in sich haben. Im Sommerinterview mit dem ZDF hat Parteichefin Alice Weidel bekräftigt, dass sie in Deutschland den Euro abschaffen will. Außerdem fordert sie, die Grenzen zu schließen und aus dem Schengen-Abkommen auszusteigen. Alle Syrer in Deutschland sollen laut Weidel zurück in ihre Heimat. Das sind rund 1,3 Millionen Menschen. In der ARD spielte der AfD-Co-Vorsitzende Tino Chrupalla die Bedeutung des Klimawandels herunter. Mit Blick auf die Hitze in Deutschland spricht er von einem ganz normalen Sommer und wirft der Bundesregierung Panikmache vor. Im Iran hat Präsident Masoud Pezeshkian eingeräumt, dass es seinem Land wirtschaftlich schlecht geht. Er sprach von Problemen bei der Versorgung mit Wasser, Strom, Gas und Benzin. Der Iran sei mit einem umfassenden wirtschaftlichen und militärischen Krieg konfrontiert, sagte Pezeshkian. Damit reagierte er offenbar auf US-Präsident Donald Trump, der dem Land einen Wirtschaftskrieg angedroht hat. Details zu den neuen Maßnahmen will die US-Regierung heute vorlegen. Redaktionsschluss für diesen Podcast ist 5 Uhr.
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1: Heute, vor genau 35 Jahren, hat die Ukraine ihre Unabhängigkeit erklärt und den Austritt aus der Sowjetunion vollzogen. Seitdem begeht das Land diesen Tag als Unabhängigkeitstag, bereits zum 5. Mal inmitten des russischen Angriffskrieges. Die Ukraine als eigenständige Nation gibt es nicht. Das behauptet Russlands Machthaber Wladimir Putin immer wieder. So rechtfertigt er unter anderem seinen Angriffskrieg gegen das Land. Und so mischen sich an diesem Tag vermutlich ganz unterschiedliche Gefühle. Stolz auf die eigene Unabhängigkeit, aber auch Erschöpfung und Sorge. Zeitkorrespondentin Olivia Kortas kann uns mehr über die aktuelle Lage in der Ukraine erzählen. Hallo Olivia.
5: Hallo Erika.
1: Wie begehen denn die Ukrainerinnen und Ukrainer diesen Unabhängigkeitstag in Kriegszeiten?
5: Was du andeutest, das ist ganz richtig. Also die Menschen tragen an diesem Tag einerseits die traditionell bestickten Kleidungsstücke, die Wischiwankas und die ukrainische Flagge. Es gibt auch Zeremonien in Kirchen und Veranstaltungen, die eben die Sprache, die Kultur feiern. Aber der Unabhängigkeitstag ist während des Krieges halt leider auch eine Art Gedenktag geworden. Also die Menschen widmen ihn auch denen, die gestorben sind, während sie diese Unabhängigkeit verteidigten. Und ganz große Veranstaltungen gibt es nicht, weil das einfach zu gefährlich ist. Die russischen Angriffe treffen ja jede Stadt in der Ukraine. Da ist die Angst zu groß, dass das eben so ein Ziel wäre.
1: Der vergangene Juli war der tödlichste Monat für ukrainische Zivilisten seit Beginn der russischen Vollinvasion. Wie gehen die Menschen mit dieser zunehmenden Gewalt um?
5: Ja, ich muss sagen, diese Brutalität dieser Angriffe, die übersetzt sich oft gar nicht in die Todeszahlen. Also diese ballistischen Raketen, gegen die sich die Ukraine quasi nicht mehr wehren kann, die hämmern da minutenlang auf Städte wie eben Kiew ein. Und man kann das eigentlich gar nicht in Worte beschreiben, wie brutal das momentan ist. Und dann steht man eben am nächsten Morgen auf und sieht die Zahlen. Und manchmal sind es 20 Leute, manchmal sind es nur 5. Also dieser psychische Terror ist einfach wirklich furchtbar momentan. Und deswegen sind die U-Bahnen und die Schutzräume auch so voll wie zuvor nicht.
1: Du warst zuletzt in Kharkiv und Saporischschja. Dort hat Russland seine Angriffe zuletzt noch einmal verstärkt. Wie ist denn derzeit die Lage in diesen Städten und was kannst du uns auch von der Entwicklung an der Front berichten?
5: Also sowohl äußere Bezirke von Kharkiv als auch von Saporischschja werden momentan mit FPV-Drohnen erreicht, also mit diesen kleinen Drohnen, die einen Sprengsatz tragen. und mit denen einzelne russische Einheiten auch in anderen Städten schon eine Art Menschenjagd auf Zivilistinnen und Zivilisten machen. Und vor allem in Saporischschja ist das eben komplett neu. Also Kharkiv hatte während des Krieges schon sehr schwierige Phasen. Saporischschja, da habe ich fast mit jedem Gesprächspartner, fast mit jeder Gesprächspartnerin so ein Gespräch gehabt, dass die schon überlegen, irgendwo anders hinzugehen, obwohl das gar nicht mein Recherchethema war. Also diese Sorge in diesen Großstädten, die wächst, und zudem fliegen da auch Gleitbomben, Raketen auf diese Städte. Und an der Front allgemein kann man sagen, dass sich nichts groß geändert hat. Also es gibt nach wie vor eben diese Infiltration einzelner Soldaten durch die russische Armee. Aber ja, die arbeiten sich halt sehr langsam vor unter sehr großen Verlusten. Und das merkt man an einzelnen Städten. Also in Slowjansk ist die Lage um einiges schlimmer geworden, weil dort jetzt auch die Logistik angegriffen wird. Man kann sich im Donbass sehr schwer nur noch fortbewegen mit Fahrzeugen.
1: Auf der anderen Seite nimmt die Ukraine jetzt auch immer wieder Ziele in Russland ins Visier, etwa Raffinerien und andere Einrichtungen, die für die russische Wirtschaft wichtig sind. Außenminister Johann Wadephul ist am Wochenende zu einem Solidaritätsbesuch in der Ukraine eingetroffen und er sprach dort von Zeichen der Schwäche im russischen Regime. Inwieweit zeigen deiner Meinung nach diese ukrainischen Gegenangriffe Wirkung? Spürt man da jetzt inzwischen Druck auf russischer Seite?
5: Ja, also definitiv beispielsweise bei der Treibstoffversorgung, da hat Russland zunehmend Probleme und das spürt eben auch zunehmend die Zivilbevölkerung. Und für die russische Wirtschaft sind das auch Schläge, die wehtun, also auf die Ölraffinerien und auf die Öltanker wieder und wieder und eben auf die logistischen Zentren auch. Diese Art von Druck wird Russinnen und Russen kaum dazu bringen, sich jetzt gegen diesen Krieg zu wenden, denke ich. Es gibt auch so eine Art Sekundärwirkungen. Also wir haben jetzt vor kurzem gesehen, dass die US-Administration die Ukraine bat, gewisse Angriffe einzustellen. Und das ist auch eine Art politisches Kapital, das die Ukraine jetzt gewinnen kann dadurch.
1: Heute treffen sich Vertreter der sogenannten Koalition der Willigen in der ukrainischen Hauptstadt Kiew und besprechen, wie die weitere Unterstützung für das Land aussehen kann. Danke, Olivia.
5: Danke dir.
3: Und sonst so?
1: Ja, ich weiß, es ist noch August, aber die erste Kürbisausstellung in Deutschland ist trotzdem schon gestartet. Ich dachte ja immer, dieser ganze Herbsttrend, kuschelige Pullover, Pumpkin Spice Latte und Kürbissuppe, das kommt aus den USA und schwappt so langsam zu uns rüber. Aber die weltgrößte Kürbisausstellung findet tatsächlich hier bei uns statt, in Ludwigsburg, bei Stuttgart, und das schon seit dem Jahr 2000. Mehr als 200 Tonnen Kürbisse werden dort in diesem Jahr zu Figuren verbaut. Das Motto: Let's Play. Zu sehen sind unter anderem Barbie, Minecraft, Super Mario und SpongeBob. Und was soll ich sagen, die Figuren sehen schon auf den Bildern ziemlich phänomenal aus, und das sage ich nicht nur als bekennender Herbst- und Kürbis-Ultra. Sollten Sie aber noch nicht bereit für den Herbst sein, keine Sorge, die Ausstellung läuft noch bis zum 31. Oktober, genug Zeit also für einen gemütlichen Herbstausflug. Kanada und die USA sind wirtschaftlich eng miteinander verflochten. Doch seit Donald Trump zurück im Weißen Haus ist, ist das Verhältnis der beiden Nachbarn angespannt. Es geht um Zölle, Gegenzölle, und Trump bringt sogar, und jetzt auch wieder jüngst, die Idee ins Spiel, Kanada zum 51. Bundesstaat der USA zu machen. Am Wochenende sind die Verhandlungen zwischen beiden Ländern über ein Handelsabkommen gescheitert. Die USA haben ihre angedrohten Zölle von 50% auf bestimmte kanadische Waren in Kraft gesetzt. Kanada will Anfang September mit Gegenzöllen antworten. Für Kanadas Premierminister Mark Carney ist die Sache ziemlich eindeutig.
6: Like, you're at war when you get attacked. We got attacked.
1: Kanada werde angegriffen. Er sprach deshalb von einem Handelskrieg. Welche Folgen dieser neue Zollstreit hat, kann mir Wirtschaftsredakteurin Carla Neuhaus erzählen. Hi Carla.
7: Hi Erika.
1: Wer hat bei diesem Zollstreit mehr zu verlieren, die USA oder Kanada?
7: Ja, das ist schon Kanada, denn das Land ist stärker von den USA abhängig, als das umgekehrt der Fall ist. Von dem, was Kanada exportiert, geht nämlich mehr als 2/3 in die USA. Das ist schon ganz schön viel. Die Amerikaner wiederum schicken gerade mal 15% ihrer Ausfuhr nach Kanada. Das heißt aber nicht, dass dieser Zollstreit die USA gar nicht trifft. Vor allem die amerikanische Autoindustrie ist eng mit der in Kanada verzahnt. Da gehen mehrfach Teile über die Grenze, bevor die auf der einen oder anderen Seite in ein Auto gebaut werden. Und natürlich steigen durch die Zölle auch für die Amerikaner die Preise für bestimmte Produkte, die aus Kanada kommen. Also zum Beispiel für Möbel, Käse, Kleidung, aber auch für Hockeyschläger und Angelrouten.
1: Kanada will sich von Trump nicht einschüchtern lassen und reagiert eben mit Gegenzöllen oder kündigt diese an. Ist diese Strategie, also Druck mit Gegendruck zu beantworten, aus kanadischer Sicht der richtige Weg?
7: Sagen wir mal so, es ist verständlich, dass Kanada jetzt so reagiert, weil die USA wollten Kanada zu einem Deal drängen, der für das Land sehr nachteilig geworden wäre. Zum Beispiel wollten die USA Kanadas Möglichkeiten einschränken, Handelsabkommen mit anderen Staaten zu schließen. Das ist schon sehr absurd. Und zum anderen sollten die Zölle für Autos aus Kanada nur unter ganz bestimmten Bedingungen niedriger ausfallen als bislang. Nämlich dann, wenn möglichst viele Teile aus diesem Auto aus den USA statt aus Kanada kommen. Und darauf wollte sich Kanada natürlich nicht einlassen.
1: Aber was kann Kanada denn tun, außer immer neue Zölle zu verhängen?
7: Ja, Kanada versucht schon seit einiger Zeit, sich unabhängiger zu machen von den USA. Das ist auch nicht einfach, aber das ist wohl der einzige Ausweg. So versucht Kanada zum Beispiel auf mehr Handel mit der EU zu setzen, aber auch mit Japan und sogar mit China und der Türkei. Mit der Türkei hat Kanada jetzt zum Beispiel erste Gespräche für ein Freihandelsabkommen aufgenommen. Außerdem will das Land aber auch die Nachfrage im Inland stärken. Und das finde ich ganz interessant, weil da hat Regierungschef Mark Carney einen neuen Staatsfonds aufgelegt, den Kanada Strong Fund. Den will die Regierung fürs Erste mit 25 Milliarden kanadischen Dollar füllen. Und daraus sollen dann zum Beispiel Häfen finanziert werden, Pipelines gebaut werden, Hochgeschwindigkeitsbahnen. Und da sollen sich aber auch die Bürger dran beteiligen können, um alles zu tun, damit die Wirtschaft unabhängiger vom Handel mit den USA wird.
1: Du hast zu Beginn gesagt, dieser Streit, der schadet auch den USA. Da drängt sich doch mir die Frage auf, ob sich hinter dieser Zollpolitik von Donald Trump dann überhaupt eine klare Strategie erkennen lässt. Also wenn das mir selbst schadet, warum gehe ich dann in diesen Konflikt?
7: Naja, das blendet er, glaube ich, so ziemlich aus, was das eigentlich in den USA anrichtet. Seine Strategie ist ganz einfach America first. Er will erreichen, dass die Unternehmen möglichst viel in den USA produzieren. Deshalb findet er es zum Beispiel auch nicht gut, wenn jetzt Ford oder General Motors ihre Pickup-Trucks in Kanada produzieren, weshalb auf sie dann auch selbst dann 25% Zoll fällig geworden wären, wenn Kanada sich jetzt auf diesen Deal eingelassen hätte. Ja, letztlich ist das natürlich ziemlich kurzsichtig.
1: Herzlichen Dank, Carla, für deine Einordnungen.
7: Sehr gerne.
1: Und Ihnen, liebe Hörerinnen und Hörer, wünsche ich, gut durch die Woche zu kommen. Sie können uns wie immer gerne schreiben unter wasjetzt@zeit.de, wenn Sie uns etwas mitteilen wollen. Kritik, Fragen, Anmerkungen. Ich bin Erika Singer. Bis bald und tschüss.
7: Ja, wobei seine Strategie ja immer ist: Zölle, dann wieder Pause, dann wieder Zölle.
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1: Gelegentlich ist noch immer die Rede von jener unglücklichen Frau aus Sachsen, die einen Flug nach Porto reservieren wollte. Weil aber das harte P im Sächsischen wie B ausgesprochen wird, verstand die Mitarbeiterin im Reisebüro sie nicht richtig und buchte sie auf einen Flieger nach Bordeaux. Ähnlich klingende Städtenamen konnten schon immer eine Menge Ärger verursachen. Das wissen auch Traveler, die nach Rhodos wollten und stattdessen bei der Buchung versehentlich Rodé angeklickt haben. Das liegt in Frankreich und verfügt leider über keinen Strand, oder? Was weiß man schon über Rodé? Was weiß man über die bayerischen Gemeinden Adelzhausen und Odelzhausen? Immerhin sorgt dieser fast komplette Gleichklang der Namen dafür, dass auch bedrohlichere Verkehrsmeldungen erträglich wirken. Man liest, zwischen den Anschlussstellen Adelzhausen und Odelzhausen krachte es zweimal und darf davon ausgehen, dass Adelzhausen und Odelzhausen trotzdem emotional beieinander bleiben, auch wenn es zwischen ihnen dauernd kracht. Wer Anschlussstellen hat, kann dem Rest der Welt schließlich nicht verloren gehen. Zu Porto und Bordeaux, zu Adelzhausen und Odelzhausen gesellt sich jetzt das frisch amalgamierte Begriffspaar Lorch und Lorsch. Lorch liegt im Ostalbkreis und Lorsch im Kreis Bergstraße. Das Mysterium des Sommers besteht nun darin, dass jemand enormen Aufwand betrieben hat, um die 200 Kilometer voneinander entfernten Ortstafeln zu stehlen und in der jeweils anderen Stadt anzubringen. Aber so geschah es. Lorch wurde Lorsch, Lorsch wurde Lorch. Verwirrte das die Leute? Offensichtlich nicht, wie den entsprechenden Nachrichtenbeiträgen zu entnehmen ist. Jeder Lorcher weiß doch, wer er ist. Jede Lorcherin ebenso. Immerhin hat der Streich ein kreativeres Niveau als die in mancher deutschen Region übliche Maibaumklauerei. Der Schildertausch zwischen Lorsch und Lorch, so hat es der Lorscher Bürgermeister im SWR-Interview gesagt, ist eine andere Nummer. Die haben echt was gedacht und was gemacht, das Bürger zusammenbringt. So wichtig in diesen hammerharten Zeiten, Menschen miteinander in Berührung bringen. Die Frankfurter von der Oder mit denen aus Frankfurt am Main. Die Oldenburger aus Holstein mit den Oldenburgern aus Niedersachsen. Genug deutsche Städte gibt es, da würde der Ortsschildertausch nicht weiter auffallen, weil die eine Stadt eh so heißt wie die andere. Melodisch reizvoll wäre es, wenn ein Reim ins Spiel käme und in Kassel auf einmal das Ortsschild von Dassel zu finden wäre. Und der Stimmung in der Hauptstadt könnte es gut tun, wenn auch da mal ordentlich umdekoriert würde. Aber geht ja nicht. Berlin ist einmalig. Berlin bleibt Berlin. Mal abgesehen vom Ortsteil Berlin in Seedorf im Kreis Segeberg und vom Ortsteil Berlin in Kleinbennebeek bei Schleswig.
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1: Im Stadtkern von Delitzsch in Sachsen stehen an einem kalten Sonntagabend etwa 150 Menschen mit Lichtern, Kerzen und Laternen. Männer und Frauen, jung und alt, Familien mit Kindern. Eine Europalette dient als Podium. Wer will, kann spontan ans Mikrofon treten.
2: Ja, hallo, ich bin Elke. Ich hatte nicht vor zu reden.
1: Elke und die anderen sind hierher gekommen, um ein Zeichen zu setzen. Gegen rechts.
2: Ich bin genau wie Sie, jemand, der eigentlich seine Ruhe haben will und ich läge jetzt auch lieber auf der Couch. Das sage ich ganz ehrlich. Aber es ziehen immer wieder Menschen an meinem Fenster vorbei, die sind sehr laut und sie schreien, sie seien das Volk. Und das ganz ehrlich, das macht mich ein Stück weit wütend, weil wer bin dann ich?
1: In Delitzsch gegen die AfD auf die Straße zu gehen, das ist nicht so leicht wie in Berlin oder Köln. In so einer kleinen Stadt kennt man sich. Und hier zeigt auch die Gegenseite demonstrativ Präsenz. Während die Menschengruppe ihre Lichter schwenkt, stehen auf der gegenüberliegenden Straßenseite drei schwarz gekleidete Männer. Einer hat die Kapuze übers Gesicht gezogen. Jedes Mal, wenn hier Menschen wie Elke davon sprechen, dass die AfD stärkste Kraft werden könnte, jubeln und grölen die drei.
2: Das erfordert Mut. Auch dass ich hier stehe, erfordert Mut. Also mir zittern in gewisser Weise die Knie. Ich habe von einer sehr tollen Frau einen Spruch auf WhatsApp bekommen, der hieß, wenn wir heute nicht aufstehen, werden wir morgen so leben wie vorgestern. Darauf habe ich keinen Bock. Und das ist das, was die AfD will. Und das müssen wir verhindern. Vielen Dank.
1: Aber die drei Männer sind eben nur zu dritt. Und auf der anderen Seite sind es 150. Peter Buscher hat die Demo mitorganisiert. Angetrieben haben ihn die Berichte von Korrektiv über ein Treffen von Rechtsextremisten, AfD-Mitgliedern und Neonazis in Potsdam, bei dem es um die Vertreibung von Millionen von Menschen aus Deutschland ging. Der verharmlosende Begriff, den die neue Rechte dafür benutzt, heißt Remigration.
3: Ja, wir waren alle aufgeregt, als das da die Nachrichten aus Potsdam kam. Und dann sagte der Erste, wir müssen uns zusammensetzen. Der Zweite sagte auch, die Dritte sagte, ich wollte sowieso. Ja, und dann sind wir jetzt ungefähr 20 Bürger hier, Bürgerinnen, die sich schon seit Wochen ganz regelmäßig treffen, um zu sagen, komm, wie kriegen wir den Rechtsruck aus Delitzsch raus? Wie kann Delitzsch für Demokratie stehen?
1: Schon bei der letzten Landtagswahl hat jeder dritte Delitzscher für den AfD-Kandidaten gestimmt. Roland Ulbrich heißt er. Sein Büro ist 500 Meter von hier entfernt. Und er ist schon häufiger dadurch aufgefallen, dass er Begriffe aus dem Nationalsozialismus verwendet. Roland Ulbrich ist offenbar so rechtsextrem, dass selbst die sächsische AfD ein Ausschlussverfahren gegen ihn eingeleitet hat. Und das will schon was heißen, denn die Sachsen-AfD ist selbst gesichert rechtsextremistisch. Der sächsische Verfassungsschutz hat den gesamten Landesverband der AfD Sachsen Ende 2023 so eingestuft. Im Gutachten dazu steht:
4: Zahlreiche inhaltliche Positionen des Landesverbands richten sich gegen die Grundprinzipien unserer freiheitlichen demokratischen Grundordnung, zum Beispiel in der Migrationsfrage gegen die im Grundgesetz verankerte Garantie der Menschenwürde.
1: Und trotzdem darf die AfD bei der diesjährigen Landtagswahl in Sachsen auf noch mehr Stimmen hoffen als 2019. Aktuelle Umfragen sehen sie bei mehr als 30%. In dieser Region, in der ich seit Wochen unterwegs bin, um zu verstehen, was sich verändert, wählen ziemlich viele Leute eine rechtsextreme Partei. Eine Partei, die offiziell den Ausstieg aus dem Kohleausstieg fordert. Und die nach der Landtagswahl im September hier gerne den Ministerpräsidenten stellen will. Was will die AfD mit Blick auf den Strukturwandel? Wählen die Leute hier AfD trotz der Veränderungen, die im Revier gerade passieren, oder genau deshalb? Und wie viel kann sie gegen den bestehenden Kurs noch ausrichten? Ich bin Joanna Voss. Und das ist Nach der Kohle. Folge 11. Elefant im Raum. Bisher habe ich die AfD in diesem Podcast bewusst ausgeklammert. Ich wollte erstmal unabhängig von Parteipolitik verstehen, worum es den Menschen im Revier geht. Zu oft wird der Osten Deutschlands und vor allem Sachsen in den Medien mit Nazis gleichgesetzt. Bei der Demo in Delitzsch sieht man schnell, dass das nicht stimmt. Aber es gab bei meiner Recherche immer wieder Momente, in denen Gesprächspartner, die gerade noch sachlich und ruhig argumentiert haben, plötzlich einen anderen Ton angeschlagen haben. Einen schimpfenden Ton, aus dem Elitenkritik, Misstrauen gegenüber Medien und teilweise auch Rassismus rauszuhören war. Die AfD war für mich auf dieser Reise immer wieder ein Elefant im Raum. Mitte März trifft sich der Landesverband der sächsischen AfD in Glauchau. Landeschef Jörg Urban bekräftigt das Ziel für die sächsischen Landtagswahlen. Die AfD will stärkste Kraft werden und die Regierung stellen. Über Jörg Urban schreibt der Verfassungsschutz übrigens, dass seine Aussagen ein Anhaltspunkt dafür seien, dass die AfD einen völkischen Nationalismus vertritt. Er sagt solche Sätze wie: Ein Volk kann nur die eigene Einigkeit und Freiheit bewahren, wenn es weitgehend homogen bleibt. Beim Landesparteitag sagt Urban das hier:
5: Ganz Deutschland wartet auf uns. Lassen wir am 1. September hier in Sachsen die blaue Sonne der Freiheit und der Vernunft über unser geliebtes Deutschland aufgehen. Vielen Dank.
1: Stellt sich für mich natürlich die Frage, was passiert unter der blauen Sonne der Freiheit und Vernunft mit der Kohle? 2019 hat der Parteichef auf Bundesebene, Tino Chrupalla, bei der Bundestagsdebatte zum Kohleausstiegsgesetz Folgendes gesagt:
6: Dieser Kohleausstieg ist völlig überhastet, der schadet der deutschen Wirtschaft und überhaupt hat er nur ideologische Gründe.
1: Er spricht von einem ökonomischen Selbstmord und ruft das Parlament dazu auf, für den Ausstieg aus dem Kohleausstieg zu stimmen. Zum Strukturwandel sagt er:
6: Ich habe nämlich inzwischen den Eindruck, dass Strukturwandel ein freundliches Wort für Zerstörung ist. Zerstörung und Zerschlagung gewachsener Strukturen. Frei nach der Kanzlerin, wir krempeln alles um, was umgekrempelt werden kann.
1: Diese Position gegen den Kohleausstieg reiht sich ein in eine Programmatik der AfD auf Landes-, Bundes- und EU-Ebene, die Klimafakten leugnet. Auch im Wahlprogramm für die Europawahl 2024 steht, dass die AfD alle Klimaschutzgesetze abschaffen will und dass Wind- und Solarenergie nicht mehr subventioniert werden sollten. Die Kohle dagegen soll erstmal bleiben, fordert die AfD im Sächsischen Landtag. Zumindest bis genug Kernreaktoren zurück am Netz sind. Denn während erneuerbare Energien laut der AfD Sachsen eine Sackgasse sind, soll die Kernenergie günstig, sicher und umweltverträglich sein. Dabei waren die Gründe für den Atomausstieg vor allem sicherheitspolitische. Der Kohleausstieg dagegen hat vor allem klimapolitische Gründe. Aber auch die hält die AfD für ungerechtfertigt. Die AfD behauptet, mithilfe moderner Technologien sei die Kohleverstromung sogar emissionsfrei möglich. Ich will wissen, was die AfD genau vorhat mit der Kohle. Dafür will ich mit Roberto Kunert sprechen. Er ist bergbaupolitischer Sprecher der AfD Sachsen und kommt aus dem zweiten Kohlegebiet in Ostdeutschland, der Lausitz. Einer, der gerne mal von Corona-Diktatur und ganz ominösen Spritzen spricht, mit denen die Bevölkerung angeblich drangsaliert wurde. Die landesweiten Proteste gegen einen Rechtsruck in Deutschland, die seit den Korrektiventhüllungen stattfinden, nennt er eine Hetzkampagne gegen die AfD und wähnt Deutschland deshalb auf dem Weg in ein faschistisches System. Aber er ist eben auch bergbaupolitischer Sprecher seiner Partei. Und in dieser Funktion will ich mit ihm reden.
7: Kunert, hallo.
1: Überraschenderweise will Kunert im Interview mit mir gar nichts davon wissen, dass die AfD den Ausstieg aus dem Kohleausstieg fordert.
7: Also der Kohleausstieg ist ja festgeschrieben. Das haben wir natürlich auch in der Form so akzeptiert. Und ich als jemand, der in dieser Region ja beheimatet ist, dort aufgewachsen ist, sagt, die Kohle ist endlich nicht, weil sie nicht mehr vorhanden wäre, sondern weil wir nicht bereit sind, noch mehr unserer Kulturlandschaft entsprechend herzugeben.
1: Hä? Die Bundes-AfD will raus aus dem Kohleausstieg, Sachsen akzeptiert ihn aber. Wie passt das zusammen?
7: Also der Termin 2038 ist ja gesetzlich festgeschrieben. Und ich persönlich, der ja aus dieser, wie ich vorhin sagte, Region stammt, akzeptiert dieses Datum auch. Das heißt, diese Zahl akzeptieren wir und sagen, ja, wenn es dann so ist, sollte es dann auch so sein. So laufen jetzt im Moment die Planungen. Und da würde ich persönlich mich jetzt auch gar nicht so dagegen stellen und würde das parteiintern auch so diskutieren.
1: Kunerts Begründung ist ziemlich vage. Und dass er den Ausstieg deshalb akzeptiert, weil er gesetzlich beschlossen ist, klingt ja erstmal nach einer ziemlich bürgerlichen Position. Dass Kunert aber persönlich 2038 aus der Kohle raus will, ist vor allem deshalb überraschend, weil er das Hauptproblem an der Kohle, die CO2-Belastung, gar nicht für gefährlich hält.
7: Ich sage ganz einfach, klimatische Veränderungen, die würden wir nie leugnen, weil die hat es immer gegeben, seit Jahrmillionen. Und die gab es schon auf diesem Planeten, bevor der Mensch überhaupt befähigt war, ein Feuer anzuzünden.
1: Das heißt, Sie leugnen nicht den Klimawandel an sich, aber Sie leugnen schon den menschengemachten Klimawandel?
7: Ja, da würde ich jetzt aber ein bisschen vorsichtig sein, dass ich sage, ich leugne menschengemachtes. Ich halte diese Fokussierung auf das Kohlendioxid als die Ursache überhaupt, halte ich für überzogen, für übertrieben und vor allen Dingen auch für die Grundlage eines, und das sage ich jetzt ganz deutlich, riesigen, gewaltigen Geschäftsmodells, wenn man ganz einfach in neue Wege gehen möchte und die müssen auch finanziert werden.
1: Dass wir aus der Kohle aussteigen müssen, weil sie zu hohe CO2-Emissionen verursacht, hält Kunert für Angstmache.
7: Und Fakt ist ja eins, ohne Kohlendioxid, was ja nur ein Spurenelement ist in der Luft, wäre gar kein Leben möglich. Ich meine, das haben wir alles in der Schule gelernt, die Photosynthese, wie die funktioniert. Und dass das Kohlendioxid die einzige Grundlage ist, damit jede Pflanze überhaupt eine Zelle bilden kann, um überhaupt Kohlenstoff aufzunehmen. Von daher ist es verrückt zu sagen, wir müssen Kohlendioxid als etwas verteufeln, was es de facto nicht ist.
1: Roberto Kunert sagt hier, dass Kohlendioxid gar nicht schädlich sei. Das ist eine beliebte Falschinformation bei Leuten, die sich selbst als KlimaskeptikerInnen bezeichnen. Genauso wie die These, dass es keinen wissenschaftlichen Beweis dafür gibt, dass der menschengemachte CO2-Ausstoß für den Klimawandel verantwortlich ist. Der Weltklimarat hat aber ganz eindeutige Daten und sagt:
4: Kohlendioxidemissionen sind die Hauptursache für die künftige globale Erderwärmung. Die Emissionen der Vergangenheit haben uns das heutige Klima beschert, aber jede Tonne Kohlendioxid, die wir von nun an die Atmosphäre emittieren, wird das Klima weiter erwärmen. Die Begrenzung der Erderwärmung hängt davon ab, wie schnell wir unseren CO2-Ausstoß stoppen können.
1: Okay, wo steht die AfD denn jetzt in Sachen Kohleausstieg?
8: Hallo?
1: Das will ich Nadine Lindner fragen. Sie berichtet für den Deutschlandfunk über die Transformationsprozesse in Ostdeutschland und das Erstarken der AfD. Für diese Arbeit erhält sie dieses Jahr den Preis der Bundespressekonferenz. Und Lindner sagt schon, das, was die AfD primär anbietet, ist der Ausstieg aus dem Kohleausstieg. Und zwar macht die AfD dieses Angebot auf zwei Arten. Erstens, indem sie die Notwendigkeit des Kohleausstiegs in Frage stellt. Zum Beispiel mit Blick auf die deutschen Klimaschutzgesetze.
9: Das Ziel ist ja 2045 dann auch klimaneutral hier zu leben und natürlich halt auch zu wirtschaften. Und da hat Braunkohleverstromung bzw. Braunkohleabbau, Verarbeitung dann schlicht und ergreifend keinen Platz mehr. Das wird von der AfD immer wieder in Frage gestellt. Wenn man zum Beispiel ins Bundestagswahlprogramm von 2021 reinschaut, da würde ich sagen, ist es doch halbwegs abenteuerlich. Da wird dann unter anderem darauf verwiesen, dass Wärmephasen in der Menschheitsgeschichte auch immer wieder Blütephasen waren. Die Menschen müssten sich an den Klimawandel, der nicht geleugnet wird, es wird aber vor allem der Einfluss des Menschen bestritten. Da wird dann gesagt, naja, die Menschen müssten sich halt einfach anpassen, wie Pflanzen oder Tiere auch sich immer angepasst hätten. Und es wird auch in Frage gestellt bzw. abgelehnt, diesen CO2-Reduktionspfad auf null bis zum Jahr 2045, den will man nicht mitgehen.
1: Und zweitens argumentiert die AfD gegen den Kohleausstieg, indem sie die Kohle als sichere Bank für unsere Energieversorgung darstellt.
9: Stattdessen verteidigt man den Braunkohleabbau, sagt, naja, es ist sowohl Wertschöpfung, der in bestimmten Regionen stattfindet, als auch ein sogenannter grundlastfähiger Energieträger. Also das heißt, man ist da nicht von Sonne und Wind abhängig, sondern das ist ein Energieträger, der einfach immer eingesetzt werden kann. Und deshalb ist er gut. Die ganzen negativen Auswirkungen, Umweltauswirkungen etc., die werden nicht wirklich adressiert.
1: Und wählen die Menschen hier jetzt AfD wegen dieser Anti-Ausstiegsposition oder trotz? Sachsen hat zwei Kohlereviere, die zusammen um die 10.000 Menschen beschäftigen. Eigentlich würde man doch denken, dass der Kohleausstieg also ein super wichtiges politisches Thema ist. Tatsächlich bespielt die AfD das Thema aber gar nicht so offensiv. Das überrascht auch Nadine Lindner.
9: Wenn man sich jetzt so die parlamentarische Arbeit der AfD in Sachsen anschaut, fand ich das doch wirklich ein bisschen erstaunlich, weil die AfD-Landtagsfraktion in Sachsen, die hat 4 große Kampagnen auf ihrer Homepage genannt. Da ist unter anderem Corona dabei, dann hat man die Bildungspolitik im Blick, da ist man gegen die sogenannte Frühsexualisierung bzw. gegen Gender-Themen in Schulen. Man ist für Atomkraft, man ist gegen Windkraft, aber dieses doch, finde ich, für dieses Bundesland oder auch für die Region Leipzig ja wichtig, Thema Strukturwandel, hat da ehrlicherweise keinen eigenen Platz in diesen Kampagnen und das hat mich dann schon ein bisschen gewundert.
1: Aber vielleicht muss die AfD das Wort Strukturwandel gar nicht in den Mund nehmen, um trotzdem genau die Verlustängste anzuzapfen, die damit zusammenhängen. Dass die Erinnerung an den Strukturbruch hier in der Region sehr schnell getriggert wird, ist uns im Podcast ja auch schon oft begegnet.
9: Grundsätzlich ist es schon so, dass die AfD versucht, an bestimmte negative Erlebnisse der Vergangenheit anzuknüpfen und es dann gleichzeitig aber auch in so eine größere Erzählung einzubetten. Da gibt's unter anderem aus der Bundestagsfraktion dann Vertreter, die sagen, ja, es ist eine Umwälzung in historischem Maß. Es wäre eine Revolution von oben. Deutschland Wirtschaft schrumpft und die Bürger leiden unter Preissteigerungen. Sie vermissen eine günstige Energieversorgung. Also das heißt, da wird dann auch versucht, diesen Begriff Transformation, der ja auch eng mit dem Strukturwandel zusammenhängt, ich finde halt auch von Seiten der AfD negativ zu besetzen, um dann halt auch, glaube ich, dann so bestimmte politische Prozesse auch zu diskreditieren.
1: Die AfD punktet also unter anderem mit dem Versprechen, dass sich überhaupt nichts ändern muss.
9: Die AfD suggeriert in Sachsen, aber auch im Bund, in anderen Bundesländern immer wieder, dass einfach alles so bleiben kann, wie es ist. Beim Strukturwandel, bei der Braunkohle mit dieser Message, nichts muss sich verändern und das, was sich verändert, das ist quasi ein böser politischer Wille. Und ich glaube, das sind vereinfachende, pauschale Botschaften, mit denen die AfD in Teilen aber auch große Erfolge feiert.
1: Der Kohleausstieg ist beschlossene Sache. Der Strukturwandel läuft. Die Prozesse, die damit zusammenhängen, sind auf 18 Jahre angelegt. Wie viel kann die AfD daran überhaupt noch ändern? Angenommen, die AfD wird im September tatsächlich stärkste Kraft in Sachsen. Welche Hebel hat sie dann, um am bestehenden Kurs zu rütteln?
9: Es ist dann die Frage, selbst wenn die AfD stärkste Kraft ist, heißt es ja noch nicht automatisch, dass sie auch Teil der Landesregierung wird, weil eigentlich keine Partei oder keine größere Partei wirklich mit ihr koalieren will. Also das heißt, diesen Automatismus sehe ich noch nicht. Aber wenn man sich jetzt mal auf dieses Gedankenexperiment einlässt und sagt, okay, gut, die AfD könnte in Sachsen an der Macht beteiligt sein, da gibt's natürlich unterschiedliche Möglichkeiten, weil die Landespolitiken in Sachsen, aber teilweise auch in Brandenburg, die legen die Förderrichtlinien fest, nach denen zum Beispiel diese ganzen Gelder aus dem Strukturwandelfonds ausgegeben werden können. Das heißt, die könnten zum Beispiel die sogenannten Adressatenkreise ändern, könnten da restriktiver zum Beispiel unterwegs sein. Dann gibt's in Sachsen noch die wichtige Sächsische Agentur für Strukturentwicklung. Und da könnte es dann halt auch sein, dass bestimmte Förderprojekte dann dort ein bisschen ausgebremst werden oder dass zum Beispiel noch Nachforderungen gestellt werden. Dann gibt's den regionalen Begleitausschuss als Gremium, wo unter anderem Vertreter von Kommunen drin sind, aber halt auch von Landräten, aber auch Vertreter der Landesregierung. Da könnte es dann halt auch sein, dass sich da die Zusammensetzung ein bisschen ändert und dass da bestimmte Projekte vielleicht auch verzögert werden oder halt einfach nicht mehr so zum Zuge kommen.
1: Heißt, im Falle einer Regierungsbeteiligung könnte die AfD Einfluss auf die Fördermittelvergabe nehmen. Nadine Lindner sagt aber auch, die AfD könnte die Energiewende bremsen.
9: Ein Punkt ist halt auch noch wichtig. Es geht natürlich um den Strukturwandel. Es geht aber parallel dazu ja auch um den Aufbau von erneuerbaren Energien. Und man sieht es durchaus, dass größere Firmen in Sachsen, die viel Strom brauchen, gerne grünen Strom hätten, auch gerne eigene Parks, eigene Erzeugungskapazitäten zum Beispiel aus Wind und Strom sich einrichten wollen, aber auf große Widerstände in den umliegenden Gemeinden stoßen. Und da könnte es dann durchaus sein, wenn die AfD noch stärker wird, dass das halt noch schwieriger wird. Also ich glaube, dass dann mit einer erstarkten AfD einfach der Gegenwind gegen Strukturwandel, gegen Transformation, gegen den Aufbau von erneuerbaren Energien auf regionaler, auf kommunaler Ebene, vielleicht auch auf Landesebene dann noch stärker wird.
1: Und dann ist da noch das Thema Zuwanderung. Ob der Strukturwandel gelingt, hängt maßgeblich davon ab, ob die Region es schafft, neue Arbeitskräfte anzulocken, auch aus dem Ausland. Die AfD schürt jetzt schon Rassismus und Zuwanderungskritik mit Slogans wie Make Europe beautiful and white again oder Zwei Dinge sollten immer weiß sein, Deutschland und Weihnachten. Dass eine Partei, die so etwas verbreitet, hier so präsent ist, ist nicht gerade das Aushängeschild, das man braucht, um Fachkräfte und Arbeitskräfte aus dem Ausland anzuwerben. Nadine Lindner vom Deutschlandfunk sagt, der Erfolg der AfD ist eine echte Bedrohung für den Zuzug von Fachkräften. Und damit auch für den Strukturwandel.
9: Also das ist ein Thema, was sowohl Politiker als auch Vertreter der Wirtschaft total beschäftigt. Das ist mein Eindruck. Es gibt da ja verschiedene Dimensionen. Also zum einen gibt es neue Ansiedlungen, unter anderem in Sachsen.
1: Neue Fabriken, Firmen und Forschungszentren sollen sich im Zuge des Strukturwandels in Sachsen ansiedeln. Die kommen nur, wenn es hier auch die nötigen Arbeitskräfte gibt.
9: Wenn man sich die Demografie anschaut, wird es halt abseits des Strukturwandelthemas ohnehin schon schwierig, weil viele Menschen in Rente gehen. Sachsen verliert bis zum Jahr 2030 allein 400.000 Arbeitskräfte. Das muss irgendwie kompensiert werden. Und da ist die Furcht halt einfach groß, dass da eine starke AfD ein Hemmschuh ist. Man hört es immer wieder, dass Fachkräfte absagen, weil zum Beispiel auch Familienangehörige, Frauen oder dann auch die Kinder Vorbehalte haben, nach Sachsen zu kommen. Und ich glaube, jetzt ist es fast egal, oder sagen wir es mal so, wenn dann es der AfD gelingen sollte, stärkste Kraft bei den Landtagswahlen zu werden, dann auch bei den Kommunalwahlen stark abzuschneiden. Ich glaube, das wird ein wirklicher Hemmschuh auch für dieses Bundesland.
1: Was sagt Roberto Kuhner zum Thema Zuwanderung, der bergbaupolitische Sprecher der AfD? Ich habe ihn gefragt, wo die Menschen herkommen sollen, die für den Strukturwandel gebraucht werden. Kuhner sagt allerdings, es gibt gar keinen Fachkräftemangel im Revier. Das lässt sich im Zweifel dann auch nur über Zuzug regeln. Die AfD will stattdessen mit einer Remigrationsagenda in den Wahlkampf ziehen. Wo sollen denn aus Ihrer Sicht die Leute herkommen, die in den sächsischen Braunkohlerevieren gebraucht werden?
7: Da haben wir eine ganz klare Position dazu. Erstmal werden diese vielen, vielen Menschen in den Braunkohlenrevieren, so wie sie bezeichnet werden, so nicht gebraucht.
1: Durch Hochtechnisierung, sagt er, werden hier in Zukunft gar nicht mehr so viele Arbeitskräfte gebraucht. Trotzdem, bei einer Gesellschaft, die so überaltert ist, müssen ja irgendwo neue Arbeitskräfte herkommen. Ich frage nochmal nach, aber Roberto Kuhnert findet, es braucht keinen Zuzug. Die Menschen, die jetzt schon hier leben, die sollen einfach mehr Kinder kriegen.
7: Das zweite Problem ist, dass man Anreize schaffen muss für junge Leute, für Familien, damit sich mehr junge Leute entscheiden, Familie zu gründen und sich Kinder anzuschaffen.
1: Zurück bei der Anti-AfD-Demo in Delitzsch. Ich frage ein bisschen rum. Die meisten Teilnehmenden sagen, der Erfolg der AfD hat nicht viel mit dem Kohleausstieg zu tun. Es gehe um ostdeutschen Wendefrust, höre ich immer wieder. Also um die Erfahrungen des Strukturbruchs. Dass die Angst davor wiederum beim Strukturwandel geweckt wird, das haben wir im Podcast schon oft genug gehört. Peter Buscher, der Organisator der Demo, spannt diesen Bogen auch.
8: Haben Sie den Eindruck, dass der Zuspruch für die AfD was zu tun hat mit dem Kohleausstieg? Oder ja, dem klar. Strukturwandel?
3: Ja, natürlich, selbstverständlich. Ich sag mal so, es ist ganz normal, dass Menschen vor Veränderungen Angst haben. Ich stürze mich auch nicht freiwillig in jede Veränderung rein, weil man weiß ja nicht, wo das hingeht. Man hat einen Arbeitsplatz, der ist bekannt, die Kollegen, Kolleginnen sind bekannt, das ist einem vertraut. Und jetzt erzählt einem jemand, dass das nicht mehr

0: Deutschland bleibt normal oder was war die Parole von der AfD? Das ist sehr verständlich. Leider.
1: Die AfD verspricht ihren WählerInnen eine Welt von gestern und gefährdet damit den Konsens, dass sich das Mitteldeutsche Revier verändern muss. Aber es gibt eine Sache, die Peter Buscher Hoffnung macht.
0: Es gab ja nie eine gemeinsame Veranstaltung zwischen CDU, SPD, Linken und Grünen. Gab es nicht. Undenkbar. Und jetzt durch diese Korrektivangelegenheit aus Potsdam, da ist das alles zusammengerückt und man macht sich schon Gedanken, wie man diesem Rechtsruck entgegentreten kann. Und ich glaube auch, dass es nach der Landtagswahl möglich sein wird, wieder eine demokratische Regierung hier in Sachsen hinzukriegen. Ich hoffe das und dafür bewegen wir uns ja in den nächsten Monaten, dass das noch passieren wird. Und dass sie keinen Durchmarsch hinkriegen. Also insofern bin ich da gut gelaunt und optimistisch.
1: Das war schon die vorletzte Folge von Nach der Kohle. Wenn bis hierhin eins deutlich geworden ist, dann, dass Strukturwandel gleichzeitig zurück und nach vorne schauen muss. Der Blick zurück auf die Bedeutung der Braunkohle für die Region und die Identität der Menschen hier. Und der Blick nach vorn auf das, was kommt, wenn die Kohle mal nicht mehr ist. In der nächsten Folge reise ich an einen Ort, der eine Brücke schlägt zwischen Trauerarbeit und Aufbruch. Die Festival-Location Ferropolis, die Stadt aus Eisen. Wo früher Bergleute Kohle gefördert haben, tanzen heute junge Leute unter den alten Kohlebaggern zu elektronischer Musik.
2: Ich bin sehr, sehr sicher aus vielen Erfahrungen, dass diese Art von Begegnung und Austausch nicht dazu führt, dass plötzlich alle einer Meinung sind. Das wäre ja auch furchtbar, aber dass trotzdem dann sowas wie ein Respekt gegenseitig entsteht.
1: Das hört ihr in der letzten Folge, nächsten Samstag. 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Skript und Recherche sind von Charlotte Thielmann und mir, Joanna Voss. 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
1: Ich höre gerne den Familienpodcast Gastfamilie von Glückskind, der Impulse gibt und GesprächspartnerInnen einlädt, die zu Aspekten wie Familie, Erziehung und so weiter sprechen. Und dabei bekomme ich immer wieder ganz tolle Infos und Impulse mit für mein eigenes Leben und mit Blick auf meine eigene Familienplanung später. Auf jeden Fall ein ganz spannender Podcast.
2: Das ist der Sozialaktivist, Autor und Diversity-Trainer Ali Jan mit seinem Podcast-Tipp Gastfamilie. Diesen Familienpodcast stellen wir euch heute vor. Im Podcast-Podcast von Detektor FM, eurem Wegweiser durch die Podcast-Welt.
3: Gemeinsam lachen, rumalbern, füreinander da sein, streiten und verzweifeln. Familie ist wunderschön, aufregend, herausfordernd und oft anders als gedacht. Hier treffe ich spannende Menschen zum Sonntagsbrunch und spreche mit ihnen über ihre persönliche Geschichte. Von Adoption bis Wochenbettdepressionen, von den bereichernden Momenten einer Patchwork-Familie bis hin zu Trauer, wenn man das geliebte Kind verloren hat. Gemeinsam werden wir zur Gastfamilie und bei einer Tasse Kaffee können wir einmal mehr lernen, was Familie alles sein kann.
2: Das ist Ella the Bee. Sie ist Content-Creatorin und Host des Podcasts Gastfamilie. Gastfamilie stellt unvoreingenommen vielfältige Familien- und Beziehungsmodelle vor und gibt Einblicke in die Leben der Menschen, die diese Modelle für sich entdeckt haben. Vielfalt, gegenseitiger Respekt und gesellschaftlicher Zusammenhalt sind auch Themen, für die Ali Jan sich einsetzt. Schon während seines Studiums beginnt er, interkulturelle Workshops zu Empowerment und Antirassismus zu organisieren. 2016 ruft er die Hotline für besorgte Bürger ins Leben, stößt 2018 auf Twitter eine bundesweite Antirassismusdebatte an, gründet 2019 das Viel-Respekt-Zentrum in Essen und 2023 in Brandenburg das Diversity Lab. Ali ist der älteste Sohn einer emigrierten kurdisch-alwitischen Familie, die Mitte der 90er Jahre nach Diskriminierungserfahrungen in der Heimat Asyl in Deutschland gesucht hat. Über sich selbst sagt Ali heute, er habe mehr als eine Heimat und hat darüber auch ein Buch geschrieben. Ali ist im besten Sinne umtriebig, findet aber trotzdem manchmal noch die Zeit, Podcasts zu hören. Zum Beispiel den Familienpodcast Gastfamilie. Was schätzt er an dem Format?
1: Ich hatte in meiner Kindheit und Jugend einfach nicht so moderne Vaterfiguren oder Familienbilder kennengelernt und ich plane irgendwann Kinder zu bekommen und so habe ich ganz tolle und interessante Menschen schon in diesem Podcast gehört, die mir auch eine Orientierung geben, wie zum Beispiel eine ja gleichberechtigte und moderne Erziehung funktioniert, wo der Mann auch möglichst 50% Care-Arbeit, Mental Load und so weiter einnimmt und nicht alles auf eine Person sozusagen abgeladen wird. Und sowas ist natürlich ganz, ganz wichtig in der heutigen Zeit und deswegen bin ich sehr froh, dass es diesen Podcast gibt.
2: Anfang dieses Jahres war Elena Barber im Podcast Gastfamilie zu Besuch. Von ihr erfahren wir, wie es sich als Polyfamilie lebt. Elenas Familie besteht nämlich aus 3 Müttern, 4 Kindern und außerdem noch Hunden und Katzen. Ein ganz schöner Trubel. Und bis es so harmonisch wurde, wie die Familie jetzt lebt, war vor allem eines nötig: viel Kommunikation. Podcast-Host Ella wollte von Elena wissen, wie sie sich in der Familie organisieren.
4: Du meintest ja vorhin auch, dass ihr sozusagen auch keinen Unterschied macht zwischen, okay, dass du bist die leibliche Mutter, also hast du mehr Aufgaben, sondern ihr seid halt wirklich ein Team. Ihr macht da keinen Unterschied. Ja.
5: Ja, auf jeden Fall. Wir machen keinen Unterschied in der Care-Arbeit. Also beziehungsweise ist es eher so, die Midi, wie wir sagen, sie hat mal ganz treffend beschrieben, dass Julia die Abenteuermama ist, Vivian ist die Bastelmama und ich habe leider keinen so tollen Namen abgekriegt. Ich war die Umstellmama, weil ich da zum 100. Mal die Wohnung umgestellt habe gerade.
4: Das ist aber auch spannend. Wissen die Kinder dann, wer die leibliche Mama ist? Oder ja. Wird das auch nicht thematisiert? Doch.
5: Doch, okay, doch. Cool. Das haben wir thematisiert, ja. Einfach weil die Kinder auch die Schwangerschaften eben mitbekommen haben dann jeweils. Und das unserer Meinung nach auch einfach wichtig ist, da kein, ich sag mal, Geheimnis draus zu machen, sondern da ganz offen auch mit umzugehen.
2: In einer anderen Folge ist der Autor und Journalist Nils Pickert zu Gast. Nils ist Vater von 2 Töchtern und 2 Söhnen und engagiert sich für vielfältige Geschlechterrollen. Seine Kinder erzieht er mit seiner Partnerin geschlechtsoffen oder versucht es zumindest. Denn außerhalb des Familienkosmos lasse es sich nicht ganz vermeiden, mit Geschlechterklischees in Berührung zu kommen. Nils plädiert dafür, diese Stereotype zum Wohle der Kinder zu überwinden.
6: Mein Job ist es nicht, Eltern zu sagen, dass Jungen nicht kicken dürfen oder sich nicht raufen dürfen oder dass Mädchen keine Lust daran haben dürfen, sich zu verschönern oder zum Ballett zu gehen, sondern zu fragen, warum diese ganzen Dinge ein Geschlecht haben sollten. Und ob wir nicht einfach gemeinsam gucken könnten, worauf Kinder und Jugendliche Bock haben, was ihnen gut tut und sie dann dabei unterstützen, das zu machen, was sie wollen und es nicht permanent zu bewerten und Dingen statt Menschen ein Geschlecht zu geben.
4: Das merke ich auch oft in der Diskussion so in Familie und Freundeskreis, wenn man so darüber spricht, dass es oft so das Gefühl vorherrscht, dass was weggenommen wird in solchen Situationen. Aber es ist ja genau das Gegenteil der Fall. Es geht doch nur darum, mehr Freiheit zu schaffen für alle.
2: Wie ist das Leben mit einem Pflege- oder Adoptivkind? Was brauchen queere Kinder von ihrer Familie? Wie geht Selbstfürsorge für Eltern? Und gibt es eigentlich den perfekten Zeitpunkt, um ein Kind zu bekommen? Diese und viele Fragen mehr beantwortet Ella the Bee mit ihren GästInnen in Gastfamilie, dem Podcast-Tipp von Ali Can. Wem würde er den Familienpodcast denn ans Herz legen?
1: Ich glaube, im 21. Jahrhundert wünsche ich mir, dass alle Menschen von diesem Podcast was hören, denn da kommen wichtige neue Perspektiven auf die Themen Familie, Erziehung und so weiter. Aber insbesondere sollten das Männer anhören. Da gibt es, glaube ich, noch besonders viel Nachholbedarf.
2: Gastfamilie ist ein Podcast von Glückskind, dem Familienprogramm der Drogeriekette DM, und produziert wird das Format von Mit Vergnügen. Wer sich in konventionellen oder konservativen Familienverhältnissen nicht wiederfindet, könnte in Gastfamilie Support finden. Jeden zweiten Sonntag erscheint eine neue Folge. Seid ihr neugierig, was euer Lieblingsautor, eure Lieblingspodcasterin oder Lieblingsinfluencerin für Podcasts hört? Dann schreibt uns doch eine Mail an podcast@detektor.fm und wir geben unser Bestes, eine Podcast-Empfehlung der Person einzuholen. Dieser Podcast-Tipp kam von Sozialaktivist und Autor Ali Can. Die Folge aufgeschrieben habe ich, Caroline Breitschädel. Die Redaktion hatten Ina Lebetjew und Doreen Rothmann. Und produziert hat die Folge Florian Drexler. Wir hören uns.

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1: Sie sollen Holz bringen, aber bitte auch möglichst natürlich sein, Erholung bieten und am besten auch noch das Klima retten. Die Erwartungen an unsere Wälder, die sind ziemlich groß. Wie sollte der Wald der Zukunft also aussehen? Darum geht's heute bei uns hier im Spektrum-Podcast. Mein Name ist Marc Zimmer. Schön, dass ihr dabei seid.
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0: Wenn wir an einen gesunden Wald denken, dann haben viele von uns sofort dasselbe Bild vor Augen. So hohe, dicht stehende Bäume, schattige Wege und wahrscheinlich möglichst wenig menschliche Eingriffe. Aber ob das wirklich so das Idealbild ist, da sind sich gar nicht alle Expertinnen und Experten so einig. Überhaupt gibt es ganz schön viel Streit um unsere Wälder, wenn man sich mal so umguckt und umliest. Förster, Naturschützerinnen, Jäger, Waldbesitzerinnen, Erholungssuchende und ja auch Kommunen haben oft sehr, sehr verschiedene Vorstellungen davon, wie denn der Wald jetzt aussehen soll und welche Aufgaben er eben erfüllen muss. Und angesichts der Klimakrise ist eine entscheidende Frage natürlich auch, welcher Wald ist denn eigentlich der vielfältigste und vor allem auch der widerstandsfähigste? Eine mögliche Antwort wollen wir uns heute anschauen. Einen Ort, der mit vielen unserer Vorstellungen vom Wald vielleicht bricht. Ein Mosaik unterschiedlichster Lebensräume, wenn man so will, mit überraschenden Folgen für Pflanzen, Insekten, Vögel und andere Waldtiere. Ja, wie viel Eingriff braucht die Natur und wie kann ein Wald aussehen, der sowohl der Artenvielfalt als auch den Menschen gerecht wird? Das hat sich Verena Tang gemeinsam mit ihrer Kollegin Katharina Menne gefragt. Ihr kennt die beiden hier aus dem Podcast und Verena, Redakteurin bei Spektrum, ist heute mein Gast hier im Podcast und die haben einem ganz besonderen Wald, ja einem etwas anderen Wald vielleicht sogar, einen Besuch abgestattet. Hallo Verena.
1: Hallo Marc.
0: Ja Verena, du hast gemeinsam mit Katharina einen ganz besonderen Wald besucht. Wo denn? Und wie sieht's da aus?
1: Ja, wir waren in Bad Windsheim. Das ist ein Örtchen zwischen Würzburg und Nürnberg, kann man so grob sagen, so 50 Kilometer südöstlich von Würzburg. Und Bad Windsheim hat einen Stadtwald und dieser Stadtwald ist ein Mittelwald. Mittelwald ist eine ganz besondere Waldbewirtschaftungsform, die viele vielleicht nicht kennen. Und die unterscheidet sich eben ganz grundsätzlich von diesem klassischen Hochwald, den wir kennen, wenn wir so an den Wald denken. Und dort haben wir den Förster getroffen, Sven Finnberg heißt er, und der hat uns dort durch den Wald geführt und uns erklärt, was ihn so besonders macht und wie die Menschen dort mit diesem Wald umgehen.
0: Was unterscheidet jetzt diesen Wald dort von anderen Wäldern? Oder anders gefragt, warum seid ihr da überhaupt hingefahren?
1: Ja, wir waren aus zwei Gründen eigentlich da. Einmal, da hast du schon in deiner Intro erwähnt, ging es um die Frage, wie kann man eigentlich einen Wald so gestalten, dass viele unterschiedliche Interessensgruppen damit zufrieden sind und dieses unterstützen. Also wir wollten so die Frage klären, was machen die dort, was vielleicht in anderen Wäldern, wo es viele Konflikte gibt, nicht passiert. Es ging also um diese Waldkonflikte. Du hast es ja angesprochen, also Jäger, Förster, Naturschützer, Spaziergänger. Jeder hat irgendwie so eine andere Vorstellung, was der Wald bitte für ihn tun soll. Genau, das wollten wir uns anschauen. Und zum Zweiten waren wir dort, weil diese Landschaftsform Mittelwald heute sehr selten ist und weil sie eben eine Art von Landschaft ist oder eine Art von Wald ist, die die Biodiversität besonders fördert. Also es gibt wahnsinnig viele Tier- und Pflanzenarten dort. Es gibt quasi auch verschiedene Landschaftsformen in diesem Wald. Und wir konnten uns das nicht so richtig vorstellen, wollten uns angucken, wie das aussieht konkret und rausfinden, was funktioniert dort und warum kann dieser Wald so vielfältig sein und ist es vielleicht übertragbar, gibt es vielleicht ein Rezept? Und wir hatten vorher mit diversen Forschern gesprochen über unsere Themen und haben von mehreren Seiten den Tipp bekommen, schaut doch mal in Bad Windsheim vorbei, und da waren wir natürlich extrem neugierig.
0: Ja, dann nimm uns doch vielleicht mal mit in diesen Wald in Franken. Also was ist da hängen geblieben von deinem Besuch oder was hat dich vielleicht auch überrascht?
1: Ja, hängen geblieben ist ziemlich viel. Also es ist wirklich ein sehr, sehr, sag ich mal, ja, beeindruckendes Erlebnis gewesen. Denn das Erste, was man bemerkt, wenn man in diesen Wald geht, ist, dass es sich stellenweise gar nicht so anfühlt, als sei man mitten im Wald. Also wenn ich es hier in der Nähe von Heidelberg, wo wir sind, in den Pfälzerwald gehe oder in den Odenwald, dann laufe ich eine Weile und dann sehe ich überall Bäume. Ne? Also da wiederholt sich das Bild so ein bisschen. Das bleibt immer ähnlich. Ich habe hohe Bäume, ich habe Schatten, man kann sich gut verlaufen. Ich habe auch ähnliche Baumarten immer wieder. Und im Bad Windsheimer Wald ist es komplett anders. Das Bild, das du siehst, das verändert sich ständig. Zeigt sich vielleicht ein bisschen, wenn ich erzähle, wir sind angekommen an so einer Kreuzung, wo vier ganz unterschiedliche Waldstücke aufeinander getroffen sind. Also das eine war wirklich wie so ein typischer wilder Wald, hohe Bäume, dazwischen Gestrüpp, ganz dicht und mit Dickicht und so weiter. Und daneben war eben eine Fläche, die war ein paar Wochen bevor wir dort ankamen, gerade kahlgeschlagen worden sozusagen. Das war quasi eine Wiese mit riesigen Totholzhaufen, mit Baumstümpfen und vereinzelt auch noch Bäumen, die da noch standen, die geblieben sind. Daneben gab es dann so Quadranten, da waren schon wieder mannshohe Bäume. Und da haben wir dann erfahren, dass diese Fläche erst ein Jahr vorher auch abgeschlagen wurde. Also das würde man jetzt zum Beispiel gar nicht erwarten, dass die Bäume so schnell wieder nachwachsen. Und das zeigt eben schon so ein bisschen, dass dieser Wald Besonderheiten hat. Und wir sind dann mit dem Förster wirklich so 3-4 Stunden durch den Wald gestreift und haben den erkundet und haben uns diese vielfältigen Landschaften angeschaut. Und da läufst du irgendwie erstmal, ja, da läufst du durch das Dickicht, dann läufst du überall wieder über eine Wiese, auf der Bienen summen und an der Rosen wachsen. Also das ist ja auch was, so ein völlig walduntypisches Bild, das sich dann dir zeigt. Dann läufst du hier durch und siehst auf einmal eine Kirsche mitten im Wald stehen. Ist jetzt auch nicht so das, was man so kennt. Also es ist sehr vielfältig. Mhm. Du siehst auch tote Bäume dort. Das ist auch eher was man so jetzt nicht so in diesem romantischen, typischen Waldbild erwarten würde. Man erwartet da ja eigentlich erstmal irgendwie nur gesunde Bäume. Aber du hast hier eben auch Baumskelette, du hast auch kranke Bäume. Dazu kommen wir vielleicht später nochmal. Die haben ja auch einen wichtigen Nutzen. Und du hast aber auch eben diese hohen, geschlossenen Waldlandschaften, die man so kennt. Und das Wichtigste und das, was ich so auf dem Kopf habe, ist irgendwie so diese Gerüche und auch diese Geräusche, die man da hat. Ne? Also im Wald, wenn ich dran denke, so dieser stille, ruhige, dunkle Wald, da ist es ja eher still und da hört man vielleicht so vereinzelt was. Aber hier bist du auf einmal irgendwie mitten im Bienensummen. Ich habe überall die ganze Zeit Insekten, die rumfliegen. Ich habe unglaublich viele Vogelstimmen und das ist schon faszinierend. Das ist ein richtig schönes Erlebnis.
0: Und die angesprochenen Waldkonflikte, die gibt's ja vielerorts. Verena, warum wird denn heute überhaupt so heftig darüber gestritten, wie der Wald aussehen soll? Und wer sind so die Konfliktparteien?
1: Ja, ich glaube, das liegt so ein bisschen daran, dass jeder Einzelne, wahrscheinlich auch du und ich, eine unterschiedliche Vorstellung davon hat, wie der Wald eigentlich aussehen soll, was so der ideale Wald wäre. Die Frage ist, bei wahrscheinlich, wenn man ehrlich ist, so ein bisschen, welche Funktion soll der Wald für mich erfüllen, wenn man es jetzt so mal ganz bisschen zuspitzt. Ne? Also will ich mich dort erholen können? Ne? Brauche ich irgendwie Wanderwege, damit ich dort reinlaufen kann? Brauche ich eine Ruhe, die mich umgibt, damit ich die Stille genießen kann? Brauche ich Schattenplätze, damit ich eben dort mich von meinem stressigen Alltag vielleicht mal abschalten kann? Oder sehe ich den Wald als Rohstofflieferant, weil ich davon lebe? Ne? Also weil ich Förster bin, weil ich das Holz brauche. Die Bäume müssen gesund sein, die müssen Holz bringen. Ich brauche auch gescheite Wege, auf denen meine Maschinen reinfahren können, damit ich diesen Wald bewirtschaften kann. Mhm. Oder brauche ich den Wald, weil ich Jäger bin und müssen sich die Tiere wohlfühlen, muss ich den Wald für was ganz anderes nutzen? Oder will ich den Wald als Standort für Windräder umfunktionieren? Da kann man natürlich auch ganz viele tolle Konflikte daran beginnen. Soll der Wald ein kühles Klima liefern, dann muss er dicht sein, Schatten spenden. Soll der Wald CO2 binden? Oder sehe ich den Wald eben auch als Biotop, als funktionierendes Ökosystem unter dem Naturschutzaspekt? Und wie muss er dann beschaffen sein, damit er eben vielen Arten Heimat bietet? Also es gibt einfach so viele unterschiedliche, sage ich mal, Erwartungen an den Wald. Und dementsprechend ist das Thema natürlich extrem kontrovers, denn es gibt nicht so viel Waldfläche und wahrscheinlich werden wir auch jetzt mit dem Klimawandel, wird der Wald noch mehr unter Stress gesetzt. Es werden wahrscheinlich noch mehr Waldflächen verschwinden und die da sind, die werden vielleicht anders aussehen. Also das Thema Wald ist einfach unglaublich konfliktreich, weil so viele unterschiedliche Erwartungen an diesen armen Wald gestellt werden.
0: Du hast ja gesagt, dieser Mittelwald, du hast den Begriff ja gerade schon mal auch genannt, der wurde euch auch von mehreren Leuten, mit denen ihr so im Vorfeld von Expertinnen und Experten, mit denen ihr gesprochen habt, so empfohlen, euch das mal anzuschauen. Was macht denn jetzt diesen Mittelwald ökologisch vielleicht besonders wertvoll?
1: Ja, da muss man vielleicht nochmal ganz kurz erzählen, was in dem Mittelwald passiert. Ich habe das so ein bisschen angerissen, als ich erzählt habe, wie es da aussieht. Also du lässt diesen Mittelwald nicht einfach wachsen und wartest, was passiert und guckst zu, sondern dieser Mittelwald wird eben ganz aktiv gemanagt sozusagen. Da wird quasi jedes Jahr ein bestimmtes Gebiet geschlagen. Also da werden viele Bäume rausgenommen und dann entsteht an der Stelle eben eine offene Fläche, die eben auch sonnig ist, die warm ist, die eben ganz anderes Klima auch bietet als jetzt der dichte Wald. Und dadurch bringe ich auch so eine gewisse Dynamik rein. Also dieser Wald verändert sich ständig. Und ökologisch wertvoll, was du gesagt hast, ist, ich habe da eine sehr, sehr hohe Biodiversität. Also ich habe verschiedene Lebensräume. Dadurch, dass ich aktiv ständig einen Teil dieses Waldes ändere, also das ist ja wirklich ein großer Eingriff, wenn ich da quasi auf große Fläche die Bäume den Schatten sozusagen wegnehmen, da entsteht eine Wiese, dann folgen da neue Arten nach.

0: dazu muss man vielleicht auch wissen, viele dieser Arten leben auch davon, wenn zum Beispiel Totholz rumliegt oder wenn ich einen Krankenbaum habe, wenn ich zum Beispiel, ja, genau, die finden in diesem Holz eben Heimat, die leben davon. Und wenn ich jetzt einen Baum, der abstirbt, gleich rausnehme, dann haben diese Arten gar nicht die Möglichkeit, sich dort anzusiedeln. Und dann verringere ich natürlich die Vielfalt sehr stark. Genau, und deswegen habe ich eben durch diesen Wechsel von Sonne und Schatten, durch diesen Wechsel von eben wärmeren Gegenden und nicht so warmen Gegenden, habe ich da einfach eine Dynamik drin, die ständig dafür sorgt, dass sich was ändert, dass sich neue Arten ansiedeln und dass eben diese Vielfalt entsteht. Und natürlich ist es auch so eine Landschaft, sage ich mal, weil wenn ich von Wald spreche, denkt ja jeder immer an den geschlossenen Wald. So eine Landschaft, die abwechslungsreich ist, auch vielleicht resilienter gegenüber ja, Störungen oder gegenüber jetzt zum Beispiel auch dem Klimawandel. Ja, aber auch zum Beispiel resilienter, wenn da jetzt mal ein Borkenkäfer kommt, dann ist da nicht gleich, sage ich mal, eine riesige Fläche betroffen, sondern vielleicht ein Stückchen. Und daneben sieht es wieder ganz anders aus. Da sind andere Pflanzenarten, da sind andere Baumarten, da ist ein völlig anderes Ökosystem und deswegen wird das vielleicht gar nicht betroffen. Also da hält sich das in Grenzen.
1: Mhm. Was ich ganz interessant fand, weil du den Borkenkäfer gerade ansprichst, da haben wir nun auch in den letzten Jahren viel gelesen und gehört darüber, wie der die Wälder dann auch bedroht. Und ich fand ganz interessant bei der Lektüre eures Artikels, dass da einige Forschende aber sagen, zum Beispiel Borkenkäfer, aber auch andere, ich sag mal, Gefahren für den Wald, wie jetzt ein Waldbrand, Feuer, ja, Überschwemmung oder sowas, dass das halt einfach dazugehört. Inwiefern denn?
0: Ja, also ja und nein. Also ich sage es jetzt gerade, weil es kommt ein bisschen auf das Ausmaß an. Also ich sage erstmal ja und erkläre warum. Ich glaube, wir haben uns sehr an diese Vorstellung vom Wald als statischem Lebensraum gewöhnt. Also der Wald ist da und da sind da Bäume und die sind immer da. Und wenn dann im Baum was passiert, dann ist es schrecklich. Jede Veränderung bedeutet dann erstmal Bedrohung. Aber das ist ja eine sehr menschliche Sichtweise, denn so ein Ökosystem ist per se eigentlich eher dynamisch und nicht statisch. Ne? Also es wechselt zwischen verschiedenen Phasen. Da kommt vielleicht eine Überschwemmung und dann entsteht wieder Neues. Ne? Oder es kommt ein Feuer und dann entsteht eben aus diesem ganzen Totholz wieder Neues. Oder es kommt eine Borkenkäferbefall und dann besiedeln ganz andere Arten und Pilze und so weiter dieses Holz. Und dann ja, ist da auch erstmal natürlich keine geschlossene Landschaft mehr, aber da ist dann für andere Arten was da. Diese Dynamik, oder also Forscher nennen solche Ereignisse Dynamik, wenn die fehlt, dann passiert eben nicht mehr viel und dann geht auch die Artenvielfalt zurück. Und da hatte ich mit einem Forscher gesprochen, Jörg Müller von der Universität Würzburg, und der hat zum Beispiel gemeint, also jede so eine Kalamität, die nennt man, oder die ist eigentlich erstmal gut, weil sie eben so Dynamik reinbringt. Warum ich vorhin auch Nein gesagt habe, das gilt es natürlich nicht für so krasse Katastrophen. Ne? Also wenn du siehst irgendwie, ja, flächenweise der Borkenkäfer mäht irgendwie ganze Gebiete nieder, mhm, oder die Waldbrände, die wir gerade in Frankreich oder Spanien erleben. Das ist was anderes und das hat auch damit zu tun, wie wir den Wald verstehen. Wenn ich zum Beispiel den Wald als Monokultur anlege, wo ich einfach hektarweise nur Fichten habe, dann habe ich ein Problem, denn das ist ja auch kein Wald, der als funktionierendes Ökosystem in dem Sinne, sondern das ist halt eine Monokultur, die wurde gepflanzt, um das Holz natürlich zu haben. Und dann kann sich so ein riesiges Feuer oder so ein Borkenkäferbefall natürlich extrem weit ausbreiten. Und das, ja, das ist natürlich nicht das, was die Wissenschaftler meinen, wenn sie sagen, ach ja, es gehört halt dazu. Also nicht, dass man das falsch versteht, aber sagen wir mal, in einem natürlichen Rahmen gehören solche Ereignisse dazu. Und wir Menschen haben halt, ja, die auch so ein bisschen wollen das nicht so gerne haben und deswegen sind sie für uns oft nicht selbstverständlich.
1: Wenn man jetzt mal so, ich sag mal, aus Sicht des Naturschutzes drauf guckt, ist es dann besser, Wälder komplett sich selber zu überlassen oder sie dann eben gezielt, sage ich mal, zu bewirtschaften?
0: Das ist total cool, dass du diese Frage stellst. Weil ich habe genau die Frage nämlich dem Jörg Müller gestellt, dem Forscher für Biodiversität. Ich zitiere jetzt einfach mal. Er sagte, beide Positionen sind so schlicht wie falsch. Er meint, es kommt immer so ein bisschen drauf an, wo der Wald steht, wie der selbst beschaffen ist und ob ich zum Beispiel so eine natürliche Dynamik dort schon erkennen kann. Liegt der Wald zum Beispiel irgendwo an einem Hang, dann habe ich zum Beispiel regelmäßig Erosion und Wind und so weiter. Dann habe ich so eine natürliche Dynamik. Das heißt, in dem Wald wird an sich schon viel passieren. Ne? Das heißt, da muss ich vielleicht gar nicht so sehr eingreifen. Den kann ich vielleicht einfach sich selbst überlassen und dann, ja, dann läuft es. Oder Wälder, in denen regelmäßig Überschwemmungen vorkommen, so Auwälder, von denen gibt es, glaube ich, nur noch sehr, sehr, sehr wenige in Deutschland. Auch da ist eine gewisse Dynamik da und da passiert was. Dann kann ich darauf zählen, dass in diesem Wald sich auch eine gewisse Biodiversität entwickelt. Wenn ich jetzt aber einen statischen Wald habe, der wächst seit vielen Jahren und da passiert nichts, da verändert sich nichts, dann wächst der Wald, wenn ich ihn einfach lasse,

0: irgendwann einfach zu. Fertig. Das klingt jetzt ein bisschen krass, aber dann übernehmen sozusagen einfach die Bäume, die werden immer größer, die verschatten den Wald, dann finden da auch keine sonnenliebenden Pflanzenarten mehr Platz und dann verschwinden auch die sonnenliebenden Tiere und dann wird auch die Artenvielfalt natürlich irgendwann weniger. Da muss ich dann gucken, dass ich eben eingreife, wenn ich eben eine Dynamik haben will und wenn ich möchte, dass der Wald sich entwickelt. Zum Beispiel über Weidetiere, also zum Beispiel über Rinder, die ich in dem Wald weiden lasse, auch wenn das vielleicht im ersten Moment ganz seltsam klingt. Das ist ein Konzept, das hier und da wieder zunehmend eingeführt wird oder auch Wisente werden an manchen Orten wieder eingeführt, was aber ein bisschen komplizierter ist. Ja, oder ich muss eben wie in Bad Windsheim selbst eingreifen und sage eben, ich habe diesen regelmäßigen Schlag. Dadurch bringe ich diese Dynamik rein und dadurch entwickelt sich mein Wald.
1: Ja, das muss man vielleicht auch nochmal dazu sagen, das sind Streits, die deshalb verhandelt werden, weil die Wälder natürlich vor sehr, sehr großen Herausforderungen in den nächsten Jahren stehen, ne? Also gerade Stichwort Klimakrise und so.
0: Ja, klar. Also es ist natürlich kein Geheimnis, ne? Dass es trockener wird, dass es heißer wird, dass es mehr Extremwetterlagen geben wird. Ich glaube, bei Bäumen, beim Wald spielt auch natürlich der Wasserhaushalt eine große Rolle. Die Bäume müssen ja irgendwie das Wasser aus dem Boden bis in ihre Spitzen und Blätter transportieren, weil die Bäume können das in dem künftigen Klima. Welche können da bestehen, welche können es nicht? Es gibt natürlich auch Feldversuche mit Arten, die trockenresistenter sind, die hitzebeständiger sind. Aber natürlich ist, sage ich mal, ein Versuch mit Bäumen und der Frage, wie kann ein Baum bestehen, der zieht sich natürlich über Jahrzehnte. Also diese Ergebnisse, die sind noch nicht da. Und ja, das ist das, was ich vorhin gemeint hatte, dass die Ansprüche an die Wälder irgendwie steigen. Also hier sollen Wälder auch möglichst viel CO2 aufnehmen, dann sollen sie gleichzeitig aber irgendwie noch dazu da sein, dass die Menschen sich erholen können. Sie sollen Tieren Heimat bieten. Und wenn man das eben anguckt, ja, vor dem Hintergrund, dass die Wälder selbst vielleicht auch schrumpfen und sich zurückziehen werden, dann spitzt sich diese ganzen Konflikte natürlich zu. Und wenn ich dann natürlich, ja, diese vielen Interessen habe, ja, dann gibt es da natürlich Konflikte, klar. Und gleichzeitig werden sie auch noch anfälliger für Katastrophen, wie wir sie vorhin genannt haben, für Borkenkäfer und Feuer und werden eben auch deswegen noch unter Druck geraten. Und ja, das ist natürlich ein Problem. Und ein Problem ist natürlich auch das, was ich angesprochen hatte, dass wir vielerorts Monokulturen haben. Die sind besonders problematisch, weil sie eben auch keinen Puffer haben, wenn mal was passiert.
1: Ja, mir ist auch so in der Vorrecherche, also ich habe oft den Gedanken gehabt, so, es wird sehr, sehr leidenschaftlich auch um das Thema Wald gestritten. Und ich habe mich so ein bisschen gefragt, du hast dich jetzt ja viel mit dem Thema auch beschäftigt. So der Wald und die Deutschen, das ist ja irgendwie auch immer so eine mystische Beziehung. Und dann denkt man irgendwie ja an die Romantik und so. Aber hast du das Gefühl, solche romantischen Vorstellungen stehen einer sachlichen Diskussion manchmal so ein bisschen im Weg?
0: Ja, absolut. Also ich weiß nicht, wie es dir geht. Also ich bin schon aufgewachsen mit dieser Vorstellung, der Wald ist dunkel und dicht und der muss so bleiben und der ist geheimnisvoll und so weiter. Also so dieses, ja, dieses märchenhafte Bild, klar. Ist ja auch schön, ne? Also wenn ich in den Wald gehe und es ist da so toll dunkel und ist dicht und es ist romantisch, da kann man sich irgendwelche Geschichten ausdenken. Es ist ja auch toll, ne? Also keine Frage.
1: Absolut.
0: Es hilft natürlich Emotionen bei einer sachlichen Diskussion meistens nicht so viel, ne? Also und dazu kommt natürlich das, viele auch so eine vermenschlichte Vorstellung von Bäumen haben. Also wenn man so in die Literatur schaut, ich denke da oft an Herr der Ringe, wo man diese, ich weiß nicht, hast du es gesehen oder gelesen, wo diese alten Wälder haben und dann hast du da diese Ents, also die quasi diese Lebewesen, die dann quasi lebende, uralte, laufende, sprechende Bäume sind. Daran dachte ich ganz oft, als ich mich für diesen Text vorbereitet habe. Und es ist Herr der Ringe natürlich nicht gerade das Einzige, das so in die Richtung geht, ne? Und wenn man so emotional an dieses Thema rangeht, dann lassen sich halt auch schlecht Kompromisse schließen. Ich glaube, das gilt für viele Themen. Da sind die Fronten eben schnell verhärtet und es würde der Sache sicher helfen, wenn man die Diskussion irgendwie sachlich führen würde. Also zum Beispiel gucken, was macht einen gesunden Wald aus? Was haben wir überhaupt für Wald hier? Wie ist der beschaffen? Welche Chancen hat der? Was könnte man hier und dort mit diesem Wald machen? Und dann zum Beispiel auch Daten sammeln, ja, wie es ja auch gemacht wird, bestimmen, wie viele Käferarten habe ich denn in diesem Wald? Sind es mehr als in einem anderen Wald? Und welche Käfer kommen da? Was sind da für Insekten? Wie viele sind es? Wie entwickeln die sich? Wann kommen die? Und auf Grundlage von solchen wissenschaftlichen Fakten dann eben zu entscheiden, was ist jetzt das Beste für diesen Wald? Ich glaube, das ist natürlich leicht gesagt, aber dann durch so eine Transparenz werden solche unterschiedlichen Interessen vielleicht auch dann eher mal zusammengebracht. Und wenn die Menschen auch dann vielleicht sagen, was sie von einem Wald erwarten und warum, anstatt sich auf die Emotionen und solche Bilder zu stützen und dann so, ja, ich sag mal auch so Emotionen zu triggern. Ich glaube, sowas würde schon helfen.
1: Ja, dann lass uns doch mal vielleicht noch ein bisschen so hoffnungsvoll in die Zukunft blicken. Wie lassen sich denn diese vielen unterschiedlichen Interessen vielleicht miteinander verbinden?
0: Ja, dazu gibt es sogar Forschungsprojekte dazu. Also Katharina hat ja auch mit einer Ökologin gesprochen, Daike Lüttke, die erforscht seit Jahren die Frage, wie sich Waldkonflikte begleiten, beilegen lassen und lösen lassen. Die arbeitet am Institut für sozialökologische Forschung und die hat in den letzten Jahren viele Waldkonflikte angeschaut. Ganz konkret hat sie analysiert und die Parteien zum Teil auch an einen Tisch gebracht und Lösungen teilweise gefunden. Und die sagt zum Beispiel, so runde Tische, Mediationen, ergebnisoffene Gespräche und vor allem diese Dialogprozesse sind extrem wichtig. Also, dass du die Leute erstmal dazu kriegst, dass die miteinander sprechen, denn allein daran scheitert es offenbar schon oft. Und das fand ich auch so frappierend, dass da oft schon gar keine Gesprächsbereitschaft da ist. Also die Fronten sind so hart verhärtet, dass man da erstmal das Gespräch möglich machen muss. Und sie hat aber auch gesagt, das ist kein Konflikt gleich dem anderen. Also du kannst jetzt kein Patientrezept hier erfinden und sagen, so wird es gemacht, sondern da muss man sich einfach das wirklich jedes Mal vor Ort anschauen und gucken, was ist da los. Und ja, diese Dialogprozesse und diese ergebnisoffenen Gespräche sind halt einfach der Schlüssel. Das ist jetzt, trifft wahrscheinlich auf viele Bereiche des Lebens zu, aber das ist eben hier in diesen Waldkonflikten besonders schwierig.
1: Ja, absolut. Und wenn wir jetzt nochmal zum Schluss auf diesen Mittelwald in Bad Windsheim gucken, den ihr beide besucht habt, lässt sich denn dieses Konzept von dort so ein bisschen auf andere Wälder übertragen oder was nehmt ihr so mit? Was kann man davon vielleicht lernen?
0: Ja, also so leicht übertragbar, sage ich mal, dieses Konzept Mittelwald jetzt auf andere Wälder nicht. Also du kannst es nicht hergehen und sagen, hey, guck mal, wir haben hier einen Wald, wir machen das in Mittelwald, zack. Das wird nicht funktionieren, denn du hast einfach überall vor Ort eine andere Situation, auch eine andere Geschichte, auch eine andere, sage ich mal, da ist ein anderer Wald gewachsen und da musst du gucken, was hast du da für Gegebenheiten und wie kannst du da zum Beispiel Dynamik reinbringen, wenn das dein Ziel ist, aber da kannst du nicht einfach sagen, ich übernehme jetzt dieses Konzept und ich übertrage das hier hin und dann ist das klasse. In Bayern ist dieses Mittelwaldkonzept auch schon, also war früher lang weit verbreitet, ist dort in Bad Windsheim auch von der Bevölkerung total akzeptiert, sagte mir der Sven Finnberg, und die Leute kennen das. Von daher, wenn man das jetzt irgendwo anders einführen würde, müsste man ja erstmal die Leute für sensibilisieren. Und natürlich ist es auch so, dass der Wald in Bad Windsheim jetzt, wenn du alleine den Ertrag aus der Forstwirtschaft dort haben würdest, das wäre natürlich ein Bruchteil von dem, was du in einem Hochwald an Ertrag hast. Ne? Also das muss man schon auch berücksichtigen. Ne? Also du machst natürlich an allen Seiten auch Kompromisse, wenn du allen Interessen ein Stück weit gerecht werden willst. Ich glaube, was man so ein bisschen lernen kann, ist vielleicht, dass es so ein bisschen auf diese offene Kommunikation ankommt. Also diese Transparenz, das fand ich so toll, denn wir kamen da wirklich hin und der Förster hat uns wirklich da so viel erzählt über diesen Wald, was sie dort machen, warum, und einfach mit einer Seelenruhe und einer Beharrlichkeit und überhaupt nicht jetzt mit dem erhobenen Zeigefinger, sondern einfach, weil es sein täglich Brot ist und er das gerne weitergeben will. Und man hatte da auch nie das Gefühl, dass man irgendwie überinformiert wird oder dass da jetzt jemand eine Ideologie reinpressen will, sondern einfach diese Offenheit und diese Transparenz. Und ich glaube, damit ist schon viel gewonnen, denn also er führt da auch Schulklassen durch, da kommen Gruppen von der Uni, die sich das alles anschauen dort. Und ich glaube, wenn jemand mal so versteht, was irgendwo passiert, dann hat man ja eine Basis, auf der man diskutieren kann, ja? So eine gemeinsame Grundlage. Und ich glaube, dann kann sich schon echt viel entwickeln und dann hat man es auch auf einer sachlichen Ebene, glaube ich. Und vielleicht ist das, was man mitnehmen kann, dass einfach diese Transparenz und diese Offenheit wichtig sind und einen weiterbringen.
1: Ja, das würde ich auf jeden Fall unterschreiben. Und ich wollte auch noch sagen, es muss ja nicht jeder von uns und jede ein Waldexperte oder Expertin werden, das ist klar. Aber der Wald geht uns ja doch irgendwie dann alle an, egal ob wir jetzt nah dran wohnen oder nicht. Ja, die sind wichtig für uns und auch für unser Zusammenleben. Und wenn ihr vielleicht nur eine Sache mitnehmt, dann geht doch mal in den nächsten Wald, wo ihr vielleicht joggen geht oder spazieren geht oder so. Und mir ist es nämlich aufgefallen, der Wald, in dem ich immer joggen gehe, ich habe mal versucht einfach zu gucken, was das denn eigentlich für ein Wald ist. Weil ich bin vorher so ein bisschen, ne, man sieht quasi den Wald oder die Art des Waldes vor lauter Bäumen nicht. Einfach mal zu gucken, was stehen denn hier eigentlich für Bäume? Wie nah stehen die beieinander? Sind dazwischen noch Lichtungen oder nicht? Und wenn man das mal so ein bisschen macht, dann kriegt man auch irgendwie schon mal so ein kleines Gefühl für den Wald. Hatte ich zumindest den Eindruck.
0: Ja, super, auf jeden Fall.
1: Ja, mehr dazu und zu diesem Thema und dem ganzen Artikel, den findet ihr nochmal auf spektrum.de von Verena Tang und Katharina Menne. Und Verena hat es uns hier im Podcast erklärt. Vielen, vielen Dank.
0: Ja, sehr gerne.
1: Ja, und das war's für diese Woche vom Spektrum Podcast. Euch wie immer vielen, vielen Dank fürs Zuhören. Gerne auch kommende Woche wieder einschalten. Immer am Freitag gibt's eine neue Folge von uns. Und bis dahin würde ich mich freuen, wenn ihr den Podcast abonniert, wenn ihr kommentiert, wenn ihr bewertet und gerne auch teilt natürlich. Das hilft uns sehr. Auch dafür vielen Dank. Mein Name ist Marc Zimmer und ich sag Tschüss und macht's gut.
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1: Hier ist der Antritt, der Fahrrad-Podcast auf Detektor FM mit der dritten August-Ausgabe 2026. Mein Name ist Gerolf Meyer und wenn ihr schon immer mal wissen wolltet, welche Pflanze am besten für das Leben auf einem Fahrrad geeignet ist, dann bleibt unbedingt dran, denn das hier ist der Podcast für alle möglichen Fahrradgeschichten, die naheliegenden und auch die, auf die man vielleicht selbst nicht gekommen wäre. Ich habe zum Beispiel auch nicht erwartet, dass genau dann, wenn unsere Folge mit Barbara Rhön und ihrer 800-fachen Befahrung des Mont Ventoux veröffentlicht wird, eine Postkarte vom Mont Ventoux hier in der Redaktion hereingeflattert kommt, auf der Frank uns berichtet, wie er auf dem Weg von den Cevennen in die Alpen in einer erweiterten Mittagspause, wie er das nennt, auf dem Ventoux gefahren ist, und zwar zum ersten Mal. Da haben wir uns richtig gefreut und irgendwie ist das doch schön, ob per Postkarte oder per MP3, ob zum ersten oder zum 800. Mal am Ventoux und an vielen anderen Bergen, da häufen sich die Geschichten an. Wir können unsere eigenen dort erleben und uns von anderen erzählen lassen. Geschichten rund ums Fahrrad einzusammeln ist jedenfalls Aufgabe dieses Podcasts. Und darum steigen wir auch gleich in diese Folge ein, in der ich mit der Gartenpodcasterin Heike Sikoni spreche. Und ja, das hat durchaus einiges mit dem Fahrrad zu tun. Wir gehen rein, ihr werdet schon sehen.

0: In diesem Podcast geht es um Fahrräder und ums Radfahren in praktisch jeder Form. Und einen ganz besonderen Platz in unserem Herzen hat eine Rubrik, in der wir mit Menschen über ihre Erlebnisse auf und mit Fahrrädern sprechen. Wir nennen das Ausfahrt des Monats und dabei ist von der Weltumrundung bis zum Brötchenholen alles erlaubt. Wir sind auch schon beim Zahnarzt gewesen auf dem Friedhof. Wir haben uns verfahren und wir sind auf Reisen gewesen und diesmal geht's in den Garten. Denn Heike Sikoni macht seit 2016 den Garten-Podcast Gartenradio, der auch bei Detektor FM veröffentlicht wird. Und als ich neulich mit Heike wegen der Veröffentlichung einer ihrer Folgen telefoniert habe, erzählt sie mir doch, dass sie gleich zwei Gartenradio-Fahrräder besitzt und die für viele ihrer Aufzeichnungen nutzt. Völlig klar, da muss ich nachfragen und das mache ich in dieser Ausgabe. Ich sage Hallo nach Berlin und herzlich willkommen im Antritt, liebe Heike.
1: Hallo Gerolf, ja, vielen Dank, dass ich von meinen Erlebnissen erzählen darf.
0: Ja, Heike, mich fragen manchmal Leute, wie man eigentlich so viel über Fahrräder reden kann. Und ich habe mal nachgeschaut, das Gartenradio, das funkt jetzt seit mindestens 2016 und sollte jetzt bei Folge 273 sein. Kennst du das auch, dass sich Leute so wundern?
1: Ja, und die dann immer fragen, wo kommen denn die ganzen Themen her und wie kommst du denn da drauf? Und dann sage ich immer, also wenn alles so einfach wäre wie Themen finden, ich könnte wahrscheinlich noch 20, 30 Jahre immer weiter Reportagen machen. Es ist eigentlich viel schwieriger, Termine zu finden, sich mit den Leuten zu verabreden und so, aber Themen gibt es eigentlich wie Sand am Meer.
0: Ich habe ein bisschen nachgehört bei dir und mich so ein bisschen durchgescrollt. Da geht es um Sensen, um Balkonkasten, Typberatung, um Bohnen als neue Burger und Gemüse im Weltall. Klingt wirklich nach genug Themen, wenn man erstmal genau genug hinschaut, oder?
1: Ja, es gibt so viele unterschiedliche Ansätze und ich habe ja zwei Podcasts im Monat. Der erste Podcast, das sind immer die Praxistipps. Da arbeite ich zusammen mit einer Gärtnerei in Köln. Die ist eine ganz besondere Gärtnerei, weil die haben ganz viele Menschen mit Behinderungen, kann man sagen, die auch wieder eingegliedert werden müssen in den Arbeitsprozess. Und da arbeiten 12 Gärtner und Gärtnerinnen mit. Und die sind gewohnt, unglaublich gut zu erklären. Und das muss man mit mir auch machen. Und da gibt es ganz, ganz viele Praxistipps, die ich dann immer so düngen, säen, gießen, was da alles so ansteht, welche Pflanzen eignen sich für welche Standorte. Und die zweite Folge, ich sage immer das Spielbein, da mache ich dann alles, was auch im Entferntesten nur mit Garten zu tun hat. Und Gärten, das betrifft ja eigentlich alles. Also da geht es eben um Stadtbegrünung, die ja im Moment auch ganz wichtig ist. Oder ich habe auch eine Folge mal gemacht, sind Gärtner und Gärtnerinnen die besseren Liebhaber, weil die eben so empathisch sind mit Pflanzen und so. Es geht um Gartenkultur. Ich war mal in einer Teebaumplantage im Tessin und da kamen dann japanische Teebaumroller und die haben dann berichtet, wie man eben aus Pflanzen Tee macht. Also man kommt eigentlich bei jedem Thema, wenn man möchte, auch wieder in ganz andere Welten, neuer Kosmos. Ich finde ja immer Gärten, das ist Kultur, das ist Politik, das sind auch viele Gärtnerbiografien, die ja auch unglaublich spannend sind, was es da manchmal gibt, oder die Geschichte eines Parks. Also wenn man das recherchiert und schön erzählt, da kann man eigentlich aus allem was machen.
0: Ich sehe Parallelen und ich will natürlich wissen, was ist denn rausgekommen bei den Liebhabern, Heike?
1: Also da habe ich verschiedene Leute befragt, also Gärtner und Gärtnerinnen. Die waren natürlich davon überzeugt, dass Gärtner die besseren Liebhaber sind, weil wer sich um eine Pflanze gut kümmert, der ist wahrscheinlich auch Menschen gegenüber auf Augenhöhe unterwegs. Und ich war auch bei einem Psychologen, der hat einen Kleingarten, da war ich quasi auf der Laubencouch. Und der war eigentlich davon überzeugt, dass Gärtner und Gärtnerinnen vielleicht nicht unbedingt die besseren Liebhaber sind, aber eine gute Chance haben, eine gute Beziehung zu führen. Weil wenn man zum Beispiel allein so einen Kompost umsetzen muss oder mal einen Baum umsetzen muss, du musst auch zu zweit arbeiten. Also du musst dich auch immer wieder zusammenraufen. Oder wenn die Birnen reif sind und der ganze Baum ist voll, das kann nicht einer alleine machen. Also die Chancen sind ganz gut, dass du immer wieder eine Regelung finden musst, dass beide miteinander gut auskommen. Und ja, also ich würde schon sagen, die Chancen stehen gut, dass das so ist.
0: Also es klingt auch ziemlich überzeugend und vielleicht gibt es auch da Parallelen zum Radfahren. Und wir sprechen jetzt zwar einerseits, weil wir beide eben Podcast produzieren, aber auch, wie schon gesagt, weil du gleich mehrere Gartenradio-Fahrräder besitzt. Was ist denn das, ein Gartenradio-Fahrrad?
1: Also das richtige Gartenradio-Fahrrad, das habe ich in Köln. Ich pendle ja immer zwischen Köln und in Berlin hin und her. Und als ich 2016 angefangen habe mit dem Podcast, da habe ich auch irgendwie gedacht, ich brauche auch ein tolles Fahrrad, weil mein Verkehrsmittel ist auch in der Stadt eigentlich immer das Fahrrad. Und dann habe ich mich umgeguckt und dann habe ich in Düsseldorf einen Fahrradhändler gefunden, der Fahrräder so zusammenbaut. Und dann habe ich mir so eine Art Hollandfahrrad ausgesucht in einem reingrün Rallfarbe 6037, also ganz toll, so ein Froschgrün. Und dann hat er mir auch so Schilder dran machen lassen. Also unter dem Gepäckträger steht drauf gartenradio.fm und ich hatte so eine kleine Holzkiste vorne drauf, die ist leider schon vermodert. Und da war dann auch reingefräst gartenradio.fm. Ich war unglaublich stolz darauf. Und seitdem fahre ich mit diesem grünen Gartenradio-Fahrrad immer durch Köln, parke da überall in der Stadt und hoffe immer, dass das gesehen wird. Ich weiß es nicht so ganz genau. Aber ja, das ist eine tolle Sache. Anfangs war es nicht bepflanzt, aber seit etwa 8 Jahren oder so bepflanze ich das Fahrrad immer. Also hinten auf dem Gepäckträger habe ich dann so eine Art Eimerchen drauf und da wird dann immer irgendwas drauf gepflanzt. Und das macht auch so ein bisschen Eindruck. Ich habe immer gedacht, ich werde noch mehr angesprochen von den Leuten. Das ist oft gar nicht so. Aber die sagen dann höchstens mal, ach, schönes Fahrrad oder so. Ich dachte eigentlich immer, die Idee war auch, dass man über die Pflanzen noch mehr ins Gespräch kommt. Ach, was hast du da für eine Pflanze drauf? Und was kann man mit der machen? Oder wo kann ich die hinsetzen? Das ist nicht so. Aber es fällt natürlich auf. Und ich selber habe gemerkt, dass Wind auch so eine Sache ist, wo man bei Pflanzen aufpassen muss. Denn so ein Klee kommt ganz gut klar. Und ich hatte mal so einen kleinen Sonnenhut. Das ist so eine Staude mit so bunten Blumen auf geraden Stängeln. Ne? Das kannst du dann überhaupt nicht machen. Den Fahrtwind hatte ich oft nicht berechnet. Das war für mich auch jetzt eine ganz schöne Erfahrung. Welche Pflanze kann überhaupt auf einem Fahrrad überleben? Ja, und seitdem fahre ich mit dem Fahrrad rum. Und dann habe ich noch ein Fahrrad in Berlin. Das ist allerdings so eine kleine Rennsemmel. Das ist ein gebrauchtes Fahrrad, ein kleines Herkules, wenn ich das sagen darf. Und da komme ich dann ganz schnell von A nach B, während mein schönes grünes Gartenradio in Köln, ehrlich gesagt, ein sehr schweres Fahrrad ist, dann noch mit der Bepflanzung und mit der Holzkiste und so. Also da muss man auch ordentlich in die Pedale treten, dass man von A nach B kommt. Jetzt haben wir Gott sei Dank in Köln keine Berge. Aber ja, das ist so ein bisschen was für die Schönheit.
0: Heike, ich danke dir für diese Frage, welche Pflanze kann auf einem Fahrrad überleben? Als ich mir mit Christian mal diesen Podcast ausgedacht habe, habe ich nicht gedacht, glaube ich, dass wir mal zu solchen Fragen vordringen würden. Aber deswegen machen wir das ja auch. Und mir ist jetzt auch völlig klar, dass wir beide miteinander sprechen müssen. Und ich frage mich, warum wir das erst jetzt machen. Zu dieser Bepflanzung, da müssen wir jetzt schon noch mal ein Stück bleiben. Bedeutet das, dass du die Bepflanzung auch wechselst, also dass du immer mal was Neues ausprobierst? So habe ich das jetzt verstanden.
1: Ja, klar. Also du musst ja auch allein schon von den Jahreszeiten her, brauchst du ja im Winter andere Pflanzen als im Sommer, sonst ist da ja nichts drauf. Und da stellt man eben auch fest, also ich weiß nicht, ob du kennst Hornfeilchen, das sind so Stiefmütterchen, das sind eigentlich so ganz, die sind immer auf dem Friedhof, so kleine, bunte, ja, bodennahe Pflanzen. Die habe ich zum Beispiel total schätzen gelernt, weil Hornfeilchen, die können 4-5 Monate blühen die immer weiter, über den Winter hinaus, wenn es da mal reinfriert, dann ziehen die sich so ein bisschen zusammen und sobald es wieder wärmer wird, sind die wieder da. Also da habe ich dann mal 3 Monate vielleicht eine durchgehende Bepflanzung. Aber ansonsten muss man natürlich gucken, wie heiß ist es, wie kann ich gießen. Wie gesagt, der Fahrtwind ist eine viel größere Sache. Also das hatte ich vorher nicht so bedacht. Und ich habe zum Beispiel im Winter jetzt immer mir angewöhnt, so einen kleinen lebenden Weihnachtsbaum mir hinten drauf zu tun, richtig mit so winzigen Kügelchen und mit Lichterkette und so. Und ich dachte immer, der wird dir bestimmt geklaut, wenn dieses Fahrrad direkt gegenüber vom Kölner Dom dann da oft geparkt ist, wo ich eben oft stehe. Und da kommen ja so viele Menschen vorbei. Und gerade wenn dann auch gleich neben dem Kölner Dom Weihnachtsmarkt ist. Also das sind tausende Menschen, die da vorbeikommen. Und es ist mir noch nie jemand drangegangen an diesen kleinen Weihnachtsbaum. Ich hatte mal eine Christrose. Leute, die sich auskennen, die werden wissen, das ist eine relativ teure Pflanze. Also das weckt schon Begehrlichkeiten. Vor allen Dingen, wenn man da eine besondere Sorte hat. Es gibt ja Sammler und so. Und da dachte ich schon, oh, wenn du dann die teure Christrose hinten auf dem Gepäckträger hast, mal gucken, wie lange die bleibt. Und dann kam ein Kollege, ich arbeite also in Köln, in einem Gebäude direkt gegenüber dem Kölner Dom. Da kann man auch runter auf mein Fahrrad gucken. Und da kam ein Kollege und es hatte geschneit. Es war dunkel schon und da hatte er ein Foto gemacht von oben vom vierten Stock von einer Frau, die beugte sich gerade über mein Fahrrad und hatte über diese herrliche Christrose, die ihn so weiß-violett blühte, so eine kleine Plastiktüte gegeben, damit nicht so viel Schnee drauf fällt. Also eine ganz fürsorgliche Sache. Das ist schon toll, dass diese Pflanzen doch was in den Leuten auslösen, habe ich manchmal den Eindruck. Und zwar schöne Sachen, nette Sachen. Mir ist nur in der ganzen Zeit zweimal eine Pflanze geklaut worden. Und das war da, wo ich wohne, in meinem Stadtteil in Köln-Nippes. Also das war noch nicht mal da, wo die großen Wogen vorbeibrannten an dem Fahrrad.
0: Und ich denke darüber nach, welches Verhältnis du zu Pflanzen wohl hast, wenn du in dem Moment, wo du dir ein Fahrrad baust, um damit durch die Gegend zu fahren, dann auch, das klingt so, als wäre das für dich völlig klar, völlig folgerichtig, ja, dann muss das auch bepflanzt werden. Also woher kommt das? Was passiert da in dir? Ist das unhinterfragte Liebe zur Pflanze?
1: Ja, es ist auf der einen Seite Liebe, aber es ist auch dieses, also so ein bisschen Sendungsbewusstsein, also dass ich immer versuche, mit den Leuten ins Gespräch zu kommen, auch mit dem Podcast zu sagen, Pflanzen, ja, das ist schön und so, aber wenn man sich auch jetzt mal anguckt, das ganze Klima, Pflanzen sind nicht nur nice to have, die sind halt lebenswichtig. Man muss sich immer überlegen, dass Pflanzen eines Tages mal auch ohne uns auskommen, ohne die Menschheit, aber der Mensch kann überhaupt nicht ohne Pflanzen überleben. Und dann denke ich immer, das ist so ein schöner Anknüpfungspunkt, auch Leute vielleicht dafür zu begeistern oder ins Gespräch zu ziehen oder dass die dann mal den Podcast hören und vielleicht eine Folge finden und denken, aha, so Pflanzen, das ist ja nicht nur der Rasen im Garten, sondern das ist eigentlich unsere Lebensgrundlage. Und da geht's so ein bisschen hin. Und ich weiß nicht, ob du diesen Hundeflüsterer kennst, Martin Rütter, der hat vor 25 Jahren mal angefangen mit Hundeerziehung. Und heute füllt der riesige Hallen und es gibt Fernsehsendungen und es hat sich eine ganze Branche eigentlich entwickelt von Hundeflüsterern, von Hundeschulen. Also diese Filme und die Shows, da gehen Leute hin, die haben überhaupt keinen Hund, nur weil er so unterhaltsam ist. Und das ist auch so ein bisschen der Hintergedanken mit dem Fahrrad, aber auch mit dem Podcast, dass man vielleicht Leute interessiert und auch eine Branche aufwertet. Also ich bin jetzt nicht Martin Rütter, ne? Aber dass man so über den Tellerrand hinaus denkt, also über Pflanze und Gärtnern, sondern dass man mal sagt, das sind Leute, das sind auch Gärtner, die brauchen wir, gerade jetzt in der Zukunft. Wir haben viel zu wenig, der Beruf ist auch nicht so anerkannt. Gärtner kann sich ja auch jeder nennen irgendwie. Und ja, ich habe so diesen Ansatz, mit Leuten ins Gespräch zu kommen und immer wieder auch deutlich zu machen, dass das einfach mehr ist als Blümchenliebe, sondern dass es was ist, was uns alle angeht. Ja, und dann fange ich halt mit einer Pflanze auf meinem Fahrrad an, so ungefähr.
0: Ich kenne, glaube ich, Martin Rütter. Also ich weiß, dass es ihn gibt. Und ja, dieses Hundeflüsterer, das gibt's ja auch mit verschiedenen Tieren. Es gibt ja auch Pferdeflüsterer und so.
1: Ja, genau. Und das ist eben einmal, dass man Leute erreicht über den Tellerrand hinaus, weil es unterhaltsam ist. Aber das ist eben auch, da ist ja ein ganzer Berufszweig draus geworden. Und das brauchen wir halt in der Gärtnerbranche auch. Wir brauchen vor allen Dingen Leute, die überall wird begrünt. Und es gibt ja schon ganz tolle Genossenschaften, die legen Wiesen an in ihren Gemeinschaftsflächen. Und dann hast du aber niemanden, der das pflegen kann, der weiß, wann man eine Wiese mähen muss. Sondern dann hast du halt Galabaubetriebe, die gehen dann doch wieder mit dem Rasenmäher drüber und so. Und du brauchst einfach ganz viele Leute, die nicht nur grün pflanzen und die Garten planen, sondern die dann auch wissen, wie man damit umgeht. Und da haben wir viel, viel, viel zu wenig. Auch weil dieser Beruf schlecht bezahlt ist, weil er halt nicht sexy ist. Man hat jetzt viele Frauen, die in den Beruf einsteigen.
0: Naja, du hast ja vorhin schon von den Liebhabern erzählt. Also das ist ja, das kommt drauf an.
1: Ja, genau. Ne? Genau. Also es kommt drauf an, wie man sieht. Aber er hat halt nicht so dieses Standing wie in England oder so, dass Gärtner ein gewisses Ansehen haben. Ich habe mit einem Gartenplaner gesprochen in Deutschland. Also die kennt man bei uns ja nicht so. Peter Jahnke, der ist, ich sag mal, unter den Kennern sowas wie ein Gartengenie, so ein Gartenpapst, der baut wirklich Gärten wunderschön, die aussehen wie Landschaft, wie Wildnis, Millionenobjekte. Und der sagte, wenn er in England ist in einer Galerie und guckt sich Bilder an. Und dann kommt man mit den Leuten ins Gespräch und dann fragen die ihn, was macht er denn? Dann sagt er, ich bin Gartenplaner. Dann ist er sofort umringt und dann unterhalten sich normale Leute mit ihm über Gartenplan. Wenn er das in Düsseldorf in der Galerie macht, ist ihm schon passiert. Dann fragen die Leute, was machen Sie denn? Und da sagt er, er ist Gartenplaner. Und dann gucken die beschämt nach unten und suchen sich einen anderen Gesprächspartner. Es hat halt überhaupt nicht diese Akzeptanz bei uns, zu sagen, ja, das sind wirklich Leute, das ist ein unglaubliches Wissen, was man da haben muss. Und auch in die Zukunft hinein, dass man sich ja heute auch überlegen muss, was könnte denn in der Zukunft überhaupt noch funktionieren? Und dieses Ansehen für die Menschen, die sich da auskennen, ja, ich finde, das müsste wachsen bei uns. Ja, und das versuche ich immer wieder auch ins Gespräch zu kommen, eben mit einer einzigen kleinen Pflanze. Könnte besser laufen, ehrlich gesagt.
0: Naja, mal sehen. Also das werden jetzt hier ein paar Leute hören und ich bin mir eigentlich ziemlich sicher, dass einige da jetzt reinhören werden bei dir, weil auch mir jetzt völlig klar ist, so wie du davon erzählst, dass du in deinem Thema halt auch so drin steckst, dass du so viele Themen siehst, wie wir das schon am Anfang gesagt haben. Das kommt schon ziemlich gut rüber. Du hast mir gesagt, dass du mit dem Rad oder auch mit deinen beiden Rädern aber nicht nur einfach so jetzt in der Stadt unterwegs bist, also in Köln, Berlin, sondern dass du teilweise auch zu deinen Aufnahmeterminen mit dem Rad fährst.
1: Ja, ja, am Anfang muss ich erstmal eine Geschichte erzählen, als ich so ganz stolz war auf mein neues grünes Gartenradio-Fahrrad aus Köln. Und das habe ich ganz am Anfang einmal mitgenommen, als es noch nicht bepflanzt war, im ICE nach Berlin, weil man muss die Fahrräder ja so hochkant stellen. Das geht nicht mehr, wenn das Rad bepflanzt ist. Außerdem ist das sehr schwer. Aber damals, 2017, wollte ich das mitnehmen, weil da war in Berlin die IGA, die Internationale Gartenausstellung 2017 eben. Die ist nur alle 10 Jahre. Das ist was ganz Besonderes. Und die war damals in den Gärten der Welt. Und dann habe ich das Fahrrad mitgenommen nach Berlin und ich wohne hier in Kreuzberg. Und dann bin ich tatsächlich mit meinem Rädchen dann dahin geradelt und ich weiß nicht, ob ich die richtige Strecke hatte. Also ich bin da vorbeigefahren an einer befahrenen Straße ohne Randstreifen, ohne irgendwas. Ich habe gedacht, ich muss jetzt sterben und komme dann da an bei der IGA. Es war ein sehr, sehr trüber Tag. Es war niemand da. Ich habe direkt vor dem Eingang geparkt und dachte, ich werde jetzt angesprochen und alles und die Leute wollen mein Fahrrad fotografieren. Es hat mich niemand wahrgenommen. Und ja, das war ein bisschen traurig und dann bin ich aber noch am Tag später vors Brandenburger Tor geradelt und habe dann mein Fahrrad im Sonnenschein fotografiert vor dem Brandenburger Tor und dann hatte ich wenigstens eine schöne Erinnerung. Ich habe es dann wieder im ICE mitgenommen nach Köln, da ist es dann auch geblieben. Da fahre ich auch dann immer hin und her mit dem Fahrrad und habe mir aber dann in Berlin eben ein anderes Rädchen gekauft, was nicht so repräsentativ ist, aber was ganz leicht ist, weil wenn man auch in Berlin unterwegs ist, oft muss man ja bei den großen Strecken dann doch ein Stückchen fahren mit der S-Bahn oder mit der U-Bahn und wer mal in Berlin war, der weiß, es sind eigentlich immer alle Rolltreppen kaputt, also man muss sein Fahrrad sehr viele Treppen rauf und runter tragen und dann ist es einfach besser, wenn man ein kleines, leichtes Fahrrad hat, was man so tragen kann und mitnehmen kann.
0: Jetzt könnten ja Leute auch sagen, die das hören oder die sich das vorstellen, na ja, die Heike, die fährt dann immer so zu Gärten hin und zu irgendwie Punkten, die mit Pflanzen zu tun haben. Das wird ja auch oft irgendwie auf dem Land sein, wie man das so sagt. Warum fährt denn die nicht mit dem Auto? Also könnte man von außen denken, warum nimmst du das Fahrrad?
1: Also erstens habe ich kein Auto. Ich mache schon seit 25 Jahren Carsharing in Köln. Ich brauche vielleicht einmal alle 6 Wochen ein Auto. Ich fahre auch nicht so gerne Auto. Ich fahre eigentlich lieber mit den öffentlichen Verkehrsmitteln, also weil ich mich da schon mal vorbereiten kann, weil ich lesen kann und nehme dann mein Fahrrad mit, weil ich finde immer, wenn man mit dem Fahrrad unterwegs ist, man nähert sich dem Ort schon langsam an. Ich bin zum Beispiel mal von Berlin nach Dresden gefahren und hatte kein Fahrrad dabei, das konnte man gar nicht mitnehmen, das war irgendwie in Eurocity oder so und habe mir dann aber in Dresden ein Fahrrad gemietet, weil ich nach Pillnitz wollte, das sind ungefähr 13 Kilometer, immer an der Elbe entlang, unten an den Auen. Pillnitz ist schon seit 1922 so ein ganz wichtiger Ort, wo Apfelsorten, Obstsorten gezüchtet wurden und dann bin ich da, weiß, 1,5 Stunden hingefahren und in dieser Zeit, das war so wunderschön an der Elbe und dann sehe ich so langsam Pillnitz näher kommen und dann sieht man auch, was rechts und links ist. Man spricht vielleicht mit jemandem, der einem begegnet. Ich habe schon die Temperatur, ich habe ein Gefühl für die Landschaft. Also ich komme da so ganz langsam rein in diese Natur, in den neuen Raum und das hilft mir immer sehr, dann da auch anzukommen und auch ja zu gucken, wo bin ich einfach. Ich beschreibe ja auch vorher immer, wo ich langfahre, wie ich da hinkomme. Manchmal mehr, manchmal weniger, wenn es jetzt interessant ist. Aber es ist ja immer sehr wichtig auch für diesen Podcast, der ja immer eine Reportage draußen ist. Wie ist denn gerade das Wetter? Ist es gerade windig oder regnet es? Weil ja auch die Leute draußen oft anders drauf sind. Ne? Im Sonnenschein, weiß ich nicht, wie es dir geht, ist man oft anders drauf, als wenn es jetzt kalt ist und regnet und du zitterst und so. Und das spielt alles eine Rolle. Weil bestenfalls kann ich ja auch in dieser Reportage eine Stimmung erzeugen. Und das ist natürlich viel schöner, wenn ich dann selber schon in dieser Stimmung bin. Und das geht auf dem Fahrrad einfach viel, viel leichter.
0: Du nimmst mir meine Fragen quasi aus dem Mund, aus dem Kopf, weil ich habe darüber natürlich nachgedacht, was das verbindet. Ne? Gärtnern, ich weiß gar nicht, ob das bei euch abwertend gelesen wird, sozusagen, wenn ich sage Gärtnern.
1: Nö, Gärtnern ist ja ein schönes Wort.
0: Ja, aber es gibt ja auch so Radleute, die sagen so Radeln, bitte sag nicht Radeln dazu. Okay, also ich habe darüber nachgedacht, was es für einen Zusammenhang gibt zwischen Gärtnern und Radfahren. Also neben dem, dass man sich ein Fahrrad bepflanzen kann. Mhm. Und es sind ja beides irgendwie Aktivitäten, die normalerweise im Freien stattfinden. Und ja, ich habe dann eben auch so gedacht, okay, diese An- und Abreise mit dem Rad, die verlängert dieses Naturerlebnis so ein bisschen. Ne? Und dieses Reinkommen, diese Situation erstmal erfassen. Also letztlich das, was du eben schon beschrieben hast.
1: Genau. Das kann auch manchmal ein ganz langes Reinkommen sein, wenn ich mal eine Geschichte erzählen darf. Da müsste ich mal ganz kurz ausholen. Hatte ich mich mal verabredet mit einem Fermentierer in Mecklenburg-Vorpommern, Olaf Schnelle, der fermentiert Gemüse.
0: Ich liebe schon jetzt, wie diese Geschichte losgeht, sorry. Ich hatte mich verabredet mit einem Fermentierer in Mecklenburg-Vorpommern. Sehr gut.
1: Das ist ein ganz toller Typ und der macht so Sachen wie, heute essen ja ganz viele Leute Kimchi, das ist ja ziemlich hip, aber eigentlich ist das Fermentieren ja so, wir kennen das als Sauerkraut, die Urform des Haltbarmachens von Gemüse. Und der hat das echt kultiviert. Der macht so leckere Sachen wie Möhre Holunder oder Ostsee-Kimchi oder Küstenkotido. Solche Sachen macht der. Und dann habe ich ihn angerufen und dann hatten wir einen Termin ausgemacht. Und dann habe ich gesagt, ich komme. Und das ist wirklich ganz, ganz weit. Da wollte ich mir auch kein Auto mieten. Da bin ich eben auch zuerst mit meinem Rädchen von Berlin aus nach Demmin gefahren. 2,5 Stunden mit der Bahn. 3-mal umsteigen und dann müsste ich noch 25 Kilometer radeln oder Radfahren, damit sich jetzt niemand aufregt.
0: Ja, also dann, feel free.
1: Und dann bin ich geradelt und dann dachte ich, mein Gott, das war ganz einsam Richtung Wald auf so einem Kopfsteinpflaster. Und dann dachte ich, bin ich denn hier richtig? Dann kam mir eine einzige Frau entgegen und dann fragte ich die, wissen Sie, ob es hier nach Doro geht? Da sagte der Teig ja noch nie gehört. Also ich sagte aber, komme ich durch den Wald da irgendwo anders hin? Der sieht ja ziemlich unheimlich aus. Und da sagt sie, nee, da brauchen Sie keine Angst zu haben. Wölfe haben wir nur im Winter. Da dachte ich, ja, dann ist ja schon mal gut. Wölfe haben wir nur im Winter. Und dann bin ich dann über dieses Kopfsteinpflaster, was ja wirklich auch nicht einfach ist, vielleicht 10-12 Kilometer. Ein einziges Mofa hat mich überholt in der ganzen Zeit, kein Mensch gesehen. Dann komme ich raus aus dem Wald. Es öffnet sich mir eine riesenweite Landschaft mit Feldern, mit einem Sandweg und mit unglaublich viel Gegenwind. Dann bin ich da durch den Sand und dem Gegenwind weitergefahren. Mir hing schon die Zunge aus dem Hals. Irgendwann bin ich an einer Hühnerfarm mit 2.000-3.000 braunen Hühnern vorbei. Ich bilde mir ein, ich habe Adler über mir kreisen sehen. Vielleicht war es aber auch schon irgendwie eine Halluzination. Ich war echt fertig. Und dann bin ich rechts abgebogen, wieder in einen Wald. Und da ging dann echt meine Straße runter. Die war auch asphaltiert. Ich konnte also echt mal so ein bisschen einfach nur laufen lassen. Da kommt von rechts auf der Straße so was Kleines, Schwarzes. Vorder-Hinterrad macht wupp, wupp. Und da hatte ich, glaube ich, eine kleine Blindschleiche oder eine Ringelnatter, so eine Babyringelnatter überfahren. Das hat mir so leid getan. Aber ich konnte echt nicht bremsen. Ne? Und dann kam ich diesen Wald runter, biege links ab und da war ich im Tal der Trebel. Das ist so ein Fluss, der teilt Mecklenburg und Vorpommern. Und da war Schilf, da war Röhricht, da hörte ich Rohrdommeln. Ich versuche die mal gerade nachzumachen, also habt ihr vielleicht alle schon mal gehört. Wup, wup, wup. Kannst du dir da was drunter vorstellen? Also das sind so,
0: kann ich,
1: das kennt man aus Südamerika oder so, diese Geräusche. Ne? Und dann fuhr ich über eine Holzbrücke und war dann eben schon fast da, noch 3 Kilometer. Ich sah von Ferne auf so Hügeln, so, das sind nur 5, 6 Häuser, dieses Doru, so kleine Bauernhäuser, ganz, ganz idyllisch. Und dann sah ich auch diese Fermentierbude, wie Olaf Schnelle das lernt. Das ist ein ziemlich moderner Pavillon, außen so mit Holz verkleidet. Und ich höre Baugeräusche. Und ich komme näher, die Tür war offen, ich gucke da rein, die Hütte ist leer, nur ein Mann in einem weißen Overall ist da drin mit einer Maschine. Und ich sag, was denn hier los? Wo sind denn die ganzen Sachen? Sagt er, weiß ich nicht, ich bin ja am Renovieren. Ne? Ich bin beinahe tot umgefallen. Da kam Olaf Schnelle, dann ganz entspannt, stellte sich neben mich und ich sag, wo sind denn die ganzen Sachen? Wir wollten doch einen Podcast machen. Ja, sagt er, und? Ich glaube, das war kein Hörer. Der wusste überhaupt nicht, dass es für mich eben auch wichtig ist, wenn ich komme, dass ich mal sage, aha, da ist die rote Beete, können wir mal gucken und darf ich mal probieren. Und da hinten ist die Gerlinde, die holt jetzt gerade irgendwie den Kohl aus dem Regal. Also, dass man auch beschreibt, wo man ist und dass man das Ganze am Objekt irgendwie macht. Der war aber tiefenentspannt und sagte, dann gehen wir jetzt erstmal rüber in die Gärtnerei. Der hatte so Gewächshäuser mit Wiesen davor und dann haben wir uns in die Wiese gelegt. Ich konnte echt nicht mehr. Und dann hat er mir aber erstmal erzählt, dass er den Wildkräutersalat erfunden hat. Hat er wirklich gemacht. Also der hat vor ein paar Jahren mit einem Sternekoch angefangen, Gänseblümchen und Schafgarbeblätter und Brennnesselblätter zu verkaufen. Also der schickt die immer noch durch ganz Deutschland, weil so Sternekochs dann auch Blätter brauchen, die natürlich bio sind und die eine ganz bestimmte Größe haben und die frisch sind und so. Und ich weiß jetzt nicht mehr, ich habe ihn auch gefragt, was er dafür bekommt. Auf alle Fälle kriegt er für 30 Brennnesselblätter irgendwie, ich sag jetzt mal 30 Euro, ich weiß es nicht mehr so genau, aber auf die Idee muss er erstmal kommen, ne? Also sowas zu verkaufen. Ja,
0: Fermentierer und Brennnesselzüchter.
1: Genau.
0: Das ist doch gut.
1: Ja. Und dann hat er aber, weil er so ein guter Erzähler ist, hat er noch so ein paar Sachen rausgeholt und konnte mir dann mit den einfachsten Mitteln ganz, ganz anschaulich das Fermentieren erklären. Und er hatte auch noch so ein paar Sachen in einem Lager, wo wir dann doch mal aufmachen können, was er so alles ausprobiert. Der hat zum Beispiel auch probiert, Pommes zu fermentieren. Die schmeckten aber echt gar nicht, wenn ich es mal so sagen darf, ne? Und wir haben dann den ganzen Nachmittag da verbracht und dann, also da hat er wirklich einen Stein bei mir im Brett, dann hat er gesagt, dann fahre ich sie jetzt auch wieder zur nächsten Bahnstation. Er hatte so einen Transporter, hat mein Rädchen eingeladen zu einer anderen Bahnstation, 25 Kilometer entfernt. Ich war wirklich froh, dass er mich da hingefahren hat, weil da war kein Bahnhof, da war kein Gleis, da war in der Wiese Schienen und es war nur ein einziges Signal, was da war. Ich sag, sind Sie sicher, dass der Zug hier hält? Und da sagte er, ja, er hat noch gewartet, bis der Zug kam. Und dann bin ich eingestiegen und bin dann wieder meine 2,5 Stunden nach Berlin gefahren. Und dann hat er mir aber diese 25 Kilometer erspart. Und es ist ehrlich gesagt, ich finde, es ist immer noch einer meiner Lieblingspodcasts, weil der so toll war und weil ich da auch wieder gemerkt habe, gerade Leute, die vielleicht gar nicht viel Radio hören und dann immer denken, ja und Radio, da musst du ja nur mit den Leuten reden, aber die gar nicht wissen, wie wichtig die Atmosphäre ist, gemeinsam in dieselbe Richtung gucken, gemeinsam was machen, weil man eben anders spricht, ne? Und der hat sich da so super drauf eingelassen und dass man auch sieht, dass man gerade, wenn man zusammen irgendwo ist, dass man auch gemeinsam, das ist ja immer eine gemeinsame Sache, die man macht, so ein Podcast, ne? Und das funktioniert eben manchmal dieses Zwischenmenschliche auch besser und manchmal nicht. Und wenn das läuft, dann wird es einfach so toll. Und das ist eine Geschichte, die, ich vergesse auch oft natürlich viele Geschichten, aber die ist mir so präsent, das habe ich alles so im Kopf. Und das ist ein Riesengeschenk, dass man dann sowas erleben darf. Auch wenn ich hinterher ganz schön Muskelkater hatte, muss ich sagen. Ne?
0: Ja, aber das ist ja auch, ne, das bedingt sich ja gegenseitig. Also präsent hast du auf jeden Fall. Ich war jetzt auch unterwegs dort mit dir. Und ich werde die Folge auf jeden Fall verlinken, wenn du mir dann noch sagst, wie die heißt, dass man das nachhören kann. Und ich habe ja gesagt, ich habe so ein bisschen nachgedacht, ne, über Parallelen zwischen Gärtnern und Radfahren.
1: Ja.
0: So neben dem, dass es im Freien stattfindet, ist mir auch noch so aufgefallen, dass beides Vermutlich, also beim Radfahren weiß ich es, beim Gärtnern vermute ich es, dass es sehr meditativ sein kann. Also dass man sich richtig da rein versenken kann, manchmal auch in so eine mechanische Tätigkeit. Und also da auch sehr viel Ablenkung oder eine andere Erfahrung vielleicht bekommt. Also vielleicht gerade für Leute, die in ihrem Alltag jetzt nicht so viel körperlich arbeiten, die irgendwelche Bildschirmarbeit oder sonst irgendwas machen, die sich dann abends so klischeemäßig in ihren Garten in die Erde vergraben oder so. Würdest du das, jetzt habe ich ganz lange dich gefragt, aber würdest du sagen, das hat was Meditatives?
1: Das Radfahren jetzt?
0: Na, das würde ich bestätigen. Also ich finde zum Beispiel 2 Stunden in einen schönen Berg irgendwo hochfahren im Hochgebirge, finde ich total geil. Also weil das ist meditativ, aber beim Gärtnern ist das auch so, oder?
1: Ja, also beides macht, also ich bin jetzt gerade so richtig mit dir aufs Rädchen gestiegen und ich muss zum Beispiel manchmal ganz früh aufstehen in Köln, muss um 5 aufstehen, um 6 muss ich schon anfangen zu arbeiten und diese Viertelstunde, die ich vorher mit dem Rad durch die stille Stadt fahre, das ist wie ein Geschenk. Ich könnte gar nicht wach werden, wenn ich das nicht hätte, und da sieht man auch oft so viel, also was da rechts und links, es ist ja auch jeden Tag anders und das ist beim Gärtnern auch so. Du kommst in den Garten. Bei uns ist es so, also wir gehen durch so ein kleines Tor und dann sind rechts und links Beete. Und für die ersten 2 Meter brauche ich oft schon 10 Minuten, weil du guckst dann links, aha, da sind die Blüten größer geworden. Und rechts, oh, da sitzt eine Schnecke. Also es sieht wirklich jedes Mal anders aus. Und so geht es mir auf dem Weg zur Arbeit, wenn ich allein diese Viertelstunde, jedes Mal ist es anders. Du siehst andere Menschen, es ist eine andere Stimmung und das ist sehr, sehr ähnlich. Und was ich immer noch denke, das ist aber jetzt so mein Ding, ich finde ja beides sehr ästhetisch, also sowohl Pflanzen als auch Fahrräder. Also ich bin ein großer
0: Fan. Absolut, da hast du total recht, ja.
1: Alte Boote und auch alte Fahrräder liebe ich. Also die gucke ich mir gerne an und hätte mir beinahe mal ein altes Panther-Fahrrad gekauft. Ich weiß nicht, ob das jemand kennt. Das habe ich mal gesehen. Das hat vorne so einen richtigen springenden Panther. Also sieht aus wie so ein, hier wie die Emily, wie heißen nochmal die Autos?
0: Ah, so, das hat noch so eine Kühlerfigur quasi.
1: So eine Kühlerfigur, okay. Genau. Ne? Und das hatte einen Gang, breite Reifen und so. Ich habe es mir dann doch nicht gekauft in Berlin, weil ich dachte, der Panther überlebt nicht lange und das steht mein Fahrrad immer draußen. Aber also diese Ästhetik von Fahrrädern, die finde ich oft ganz, ganz toll, also ganz interessant. Und da ist man, gut, bei den Pflanzen ist es noch wesentlich vielfältiger, aber beides hat was auch was unglaublich Schönes. So, ne, drauf zu sitzen, aber auch hinzugucken.
0: Da muss ich dir absolut zustimmen. Also ich habe auch, ich hab wirklich so eine richtige Macke, dass ich Fahrräder auch, ich muss die ständig anschauen. Und ich habe eigentlich auch immer in meinem, also fast die ganze Zeit steht in meinem Wohnzimmer, da hängt eine riesige Landkarte und davor, weil ich habe auch so eine Kartenmacke und davor steht meistens eins der Fahrräder und ich will einfach diesen Gegenstand begreifen und auch wenn andere Leute irgendwie ein neues Fahrrad haben oder so, dann setze ich mich am liebsten hin und dann gucke ich das ein paar Minuten an und versuche irgendwie so die Proportionen und weil ich finde, da steckt so ein Versprechen drin, also ein Versprechen davon, was man damit alles erleben kann und was da so für Möglichkeiten sind. Und bei dem, was du eben beschrieben hast, bei der Viertelstunde, die du auf Arbeit fährst, das kann ich auch total nachvollziehen, weil ich glaube ja, dass ein Teil des Geheimnisses des Fahrrades, was das Fahrrad so gut macht, ist dieses Ausgesetztsein. Also nicht eingepackt durch ganz viele Schichten, sondern ausgesetzt, reduziert. Und dadurch kommst du halt in Kontakt.
1: Ja. Und du hast ja auch rote Ampeln. Und die nutze ich ganz oft, um Leute auch anzusprechen, um irgendwas zu sagen. Auch ich sage dann auch anderen Leuten oft, ach, sie haben aber ein schönes Fahrrad oder

0: Und auf dem Fahrrad geht das. Und das finde ich auch ganz toll.
1: Ja, und es ist so einfach, ne?
0: Ja.
1: Eigentlich. Ja. So, pass auf, ich bin noch auf eine dritte Parallele gekommen zwischen Gärtnern und Radfahren. Und zwar, beides ist nie zu Ende. Also der Garten, der wächst nach. Und da muss man immer irgendwie was tun. Und beim Radfahren, da ist man dann irgendwo. Aber es gibt kein so richtiges Produkt außer die Fahrt selbst. Also muss ich doch immer wieder los. Und das ist dann am Ende richtig gut. Also dass es immer weitergeht. Ich meine, beim Garten ist das ja noch offensichtlicher. Ne?
0: Ja, aber dieses Unterwegssein, es verändert sich immer alles. Du bist nie fertig. Weder mit dem Radfahren noch mit dem Gärtner.
1: Genau, das meine ich.
0: Ne? Ja, und du hast immer ganz viel Spannendes, weil du weißt ja auch oft nicht, ne, man kann sich ja auch mal verfahren oder was da alles passiert, auch beim Radfahren. Und so ist es beim Gärtnern ja auch. Also beim Gärtnern ist es so, wenn du dich vertust und pflanzt die falsche Pflanze oder hast halt ein blödes Jahr und die Tomaten werden nichts, musst du halt ein Jahr warten, bis du wieder von vorne anfangen kannst. Du brauchst halt sehr viel Geduld, aber die braucht man beim Radfahren eigentlich auch. Also man muss zwar kein Jahr warten, aber wenn man da stundenlang unterwegs ist, da braucht man eben auch ein gewisses Durchhaltevermögen. Ja, das sehe ich auch so.
1: So, und jetzt stelle ich dir die Knallerfrage, die mir eben eingefallen ist. Wenn man beim Gärtnern nie fertig ist, Heike, wie ist denn das dann mit dem Gartenradio? Ist man damit irgendwann fertig?
0: Nein, da werde ich auch nie fertig mit. Manchmal denke ich mir ehrlich gesagt, warum mache ich das eigentlich alles? Weil es ist wirklich sehr, sehr viel Arbeit, denkt man gar nicht. Ich war neulich mal eingeladen auf so einer Urban Utopia Konferenz hier in Berlin. Da waren so ganz viele Leute, die aus ihrem Bereich erzählt haben, 2 Tage lang. Und da war ich auch eingeladen, über Gartenpodcasts zu erzählen. Und dann habe ich einfach nur mal eine Folge, also ich habe ja auch manchmal mehrere Gesprächspartner und so, wie das aussieht, wenn ich die aufnehme, dann ist das eigentlich manchmal 3, manchmal 4, manchmal 5 Stunden in meinem Schnittprogramm. So ein gelbes Band, sage ich mal, wo man so den Ausschlag sieht. Du wirst es ja kennen, ne? Und wenn die dann meinen Podcast sehen, dann sind das ganz viele kleine Schnipsel, weil ich habe ja noch meinen Text, den ich reinspreche. Dann habe ich manchmal Atmosphären, die ich noch drunter lege. Dann habe ich Musik, dann habe ich Trenner. Und das ist dann wie so ein kleines Puzzle. Und das Schlimmste, was ich mal gemacht habe, das war auf der Weltkongress Gebäude Grün in Berlin, da hatte ich, weiß ich nicht, glaube ich, 10, 12 Gesprächspartner, weil ich auch nicht so richtig wusste, wo es hingeht. Und dann habe ich hinterher versucht, einen roten Faden zu finden und habe das dann alles sortiert. Und wenn man dann sieht, was das alles für kleine Schnipsel sind, damit wieder ein Ganzes draus wird, da sitze ich oft eine Woche dran oder manchmal auch noch länger mit der Vorbereitung. Das glaubt man gar nicht, ne? Aber dann denke ich auch oft, warum mache ich das? Und dann ist aber wieder das nächste Thema. Ich habe jetzt schon wieder so viele Themen im Kopf, wo ich denke, boah, da will ich aber hin und das will ich hin, weil das größte Geschenk ist ja eigentlich, dass ich überall hinfahren kann. Dass ich da anrufe und dann sagen die Leute, ja, kommen Sie doch vorbei. Das würde ich ja sonst als Privat-Heike gar nicht machen. Aber wenn ich als Reporterin unterwegs bin, ne? Du wirst es ja selber wissen, du glaubst es ja nicht, die Leute sind bereit und ich frage ja auch viel, viel intensiver, als wenn ich da jetzt privat bin ich gar nicht so offensiv irgendwie, ne? Aber als Gartenradiofrau will ich ja immer alles wissen und dann öffnen sich die Leute und oder jetzt war ich zum Beispiel in Weimar und da kommst du als Besucher gar nicht rein. Da hat mir der Sammlung von Goethe dann die ganzen Schädel gezeigt und so, die Goethe gesammelt hat und Saatgut und Herbarien und so und erzählt mir dann ewig was und so eine Privatführung. Da denke ich immer, boah, ich bin wirklich so privilegiert. Das ist eigentlich das Schönste, was man so erleben kann für mich jetzt, ne? Und das ist so wie so eine Sucht, wird bei dir wahrscheinlich genauso sein. Manchmal denke ich, oh, ich mache das jetzt nicht mehr und es ist mir zu viel und so und dann denke ich, aber das und das und das, das könnte ich doch auch noch. Und das und das und das. Und da will ich auch noch hin. Und das ist einfach richtig schön.
1: Ich kann das total nachvollziehen. Ne? Weil das ist wie so eine Entschuldigung, die man hat, um anderen Leuten auf den Geist zu gehen.
0: Ja.
1: Also man will von denen was wissen, eben was man sich vielleicht im normalen Gespräch, wenn da würdest du beim ersten Mal, wenn jemand siehst, würdest du nicht gleich irgendwie solche Fragen stellen, ne? Wenn man denn irgendwie, wenn das nicht in so einem Setting ist. Aber durch dieses Setting ist irgendwie klar, okay, wir reden jetzt hier mal und wir reden jetzt auch mal wirklich. Und das, finde ich, ist so ein selbstverstärkendes, wie so ein Perpetuum mobile, ne? Weil ich habe eben gedacht, so, als du gesagt hast, ich weiß gar nicht, warum ich das mache, ich frage mich das manchmal, habe ich für mich gedacht, okay, Heike liebt Pflanzen und Gärtnern und durch den Podcast kann sie diese Liebe aus.

0: ausdrücken und für andere Leute irgendwie hörbar machen.
1: Ja.
0: Und dann verstärkt sich das natürlich, wenn du dich immer mehr durch eben mit jeder Geschichte irgendwie mehr da rein verliebst. Ich kann das sehr gut nachvollziehen. Und es ist auch absolut ein Privileg, ne? Also,
1: ja.
0: Ich kann dich jetzt ja auch ausfragen, warum machst du das? Und das alles im Fahrrad-Podcast, das dürfen wir ja nicht vergessen, dass wir da sind.
1: Ja, und also ich bin ja von Beruf Hörfunkjournalistin und bin auch eine absolute Radiofrau. Und das ist eigentlich auch das, was ich gemerkt habe, dass du so tolle, ich sag jetzt mal O-Töne kriegst. Weil die Gartenleute, wird bei den Fahrradleuten wahrscheinlich genauso sein, weil die ja so leidenschaftlich dabei sind. Die reden dann auch so gerne über das, was sie gerne machen. Und die öffnen sich dir so gerne. Da musst du nicht so wie bei einem Pressesprecher von irgendeinem Politiker so lange rumfragen, bist du überhaupt mal eine echte Antwort kriegt, also dass echt ein Mensch aufmacht und sagt, ja, das erzähle ich dir jetzt, weil es mir ein Anliegen ist. Und das hört man ja. Und dann rasselt schon immer, dann denke ich schon immer, oh, wie schöne Geschichte. Ne? Weil man hört ja auch, wenn ein Mensch ehrlich was berichtet und von Herzen was erzählt, das hört der Hörer ja. Du hörst ja im Prinzip jede Stimmung von den Menschen, die im Radio, da ist man ja viel mehr auf das Wort auch gepolt, ne? Und diese Stimmung ist wahrscheinlich bei den Radfahrern genauso, die überträgt sich. Und das kann man mit keinem Geld der Welt bezahlen irgendwie, ne?
0: Ja, das ist auf jeden Fall so. Und apropos Stimmen, und da gibt es noch eine Parallele oder eine Schnittmenge, weil das gibt es nämlich auch in der Fahrradwelt und das gibt es ja auch zum Beispiel in der Podcast-Welt, also hier in den eben Detektor FM Audio-Team und an verschiedenen Stellen der Fahrradwelt. Du hast oder du scheinst auch noch irgendwie eine Leidenschaft für Vögel zu haben, denn du spielst am Ende deiner Ausgaben Vogelstimmen und du nennst dann den Vogel, den wir da hören. Ich weiß nicht, ob du es bei jeder Folge machst, aber bei denen ich jetzt reingehört habe, war das so. Wo kommt das eigentlich her? Bist du auch noch eine dieser Vogelfreundinnen?
1: Ja, es gehört ja alles zusammen. Und ich weiß gar nicht mehr, ich hatte verschiedene Geräusche, Gartengeräusche. Ich wollte so ein kleines Goodie zum Schluss. Ne? Und mir sagen auch viele Leute, sie raten erstmal immer mit, was das jetzt für ein Vogel sein könnte. Der bleibt ja so 30 Sekunden, hört man das Vogelgezwitscher und dann kommt ja erst, das war eine Heckenbraunelle oder sonst irgendwas. Ne? Und ja, weil wenn man mit Leuten über Natur spricht, dann kommt ja ganz oft, ganz schnell, ach, wir waren im Wald und die Vögel zwitschern so schön und so. Und ich finde immer, ja, aber das sind, die Vögel haben auch Namen und es ist auch da ganz schön, mal hinzuhören, wer zwitschert denn da eigentlich? Und das ist ja auch was Wertvolles. Und ich meine, dieses Wort Achtsamkeit, das ist echt überstrapaziert. Aber dass man auch einfach mal auf den einzelnen Vogel guckt und ich hätte auch Insekten, aber die haben nicht so viele unterschiedliche Geräusche. Ich bin auch ein großer Insektenfan. Dass man einfach mal sagt, ja, guck mal oder hör mal, wer da singt. Es ist einfach so eine Wertschätzung, dass man in dieser Vielstimmigkeit den Einzelnen nochmal rausholt. Und wir wissen ja auch, dass es immer weniger Vögel gibt und die Vögel verstummen und so. Das ist eigentlich auch wieder so ein bisschen so eine Sache, aufmerksam machen und was es da alles gibt. Und die meisten kennen halt vielleicht Spatz und Taube und Krähe und Amsel und dann ist Schluss. Und auch da ist die Vielfalt ja groß. Also, und ich find's einfach auch schön. Es ist so nach hinten raus vielleicht auch so eine kleine Möglichkeit der Entspannung. Mal runterkommen, es ist ja auch oft viel Input und dann sind die Leute, dann kommt ja immer auch noch der Ausblick auf die nächste Folge, dann sind sie vielleicht da nochmal wieder ein bisschen bereit, wenn sie noch weiterhören. Aber ich kriege viel Zuschriften, die sich über die Vogelstimmen freuen tatsächlich.
0: Ja, ich finde es total süß. Also ich habe mich auch gefreut. Ne? Bei uns ist das ja auch so, bei uns läuft am Ende immer ein Song, weil das hier irgendwie aufgrund irgendwelcher Verhandlungen, die Christian da geführt hat, ist das möglich, dass wir genau einen Song spielen und ich finde es großartig. Also manchmal ist es auch dann schwierig, weil dann suche ich ewig und was passt denn jetzt hier und dies und das und so. Aber
1: also den darf sich nicht der Interviewpartner dann wünschen, den Song?
0: Nee.
1: Nee.
0: Das ist
1: leider nein. Das,
0: nee, also es gibt manchmal irgendwie so, ich recherchiere manchmal im Umfeld oder so, was da passt oder so, aber das ist, ich glaube, dass man da ich weiß nicht. Das ist so, das will ich lieber. Wenn man damit rausgeht, würde ich das lieber hier in unserer Hand haben. Also es ist jetzt auch nicht so, dass immer alles total mein Geschmack ist, also dass ich das alles schon ewig kenne und so. Aber Nee, das ist so, wie du die Vögel aussuchst, suchen wir das aus. So, Heike, ich könnte noch ewig mit dir darüber sprechen, weil das macht wirklich viel Spaß. Ich muss nur gucken, weil das muss hier noch jemand schneiden. Aber ich habe noch eine ganz wichtige Frage zum Abschluss für dich. Weil du bist ja die erste Person, die zumindest in diesem Podcast davon berichtet, dass man ein Fahrrad bepflanzen kann. Und du bist wahrscheinlich auch die erste Person überhaupt, mit der ich mal so Kontakt habe, die das so explizit sagt. Natürlich kann man ein Fahrrad bepflanzen. Und wenn es jetzt Leute da draußen gibt, die denken, Mensch, das ist doch eine gute Idee, die Heike da hat. Du hast ja jetzt schon wirklich viele Pflanzen am Fahrrad durchgetestet. Was kannst du denn empfehlen? Was ist die Einstiegspflanze zur Fahrradbepflanzung?
1: Also auf alle Fälle in den Wintermonaten Hornfeilchen. Und Klee ist sehr gut. Es sind generell eher lieber krautige Pflanzen, kleinbleibende Pflanzen, nicht so mit hohen Stängeln, da ist mir schon einiges abgeknickt. Lavendel geht auch sehr gut, weil der so starke Triebe hat. Also ich sag mal, Hornfeilchen im Winter ist der Knaller. Aber wenn ich nur eine Sache sagen darf zu Fahrrad und Bepflanzen, weil das ist nämlich noch mein großer, großer Traum, da bin ich schon seit ein paar Jahren dran. Ich träume von einer bepflanzten Rikscha, mit der ich rumfahre. Ich habe auch so Bepflanzer, also man kann ja mit sehr wenig Substrat, es darf ja nicht so schwer werden, auch Fahrräder mit Dach und so bepflanzen und mit Rangpflanzen. Ich habe schon mal mit einem Rikscha-Anbieter gesprochen, weil ich kann ja nicht jetzt auch noch Rikscha fahren. Ich dachte, vielleicht kann ich die dem zur Verfügung stellen. Das funktioniert nicht so richtig, weil wenn da jetzt auch Hochzeiten oder irgendwelche besonderen Sachen sind und du hast dann so eine richtig schöne, blühende, begrünte Rikscha, die dann auch wieder für Vielfalt, Aufmerksamkeit sorgt, die musst du natürlich auch pflegen. Aber das ist jetzt, wenn ich mal mehr Zeit habe, dann habe ich gedacht, ich möchte gerne eine Elektro-Rikscha, die bepflanzt ist, und dann fahre ich mal durch Deutschland ein paar Monate und fahre zu Gärtnereien und nehme Leute mit in dieser Rikscha und mache dann noch ein ganz anderes Projekt. Ich bin noch dran, aber vielleicht kommt es noch. Ihr seid ja dann die Ersten, die es erfahrt. Und das ist echt mein großer Traum, eine bepflanzte Rikscha. Und dann weiß ich noch viel besser darüber Bescheid, was man wie bepflanzen kann. Was auch immer geht, fällt mir gerade noch ein, ist Hauswurz. Das sind so kleine Rosetten, sage ich mal. Das sind ganz niedrige Pflanzen. Die kommen auch mit wenig Wasser aus. Die kann man immer drauf pflanzen.
0: Wunderbar. Wenn du das machst mit dieser Reise, mit der bepflanzten Rikscha, dann gibst du mir wirklich Bescheid. Also wir wollen dann wirklich zu den Ersten gehören, ja, die das erfahren. Und dann können wir hier sicher auch drüber sprechen. Wer dich bis dahin hören will, der oder die sollte sich entweder zum Podcast-Player der Wahl wenden oder zu gartenradio.fm. Und da könnt ihr Heike zuhören, wie sie zweimal im Monat oder alle zwei Wochen über das Gärtnern und die Welt der Pflanzen spricht im Gartenradio. Und in dieser Ausgabe des Fahrradpodcasts Antritt hat Heike mit mir darüber gesprochen, wie man Fahrräder bepflanzt, was für Parallelen zwischen Gärtnern und Fahrradfahren gibt und wie das ist mit dem Fermentieren in Mecklenburg-Vorpommern. Heike, ich sag dir ganz vielen Dank für dieses schöne Gespräch.
1: Gerolf, ich sag dir auch ganz vielen Dank, und du hast einen Sitzplatz in der Rikscha, ist reserviert.
0: Alles klar, ich komme darauf zurück. Gute Fahrt.
1: Danke. Ciao. Gleichfalls. Tschüss.
0: Ich habe euch ein paar Folgen des Gartenradios in den Shownotes verlinkt. Und wenn ihr genau hingehört habt, dann wisst ihr nicht nur, welche Pflanzen am besten auf dem Fahrrad wachsen, wo in Mecklenburg-Vorpommern fermentiert wird und wie es um das Ansehen des Gärtnerberufs in Deutschland bestellt ist. Heike kombiniert auf ihrer Suche nach Gartengeschichten Radfahrten mit Bahnfahrten. Das machen viele Menschen, und spätestens seit dem letzten Antritttreffen, bei dem es in den ersten 20 Minuten erstmal um alle möglichen Bahn- und Fahrradgeschichten ging und um nicht viel anderes, spätestens seitdem weiß ich, dass ich der Sache auf den Grund gehen muss. Ich werde mich in einer kleinen Serie hier im Antritt mit dem Radtransport in der Bahn beschäftigen und klären, welche Probleme Menschen damit haben und wo es gut läuft, warum das mit den Fahrradtickets kompliziert ist und warum es so viele verschiedene Radabteile in Zügen gibt, wie sich Fern- und Nahverkehr unterscheiden und noch vieles mehr. Genauer gesagt, könnt ihr mitbestimmen, worum ich mich kümmern werde, denn ich möchte zunächst erstmal von euch wissen, welche Erfahrungen habt ihr mit Bahn und Rad gemacht? Wie nutzt ihr diese Kombination in eurem Alltag und auf welche Probleme stoßt ihr? Was wolltet ihr schon immer mal wissen? Was läuft für euch richtig gut und was könnt ihr einfach nicht nachvollziehen? Das alles möchte ich von euch erfahren, und ich möchte es nicht vorlesen müssen, sondern ich möchte euch gern hören und ein paar der Töne auch hier im Podcast ausspielen. Schickt mir darum am liebsten eine Sprachnachricht, wenn es geht, mit eurem Vornamen und der Schilderung eurer Bahnfahrersituation. Und wenn es Probleme gibt, dann sprecht die gern mit rein. Ich werde eine Auswahl dieser Nachrichten hier im Podcast nutzen und mich in der Recherche auch von euren Fragen natürlich ein bisschen leiten lassen. In den Shownotes findet ihr den Link zu einer WhatsApp-Nummer, unter der ihr uns eure Sprachnachrichten schicken könnt. Und wenn ihr das nicht auf WhatsApp machen wollt, dann könnt ihr die Sprachnachricht natürlich auch gern an antritt@detektor.fm schicken. Dort erreicht ihr uns sowieso mit Anregungen, Feedback und Kritik. Und wir sind auch auf Mastodon und Instagram. Die nächste Ausgabe dieses Fahrradpodcasts, der manchmal auch mit Pflanzeninhalt daherkommt, erscheint am 28. August. Und ich freue mich auf eure Bahnstories. Und das ist natürlich klar. Es gibt wahrscheinlich einiges zu kritisieren am System Bahn und Rad. Aber zumindest ich habe grundsätzlich eine große Sympathie für Schienenfahrzeuge und natürlich auch für Fahrräder. Und darum recke ich jetzt einfach meinen grünen Daumen und wünsche euch gute Fahrt. Und was ist eigentlich der Gartengruß? Das frage ich Heike einfach beim nächsten Mal. Lasst es euch gut gehen und denkt bitte dran, nur auf Zehenspitzen durchs Tulpenfeld. Bis dann.
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1: Und ich werde auch heute oft noch gefragt, Katharina, soll ich mich jetzt gleich Vollzeit selbstständig machen oder erstmal so als Side-Business? Und ich sage immer, das ist super individuell und ich würde nie jemandem empfehlen wollen, das so zu machen wie ich und von 0 auf 100 komplett ins kalte Wasser zu springen. Ich hatte damals halt nicht viel zu verlieren.
2: Das sagt Katharina Lewald. Sie ist Unternehmensberaterin und Expertin für Online-Marketing. In ihrem Podcast, auf ihrem Blog und in ihren Coachings hilft sie Menschen dabei, sich eine ortsunabhängige Selbstständigkeit mit digitalen Produkten aufzubauen. Vor 10 Jahren hat sie sich selbstständig gemacht mit dem Traum, einmal ein großes Team zu leiten. Auf dem Weg zu diesem Erfolg wird ihr klar, viele Mitarbeitende zu führen, das ist gar nicht die Selbstständigkeit, die zu ihr passt. Wenn man an dem, was man bisher als Erfolg definiert hat, scheitert. Wie kann man Erfolg denn für sich neu definieren? Darum geht's in dieser Podcast-Folge. Mein Name ist Rabea Schlotz, ich bin eure Host hier im Flopcast und ich freue mich, dass ihr zuhört.
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2: Wer sich selbstständig macht, kann auf Erfahrungen anderer bauen, die diesen Weg schon beschritten haben. Die Unternehmensberaterin Katharina Lewald hat sich darauf spezialisiert, diese Unterstützung zu leisten. Sie bietet Online-Kurse, Checklisten und Schritt-für-Schritt-Anleitungen an und begleitet so Menschen dabei, ein auf sie zugeschnittenes Business nachhaltig erfolgreich zu machen. Was sie selbst daran schätzt, die eigene Chefin zu sein, welche Hürden sie auf dem Weg der Selbstständigkeit genommen hat, was sie dabei über sich lernen konnte und wie ihre Flugangst bei all dem geholfen hat, darüber sprechen wir jetzt gemeinsam. Herzlich willkommen im Flopcast, Katharina Lewald.
1: Hallo, vielen Dank für die Einladung.
2: Sehr gerne. Lass uns über deine Geschichte sprechen. Du hast dich vor 10 Jahren selbstständig gemacht. Du hast den Schritt in die Selbstständigkeit gewagt. War das etwas, was du schon lange vorhattest oder war das eher ein spontaner Entschluss?
1: Ich glaube weder noch. Es war weder ein super spontaner Entschluss noch so, dass es nicht eigentlich schon Anzeichen gegeben hätte. Ich habe tatsächlich seit meinem Abitur eigentlich immer irgendwelche so Side-Projects gehabt. Ich habe zum Beispiel, als ich noch sehr jung war, eine Website für eine sehr bekannte Autorin gestaltet. Der Verlag hat mir irgendwann die Domain abgekauft. Ich habe diverse Direktvertriebe getestet. Ich habe selbstgenähte Sachen verkauft. Also ich habe eigentlich irgendwie immer versucht, mir mein eigenes Business aufzubauen, was mir aber erst in der Retrospektive so richtig klar geworden ist. Es war aber kein mega spontaner Entschluss, nein.
2: Und wie kam es dann, dass es zur Selbstständigkeit gekommen ist? Also gab es dann einen Schlüsselmoment, in dem du gesagt hast, alles klar, komm, jetzt muss es sein? Oder wie muss man sich diesen Schritt vorstellen?
1: Ja, ich hatte damals einen Job bekommen nach dem Studium, den ich bekommen habe, dadurch, dass ich halt online war. Ich habe getwittert, ich habe gebloggt und dann hat mich irgendwann jemand angesprochen und ich war dann sozusagen die einzige Mitarbeiterin in einem super kleinen Startup, wo ich auch den Chef gar nicht kannte und ja, wo ich dann auch quasi für dieses relativ gesichtslose Unternehmen dann ein paar Monate gearbeitet habe. Und dann haben sich irgendwann die Gründer das Streiten bekommen und dann bin ich entlassen worden als einzige Mitarbeiterin. Und dann bin ich wieder auf Bewerbungsgespräche gegangen. Und ich kann mich noch erinnern, ich war in Berlin-Ostbahnhof bei einem Softwareunternehmen als Bewerberin dort zu einem Bewerbungsgespräch. Und ich kam dann da in dieses Großraumbüro und ich kam da rein und ich dachte so, ich will gleich wieder rausgehen. Ich habe das Gespräch dann trotzdem gemacht. Aber allein dieses Büro zu sehen und mich da drin vorzustellen, wie ich da sitze, da hatte ich schon keine Lust drauf. Und ich habe gedacht, nein, also der Schmerz ist jetzt so groß mittlerweile, weil ich auch in dem kurzen Angestelltenjob, den ich hatte, relativ viele Freiheiten auch hatte, dass ich so dachte, oh nee, du willst nicht in so einem Großraumbüro sitzen, du willst lieber dein eigenes Ding machen. Und eigentlich hatte das schon in der Ausbildung angefangen, dass ich so gemerkt habe, dass ich wahrscheinlich nicht so der typische Angestelltenkandidat bin, ja.
2: Nimm uns doch mal mit in deine Gedanken von damals. Was hat denn dieser Schritt in die Selbstständigkeit für dich bedeutet? Also das ist ja auch mit unfassbar viel Unsicherheit verbunden. Man weiß nicht, ob es klappt. Was war so dein Gedankengang damals?
1: Ja, also ich glaube, da haben ganz viele Sachen mit reingespielt. Also einmal habe ich eben gemerkt, dass ich nicht so für dieses klassische Angestellten- oder 9-to-5-Büro-Dasein wahrscheinlich geschaffen bin. Auf der anderen Seite hatte ich schon immer riesengroße Lust, Sachen selbst zu gestalten und auch Verantwortung zu übernehmen. Und das ist ja etwas, was man tut, wenn man sich selbstständig macht. Man übernimmt extrem viel Verantwortung für sich selbst, für sein eigenes Einkommen. Aber wenn man später MitarbeiterInnen hat, natürlich auch für die noch und für Kunden. Und ja, das ist ein riesengroßer Bereich. Aber natürlich war ich auch total ja, ich hatte natürlich auch Angst, dass es nicht klappt. Und ich werde auch heute oft noch gefragt, Katharina, soll ich mich jetzt gleich Vollzeit selbstständig machen oder erstmal so als Side-Business? Und ich sage immer, das ist super individuell und ich würde nie jemanden empfehlen wollen, es so zu machen wie ich und von 0 auf 100 komplett ins kalte Wasser zu springen. Ich hatte damals halt nicht viel zu verlieren. Ich war ja aus diesem Startup rausgeschmissen worden. Und ja, für mich war das so ein Jetzt-oder-nie-Ding, weil ich dachte, wenn ich jetzt doch wieder in eine Anstellung gehe, dann besteht die Chance, dass ich mich dann irgendwann nicht mehr traue. Weil wenn man natürlich erstmal ein gewisses Einkommen auch hat und eine gewisse Karriere gemacht hat, sich dann selbstständig zu machen, ist auch nochmal eine ganz andere Hausnummer, als wenn man am Anfang quasi sich selbstständig macht, wo man ja selber noch gar keine wirkliche Karriere hinter sich hat, ne? Ja, also ich hatte riesen Schiss. Ich habe auch wirklich im ersten Jahr immer wieder Situationen gehabt, wo ich echt rotzblasenheulend zu Hause gesessen habe und dachte, oh, ich muss mir doch zumindest noch einen kleinen Nebenjob oder so suchen. Und also es war schon eine schwierige Zeit. Also gerade so das, ich würde sagen, die ersten 2 Jahre, die waren besonders schwierig, ja.
2: Diese Erfahrungen haben sicherlich auch viele andere Gründerinnen und Gründer gemacht. Aber wenn man jetzt zurückblickt, das ist jetzt 10 Jahre her, hattest du in dieser Zeit einen Plan B? Also hast du gesagt, gut, wenn es nach 3 Jahren immer noch nicht läuft, dann gehe ich halt doch ins Großraumbüro? Oder hast du dich mit diesen Gedanken des Scheiterns schon auch währenddessen beschäftigt?
1: Ich habe natürlich immer wieder überlegt, was passiert, wenn ich jetzt wirklich keine Kunden kriege? Was passiert, wenn es zu lange dauert, dass genug Geld reinkommt, damit ich meine Miete bezahlen und meine Rechnung bezahlen kann? Das schon. Aber ich habe nie gesagt, also ich gebe mir jetzt so und so lange und danach lasse ich mich wieder anstellen, weil ich einfach so sehr weg wollte von dem anderen und es mich so sehr zu der Selbstständigkeit und zu meinem eigenen Unternehmen hingezogen hat, dass ich mir eigentlich gesagt habe, ey, ich will es irgendwie hinkriegen. Und wenn es dauert und wenn es bedeutet, ich muss eine Zeit lang nur Nudeln essen, so schlimm war es nachher zum Glück nicht, aber...
2: Ich meine, Nudeln sind jetzt auch nicht das Schlimmste der Welt.
1: Eben, ich mag Nudeln auch, deswegen. Aber nee, also ich hatte nie so einen Zeitraum mir gesetzt, wo ich gesagt habe, wenn es bis dahin nicht klappt, dann lässt du es sein. Aber natürlich waren die Gedanken immer wieder da, zu überlegen, okay, brauchst du jetzt doch noch einen Plan B, brauchst du doch noch einen Nebenjob, ne? Aber ich hatte relativ früh zum Glück einen Kunden gewonnen, der gleich einen Jahresvertrag bei mir abgeschlossen hat für, ich glaube, damals so 600 Euro im Monat oder so. Und das war sehr, sehr cool. Ich bin dem auch heute immer noch dankbar, weil da wusste ich zumindest, dass meine Miete, damals war Potsdam noch nicht so teuer, dass meine Miete zumindest erstmal jeden Monat gesichert ist. Und das hat mir natürlich sehr viel Ruhe auch gegeben. Und die Tatsache, dass ich ja auch keine großen Ersparnisse hatte und dass auch das Arbeitsamt relativ schnell gesagt hat, von uns kriegst du nichts, ne, hat natürlich auch dazu beigetragen, dass ich nicht nur meine intrinsische Motivation mich angetrieben hat, sondern auch der einfache Fakt, dass ich ja Geld verdienen musste.
2: Du hast aber auch mal gesagt, dass oder beziehungsweise auf deiner Homepage schreibst du das, dass dieses Business, das du dir aufgebaut hast, im Prinzip aus einem Hobby heraus entstanden ist. Davor hattest du nämlich gebloggt unter dem Namen Bloggen für schlaue Frauen. Wie ist der Weg vom Bloggen für schlaue Frauen hin zu, ich mache das jetzt einfach und verdiene damit sogar Geld und blogge nicht einfach nur just for fun?
1: Ja, also ich glaube, das hat damit zusammengehangen, dass ich ja diesen Blog damals schon gestartet habe, bevor meine Selbstständigkeit losging. Und als ich dann wusste, okay, ich will mich selbstständig machen und ich möchte daraus wirklich ein Unternehmen kreieren, da musste ich mir natürlich überlegen, für wen ist denn Bloggen interessant über die Hobbyblogger hinaus? Weil wenn du Geld verdienen möchtest mit einer Selbstständigkeit, dann musst du logischerweise deine Skills an jemanden verkaufen, der dafür auch bereit ist, Geld auszugeben. Und ein einfacher Hobbyblogger, der sagt, ja, ich würde gerne ein paar mehr LeserInnen erreichen, der wird jetzt nicht hunderte von Euro für eine Beratung ausgeben, ne? Und das heißt, ich musste dann so ein Stück weit meine Zielgruppe switchen. Und weil ich aber schon sehr lange gebloggt hatte zum damaligen Zeitpunkt, habe ich dann angefangen, mich damit zu beschäftigen, wie man eben ja als Selbstständiger oder Selbstständige mit einem Blog Kunden gewinnen kann. Habe dann sozusagen so ein bisschen die Zielgruppe geändert, so ein bisschen die Themen geändert. Und so kam das dann eigentlich. Ja, und dann habe ich über die Jahre immer mehr neue Fähigkeiten oder Fertigkeiten eigentlich gelernt. Und immer, wenn ich so die nächste Fertigkeit gemeistert hatte und selber gelernt hatte, wie etwas geht, dann habe ich angefangen, das auch an meine KundInnen weiter zu vermitteln. Und das ist eigentlich ja bis heute ein Stück weit so geblieben.
2: Dann lass uns doch mal tatsächlich über dieses Business genau sprechen. Also darüber, was du dort eigentlich machst. Denn dein Business ist ja nach der Gründung ziemlich schnell gewachsen. 2014, 2015, da waren so Blogs auch so ein bisschen das, was heute Podcasts sind. Jeder hatte einen. Deswegen ist natürlich die Frage, wie konntest du den Leuten helfen? Also was war dein Erfolgskonzept damals?
1: Ja, ich glaube, es ist tatsächlich so ein bisschen mein Erfolgskonzept, genau das zu tun, was ich gerade gesagt habe, nämlich wirklich Dinge erst selbst auszuprobieren, selbst ganz viele Fehler zu machen und dann zu meinen KundInnen zu gehen und zu sagen, guck mal, ich habe es hinbekommen, das sind die Fehler, die ich gemacht habe, das kannst du daraus lernen und ich zeig dir jetzt, wie du sozusagen Zeit sparst und diese ganzen Fehler überspringst, weil ich habe sie schon für dich gemacht. Und ich sag mal, diese ganze Coaching-Welt, in der ich ja ein Stück weit auch mit drin bin und die ganze Online-Marketing-Welt, das ist ja im Moment alles so ein bisschen in Verruf geraten, auch zu Recht, weil es eben auch viele schwarze Schafe gibt. Und es gibt in meinem Bereich einfach unglaublich viele Leute, die, keine Ahnung, die lesen irgendwas oder lassen sich das von irgendeiner KI erstellen, keine Ahnung, und geben Wissen weiter, was sie vielleicht in der Theorie haben, aber keine Erfahrung haben. Also es gibt ja theoretisches Wissen und Erfahrungswissen. So, und wenn ich jemanden beibringen möchte, wie etwas geht, brauche ich beides. Dann brauche ich nicht nur ein Buch drüber lesen und sagen, ich zeig dir jetzt, wie es geht. Da muss ich Erfahrungswissen haben. Und ich habe halt von Anfang an immer erst mir Erfahrungswissen angeeignet und habe dann angefangen, Dinge zu unterrichten an meine Kundinnen. Und ich denke, dass das ein ganz großer Teil meines Erfolgs war und bis heute ist. Im Gegensatz zu vielen anderen Menschen in dieser ganzen Business, Marketing, Coaching-Bubble, die es ja online gibt, wo ja teilweise, keine Ahnung, 20-jährige Dudes dir irgendwie erzählen wollen, wie du jetzt ein mega erfolgreiches Business aufbaust. Ja, das ist manchmal ein bisschen lustig, aber gibt's ja leider auch ohne Ende, ne? Also.
2: Ja, also ich glaube, jeder kennt das so auf Instagram oder so, wenn man dann so die Reels so durchgeht und gefühlt jedes dritte Reel ist entweder ein Life-Coach oder ein, ich zeig dir, wie du dein Business von zu Hause aufbaust, Coach. Und wie du sagst, ist ja dadurch auch massiv in Verruf geraten. Du hast es aber ein bisschen anders gemacht, denn du machst jetzt keine Reels auf Instagram und versuchst damit Leute abzuwerben, sondern du hast dich insbesondere eben auch in dieser UnternehmerInnen-Szene vernetzt. Und das führte aber gleichzeitig auch ein bisschen dazu, dass du dich auch schnell mit anderen verglichen hast. Ich glaube, jeder kann das so ein bisschen nachvollziehen. Was war das Ergebnis dieses Vergleichs?
1: Also ich sag mal so, sich zu vergleichen ist eigentlich in den seltensten Fällen hilfreich. Also na klar, wenn man online schaut, keine Ahnung, die hat gerade ein Interview in dem und dem Podcast gegeben oder diese Person hat gerade einen riesengroßen Launch, also eine erfolgreiche Produktvermarktung hinter sich und hat da irgendwie hunderte tausende Euro Umsatz gemacht oder die nächste Person hat gerade einen Verlagsvertrag bekommen, wird ein Buch schreiben von einem namhaften Fachverlag oder so. Und man sieht dann diese ganzen Erfolge von den anderen UnternehmerInnen und Selbstständigen, weil natürlich sprechen wir auf Social Media über unsere Erfolge. Das hat sich ja über die Jahre irgendwie im Unternehmer- und Businessbereich irgendwie so herauskristallisiert. Und dann tendiert man dazu, weil man ja nur Ausschnitte sieht. Man sieht ja bloß das Positive, was die anderen dort berichten. Tendiert man manchmal dazu zu denken, dass das, was man selber geleistet hat oder leistet, nicht genug ist. Und ich glaube, das kann jeder irgendwie nachvollziehen, nicht nur Leute, die selbstständig sind, sondern auch eigentlich jeder, der auf Social Media ist und sieht, was andere da posten. Es ist ja größtenteils nur noch, guck mal, wie geil mein Leben ist. Und man denkt dann selber oft so, mein Leben ist eigentlich ziemlich unspektakulär. Dabei stimmt es überhaupt nicht. Es sind einfach nur, man vergleicht Äpfel mit Birnen. Und ich sag mal, die ganzen Influencer auf Social Media, die müssen ja auch ein Stück weit ihr geiles Leben zeigen, weil sonst wird ja keiner zuschauen und dann hätten sie keinen Influencer-Status und könnten ihre Produkte nicht vermarkten. Also das ist ja alles so ein großer, ja, wie soll ich sagen, Teufelskreis in Anführungszeichen so ein bisschen. Mir hat es auf jeden Fall nicht gut getan. Ich bin auch bis heute noch dabei zu versuchen, besser darin zu werden, im Sinne von A, mich weniger zu vergleichen und B, wenn ich schon gucke zu anderen, dann eher zu schauen, wo bin ich denn anderen Leuten schon voraus, anstatt immer zu gucken, wer ist dann alles schon viel weiter als ich. Und das ist ja auch noch so ein Trick. Und was man auch noch machen kann, was ich auch immer viel übe und auch meinen KundInnen versuche weiterzugeben, dass man sich nicht mit anderen Leuten vergleicht, sondern mit sich selbst. Und zwar in der Vergangenheit. Also dass ich mich jetzt zum Beispiel nicht vergleiche mit einer anderen Unternehmerin jetzt gerade, sondern mit mir selbst vor 10 Jahren. Und wenn ich das vergleiche, kriege ich gleich eine Gänsehaut, weil das ist wirklich ein Riesenunterschied, was für eine Entwicklung ich persönlich, aber auch mein Unternehmen in der Zeit gemacht hat. Ne?
2: Eine Entwicklung, die du ja auch gemacht hast, die ist basierend auf diesem Vergleichen. Denn du hast bei anderen UnternehmerInnen gesehen, dass die häufig ein Team noch dabei haben. Und dann dachtest du, das ist doch jetzt eigentlich der nächste Schritt. Ich brauche auch ein Team. Was hat dich an dieser Vorstellung gereizt, so ein Team zu führen? Also nicht nur selbstständig zu sein, sondern auch Chefin zu sein.
1: Ich glaube, ich hatte eine sehr idealisierte und romantisierte Vorstellung davon, wie es sein würde, ein Team zu haben und auch Chefin von einem Team zu sein. Ich weiß noch, als ich das erste Mal mit meinem ersten festangestellten Mitarbeiter beim Essen war, kurz nachdem ich ihn eingestellt hatte, und dann telefonierte er ganz kurz und sagte, ja, ich bin gerade beim Essen mit meiner Chefin, und ich dachte so, oh Gott, ich wusste gar nicht, wie das... Ja, genau, wirklich, ich habe auch sogar zu ihm gesagt, so, du hast gerade gesagt, ich bin deine Chefin, und er so, ja, bist du doch auch. Ich so, ja, aber das, also es war eine total merkwürdige Situation. Ich kann mich auch noch gut ans erste Kündigungsgespräch erinnern. Das ist wirklich, also man kommt in Situationen rein, auf die man nicht vorbereitet war, wenn man nicht vorher schon Führungskraft, ne, in einem klassischen Karriereumfeld vielleicht gewesen ist oder so. Man hat so eine bestimmte Vorstellung, wie Dinge sein würden, weil man sie gehört hat, bei anderen gesehen hat, wobei man ja meistens nur die positiven Dinge sieht. Das haben wir ja gerade schon festgestellt. Und ich glaube, ein ganz großer Teil von mir, ich bin ja auch relativ offen mit meiner Mobbing-Vergangenheit, und ich glaube, ein ganz großer Teil von mir, der hat eigentlich Freunde gesucht und keine Mitarbeiter. Und das war ein ganz großer Fehler.
2: Da sprechen wir gleich noch drüber, denn das ist ja erst ein bisschen später klar geworden. Deswegen will ich erstmal noch in der Phase bleiben, in der du dieses Team aufgebaut hast. Hattest du denn da ein konkretes Ziel? Also bis Ende des Jahres habe ich, keine Ahnung, 3 MitarbeiterInnen, und nächstes Jahr sind es dann schon 5 und dann werden es 10, oder wie muss man sich diesen Plan vorstellen? Oder hast du einfach mal geguckt, ach ja, das könnte passen, dann nehmen wir den auch noch?
1: Nee. Also es war schon so, dass ich ein Ziel hatte, dass ich mit meinem Business 7-stelligen Jahresumsatz generieren möchte. Und ich habe mir dann schon, also ich bin eine Strategin, und ich habe mir schon sehr strategisch überlegt, so, welche Rollen brauche ich in meinem Team, um das möglich zu machen. Aber man darf auch nicht vergessen, dass man idealerweise ja Menschen einstellen muss, die besser in den Dingen sind, die man dort machen möchte, als man selbst. Und das ist tatsächlich in meinem Bereich gar nicht so leicht zu finden, weil dieser ganze Bereich, in dem ich mich bewege, Online Business, Online-Marketing, Online-Kurse, digitale Produkte, der ist ja noch relativ neu. Ich meine, ich bin damals 2014 als eine der ersten im deutschsprachigen Raum in diesem Bereich eingestiegen. Und ich wage mal zu behaupten, dass es nicht viele Leute gibt, die da mehr Erfahrung oder länger Erfahrung haben als ich in diesem Bereich. Und dann finde mal MitarbeiterInnen, die das besser können als du. Das geht nicht. Du musst die halt alle selber anleiten und nicht nur einstellen, sondern auch einarbeiten. Und die müssen ja diese ganzen Fähigkeiten und Skills erstmal aufbauen. Ja, das sagt einem vorher auch keiner, ne? Im klassischen Konzernumfeld, na, da weißt du genau, wenn du eine bestimmte Rolle einstellst und du hast einen Mitarbeiter, der 10 Jahre in dem Job gearbeitet hat, dann weißt du ungefähr, was du da bekommst und welche Fertigkeiten und Erfahrungen du voraussetzen kannst, ein Stück weit, ja. Und in meinem Bereich ist das halt extrem schwierig. Und dann kommt ja noch so ein bisschen die Problematik dazu. Ich zeige ja anderen Menschen, wie sie sich erfolgreich selbstständig machen können mit eben digitalen Produkten und einem Online-Business, einem ortsunabhängigen Business. Und natürlich ist das für meine MitarbeiterInnen auch attraktiv gewesen. So, das heißt, du hast ja dann auch sozusagen die Herausforderung, dass einige von deinen MitarbeiterInnen dann merken, ey, die erzählt die ganze Zeit, wie geil das ist, warum mache ich das nicht eigentlich selber? Warum bin ich eigentlich so blöd in Anführungszeichen und lass mich anstellen? Und das ist auch so eine Diskrepanz, die man da in dem Bereich hat. Also es ist nicht so einfach gewesen, ja.
2: Aber letzten Endes hattest du ja 5 MitarbeiterInnen, richtig?
1: Genau, 5. Ich hatte zwischenzeitlich, glaube ich, 3 Vollzeitmitarbeitende und 2 Teilzeit, möchte ich behaupten, ja.
2: Wir sind ja hier im Flopcast und bislang klingt das alles ziemlich nach Erfolgsgeschichte. Wir wollen hier auch so ein bisschen über Scheitern sprechen. Deswegen lass uns doch mal zu dem Moment kommen, in dem du gesagt hast, uff, irgendwie ist das hier der falsche Weg. Was war das für ein Moment?
1: Ja, das war im Sommer 2021, möchte ich behaupten. Ich hatte bis 2020 ein recht stabiles Business mit stabilen Einkommensquellen aufgebaut. Und dann kam ja Anfang 2020 die berühmte Pandemie. Und in der Pandemie sind nicht nur super viele Leute online gegangen, die vorher nicht online waren und die meinten, sie müssen jetzt digitale Produkte anbieten. Dummerweise kamen auch super viele Leute auf den Markt, die keine Ahnung hatten, aber trotzdem verkauft haben, ich zeig dir jetzt, wie du alles online machst. Ja, weil es ja eine riesen Nachfrage zu dem Zeitpunkt gab. Und ich glaube, rückblickend betrachtet, dass diese Zeit auch extrem viele KundInnen total verbrannt hat, weil die einfach Mist gekauft haben von Leuten, die keine Ahnung hatten und nur das schnelle Geld machen wollten und die heute total unsicher sind, noch was zu kaufen. Aber das ist ein anderes Thema. Jedenfalls hatte ich da diese Einkommensquellen aufgebaut, dann kam die Pandemie und dann ist im Sommer 21 eigentlich meine wichtigste Einkommensquelle zusammengebrochen. Das war so ungefähr 1,5 Jahre, nachdem die Pandemie losging. Und das war, glaube ich, so, weil ich mich erinnere, der erste Sommer, wo man so richtig wieder auch rausgehen konnte und die ganzen Sperren aufgehoben waren. Und du hast voll gemerkt, ja, das mehr oder weniger von einem Tag auf den anderen keiner mehr am Rechner saß. Ja, der Traffic auf der Website, die, ja, meine Einkommensquellen, alles ist nicht komplett zusammengebrochen, aber doch so weit, dass ich festgestellt habe, ey, ich habe hier jeden Monat allein schon, ich starte eigentlich jeden Monat mit minus 40.000, 50.000 nur für die Mitarbeitergehälter. Die muss ich erstmal reinholen und da ist noch kein Gewinn am Ende übrig. Und diese Einkommensquelle war nicht ganz versiegt, aber fast komplett zusammengebrochen. Und dann dachte ich so, okay, ich glaube, ich muss das nochmal drüber nachdenken, ob ich das alles wirklich will, weil ich ja zu dem Zeitpunkt auch schon festgestellt hatte, so, wow, so ein Team zu führen und diese, ich sag mal, mit diesen Befindlichkeiten mich auseinanderzusetzen, das habe ich einfach gemerkt, ist nicht so meins. Und ich glaube, im Nachhinein kann ich ganz froh sein, dass das alles so kam, weil dadurch, dass diese Einkommensquelle so zusammengebrochen ist, habe ich halt nochmal genauer drüber nachgedacht, so will ich das hier eigentlich? Weil wenn ich das wirklich gewollt hätte, hätte ich ja einen Kredit aufnehmen können, um die Mitarbeiter länger weiter noch bezahlen zu können und so. Aber Ende 2021 habe ich dann so langsam gedacht, so nee, ich glaube, das ist es nicht, was ich will. Und wäre das alles nicht so gekommen, dann würde ich heute vielleicht noch in der Situation sein, wo ich etwas tue, was mir eigentlich nicht wirklich entspricht, weil ich denke, dass man es so machen muss.
2: Das wäre jetzt tatsächlich meine nächste Frage gewesen, ob du denn glaubst, dass du ohne die Corona

0: auf einmal ja, hatte man relativ viel Zeit in Anführungszeichen, weil viele haben dann so die ganze Zeit am Rechner gesessen in der Pandemie. Das habe ich aber ja eh tagtäglich gemacht, weil ich nun mal ein Laptop-Business habe. Das heißt, ne, so, und dann habe ich eben nachmittags gesessen und habe gedacht, okay, was machst du jetzt? Dann habe ich eben angefangen, mich in der Tierrettung Potsdam zu engagieren. Habe dann auch im Februar 22 meinen Mann angefangen, regelmäßig einen Tanzkurs zu besuchen. Ne? Und so fing das dann an, dass ich mir auch ein Privatleben wieder aufgebaut habe und mir wieder Betätigung gesucht habe außerhalb der Arbeit. Und das hilft natürlich extrem, weil es einem den Kopf einfach frei macht und auch nochmal wieder zeigt, es gibt noch andere Dinge im Leben und es gibt auch noch andere sehr wichtige Dinge im Leben, als nur zu arbeiten die ganze Zeit. Ja, und dann denkt man natürlich drüber nach, ob das so der Weg ist, den man einschlagen will.
1: Du hast in einer vorherigen Antwort schon dein erstes Kündigungsgespräch angesprochen und du musstest ja dann einige auch davon führen, nehme ich an. Wie hat sich das für dich angefühlt? Ich habe das eben einfach gesagt, wir reden jetzt mal über Scheitern, aber war das für dich überhaupt im ersten Moment ein Scheitern?
0: Ja, ich glaube schon. Also das, ich glaube, ich habe das lange so betrachtet, weil ich ja dachte, boah, ich wollte dieses große Team, ich habe es nicht hingekriegt, ich bin gescheitert. Also ich glaube, ich habe das ganz lange so betrachtet. Mittlerweile muss ich sagen, sehe ich es ein bisschen differenzierter, auch wenn ein Teil von mir immer noch glaubt, gescheitert zu sein. Aber dadurch, dass ich jetzt mich mittlerweile noch besser kenne und noch mehr festgestellt habe und in der Retrospektive auch nochmal überlegt habe, was hat mir daran eigentlich damals nicht gefallen? Was genau hat mich gestört? Und dadurch, dass ich mich damit sehr viel auseinandergesetzt habe, kann ich es, glaube ich, inzwischen von beiden Seiten betrachten. Also einerseits das Gefühl, da ist ein gewisses Scheitern, andererseits aber auch eine gewisse Dankbarkeit, die mich wahrscheinlich vor einem Burnout oder Schlimmerem bewahrt hat. Also von daher würde ich sagen, damals habe ich es als Scheitern betrachtet, heute nicht mehr hundertprozentig.
1: Aber kannst du uns trotzdem ein bisschen genauer erklären, was dich denn daran gestört hat? Du hast ja eben selber gesagt, du hast da lange dran gearbeitet, um das irgendwie auch zu reflektieren. War das, dass du nicht verantwortlich sein wolltest, auch finanziell für so viele Leute? Oder war das, du wolltest einfach gerne so dein Ding machen? Oder, also es gibt ja viele Gründe, warum man das nicht möchte.
0: Ja, total. Also die finanzielle Verantwortung hat mich tatsächlich nie so sehr gestört. Ich höre das ganz oft von anderen, die auch Mitarbeitende einstellen oder überlegen, ob sie es tun sollen, dass sie sagen, oh, da hat man ja so viel Verantwortung. Das Problem hatte ich eigentlich nie. Lag wahrscheinlich auch daran, dass mein Team relativ jung war und ich nicht Angst hatte, dass wenn die jetzt bei mir gehen müssen, dass sie nichts anderes finden oder so. Also ich glaube, da war ich immer relativ entspannt. Also was mich gestört hat, war zum einen, mich mit Befindlichkeiten auseinanderzusetzen. Also es ging häufig in den Gesprächen mit meinen Mitarbeitenden gar nicht um die Sache, also um fachlich, wie machen wir unser Produkt noch besser oder wie gewinnen wir mehr Kunden und so weiter. Es ging mir zu oft um, wer muss wie viele Tage ins Büro kommen und ist jetzt unser Treffen heute nach der Arbeit, ist das jetzt Arbeitszeit eigentlich oder ne, müssen wir da hinkommen? Ich so, ja, aber hä? Ich wollte eigentlich ein Team aufbauen von Leuten, die auch Bock haben, außerhalb der Arbeitszeit miteinander zu verbringen und habe dann aber auch festgestellt, dass das die Mitarbeitenden nicht unbedingt alle wollen. Und ich hatte ja auch teilweise Remote-Mitarbeitende, die nicht im Büro waren und dann die Kommunikation mit denen aufrechtzuerhalten. Das war natürlich auch nicht so einfach, weil sich die, die im Büro saßen, natürlich mehr zusammengehörig gefühlt haben, als die, die eben nicht mit im Büro saßen. Ja, und da gab es einfach teilweise so ein paar Gespräche. Auch ich hatte zum Beispiel eine Mitarbeiterin, als die hat dann gekündigt von sich aus. Und ich habe sie dann auch gefragt, warum sie kündigt. Und dann sagte sie, ja, weil sie selber mitbestimmen will, in welche Richtung sich das Business entwickelt. Da habe ich gesagt, ja, aber das ist halt mein Job, das ist halt mein Unternehmen. Und da muss man dann auch irgendwo einen Cut machen. Aber das ist natürlich ja so ein bisschen das Problem, wenn man eben auch Unternehmertum unterrichtet. Dann fühlen sich natürlich auch alle nachher irgendwo so ein bisschen ja dazu berufen, zu allem immer eine Meinung zu haben und ne, Dinge vielleicht auch anders machen zu wollen. Und wenn man dann aber sagt, in deinem Bereich kannst du super viel entscheiden. Also meine Mitarbeitenden hatten super viel Entscheidungsmöglichkeiten in ihrem jeweiligen Bereich, aber nicht, was das gesamte Business und die strategische Ausrichtung betrifft. Weil das ist eben als CEO oder als Inhaberin meine und meine Verantwortung. Und in deren Bereich habe ich es ihnen zugestanden, aber eben nicht fürs ganze Business. Und das hat dann auch wieder zu Konflikten geführt. Und ich glaube, das waren so die Hauptkriterien, also diese menschlichen Befindlichkeiten, dass es dann häufig nicht um fachliche Dinge ging. Ja, solche Sachen. Also es fand ich schwierig, mich damit zu beschäftigen. Und ich kann mich auch noch an eine spezifische Situation erinnern, da wollte ich was machen, habe es auch einfach gemacht. Ich habe das Team nicht involviert, weil das Team damit nichts zu tun hatte. Und dann hat mein Team mich nachher dafür kritisiert, dass ich sie da nicht mit ins Boot geholt habe. Und ich habe dann gesagt, ja, aber das war nur ein Test. Ich wollte einfach mal was ausprobieren. Einfach mal ein bisschen rumexperimentieren, so wie ich das früher auch gemacht habe, als ich noch kein Team hatte. Und die haben sich dann so ein bisschen auf den Schlips getreten gefühlt, weil sie nicht involviert waren. Und ich wollte das aber gerne alleine machen. Und das hat mich auch gestört, dass mit einem Team bist du natürlich viel langsamer. Du bist weniger

0: weniger flexibel. Du musst mehr planen. Du musst die von Anfang an mit reinholen, damit sie wissen, was sie tun sollen. Du brauchst mehr Vorlaufzeiten. Und ich bin jemand, ich passe mich super schnell an neue Situationen an, wenn sich Dinge ändern. Und das war halt mit Team weniger möglich. Aber ich glaube, das ist auch eine Stärke von mir. Und das, ja, schließt sich dann so ein bisschen gegenseitig aus, ja.
1: Das heißt aber, du hast da schon einige Erkenntnisse auch durchbekommen, auch wie du arbeiten möchtest und wie du dir auch deine Zukunft vorstellst. Ich frage mich dann aber, ob das auch Erkenntnisse sind, die du mit in deine Beratung aufnimmst, weil das ist ja auch ein bisschen spannend. Du hast ja so Mastermind-Tage, heißen die, und da richtest du dich an UnternehmerInnen, die mindestens 2 Teammitglieder haben.
0: Ja, wobei ich Teammitglieder immer relativ breit fächere. Also wenn jetzt jemand sagt, das sind jetzt keine fest angestellten Mitarbeitenden, sondern das sind jetzt FreelancerInnen oder das sind virtuelle AssistentInnen, das gilt für mich auch als Team. Also ich habe ja auch immer noch ein Team, aber keine Festangestellten mehr, sondern alles nur noch aktuell nur noch FreelancerInnen. Aber trotzdem ist da jemand, der mich unterstützt, ne? Also das müssen keine festangestellten MitarbeiterInnen sein.
1: Und was sind das dann für Tipps, die du da, also ohne, dass wir jetzt dein komplettes Konzept hier preisgeben wollen.
0: Das geht aber auch nicht in 5 Minuten.
1: Nee, aber ich stelle mir halt so ein bisschen vor, welchen Input man da geben kann und wie vielleicht auch andere dann was aus deinem Scheitern, aus deinem Flop lernen können.
0: Ja, ist eine sehr gute Frage. Also ich glaube, es geht vielen darum, dass sie einfach Ängste und Themen adressieren können mit jemandem, der das schon mal durchgemacht hat. Und auch wenn ich mich nachher am Ende entschieden habe, erstmal ohne festangestellte Mitarbeitende mein Business weiterzuführen, ich schließe das ja auch nicht für die Zukunft aus, dass ich wieder Festangestellte haben werde oder so. Also ich glaube, viele wollen mit jemandem sprechen, der das schon gemacht hat und der ihre Ängste, Sorgen und ihre ja Probleme auch ein Stück weit verstehen kann. Und auch wenn ich jetzt keine festangestellten Mitarbeitenden mehr habe, heißt das ja nicht, dass ich nicht trotzdem meine Erfahrung aus dieser Zeit weitergeben kann. Was ich bei meiner Beratung immer versuche, ist einerseits natürlich von meinen Erfahrungen zu berichten, aber andererseits auch wirklich zu gucken, wer sitzt da eigentlich vor mir? Weil ich will ja nicht einfach nur sagen, ich habe es so gemacht und deswegen sollst du es auch so machen, sondern ich versuche mich natürlich auf mein Gegenüber einzustellen. Und wenn da jemand sitzt, der super unsicher ist und der sagt so, boah, ich weiß nicht, ob ich das schaffe und mit dem Geld jeden Monat so, dann würde ich wahrscheinlich sagen, hey, dann starte doch erstmal mit einer virtuellen Assistenz oder einer Freelancerin. Du musst ja nicht gleich ein festangestellter Mitarbeiter sein. Also ich versuche dann natürlich, mich auf die Person einzustellen und zu gucken, welche Erfahrung hat die schon, welches Budget bringt die mit, ist die also kopfmäßig überhaupt so weit, welche Aufgaben will die überhaupt abgeben? Muss man dafür eine festangestellte Person nehmen? Weil es gibt super viele Aufgaben, die man auch an FreelancerInnen super abgeben kann. Und dann versuche ich mit denen zusammen das Für und Wider so ein bisschen abzuwägen. Das hilft den meisten dann schon.
1: Heute arbeitest du ja jetzt wieder alleine, mal von so ein paar Freelancern abgesehen. Im Großen und Ganzen bist du da auf dich gestellt. Siehst du die Selbstständigkeit denn heute dann anders als damals durch diesen kleinen Ausflug in das Chefinnen sein und jetzt heute das nicht mehr Chefinnen sein?
0: Also wenn man Chefin sein definiert als feste Mitarbeitende haben, dann würde ich sagen, es ist schon was anderes, weil du bei FreelancerInnen einfach, wenn du FreelancerInnen im Team hast, bist du flexibler, ne? Also du hast jetzt nicht irgendwelche Verträge, die dich dann auch Monate nach der Kündigung vielleicht noch, ne, Geld kosten oder so. Und mit den meisten FreelancerInnen kann man auch relativ flexibel, ja, klären, ne, wie viel Bedarf man pro Monat hat und so. Also das ist alles flexibler und entspannter. Aber trotzdem, auch FreelancerInnen müssen geführt werden. Ja, auch FreelancerInnen brauchen Arbeitsanweisungen, brauchen Feedback auf das, was sie dort erstellt haben für dich, brauchen einen gewissen Blick auch hinter die Kulissen deines Business, weil sie können natürlich nur eine gute Arbeit für dich machen, wenn sie auch verstehen, was sie da machen und worum es dir geht und so. So gesehen, finde ich, ist es jetzt kein extrem großer Unterschied, ob man jetzt mit festen Mitarbeitenden arbeitet oder eben mit FreelancerInnen.
1: Du hast aber vorhin noch angesprochen, gerade bei MitarbeiterInnen, die im Homeoffice gearbeitet haben, die nicht im Büro saßen, da war natürlich irgendwie auch eine andere Beziehung im Team. Jetzt sitzt du ja selber, ich weiß nicht, sitzt du den ganzen Tag jetzt alleine zu Hause? Ich kann das nur von meiner Perspektive sagen, ich bin auch 100% im Homeoffice. Und das ist ja schon so ein bisschen eigenbrötlerisch, aber du hast ja gleichzeitig auch so eine unfassbar große Community an Leuten, mit denen du tagtäglich vernetzt bist. Ist das so ein bisschen Teamersatz oder ist das Leben einer Solopreneurin doch ein bisschen einsam vielleicht auch?
0: Ich habe es, glaube ich, noch nie so wirklich als einsam empfunden, weil für mich war es ja ein Zurückgehen zum Status Quo. Denn bevor ich meinen ersten festen Mitarbeiter Anfang 2019 eingestellt habe, war ich ja auch jahrelang allein und habe alles alleine gemacht. Ich glaube, der große Unterschied zwischen jetzt zum Beispiel, also meine Community sind ja größtenteils KundInnen von mir oder potenzielle KundInnen, wie auch immer. Und der Unterschied ist, für die bin ich ja sozusagen eine wie soll ich sagen, eine Art Vorbildfunktion und die wollen Dinge lernen, die ich schon hinter mir habe, von mir sozusagen. Und bei einem Team ist es aber so, dass du mit denen natürlich auch verletzlicher bist, weil die natürlich einen super ungeschönten Blick hinter alle Business-Kulissen bekommen. Und mit dem Team besprichst du zum Beispiel auch mal strategische Fragen oder Ideen, die natürlich nicht sofort an jeden Kunden oder jede Kundin weitergetragen werden, sofern man sich noch nicht ein fertiges Konzept gemacht hat und so weiter. Aber ich fühle mich überhaupt nicht einsam. Also wie du schon gesagt hast, ich habe eine Community von KundInnen, potenziellen Kunden, ehemaligen Kunden. Ich habe super viele, ja, wie soll ich sagen, KollegInnen aus meinen Bereichen, aber auch anderen Bereichen, mit denen ich mich austausche. Ich habe einige KundInnen, die über die Jahre ja fast schon so ein bisschen wie Freunde geworden sind. Und ich bin da mit sehr vielen Leuten eigentlich jeden Tag in Kontakt, manchmal ein bisschen mehr als mir als introvertierter Person gut tut. Und da fühle ich mich überhaupt nicht einsam. Und ich weiß, ich habe immer eine Möglichkeit, wenn ich sage, ich muss das mal mit jemandem durchsprechen, dann fallen mir meistens 2, 3 Leute ein, die ich fragen kann und die dann auch für mich da sind. Also von daher ist es nicht einsam, aber ich bin eben auch eine eher introvertierte Person, die viel Zeit für sich und viel Zeit zum Nachdenken braucht und deswegen stört mich das jetzt nicht so, muss ich ehrlich sagen, ja.
1: Stichwort Introvertiertheit. Du hast auch einen Podcast. Was sollten introvertierte Leute denn keinen haben? Und der heißt Online Business Evolution. Und in einer Folge dieses Podcasts erzählst du von einer deiner größten Transformationen, nämlich die Überwindung deiner Flugangst. Ich selber habe auch panische Flugangst, ich hasse es. Aber deswegen bin ich jetzt ganz, ganz gespannt. Was hat das mit deinem Online-Business zu tun und was können wir davon lernen?
0: Ja, Mann, das ist auch eine Geschichte, die ist schon relativ lange her. Also erstmal, ich weiß nicht, ob man sowas wie Flugangst jemals komplett überwindet. Ich steige immer noch mit einem mulmigen Gefühl ins Flugzeug. Ich fliege trotzdem nicht gerne. Also so viel kann man schon mal sagen. Aber damals bin ich ja jahrelang gar nicht geflogen, bis ich mich wieder in den Flieger gesetzt habe und ich hatte wirklich körperliche, unangenehme Erscheinungen beim Buchen des Tickets. Also ich musste noch nicht mal sozusagen ins Flugzeug steigen, um so körperliche Symptome zu haben. Und was mir damals total geholfen hat, war ein Ziel, weil ich wollte in den USA eine Unternehmerin treffen, die damals für mich ein riesengroßes Vorbild war. Und die war hat dort auf einem Event gesprochen in San Diego in Kalifornien auf der Social Media Marketing World. Und da wollte ich hin. Und dafür habe ich mich dann in so einen Langstreckenflug reingesetzt. Mein zweiter überhaupt. Damals, ich war einmal in China gewesen, damals, als ich Chinesisch studiert habe. Aber das war mein erster Langstreckenflug nach längerer Zeit in die USA und überhaupt meine erste Reise in die USA. Und das hat mir total geholfen, also da so ein Ziel zu haben. Warum will ich dahin? Warum? Also das muss so sexy sein, dieses Ziel, dass du sagst, ich setze mich in dieses Flugzeug für 11 Stunden.
1: Ich wollte gerade sagen, hättest du nicht auch eine Kurzstrecke für den Anfang getan?
0: Dann hätte, ja klar, also ich bin ja vorher auch schon ein paar Mal kürzere Strecken geflogen, bin nicht gleich von 0 auf 100 gegangen sozusagen, aber die ist halt in den USA, die kommt, die reist, also ich wüsste auch nicht, ich weiß auch nicht, ob sie überhaupt schon mal in Europa war, ich glaube, die ist selber auch nicht so ein Flugfan wahrscheinlich und ja, also dieses Ziel war mir extrem wichtig, da hinzukommen, dann bin ich auch die Strecken nicht alleine geflogen, ich hatte damals ein Unternehmerinnen-Netzwerk, wo ich dann mindestens immer ein Flugbuddy hatte, mit dem ich zusammenfliegen konnte. Ich konnte Business Class fliegen, das war natürlich auch cool, weil du hast mehr Platz, ne, du kannst dich hinlegen, das kann man wirklich gar nicht vergleichen. Es ist viel angenehmer als jetzt so einen langen Streckenflug halt in einer normalen Sitzbereich zu machen. Und ich habe tatsächlich von einer Billig-Airline, das fand ich so lustig, tatsächlich einen Online-Kurs gefunden und den habe ich gekauft und die hatten sogar so richtig schön, wie man das im Online-Marketing macht, so ein Upsell noch, ne? Also wenn du den Kurs gekauft hast, kriegst du noch mal ein anderes Angebot zusätzlich noch dazu und das waren so eine Audios, die man während des Fliegens hören kann und da war unter anderem eine ganz tolle Meditationsübung dabei, die ich heute teilweise noch mache, wenn ich Angst habe im Flugzeug und die hat mir zum Beispiel auch total geholfen. Also es war, glaube ich, eine Mischung aus ganz vielen verschiedenen Punkten. Aber das Wichtigste, würde ich sagen, war wirklich dieses Ziel. Man muss da unbedingt hinwollen, koste es, was es wolle. Das ist, glaube ich, das Wichtigste, ja.
1: Und das ist auch ein Tipp, den du insgesamt fürs Online-Business oder für Entrepreneurs insgesamt immer teilen kannst.
0: Würde ich jetzt so sagen. Jetzt, wo du es sagst, ja, eigentlich schon.
1: Stimmt. Ist ja schön. Dann freut es mich natürlich zum einen, dass du deine Flugangst überwunden hast und dass du auch deinen Weg im Business gefunden hast. Das war unser Gespräch. Vielen lieben Dank, Katharina Lewald.
0: Vielen, vielen Dank für das Gespräch. Und ja, vielleicht konnte ich ja die ein oder andere Person da draußen ein bisschen motivieren.
1: Katharina Lewalds Geschichte zeigt, den einen erfolgreichen Weg in die Selbstständigkeit, den gibt es nicht. Wichtig ist, dass man immer mal wieder hinterfragt, warum man ein gewisses Bild von Erfolg im Kopf hat, ob das ein fremdbestimmtes Bild ist oder etwas, das man wirklich selbst gerne erreichen will. Das war's von uns. An dieser Folge mitgearbeitet haben Stefan Ziegert und Joanna Voss in der Redaktion und Noah Schulz in der Audioproduktion. Ich bin Rabea Schlotz und ich bedanke mich fürs Zuhören. Macht's gut. Ciao.
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2: Das ist mal wieder hier eine Gartenradio-Folge, die aus einer zufälligen Begebenheit entstanden ist, hier in der Alexianerklostergärtnerei in Köln. Da bin ich mit Jannik Weber hier durch die Tische mit den Pflanzen gestromert und da gucken wir auf zwei große Teppiche voller winziger Pflanzen, die ihre kleinen Blütenköpfchen so in den Himmel recken. Und da sage ich zum Jannik, was ist das denn, was da so süß aussieht? Und Jannik sagt so ein bisschen bedauernd, das sind Stachelnüsschen, das sind so Pflanzen für den zweiten Blick. Die werden von den Leuten oft übersehen. Dabei haben die so viel zu bieten. Ja, und da war klar, das lohnt sich mal genauer hinzugucken auf die Pflanzen für den zweiten Blick, Pflanzen, die oft übersehen werden, wie man sie einsetzen kann und was sich die Natur bei diesen unscheinbaren Exemplaren so gedacht hat. Und jetzt sage ich erstmal ganz offiziell, hallo, lieber Jannik Weber.
3: Hallo Heike.
2: Fangen wir doch mal an mit den Stachelnüsschen, die uns auf diese Folge gebracht haben. Die stehen da, die Blütenstände sind ein bisschen vertrocknet.
3: Das sind ja gar nicht die Blüten, diese Igelchen, die da oben dran sind, das sind die Samen. Die Blüte selber ist eine kleine Kugel mit einem kleinen weißen Rand. Und wenn die bestäubt sind, dann entwickeln sich diese Stachelnüsschen. Wir haben die in so einem Rotton und die gibt es eben auch in der Wildform in Grün. Und die grüne Form hat sogar ein bisschen kleinere Samenstände, Kügelchen. Und die rote Form, Kupferteppich, die hat wunderschöne, große, auffällige Igelchen, die dann über der Pflanzung stehen.
2: Das sieht toll aus. Wirkt natürlich, wenn das so wie hier
3: wenn
2: so
3: das als Fläche ist, natürlich ein Traum. Und dann sieht man ja letztlich auch, wofür die Pflanze eigentlich oft empfohlen wird. Hier bei der grünen Version sieht man, die hat sehr schöne lange Austriebe schon. Und dann sieht man, dass die eigentlich Bodendecker werden möchten. Flache, niedrige Pflanzen, die sehr, sehr trockenheitsverträglich sind, sehr widerstandsfähig sind, sogar insektenfreundlich sind, weil ohne Insekten würden diese Kugeln nicht bestäubt werden. Ja, also fast alles vertragen, außer Schatten.
2: Du hast schon gesagt, Bodendecker, bleiben wir erstmal bei denen. Welche Pflanzen gehören denn noch zu diesen unscheinbaren, wo hier alle Leute vorbeilaufen?
3: Also was wir einfach schon gegenüber auf dem Tisch haben, ist Reiherschnabel, die unscheinbare kleine Cousine des Storchschnabel. Früher waren das sogar botanisch die gleichen Dinge. Und dann hat man das mal getrennt, Erodium oder Reiherschnabel, hat sich dann als eigene Gattung durchgesetzt. Sehr einfache, niedrige Pflanzen, ein bisschen auffälligere Blüten. Wir haben hier eine Albumsorte und einmal die Bischofsform, eine pinkfarbene, schon mit sehr großen Blüten im Vergleich zu der Wildform vom Reiherschnabel. Die gehen ein bisschen unter zwischen all den bunten, auffälligen, kräftigen Sachen.
2: Obwohl die ja sogar bunte Blüten haben. Klein, aber sie machen sich bemerkbar.
3: Sie machen sich zumindest ein bisschen mehr bemerkbar als die Stachelnüsschen. Aber es ist eben eine einfache, niedrige Pflanze, die keine Opulenz hat. Und auch diese Blüten sind natürlich sehr, sehr schön natürlich. Man sieht auch da und dort schon ein Insekt rumfliegen.
2: Wir haben schon gesagt, Bodendecker. Wo passen die denn dann hin?
3: Das Stachelnüsschen passt zum Beispiel wirklich für eine komplette Fläche in einem Trockenbereich, wo man wirklich wenig gießen möchte. Vielleicht in einer Ecke, wo so ein leichter Balkonüberhang ist. Ja, da könnte man die Stachelnüsschen drunter pflanzen. Da könnte man auch die Erodium, die Reiherschnabel drunter setzen. Die Reiherschnabel sind so langsam wachsend. Entweder müsste man sehr viele auf die Quadratmeter nehmen, aber die würden letztlich auch einen Bodendecker bilden. In einem sehr sonnigen, durchlässigen Standort und vor allen Dingen trocken. Wir haben hier auch zum Beispiel eine sehr schöne neue Geschichte. Scheinlobelie oder weißer bzw. blauer Bubikopf. Das ist ein erstmal unscheinbarer Bodendecker. Die Blüte ist ja wirklich winzig.
2: Aber viele und so viele. Ein schönes lila-blau.
3: Die Blütenfarbe ist schon sehr schön. Aber wenn man sich die Einzelblüte anguckt, dann ist die kleiner als ein Fingernagel. Und wir stellen eben auch bei denen fest, jetzt wo die im Laufe des Sommers anfangen zu blühen, verkaufen wir die gar nicht schlecht, weil die wirklich sehr süß sind. Aber den Rest des Jahres, wenn die einfach nur grün sind, da gehen die Leute dran vorbei, weil das einfach nur ein grüner Teppich ist. Das ist der Vorteil bei denen, auch den Rest des Jahres grün bleibt. Das ist ein immer grüner Bodendecker und sehr, sehr widerstandsfähig, trittverträglich. Eigentlich ist das kein schönes Wort, ich benutze das so ungern, aber natürlich kann man da auch mal, einmal im Monat, wenn man vielleicht mal was wegräumen muss oder umräumen muss, dann kann man einmal im Monat drauf treten. Die Pflanze erholt sich ganz gut wieder. Ist ein schöner Ersatz für Rasen, für eine Ecke, wo man wenig mitmacht.
2: Sind auch viele Insekten dran? Hier fliegen die Bienen.
3: Ja. Und obwohl die klein sind, die Blüten, aber für eine Biene sind die ausreichend zum Landen und sehr nektarreich. Gerade jetzt im Sommerloch ist das eigentlich eine sehr schöne Sache für die Insekten.
2: Und immerhin Blüte von Mai bis September?
3: Ja, lange, lange, lange. Die blühen immer wieder nach.
2: 5 Monate?
3: Man muss auch nichts rauszupfen. Die alten Blüten, die vertrocknen und die kringeln sich so ein bisschen ein und dann rutschen die in die Blüte hinein und die Pflanze überwächst das, was braun geworden ist, auch sehr schön.
2: Und ich gucke hier gerade auf so ein Schild, da steht wirklich auch Hitze und Trocken resistent. Ja, ja, also ist auch für den jetzigen Sommer.
3: Für unseren Sommer ist das perfekt. Natürlich ist, wenn Sie die jetzt dieses Jahr pflanzen würden, dann müssten Sie die dieses Jahr noch ein bisschen unterstützen, weil die noch nicht selbstständig genug sind. Aber spätestens nächstes Jahr wird sich das zeigen, dass die in den Sommermonaten toller Traum sind für einen Bodendecker, wo man eine Ecke hat, wo wenig wächst, weil das eben sehr heiß und vielleicht auch sehr sandig ist. Aber selbst auf lehmigem Boden habe ich die schon gesehen, funktioniert das sehr gut.
2: Man hat ja oft auch zwischen Stauden oder Gräsern Platz. Könnte ich da noch einfach mal 5, 6, 7, 8 von denen so in die Zwischenräume, damit die so drumherum wachsen?
3: Genau, wir hatten ja schon mal eine Sendung mit diesen zwischen den Gehwegplatten in den Fugen. Und da wäre das eigentlich eine super Idee. Da wären die Irodium, die Stachelnüsschen. Hier drüben haben wir Thymian, diesen flachen Teppich-Thymian, der auch jetzt in der Blüte ein bisschen zurückhaltender ist. Oder vor allen Dingen nicht immer blüht. Und das wären jetzt Sachen, die man wirklich in Fugen setzen kann, zwischen Gehwegplatten setzen kann. Und die vertragen das auch, wenn man da mal wirklich mit dem Fuß leicht draufkommt.
2: Thymus praecox pseudolanuginosus.
3: Genau.
2: Teppichthymian heißt der.
3: Ja, Woll- oder Teppichthymian heißt der.
2: Der hat filzige, haarige, filzige Blätter und rote Stängel. Der sieht ganz apart aus.
3: Ja, selbst ohne Blüte sieht die Pflanze sehr schön aus. Es ist ganz weich. Das hat sowas von Woll oder Filz. Wenn der denn blüht, blüht er in so einem Violett-Pink. Und das ist wirklich etwas, was auch eigentlich immer gerne empfohlen wird, gerade für sehr trockene Standorte, sonnige Standorte, trittverträglich, insektenfreundlich, wenn er blüht, auch noch ein bisschen duftend. Also nicht so intensiv wie der typische Thymian.
2: Könnte ich den noch essen?
3: Den könnte man essen, der schmeckt aber eher wenig. Ah. Der schmeckt sehr grün. Also.
2: Aber der hängt auch, oder? Der hat ja hier so lange Ausläufer, den könnte ich auch in den Balkonkasten.
3: Für einen sonnigen Balkonkasten, der nur einmal die Woche gegossen werden muss, wären dieser Thymian und auch die Stachelnüsschen wären perfekt dafür. Also wenn der sich wohlfühlt, wird der so circa 40 cm lang und der ist sehr winterhart. Das heißt, man kann den in diesem Gefäß dann auch lassen.
2: Der kleine unscheinbare Teppich-Thymian hat viel zu bieten.
3: Ja. Also wir haben ja jetzt viel Sonne, Sonne, Sonne gehabt. In der Schattenhalle hätten wir noch Epimedium, Elfenblume.
2: Die werden übersehen.
3: Genau, ich kann dir die mal zeigen.
2: So, und wo ist jetzt die Elfenblume? Ach,
3: so sieht die jetzt
2: verstehe.
3: Aus. Ja, so sieht die jetzt aus.
2: Wie so ein kleines Gestrüpp.
3: Also die Blätter sind sehr schön herzförmig.
2: Innen grün und die Ränder sind rot, das sieht auch sehr schön aus.
3: Das ist jetzt die Sorte Rubrum. Die blüht leider ja nur April, Mai. Das heißt, sie hat so eine Blütezeit von 4 bis 6 Wochen. Und den Rest des Jahres ist das eigentlich etwas, was man nur über die Beratung verkaufen kann.
2: Ehrlich gesagt, ich würde auch vorbeilaufen. Was spricht jetzt für die Elfenblume?
3: Für die Elfenblume spricht, dass sie sehr, sehr unkompliziert ist, was den Standort angeht. Ich habe die schon in fast voll sonnigen Standorten gesehen und ich habe die auch schon auf voll schattigen Standorten verpflanzt gehabt und da sah die in beiden Standorten perfekt aus. Es gibt Sorten wie zum Beispiel die Frohen Leiten, das ist jetzt eine gelbblühende, die bleibt sogar im Winter grün. Viele andere Elfenblumen werden im Winter komplett braun, dann schneidet man die im Frühjahr zurück. Aber es ist eine Pflanze, die mit Wurzeldruck klarkommt, mit Trockenheit klarkommt, mit Schatten, mit Sonne klarkommt. Keine Schnecken hat, Kaninchen gehen da nicht dran, irgendwelche anderen Schädlinge und ein sehr schöner, dichter Bodendecker gibt. Und wenn die mal alt und eingewachsen sind, dann machen die wirklich kaum noch Arbeit. Also die wachsen eben auch auf sehr schweren, lehmigen Boden, aber auf Sandboden auch. Natürlich wachsen die am liebsten auf Humusboden, wie die meisten Pflanzen, aber selbst auf lehmigen Boden habe ich die gesehen und dann waren die innerhalb von 2 Jahren, wenn man so pro Quadratmeter 9 Stück nimmt, war das eine dichte grüne Fläche, die im Frühjahr dann rosane, weiße oder gelbe Blütchen über der Pflanze stehen hat und den Rest des Jahres war das ein grüner Teppich, der wenig Arbeit braucht.
2: Ich finde es so schön, in Amerika heißt ja Nebendarsteller in der Filmbranche Supporting Actor. Das ist mir jetzt hier bei der Elfenblume eingefallen. Ist sie denn auch ein Supporting Actor? Also wenn sie wächst, heißt das, es ist für andere Pflanzen besser?
3: Was sie wirklich dafür spricht, sie zu nehmen, ist, dass sie einen tollen Bodendecker unter zum Beispiel einem Haselnuss oder einer Forsythie oder in der Nähe von Farnen das Ganze nochmal abrundet. Also es gibt einen sehr schönen Teppich und die lässt die anderen Sachen, die dann auch mehr Höhe haben, oder interessantere Blätter haben, lässt das wirklich sehr ordentlich aussehen und ein ruhiges Bild entstehen. Die unterstützt eigentlich die positiven Eigenschaften der Hauptakteure.
2: Warum macht die Natur das? Warum leistet sich die Natur diese Unscheinbaren?
3: Weil die meistens für Nischen gedacht sind, die Unscheinbaren. Zum einen sind die nicht gedacht dafür, in Konkurrenz zu treten mit den Hauptakteuren, sondern die sind oft sehr, sehr spezialisiert für ganz außergewöhnliche Standorte, sei es jetzt eben für Felsfugen oder eben wie die Elfenblume in sehr, sehr dunklen, schattigen Standorten, die besonders attraktiv sind, aber auch besonders auffällige Blüten, Blätter, Größe haben. Die haben natürlich auch deutlich höhere Ansprüche oft. Also so ein Phlox oder für den Schattenbereich so eine Funkie, die würde in einem Wurzeldruck oder Wurzelkonkurrenz, würde die gar nicht glücklich sein. Dann wäre die sehr schwach. Wenn die trocken steht, dann ist die Funkie nicht glücklich oder der Phlox. Die Unscheinbaren sind eigentlich Nischenprodukte, aber die in ihrer Nische sind das wirklich dann Experten.
2: Das heißt, die gehen nicht so auf die Optik, sondern die investieren lieber in Widerstandsfähigkeit?
3: Genau. Die haben oft deutlich festere Blätter. Das haben wir vorne bei den niedrigen Bodendeckern gesehen. Aber auch hier die Elfenblume, das ist ein sehr festes Laub, was wenig Wasser verdunstet. Die haben wirklich ganz spezielle Eigenschaften, wie eben dieses nicht anfällig sein für Schädlinge oder giftig sein oder sich zurücknehmen. Das ist das Besondere für den zweiten Blick.
2: Und man könnte sich auch vorstellen, große Blüten ausbilden. Hm. Ist ja auch eine energieaufwendige Sache. Die nehmen die halt lieber für was anderes.
3: Ja, natürlich. Die investieren lieber in den Wuchs oder in die Fülle oder eben in die Festigkeit der Blätter, dass sie auch sehr gut wieder ausschlagen, selbst wenn sie unter widrigsten Umständen fast kaputt gemacht werden. Dann kommen die sehr gut wieder aus dem letzten kleinen Stückchen. Da könnte auch ein Kaninchen durchlaufen und versuchen mal daran zu knabbern oder eine Schnecke. Für die wäre das gar kein Thema. Die sind viel, viel stärker, viel widerstandsfähiger. Von hier aus kann man die Farne zum Beispiel sehen. Das sind ja auch eigentlich unscheinbare, keine Blüte, keine Opulenz. Ein bisschen
2: Farne
3: größer.
2: Sind doch beliebt.
3: Ja, es gibt einen ganz speziellen Kundenkreis, der bei Farnen so sammelt und das auch ganz spannend findet. Und wenn Leute sich ein interessantes Waldbeet anlegen, dann kommt man nicht um Farne herum. Aber es ist natürlich, Farne haben ja nie Blüten, keine auffälligen Farben und sind wirklich was eigentlich für einen zweiten Blick. Das ist nichts, was uns aus den Händen gerissen wird. Und dann muss man die wirklich bewerben. Also was interessant ist, es gibt Gräser, auch wirklich für den zweiten Blick. Es gibt ja tolle, auffällige Gräser, sowas wie Lampenputzergras oder Chinaschilf oder Rutenhirse, also Panicum. Das sind Gräser, die kennt der Laie, der weiß damit umzugehen, der erwartet dann eine auffällige, wunderschöne Blüte. Aber es gibt eben auch Gräser für den zweiten Blick. Hier vorne haben wir etwas, das nennt sich Strandflieder. Und das ist eine Pflanze, die kennt man aus den Küstenregionen. Das ist jetzt amerikanischer Strandflieder, aber es gibt eben auch einen europäischen.
2: Ja, ich wäre jetzt auch ehrlich gesagt eher vorbeigelaufen. Die sieht so ein bisschen zauselig aus, in silbergrün. Warum ist das eine Pflanze, die du empfiehlst?
3: Okay. Weil das eine Pflanze ist, die wieder sehr, sehr speziell beim Standort ist. Das ist eine Pflanze, die man eigentlich niemals gießen muss, wenn die eingewurzelt ist. Die kommt mit Trockenheit sehr gut klar, deswegen auch Strandflieder. Die kommt mit Hitze klar, die volle Sonne kommt die mit klar. Die ist überhaupt nicht anfällig für irgendwelche Schädlinge. Hat im Herbst dann auch noch eine ganz spannende, etwas elegante Blüte, aber es ist vor allen Dingen ein Trockenkünstler. Und das ist etwas, was wir gerne empfehlen für Leute mit Wochenendhaus, die dann nur alle 2 Wochen zum Beispiel in ihrem Haus in der Eifel oder in Holland sind und etwas brauchen, was so ein bisschen die Beete füllt und dann vielleicht sogar auch so einen leicht maritimen Touch hat, also so ein bisschen Küstenlook. Einmal gepflanzt, vielleicht 2 Wochen gut pflegen, gießen und danach braucht die nie wieder Wasser.
2: Und wächst dann eher horstig oder?
3: Das ist eine horstige Version. Das gibt es auch. Es gibt den Strandflieder auch in ausläuferbildend. Das ist der Einheimische. Müsste man wirklich in der Planung mit einbeziehen. Aber hier der amerikanische Strandflieder, der ist eben horstig, also in sich zusammenbleibend. Das heißt, dem müsste man keine Sorgen haben, dass der die Fläche erobert.
2: Der sieht bestimmt gut aus, wenn der mit so anderen Stauden ineinander wächst. Ne? Was würde denn dazu passen?
3: Naja, am schönsten wäre natürlich, wenn man zum Beispiel Statizien dazu nimmt. Das nennt sich auch Strandflieder. Das hat aber so violette Blüten oder Strandnelken zum Beispiel. Alles, was so ein bisschen nach Küste aussieht. Diese niedrigen Ameria maritima. Das ist also eine kleine polsterförmige Staude zum Beispiel. Die könnte man dazu pflanzen. Oder was eben, wenn man auch ein bisschen mehr Opulenz möchte, könnte man zum Beispiel Gaura dazu pflanzen, Prachtkerzen. Weil die eine schöne Höhe hat, also etwa hüfthoch mit Blüte gerechnet. Und das würde sehr schön in Kombination mit den Gräsern, dieser leichte Windlook, der so ein bisschen hin und her schwingt, das wäre ganz schön dazu.
2: Toll, wenn das so ineinander wächst. Und dahinter steht auch gleich noch eine Kugeldistel, die wahrscheinlich auch sehr trocken resistent Ständes. Genau. Und dann hat man wirklich ein tolles...
3: Was auch in sich Struktur hat, eine schöne Höhe hat und auch sich sehr schön im Wind bewegt. Auch noch insektenfreundlich ist, weil hier die Kugeldistel und auch die Prachtkerze ist ja voller Insekten. Das Schöne bei den Gräsern ist, es gibt so ein schönes Beiwerk. Das lockert das Ganze nochmal auf, überlädt das aber auch nicht. Und dann kann man wirklich auch so Gräser für den zweiten Blick dazusetzen. Schon vorne an den Tisch zwei Kletterpflanzen gestellt, die auch wirklich was für den zweiten Blick sind. Genau, die wirklich nicht über die Blüte Opulenz erzeugen, sondern mit den Eigenschaften punkten. Und wir haben einmal hier die Pfeifenwinde, Aristolochnia.
2: Die so riesen Blätter macht.
3: Genau. Wenn die mal ausgepflanzt ist, hat die wirklich wie so ein kleiner Teller große Blätter. Tolle, schnell wachsende Kletterpflanze, die, wenn sie mal ausgepflanzt ist, an einem halbschattigen, aber auch an einem schattigen Platz noch sehr hoch wird. Mit 5-6 Metern, vielleicht sogar 7 oder 8 Meter, wenn die sich sehr wohl fühlt. Sehr unkompliziert, aber die Blüte selber ist sehr unscheinbar. Es ist eine kleine, gelblich-grüne Blüte und es ist wirklich der Wuchs, das Laub, das ist das Spannende und eben dieser für den Halbschatten, Schatten geeignete Kletterpflanze, das ist das, was für die Pfeifenwinde spricht. In Deutz gibt es eine, in einem ganz kleinen, da hat man wirklich nur so eine Gehwegplatte aus dem Fußweg rausgemacht, hat ein Gerüst bis auf den 5. Stock hochgemacht und da klettert die bis in den 5. Stock. Ich glaube nicht, dass sie gegossen wird, die wird auch nicht gedüngt und trotzdem sieht die an der Stelle so wunderbar aus wie auf dem Foto hier. Die Spatzen lieben die, die sitzen da gerne drin im Sommer. Die Blüte selber ist auch noch insektenfreundlich, also spricht wirklich vieles dafür, die einfach zu nehmen.
2: Braucht die denn Kletterhilfe?
3: Die braucht auf jeden Fall ein Gerüst. Man könnte eine Regenrinne nehmen, die ist eben nicht so wie zum Beispiel der Blauregen, der die Regenrinne zusammendrückt. Das würde die Pfeifenwinde nicht machen, aber am schönsten ist sie natürlich an so einem Art wirklichen Spalier oder senkrechte mit Querelementen aufgestellte Gerüst oder an so einem Stabgitterzaun. Da wären die eigentlich perfekt. Und dadurch, dass sie sehr schön hoch wird, kann man da wirklich bis in den 4., 5. Stock hoch mitklettern. Oder an so Balkongeländern. Aber wird im Herbst gelb, die Blätter. Treibt aber im Frühjahr schon oft im März, bekommt die schon wieder das erste frische Laub. Das ist dann fast so lindgrün und im Laufe des Sommers wird das dann dunkelgrün. Ist eine sehr schöne Geschichte. Aber auch das geht leider nur mit Beschreibungen oder wenn Kunden ganz speziell sich vorher vorbereitet haben und dann fragen nach Pfeifenwinde. Aber da verkaufen wir im Jahr vielleicht 10 Stück. Und von Klimatis verkaufen wir im Jahr 200, 300 Stück, ohne dass man da irgendwas erklären muss. Ja. Es geht über die Blüte, manchmal geht es über die Farbe des Laubs. Aber da hat Mutter Natur sich sehr zurückgehalten und hat einfach sehr schöne grüne Blätter gemacht.
2: Herzförmige Blätter, es sind wirklich ganz prächtige, starke Blätter, nicht so lappig. Schön.
3: Genau. Daneben habe ich Hopfen, Humulus lupulus.
2: Ist bei uns im Kleingarten verboten.
3: Ja, weil die Wildform sich gerne aussät und dann auch wirklich die Bäume erobert und die niederdrückt. Der Vorteil bei Hopfen ist eben, dass es eine Pflanze ist, die überhaupt nicht anfällig ist für Schädlinge. Wenn du mal hier die Blätter anfällst, dann merkst du eigentlich, wie rau die sind.
2: Oh ja.
3: Wie unangenehm das ist, da drin zu fressen. Also weder Kaninchen noch Raupen noch Blattläuse. Also im Frühjahr hat man schon mal in den Spitzen vielleicht ein paar Blattläuse, aber den Rest des Jahres ist die ziemlich safe. Und das Schöne ist bei dem Hopfen, dass der extrem schnell wächst. Das ist eigentlich eine Staude, die jedes Jahr aus dem Boden neu ausschlägt und dann locker 2 Meter, 3 Meter, fast 4 Meter hoch werden kann und dass sie wirklich auch dieses interessant geformte Laub hat und eben sehr viel Trockenheit verträgt, sehr viel Hitze verträgt. Das ist eine Pflanze, die das Gegenteil wäre von der Pfeifenwinde. Viel, viel Sonne und eben auch sehr gut für einen Kübel geeignet ist. Also Hopfen hat den Vorteil, dass man den gut teilen kann, wenn der mal zu alt ist. Dann kann man die einfach rausnehmen, die Staude, und dann vierteln oder dritteln und dann kann man den wieder in seinen Kübel setzen und hat dann so ein Gerüst von 2 Meter, 3 Meter Höhe und das ist im Laufe des Sommers ist das komplett bewachsen, ohne dass man da groß Aufwand macht. Düngen ja, gießen ein bisschen und die Blüte ist einfach so ein Goodie obendrauf.
2: Aber du hast eben gesagt, weil die Wildform wuchert, gibt es denn auch dann so einen Hopfen, der sich nicht selbstständig macht im ganzen Garten?
3: Ja, ja, das ist hier zum Beispiel die Sorte Nordbrau. Die sät sich eben nicht aus.
2: Und wenn da steht Nordbrau, heißt, ich könnte da, wenn ich kann, auch mein eigenes Bier mitbrauen?
3: Könntest du machen. Wenn du dann vielleicht nicht nur eine Pflanze hast, dann kann man das machen, ja. Das sind wirklich die Kultursorten. Die sind am besten,
2: ja. Ja, und dann fehlt uns noch eine Gruppe, eine Leckergruppe. nämlich unscheinbare Gewürze.
3: Genau, Gewürze und Gemüse. Gewürze werden natürlich wegen des Geschmacks gekauft, aber wir stellen eben auch fest, wenn Gewürze schön blühen, dass sie dann plötzlich auch gekauft werden. Wir haben hier zum Beispiel auf der anderen Seite, das nennt sich Limonadenpflanze, das ist eine Agastache oder Duftnessel, die verkaufen wir super. Ich weiß gar nicht, ob die alle davon Limonade machen, aber sie sieht schön aus. Lavendel, Rosmarin, Thymian, solche Sachen, die werden ja auch einfach wegen der Blüte schon gekauft und weil die dekorativ sind. Aber es gibt eben zum Beispiel Gewürzpflanzen, wie zum Beispiel hier drüben das Cola-Kraut, was einen wunderbar tollen Geruch hat nach Cola, wenn du die Blätter zerreibst. Also es riecht schon fast ein bisschen intensiv. Genau, es ist ein Wermutgewächs, Artemisia. Und ich habe das bei mir im Garten, weil das sehr, sehr viel Hitze verträgt. Ich bin da gar nicht so der Favorite von, ich muss das Wasser mit Kräutern aromatisieren. Aber das ist eine Pflanze, die musste ich die letzten zwei Sommer nie gießen. Das hat diese sehr schönen silbergrauen Blätter, die auch das Sonnenlicht sehr schön reflektieren. Eine tiefe Wurzel, die sich gut selbst versorgt. Ist ein bisschen wie von der Pflege her wie Lavendel. Das heißt, die Pflanze wird im Laufe des Sommers so zwischen Knie und Hüft hoch. Und ich schneide die jedes Frühjahr dann
2: 10 Zentimeter
3: über dem Boden schneide ich die ab. Also sie verholzt nach und nach von unten und bildet dann eine sehr schöne, kleine, buschige Pflanze. Und die Blüte selber ist wirklich, wie bei den meisten Wermutgewächsen, wirklich sehr unscheinbar. Wenn die alt genug ist, dann hat die so leichte Rispen in so einem Gelb-Grünton. Ich finde sie optisch trotzdem noch schön.
2: Ich finde sie auch sehr schön. Sie ist, hat so ein fiedriges Laub. Genau. Sieht so ganz leicht wieder aus. Und hier steht auch, man kann während der ganzen Wachstumsphase immer die frischen Spitzen ernten. Genau. Also die ganze Zeit durch.
3: Genau. Das ist etwas, was wirklich nur ganz spezielle Kunden anspricht. Oder wenn wir das empfehlen oder wenn wir das zum Beispiel als Begleitpflanze in so einem klassischen Kräuterkörbchen pflanzen, dann wird das wahrgenommen. Oder wenn man in der Nähe hier ist und mal drüber streicht, dann fragen die Leute, wo das herkommt. Aber es ist eben nichts, was zum Beispiel mit Salbei mithalten kann, was die Optik angeht.
2: Es ist auch so ein bisschen der Effekt wie der Strandflieder, also dass ich da so was ganz Duftiges dazwischen pflanze, ja, um die anderen wieder auch mehr glänzen zu lassen, ja, weil es auch dieses helle, fedrige Grün hat und vielleicht ein Beet sehr, sehr leicht macht.
3: Ja. Dadurch, dass das Cola-Kraut so unkompliziert ist, sollte man das häufiger setzen. Wie gesagt, sehr trockenheitsverträglich.
2: Auch im Kübel?
3: Auch im Kübel könnte man das machen. Selbst im kleinen Balkonkasten hält das sehr, sehr lange. Es ist wirklich tough, was die Wurzeln angeht und was die Verdunstung angeht. Und dann haben wir noch die Wildstauden. Auch da gibt es die prächtigen, auffälligen, die jeder kennt und die selbst die, die sie nicht kennen, abholt. Wie zum Beispiel sehr schön blühenden Wasserdost, der jetzt gerade als Musterpflanze hier, ja, auffällig blüht.
2: Der ist ja gleich Haben, Haben, Haben-Schild.
3: Genau, ich weiß. Zum Beispiel Sachen wie die Lichtnelke oder die Flockenblume oder die Schafgarbe. Das muss man alles nicht empfehlen. Was man empfehlen müsste, sind dann Sachen wie zum Beispiel die kleine Veronika. Das ist so ein unscheinbarer Bodendecker, der im Frühling dann in blau-violett blüht, auch wieder sehr, sehr trittverträglich ist, trockenheitsverträglich ist, sonnenverträglich ist, wenig, wenig Arbeit macht, einmal eingepflanzt und dann eben im April bis Anfang Juli blüht. Über den Rest des Jahres ist das wirklich was, was man dann wirklich erklären muss, dass das sehr, sehr insektenfreundlich ist, falterfreundlich ist. Das ist etwas, was man empfehlen muss.
2: Himmelblau versamend, sonnig bis halbschattig, Ausläufer Flachwurzler, Boden frisch, trocken, lehmig, nährstoffreich und auch für Kübelbeet, ja, Bodenbedeckung, Gehölzrand, Insektenweide, Raupenfutter.
3: Also wir sind natürlich hier auch in der Abteilung, die extrem ökologisch wertvoll ist.

0: Sommers käme oder wenn man im Hochsommer kommt oder im Spätsommer. Das verteilt sich ja fast über das ganze Jahr. Und gehen Sie ganz entspannt durch, gucken sich die Sachen an, fragen auch. Wir versuchen vieles über Fotos, über besondere Platzierungen zu machen, über Musterkästen. Aber je häufiger Sie eigentlich in Ihrem Gartencenter des Vertrauens sind, desto mehr haben Sie auch den Blick für die Dinge. Oder vielleicht gehen Sie durch die Natur vor allen Dingen, auch mit offenen Augen, weil Sie sehen, zu unterschiedlichen Jahreszeiten sehen Sie sehr unterschiedliche Dinge. Wir haben ja mal eine Sendung über Schneeglöckchen oder Frühlingsblüher gemacht. Und meine Theorie war ja, wenn Schneeglöckchen im Mai blühen würden, wären die kein Burner. Weil die zu klein sind, weil die zu unscheinbar sind, weil die einfach unter der Konkurrenz auch ein Stück weit untergehen würden. Und so ähnlich geht das eben leider auch ein paar Sachen, die im Sommer jetzt blühen oder im Frühling blühen oder sogar im Spätsommer.
1: Also dein Tipp, und das gilt ja eigentlich dann für alle Gärtnereien und Gartencenter, Land auf, Land ab, einfach mal flanieren gehen, spazieren gehen, im Park, aber auch in den Gärtnereien, um zu gucken, wer präsentiert sich da gerade besonders, sich mal bücken.
0: Das ist halt Natur, die bedarf ein bisschen mehr Ruhe und ein bisschen mehr Achtsamkeit in den Dingen. Gehen Sie langsam durch die Natur, durch die Gärten, durch Ihre Nachbargärten oder mal durch eine Kleingartenanlage, die sind ja auch offen jetzt im Sommer, die kann man ja sehen. Und dann sehen Sie wirklich auch mal Dinge, die Sie vielleicht sonst übersehen hätten.
1: Also mehr guckorientiert statt kauforientiert, mal durch die Gärtnereien streifen. Ja, genau. Und vielleicht liegt ja auch wirklich in den Pflanzen, die wir heute kennengelernt haben, die Botschaft, nicht alles, was wertvoll ist, wirbt um Aufmerksamkeit. Manche Dinge entfalten ihren Wert eben erst, wenn wir ihnen Aufmerksamkeit schenken. Dann würde ich sagen, wir haben jetzt ein geschärftes Auge für Pflanzen, für den zweiten Blick. Genau. Dank Jannik Weber, Gärtner hier in unserer Alexianer Klostergärtnerei. Ganz herzlichen Dank dafür.
0: Danke dir, Heike.
1: Und ich sage ganz herzlichen Dank fürs Unterstützen, fürs Weitersagen, fürs Abonnieren und wie immer fürs Hören. Mein Name ist Heike Sikoni. Machen Sie es gut.
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1: Apropos genau hingucken, beim nächsten Mal sind wir auf den Spuren eines Mannes unterwegs, der hat sehr genau hingeguckt. Er ist angeblich sogar immer mit der Lupe in seinen Garten gegangen. Denn Johann Wolfgang von Goethe war nicht nur Dichter, Denker, Politiker und Gärtner, er war auch Botaniker. Er hat nicht nur Kohlartischocken, Rosen und Dahlien angebaut, sondern auch naturwissenschaftlich untersucht. Noch heute kann man sich seine beiden herrlichen Gärten in Weimar ansehen. Allerdings schließt einer der Gärten jetzt für 4 Jahre. Der 2000 Quadratmeter große Garten an seinem Wohnhaus am Frauenplan in Weimar. Und diese Zeit wird unter anderem genutzt, um seinen Küchengarten wieder zu beleben, aber auch um seine naturwissenschaftlichen Erkenntnisse in Zukunft im Garten noch besser abzubilden. Denn auch wir können uns heute noch jede Menge von ihm abgucken. Und da ist einiges zu tun. Da muss zum Beispiel der ganze Garten, der voller Hecken und Stauden ist, erstmal tiefer gelegt werden. Warum? Das hat mir der zuständige Gartenplaner Michael Sperber verraten.
2: Dieser Garten ist wirklich 200 Jahre insofern unberührt, weil man diese Wege damals nicht ausgebaut hat. Man hat nicht gepflastert und eine Packlage, grobe Steine unten reingepackt, sondern man hat Sand, feinen Kies gestreut und mit der Zeit wächst er einfach nach oben. Und das Gleiche passiert in den Beeten, wenn man die immer aufdüngt. Ja, die Bauern haben hier Mist angeliefert, Pferdeäpfel, und die wurden eingearbeitet, damit der Küchengarten besser gedeiht. Pro Jahr 1 Millimeter. Wir sind jetzt bei 20 Zentimeter Höhenunterschied zu Goethes Zeit.
1: Und?
2: Genau, das ist das, was jetzt kontrovers diskutiert wird, auch in der Denkmalpflege. Belässt man das so oder geht man auf die historische räumliche Situation zurück? Und in so einem geschlossenen Garten wie hier kann so ein Höhenunterschied von 20 oder im Kompostbereich, wo noch mehr gelagert wird, 40 cm, sehr viel ausmachen. Das gibt einen ganz anderen Raumeindruck. Man hat den Garten ja bewahrt, also die Raumstruktur ist tatsächlich so geblieben. Wo sind die Hecken und wo ist die Mauer? Aber die Höhe ist nach oben gewachsen. Also wir gucken inzwischen über die Mauer, die Goethe nur von unten die Mauer runter angeschaut hat.

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1: Fußballspiel. Verlängerung. Es steht 0-0. Jetzt gibt es einen Elfmeter für die Heimmannschaft. Jetzt kommt der Chef der Staatskanzlei. Legt den Ball auf den Elfmeterpunkt. Dann sorgt er dafür, dass der Torwart abgelenkt wird. Und wenn der Ministerpräsident schießt, hält der Chef der Staatskanzlei den Fuß hin, damit der Ball ins Tor geht.
2: Der Ball ist jetzt VDE 8?
1: Der Ball ist VDE 8.
3: Eigentlich war dieses Spiel schon längst entschieden. Eigentlich hatte Bernhard Vogel schon den Siegtreffer geschossen und VDE 8 nach Erfurt geholt. Aber wenn in Deutschland eine Neubaustrecke gebaut wird, dann kann immer ein Schiri kommen und sagen, der Treffer zählt nicht. Also, Thüringen gegen Sachsen, 0-0. Verlängerung. Ich bin Charlotte Thielmann. Und das ist Teurer Fahren. Folge 3. Endspiel um VDE 8.

0: Ja, hier draußen, Gerhard Schröder in Siegerpose, eine Pose, die man von ihm kennt, von vielen Wahlveranstaltungen, die jetzt aber ihre Berechtigung hat. Jetzt
1: ist er 27. September 1998, Bundestagswahl.
0: Feiern von vielen tausend Anhängern, Freunden, Mitgliedern, Besuchern.
1: Nach 16 Jahren Kohl, jetzt also Gerhard Schröder. Und Verkehrsminister wird schon wieder einer, der das gar nicht werden will.
2: Ich wollte eigentlich gerne Bauminister werden, das war eigentlich mein
1: Franz Müntefering.
2: Aber dann sagt Schröder kurz vor dem Pressekonferenz, muss beides machen, Bau und Verkehr. Ja, und da konnte ich gar nicht mehr anders. Und da war ich dann.
1: Aber jetzt, wo er schon mal Verkehrsminister ist, da will Müntefering es dann auch richtig machen.
2: Und in den Köpfen vieler, auch damals und vorher, spielte die Straße eine größere Rolle als die Bahn. Und das ist eine verhängnisvolle Einschätzung, gegen die immer noch man noch antreten muss. Wir hatten ganz viele Verkehrsminister, die reine Straßenminister waren.
1: Müntefering will kein Straßenminister sein. So wie übrigens alle Verkehrsminister, mit denen wir in diesem Podcast sprechen, will Müntefering lieber ein Bahnminister sein. Und überhaupt, jetzt unter Rot-Grün soll einiges anders laufen bei der Bahn. Mehr Geld fürs Netz, weniger Geld für teure Großprojekte. Schon im Koalitionsvertrag steht, wir schauen uns alles nochmal genau an. Wir prüfen Alternativen. Und so ziemlich das Erste, was der neue Verkehrsminister macht, VDE 8, wird nochmal komplett durchgerechnet. Lohnt sich diese Strecke wirklich?
3: Wir sind mitten in der Prüfung und deshalb kann man heute auch nicht sagen, weder pro noch contra, weder ja noch nein, sondern wir machen diese Überprüfung ganz ehrlich und wir werden alle, die betroffen sind, dann, wenn es möglich ist, informieren über die Ergebnisse dieser Untersuchung.
1: Alles steht in Frage. Die Erfurt-Beule, die Tunnel, die Brücken. Völlig unklar, ob es überhaupt ein Verkehrsprojekt Deutsche Einheit Nummer 8 geben wird. Und der Verkehrsminister ist nicht der Einzige, der über VDE 8 jetzt doch nochmal nachdenken will.
4: Hallo, Herr Ludewig. Wir kommen einfach rein, ja?
5: Ja, ja.
4: Schuhe aus?
1: Bahnchef ist nämlich mittlerweile dieser Mann.
6: Ich heiße Johannes Ludewig und war Bahnchef vom 1997 bis 99.
1: Wir besuchen Ludewig bei ihm zu Hause in Berlin.
4: Jetzt, Herr Kohl, erkenne ich, sind Sie das auf dem Bild?
6: Können Sie mal sehen, bin ich noch ein bisschen älter geworden. Ne?
1: In Ludewigs Wohnzimmer hängt ein großes Foto mit persönlicher Widmung von Helmut Kohl. Für Johannes Ludewig mit herzlichem Dank und allen guten Wünschen.
4: Also links sind Sie?
6: Ja.
4: Naja doch, man sieht's. Der Bart ist der gleiche.
1: Ludewig ist der erste und einzige Bahnchef, der aus der Politik kommt. In den 90ern ist er Kohls Mann für den Aufbau Ost. Der erste Ostbeauftragte der Bundesregierung. Der perfekte Mann für die Verkehrsprojekte Deutsche Einheit. Und dieser Politiker, der will sich jetzt als Bahnchef von der Politik nichts mehr sagen lassen. Nicht von seinem Ex-Chef.
6: Und da können Sie nicht bei Helmut Kohl anrufen und sagen, Helmut Kohl, was tut dir jetzt gerade weh oder nicht weh? Ja?
1: Und auch nicht vom neuen Verkehrsminister.
6: Das war ja eigentlich auch das Ziel der Bahnreform. Raus aus der Politik, dass das eben nicht mehr politisch gemacht wird, sondern jetzt mal unternehmerisch, konzeptionell, klar ausgerichtet wird.
1: Für Ludewig ist klar, er ist jetzt Unternehmer. Und wie alle Bahnchefs, mit denen wir in diesem Podcast sprechen, hat Ludewig für sein Unternehmen diese Mission.
6: Das Entscheidende für die Bahn ist immer das Netz. Immer.
1: Beim Netz läuft für Ludewig alles vollkommen falsch. Damals, heute, grundsätzlich.
6: Wir sind das einzige Land der Welt, was Hochgeschwindigkeitsverkehr nicht auf einem separaten Netz, sondern im sogenannten Mischverkehr fährt. Das haben die meisten. Ich wundere mich.
4: Aber ja, Sie haben ja ein Strategiepapier auf den Weg gebracht, eine Konzernstrategie,
6: Das
4: anders zu machen.
6: Ja, das ist ja irrsinnig. Wenn Sie überlegen, so können Sie natürlich keinen Verkehr machen. Dann fahren auf dem gleichen Netzabschnitten, ja, fährt der Güterverkehr mit 80 Stundenkilometer, der Regionalverkehr, wenn es gut läuft, mit 120. Und dann kommt noch der ICE an, der soll ja eigentlich 300 fahren. Ja, wie kriegen Sie das? Kriegen Sie natürlich überhaupt nicht zusammen.
1: Also, es gibt schon auch ein paar Länder mit Mischverkehr, in denen das ganz gut funktioniert. Die Schweiz zum Beispiel. Aber für Deutschland stellt sich Ludewig was anderes vor.
6: Entmischung der Verkehre und Harmonisierung von Geschwindigkeiten. Das war die Idee. Entmischen, also nicht, dass alle auf dem gleichen Ding fahren und dass man sagt, so, jetzt fährt aber grundsätzlich auf dem einen der langsame Verkehr und auf dem anderen fährt der schnelle Verkehr.
1: Die Idee heißt Netz 21. Und unter Ludewig wird Netz 21 die offizielle Konzernstrategie der Deutschen Bahn AG. Alles, was die Bahn macht, soll Netz 21 dienen. Für Netz 21 will die Bahn mehr Geld ins Bestandsnetz stecken. Für Netz 21 will sie Überholgleise rausreißen, weil die schnellen Züge ja jetzt ihre eigenen Strecken kriegen. Neubaustrecken will die Bahn nur noch dann bauen, wenn sie für Netz 21 gebraucht werden. Und dann ist da noch die Sache mit dem Geld.
6: Mich hat mein Staatssekretär für Haushalt angerufen, als ich da bei der Bahn war. Da sagte er, Ludwig, ihr kriegt noch 1 Milliarde und jetzt rufe ich an, um mir zu sagen, nein, du kriegst sie doch nicht. Im laufenden Haushaltsjahr. Muss ich mir mal überlegen, ja? Dann ruft einer an und sagt, April, April.
1: Jetzt für Netz 21 will Ludwig nur noch Projekte umsetzen, wenn das Geld dafür auch wirklich da ist. Und zwar komplett.
6: Nachher hat mir auch mal ein Politiker gesagt, ach wissen Sie, Ludwig, reden Sie nicht so auf, dann nicht. Dann gibt es nachher mehr Kosten und das kippen Sie einfach irgendeinem Finanzminister vor die Tür und dann müssen die sehen, wie sie damit klarkommen. Dann habe ich gesagt, aber nicht mit mir.
1: Für einen Unternehmer macht sich Ludwig dann doch erstaunlich große Sorgen um den Bundeshaushalt. Denn eigentlich liegt das ja bei der Politik, zu sagen, welche Bahnstrecken wollen wir bauen und wie wollen wir das bezahlen. Aber Ludwig sieht das anders. Er sagt jetzt nämlich, teure Bauprojekte, nicht mit mir.
6: Die habe ich alle einkassiert. Ich habe ja auch Stuttgart 21 abgesagt. Das hat man dummerweise dann wieder aufgenommen. Ja? Weil das waren alles Luftblasen, nicht? Das waren alles Riesendinger, Klumpenrisiken par excellence, nicht? Wie Stuttgart ist ja das beste Beispiel dafür. Was ist daraus geworden? Da kannst du nur noch einen Kopf fassen, ja? Wieso kommt die Bahn dazu, an einer Stelle so wahnsinnig viel Geld zu investieren? Nur damit die da zu ihrem Flughafen etwas schneller kommen? Das ist alles. Also wirklich, da kann ich mich heute noch aufregen, sagen Sie ja. Nicht? Also,
1: und dann gibt es da ja noch ein anderes Projekt, das noch teurer ist. Bei dem schon seit Jahren gestritten wird, ob die Milliarden denn jetzt nun im nächsten Haushaltsjahr noch da sind oder nicht. Eine Neubaustrecke für Mischverkehr. Das Gegenteil von Netz 21.
4: Wir würden gerne mit ihm über ein anderes Projekt sprechen, was Sie damals eingesammelt haben, was dann auch wieder nach Ihnen auf den Tisch kam, nämlich das Verkehrsprojekt Deutsche Einheit 8.
6: Richtig, ja, das war genau dasselbe. Das war genau, es war nicht solide, aus meiner Sicht tragfähig finanziert. Mein Grundsatz war, wir machen hier eine solide Veranstaltung. Wir machen hier nicht so Wunschspiele, ja, und was wir gerne hätten und erzählen dann den Betroffenen und der Bevölkerung, der Öffentlichkeit immer nur die Hälfte, ja, im Zweifelsfall sogar die Unwahrheit. Ja, wissen das, habe ich gesagt, das mache ich nicht.
4: Haben Sie sich da mit Wismann drüber gestritten? Weil für Wismann war klar, dieses Projekt hat absolute Priorität wegen der Deutschen Einheit.
6: Deutsche Einheit, da muss mir keiner irgendwas erzählen. Also, das ist geradezu ein Witz. Ich habe nun 7 Jahre in der Regierung wirklich dafür gesorgt, dass Gelder mobilisiert wurden für Ostdeutschland, nicht in einem Maße, der sich früher keiner vorstellen konnte. Ja. Nee, also da brauche ich nicht Herrn Wissmann oder irgendjemand anderen. Nein, das nochmal, das war ja das Neue an der Bahnreform. Die Entscheidung über solche Projekte am Ende lag bei der Bahn.
1: In Ludewigs Interpretation der Bahnreform liegt diese Entscheidung nicht beim Verkehrsminister, nicht beim Alten und auch nicht beim Neuen.
6: Ich habe dem Müntefering damals gesagt, Herr Müntefering, das Ende dieses Projekts, ja, das verkünden nicht Sie, sondern das mache ich. Das ist eine Bahnentscheidung und keine Regierungsentscheidung. Ja, so. Und daran hat er sich nicht gehalten.
7: Herzlich willkommen, meine Damen und Herren, zum Thüringen-Journal. Die Entscheidung, die ICE-Trasse nicht zu bauen, wurde gestern über Fax bekannt. Sicherlich eine ungewöhnliche Form, eine so wichtige Entscheidung mitzuteilen. Erst heute äußerte sich Bundesverkehrsminister Müntefering vor Journalisten in Berlin. Er wehrte sich gegen Vorwürfe, der Beschluss wäre plötzlich gefallen.
8: Alle Beteiligten, alle Insider wissen seit etwa 9 Monaten, die prüfen. Das ist jetzt alles geklärt und auf der Basis haben wir die Entscheidung getroffen, das Geld da einzusetzen, wo es am effizientesten wirkt.
1: Das Aus für VDE 8 verkündet Franz Müntefering.
6: Und da habe ich gesagt, wäre ich bald vom Stuhl gefallen, nicht? Erst vor die Medien gegangen und da war das natürlich, ich meine, es wäre wahrscheinlich sowieso politisch, sag ich mal, zum Zankapfel geworden. Aber damit war natürlich klar, dass es sozusagen eine politische Geschichte war. Und das war aus meiner Sicht also, ja, obwohl ich sonst mit ihm ein gutes Verhältnis hatte, ehrlich gesagt, habe ich es auch nicht verstanden, warum er das gemacht hat.

0: Baustopp. Müntefering will das Geld für die deutsche Einheit in den Bestand stecken. Die Strecken ausbauen, die es schon gibt. Von Ost nach West die Mitte-Deutschland-Verbindung. Von Nord nach Süd die Sachsen-Franken-Magistrale. Keine Neubaustrecke. 3 Jahre nach dem Baustart, die ersten Tunnel sind schon gebaut. Das größte Verkehrsprojekt der deutschen Einheit ist wieder abgesagt. Und als Müntefering diesen Baustopp verkündet, da ist Ludewig nicht der Einzige, der fast vom Stuhl fällt.
1: Ich habe noch Reden von Bernhard Vogel im Ohr, wo er geschimpft hat, dass es einen Tunnel gibt, durch den keine Züge fahren. Und er gesagt hat, was soll man denn mit dem Tunnel machen? Der ist gebohrt. Soll man da Champignons züchten?
0: Das ist Jürgen Knauk. Wie Bernhard Vogel kommt auch Knauk eigentlich aus dem Westen. Und eigentlich wollte er auch nur 2 Jahre nach Erfurt pendeln.
1: Nun sehen Sie, was aus mir geworden ist.
2: Ein Erfurter.
1: Genau, ein Erfurter.
0: In dem Jahr, in dem Müntefering den Baustopp für VDI 8 verkündet, da wird Knauk in Thüringen Chef der Staatskanzlei. Oder wie er sagt, der Büchsenspanner von Bernhard Vogel.
1: Was ist ein Büchsenspanner?
0: Gute Frage.
1: Ich erkläre Ihnen das. Fußballspiel, Verlängerung, es steht 0-0. Jetzt gibt es einen Elfmeter für die Heimmannschaft. Jetzt kommt der Chef der Staatskanzlei, legt den Ball auf den Elfmeterpunkt. Dann sorgt er dafür, dass der Torwart abgelenkt wird. Und wenn der Ministerpräsident schießt, hält der Chef der Staatskanzlei den Fuß hin, damit der Ball ins Tor geht.
2: Der Ball ist jetzt VDE 8?
1: Der Ball ist VDE 8.
0: Jürgen Knauk wird Bernhard Vogels Chefunterhändler für VDE 8. Er soll jetzt alles dafür tun, dass VDE 8 doch noch kommt. Und wenn sich der Ministerpräsident von Sachsen meldet,
2: der Torwart
1: ist
2: Kurt Biedenkopf.
1: Wer auch immer, zum Beispiel, könnte auch Kurt Biedenkopf gewesen sein. Ja, war natürlich schwierig für ihn im Tor, so ein großes Tor. Ja.
0: Dann muss Knauk dafür sorgen, dass VDE 8 nicht nach Sachsen geht.
1: Ja, und dann gab es eben den Elfmeterschützen und der wird dann auch gefeiert. Und da sage ich mal, und das ist auch gut so. So sind die Spielregeln in der Politik.
0: Damit Bernhard Vogel das Ding am Ende doch noch nach Erfurt holen kann.
2: Bernhard Vogel hat den Elfmeter versenkt.
1: Ja, natürlich. Nie würde ich etwas anderes sagen. Könnte ich auch nicht. Würde auch nicht stimmen.
0: Wie hat Knauk das gemacht? Nachdem der Bahnchef und der Verkehrsminister die Strecke jetzt beide nicht mehr haben wollen. Nachdem das Aus für VDE 8 schon offiziell verkündet wurde. Wie gewinnt man ein Spiel, das eigentlich schon verloren ist? Kapitel 1. Vogel braucht einen Büchsenspanner. Als Müntefering den Baustopp verkündet, da ist Knauk noch nicht Vogels Büchsenspanner, sondern sein Albtraum.
1: Also viele Leute haben ja gar nicht geglaubt, dass ich der CDU angehöre, sondern die waren eher der festen Überzeugung, ich sei die böseste Opposition, die man sich wünschen könnte.
0: Knauk leitet in Thüringen den Gemeinde- und Städtebund. Heißt, er will von Vogel ständig mehr Geld für die Kommunen.
1: Da war ich natürlich teilweise der Albtraum für Bernhard Vogel. Und den Albtraum hat er angefangen, indem er den Chef der Staatskanzlei gemacht hat. Damit war ich ja mundtot.
0: Bernhard Vogel holt sich Knauk auf seine Seite. Eins haben die beiden nämlich gemeinsam. Sie wollen unbedingt VDE 8 nach Erfurt holen.
1: Und wer so ein bisschen in die Geschichtsbücher guckt, weiß genau, diese Chance mit diesem ICE, die hat man ein einziges Mal. Und dann reden wir vielleicht in 100 oder 150 Jahren nochmal darüber. Und eines wollte ich nicht, dass die Leute, die später mal in die Geschichtsbücher reingucken, dann sagen, meine Güte, waren die doof damals.
0: Kapitel 2. Das Spiel muss in die Verlängerung. Irgendwie muss das Team Thüringen dafür sorgen, dass man über diesen Baustopp nochmal nachdenkt.
1: Aber eines muss man einfach sagen. Bernhard Vogel war im wahrsten Sinne des Wortes ein alter Haudegen und ein Politfuchs.
0: Und schon bevor Knauk offiziell Büchsenspanner wird, zieht er mit Vogel in den Wahlkampf. Im Herbst sind in Thüringen Landtagswahlen. Gerade ist die CDU in einer GroKo und der Juniorpartner, die SPD, die hat im Bund ja gerade erst das Aus für VDE 8 verkündet.
1: Dann gesagt, Leute, das können wir nicht machen. Wir sind ja völlig blamiert. Wir haben uns hier völlig aus dem Fenster gelehnt. Wir haben gesagt, das kommt jetzt, ne? Dieses Verkehrsprojekt.
0: Also macht Vogel einen Wahlkampf über Eisenbahntunnel, in denen man jetzt Champignons züchten muss. Und schon geht's bei der Wahl in Thüringen auch um eine Frage, die eigentlich vom Bund entschieden wird.
3: Ob dieser Freistaat angebunden wird an die überregionalen Verkehrsverbindungen Europas oder ob wir abgehängt bleiben.
1: Und dann sehe ich uns noch bei einem Wahlkampftermin, alle ganz aufgeregt rumlaufen. Und dann kommt, ich muss einfach sagen, dieses Gebirge, diese uneinnehmbare Festung Helmut Kohl. Und dann sind alle ganz aufgeregt und sagen dann, was meinen Sie denn, was rauskommt bei der Wahl? Dann macht dieses Gebirge den Mund auf und sagt, es kommt, wie es kommt. Punkt.
0: Und es kommt so.
4: Guten Abend, meine Damen und Herren. In Thüringen sieht es nach bisherigen Hochrechnungen so aus, als könnte die SPD nur drittstärkste politische Kraft hinter der PDS werden.
5: Unsere neueste Hochrechnung. Danach liegt die Union jetzt bei 51,1%. Die SPD sackt unter 20, 18,5. Die PDS deutlich davor, 21,1.
4: Die CDU holte offenbar die absolute Mehrheit und kann nach 5 Jahren großer Koalition künftig allein regieren.
0: Die Karten für VDE 8 werden neu gemischt. Die SPD verliert mehr als 10%. Und der ein oder andere in der SPD denkt sich da vielleicht auch schon im Bund, mit diesem Baustopp kann man nicht besonders gut Wahlen gewinnen. Die CDU hat jetzt die absolute Mehrheit und das heißt auch, die Union hat jetzt die meisten Stimmen im Bundesrat. Und wenn der nächste Bedarfsplan Schiene kommt, wo drin steht, diese Neubaustrecken sind wichtig, dann kann das ohne die Union nicht durchgehen. Bernhard Vogel kann jetzt in Thüringen alleine regieren und muss nicht mehr auf seinen Juniorpartner Rücksicht nehmen.
6: Sei es bei der Einweihung des Bundesarbeitsgerichtes in Erfurt oder beim Jubiläum eines Schützenvereins. Der ICE kommt in fast jeder Rede des thüringischen Ministerpräsidenten vor.
0: Und Jürgen Knauk wird jetzt offiziell Büchsenspanner.
1: Aber es ist natürlich unendlich spannend, weil sie 1000 Räder haben, an denen sie drehen können.
2: So ein Mastermind-Job.
1: Ja, das trifft's.
0: Diese Wahlen sind gut für alle in der CDU. Oder zumindest fast alle.
7: Guten Abend, meine Damen und Herren. An der Spitze der Deutschen Bahn AG gibt es einen Wechsel. Nach nur 2 Jahren im Amt wird der umstrittene Vorstandschef Ludewig abgelöst. Der Aufsichtsrat
0: Johannes Ludewig wird ausgewechselt.
8: Beobachtern ist klar, es ist dem Spitzenbeamten nicht gelungen, aus der einstigen Behörde ein Unternehmen zu machen.
0: Der Bahn geht es nicht gut. Verspätungen nehmen zu, Ludewig gilt als Sparfuchs, der Umsatz sieht auch nicht gut aus. Dann gibt's noch Kritik, wie Ludewig mit dem Zugunglück von Eschede umgeht. Aber Johannes Ludewig ist sich sicher, er muss aus einem anderen Grund gehen.
2: Haben Sie wirklich das Gefühl, dieses Projekt ist ein wesentlicher Grund, dass Sie dann gehen mussten?
9: Also, das kann ich nicht beweisen, aber die Information, dass ich die Bahn verlassen sollte, kam am Montag nach dem Sonntag, an dem die Wahl war. Die CDU hat ja da eine Riesenwahl, sich absolute Mehrheit, nicht? Und dass das nicht alle in der Regierung in Berlin erfreut hat, kann man sich schon vorstellen.
0: Ludewig denkt, er muss gehen, weil er gegen VDE 8 ist.
9: Also ich kann das nicht beweisen, aber ich würde mal sagen, die Wahrscheinlichkeit, dass das da einen Zusammenhang gibt, ist relativ groß.
0: Der Bahnchef, der VDE 8 absagen wollte, der ist jetzt weg. Und der Verkehrsminister, der VDE 8 tatsächlich abgesagt hat, der geht jetzt auch. Müntefering wird Generalsekretär der SPD. Das Spiel um VDE 8 ist wieder offen. Kapitel 3. Team Thüringen. Jürgen Knauk will jetzt erstmal das eigene Team zusammenhalten. Nur wenn das Team Thüringen zusammensteht, kann es VDE 8 nach Erfurt holen. Diesen Spirit kennt Knauk schon von früher, von seiner Zeit beim Gemeinde- und Städtebund.
1: Als Verbandschef müssen Sie den Eindruck vermitteln, dass immer alle Gemeinden und Städte in allen Fragen einer Auffassung sind. Und je besser Sie diese Illusion verbreiten, desto erfolgreicher sind Sie.
0: Bei VDE 8 ist es aber gar nicht so einfach, diese Illusion zu verbreiten. Jena, Gera, Saalfeld, Naumburg, Lichtenfels. Es gibt doch eine ganze Reihe von Städten, die durch die Erfurt-Beule schlechter dastehen. Und dann gibt's im Team Thüringen ja noch die Opposition. Und einen besonderen Spieler.
10: Ich hätte Ihnen jetzt so das Lied singen können.
11: Welches Lied?
10: Mein Kinderlied.
0: Mitte links. Bernhard Vogel würde sagen, links außen.
10: Ich hätte so gerne die Welt gesehen und zum Bahnhof gehen, wo die Züge stehen, wo die Lokomotive den Dampf ablässt und der Schaffner die Fahrkarten locht, puff, puff. Eine Pufffahrt, die ist wunderbar, über Berg und Tal, über Höhen, puff, puff. Kommt doch rein, steiget ein, es geht los, puff, puff. Eine Pufffahrt, die ist so wunderschön.
0: Bodo Ramelow.
11: Das haben Sie als Kind gesungen?
10: Ja!
0: 2017 wird Ramelow VDI 8 feierlich eröffnen, als Ministerpräsident von Thüringen. Er wird dann Bernhard Vogel für seinen Einsatz danken, dass er VDI 8 nach Erfurt geholt hat. Aber wenn es nach Ramelow gegangen wäre, dann gäbe es die Erfurt-Beule heute nicht.
12: Ich fand die Streckenführung falsch. Ich fand die Mischfunktion falsch. Ich fand den technischen Aufwand nicht hilfreich. Ich habe immer gesagt, es ist viel zu viel Geld, das man in die VDE 8 steckt. Das Geld müssten wir in die Bestandsstrecken stellen.
0: Ramelow will lieber die Mitte-Deutschland-Verbindung ausbauen. Einmal quer durch Deutschland, vom Westen in den Osten, durch Thüringen durch. Erfurt, Weimar, Jena, Gera bis Sachsen. Da gibt es bis heute noch Teile, die sind nicht elektrifiziert und nur eingleisig.
12: Wir haben mit diesen VDE 8 und vergleichbaren Strecken haben wir einzelne Highlights mit Milliarden Aufwand gebaut und haben gleichzeitig die Infrastruktur der Bahn verkommen lassen.
13: Und da gibt es einen Zusammenhang?
12: Ja, weil es ist ja nicht mehr Geld zur Verfügung gestellt worden. Man hat gesagt, wir haben das doch schon alles für die deutsche Einheit gegeben.
0: Also steht Team Thüringen jetzt zusammen?
1: Es ist uns relativ gut gelungen, diese Illusion zu verbreiten.
0: Oder nicht?
12: Nee, es hat Thüringen gespalten. Also Erfurt ist der Gewinner und Jena ist der Verlierer.
1: Widerspruch dagegen hatte man punktuell, den haben wir aber zugedeckt, indem wir den Leuten klargemacht haben, die Konsequenz wird ja sein, dass wir es gar nicht kriegen.
12: Das war ja immer das Argument. Damit ist dann jeder mundtot gemacht worden. Also wenn ihr jetzt in Thüringen dagegen weiterkämpft, das ist uns sehr deutlich gesagt worden, dann geht's nach Leipzig.
0: Kapitel 4. Der Gegner. Jetzt, wo das Team Thüringen so halbwegs steht, zieht Gnauk als Büchsenspanner los, um möglichst viele Player von der Erfurt-Beule zu überzeugen.
1: Wenn ich gewinnen will, brauche ich 35 Stimmen im Bundesrat. Bundesrat ist ja Spielwiese der Länder. Bundestag spiele ich dann über die Fraktionen, aber Bundesrat kann ich ja selber beeinflussen.
0: Der Bundesrat. Wenn ein kleines Land wie Thüringen bei einer Neubaustrecke mitreden will, dann muss es schauen, dass es möglichst viele Stimmen im Bundesrat zusammenkriegt. Der Bundesrat muss zum Beispiel zustimmen, wenn das Bundesschienenwege-Ausbaugesetz geändert wird. Das wird geändert, wenn es einen neuen Bedarfsplan gibt. Und da steht drin, welche Strecken neu gebaut werden sollen und welche Strecken am wichtigsten sind. Für eine Mehrheit im Bundesrat braucht man 35 Stimmen. Thüringen hat 4.
1: Also müssen Sie erstmal gucken, dass ich die ostdeutschen Stimmen einsammle. Und dann gehe ich zu den eigenen in der eigenen Partei. Und am besten auch noch von den anderen. Und ganz am besten wird es eine einstimmige Entscheidung. Gibt's auch, aber ist eher selten.
0: Das Problem ist nur, Thüringen ist nicht das einzige Bundesland, das um VDE 8 mitspielt.
13: War Ihre größere Sorge, Erfurt kriegt VDE 8 nicht oder VDE 8 kommt gar nicht?
1: Erfurt kriegt VDE 8 nicht. Also ich erinnere mich noch gut an die Schlachten mit Kurt Biedenkopf, der natürlich völlig andere Interessen hatte und dem ich ein Stück weit auch verflucht hat dafür.
0: Kurt Biedenkopf, 12 Jahre lang Ministerpräsident von Sachsen. Und wie Vogel, CDU. Biedenkopf will VDE 8 nach Sachsen holen. Das wollte er schon in der ersten Runde, als sich Wissmann für die Erfurt-Beule entschieden hat, wegen der deutschen Einheit. Damals hat also Bernhard Vogel gewonnen.
13: Aber hatten Sie mal Sorge, dass es andersrum ausgeht?

0: gibt uns eigentlich ein Stück Recht, dass er doch auch unsere Argumente als gar nicht so schlecht angesehen haben.
1: Sigrun Seidel, Team Sachsen.
0: Denen war sicher auch bewusst, dass wir recht gute Karten hatten.
1: Seidel ist schon in der ersten Runde dabei, als Kurt Biedenkopf schon mal versucht, VD8 nach Sachsen zu holen. Damals sitzt sie auch schon für die CDU im Sächsischen Landtag. Eine, die gerne nachdenkt, bevor sie was sagt.
0: Also für uns Sachsen war es eigentlich selbstverständlich, dass man sich nur für die kürzeste Verbindung entscheiden kann. Und die führt natürlich von München über Nürnberg, Hof, Leipzig nach Berlin.
1: München, Nürnberg, Hof, Leipzig, Berlin. Die Route, wenn man für die Neubaustrecke einfach ein Lineal nach Berlin legt. Die Viereckroute.
0: Es ging ja um eine schnelle Verbindung. Und was dann entschieden wurde über Erfurt, ist 90 Kilometer länger, von der Topografie her nicht einfacher. Und das hat uns natürlich schon ein Stück weit irritiert, wie man überhaupt in diese Richtung die Linie bestimmen konnte.
1: Team Sachsen will natürlich, dass VDE8 über Sachsen geht. Heißt, kein Knick über Erfurt, sondern geradeaus durch Sachsen durch. Und jeder Zug, der von Berlin nach München fährt, muss in Leipzig halten. Da fahren die Sprinter heute nämlich vorbei. Also das ist gemeint, wenn Thüringen sagt,
2: dann geht's nach Leipzig.
0: Und dass das nicht hätte gehen sollen, war uns bis zum Ende nicht klar geworden. Konnte uns in der Tat auch nicht wirklich zweifelsfrei vermittelt werden.
1: Team Sachsen ist immer noch überzeugt, unsere Route ist besser und unsere Route ist billiger. Und jetzt, wo VDE8 über Erfurt erstmal gestoppt ist, jetzt will Sachsen doch noch mal versuchen, das Spiel zu drehen.
0: Da haben wir natürlich wieder alle Register gezogen. Da haben wir noch mal fachlich das untermauert. Dann haben Gespräche stattgefunden, um diese Änderung, die damals ja technisch noch möglich war, in die andere Richtung zu lenken, zu unserem Gunsten, über unser Vogtland.
1: Eigentlich sieht es gar nicht so schlecht aus für Sachsen. Da sind einmal die Inner Workings der CDU. In den 90ern hatte sich Thüringen ja auch deshalb durchgesetzt, weil Bernhard Vogel sehr viel besser mit Kohl konnte als Kurt Biedenkopf. Aber Kohl ist jetzt nicht mehr Kanzler. Und der Baustopp ist ja vor allem deshalb gekommen, weil das Geld nicht reicht. Sachsen hat die Route, die weniger kostet. Und noch ein Problem ist gelöst. In Leipzig ist nämlich jetzt klar, dass der Citytunnel kommt. Die Sprinter könnten dann unter Leipzig durch in den Bahnhof fahren, ohne da im Kopfbahnhof umständlich umdrehen zu müssen. Team Sachsen hat das Gefühl, wir sind ganz gut aufgestellt.
0: Und daraufhin sind Ministerpräsident, Wirtschaftsminister, Staatssekretäre und so weiter nach Berlin gefahren und haben dort versucht, einen Stimmungswechsel herbeizuführen.
1: Auf der anderen Seite hat Team Thüringen Bernhard Vogel, der sich schon mal durchgesetzt hat. Außerdem den Vorteil, dass es für die Erfurt-Beule schon Baurecht gibt und das Argument, dass VDE8 ja auch ein europäisches Projekt ist. Von Malmö nach Verona.
3: Wenn ich gucke und sage, das Verkehrsprojekt fängt da oben an, irgendwo in Malmö, und hört unten in Verona auf und ich lege ein Lineal an, da führt das Lineal in der Mitte über Erfurt. Ich sehe da kein Sachsen, ich sehe da kein Leipzig etc. pp. Und das war eines meiner Lieblingsargumente, was ich gespielt habe.
0: Das ist ja schon fast ein Totschlagargument. Nein, europäisch und groß zu denken, ist ja das eine. Letztendlich waren wir Deutschen, aber für unser Stück selbst verantwortlich. Wir mussten das selber bezahlen, wir mussten das selber planen, wir mussten die beste Strecke finden. Und da zählt für mich jetzt Verona ja nur bedingt, wenn ich über Erfurt oder Leipzig rede.
3: Und ich kann ja nichts dafür, dass man nach Sachsen links ab muss. Wir wollten gerade runter, spart Geld.
4: Aber haben da nicht die Sachsen auch ein Lineal genommen und gesagt, nee, wir legen es mal von Nürnberg nach Berlin?
3: Nee, haben sie nicht gemacht.
0: Wir konnten jetzt durch Leipzig durch. Wir konnten damit schneller sein.

0: Wir konnten damit vielleicht schneller sein als über Erfurt.
1: Man konnte ja nicht ernsthaft erwarten, dass Kurt Biedenkopf sagt, okay, ich sehe das ein, das kriegen halt die Thüringer.
0: Also den Thüringer Wald zu durchbohren, ist sicherlich keine preisgünstige Alternative gewesen.
1: Also überzeugen konnte man die Sachsen nicht. Das hätte ich auch nicht ernsthaft erwartet. Denn wenn ich Chef der sächsischen Staatskanzlei gewesen wäre, ich hätte ja einen Teufel getan. Ich hätte natürlich, Lineal gegen ein Zentimetermaß getauscht und hätte irgendwelche Schleifen da eingebaut. Und insofern ist das für mich völlig okay, wenn die anderen Kollegen das Gegenteil machen. Und am Ende gewinnt einer.
2: Kapitel 5. Die Entscheidung.
3: Hallo. Reinhard.
4: Ja, klagen Sie sich durch nach oben.
3: Ja, ich wollte die Hunde nicht verschrecken. Soll ich sie ausziehen? Nein.
2: Ich bin in Saarbrücken zu Besuch, bei Reinhard Klimt.
4: Oh, alles gut, kommen Sie hoch.
3: Vielen Dank.
2: Als Müntefering Generalsekretär wird, da übernimmt Reinhard Klimt als Verkehrsminister. Auch SPD und auch Bahnminister, kein Straßenminister.
4: Etwas eng hier jeweils, aber
3: das schaffen wir.
4: Ja.
2: Klimt werden wahrscheinlich viele nicht kennen, weil ein Jahr später ist Klimt auch schon wieder weg. In der Zeit Verkehrsminister, ein bisschen wie Verteidigung gegen die dunklen Künste.
3: Wow, Sie haben da ja eine ganz schöne Sammlung.
4: Ja.
2: Treppenhaus, Flur, Dachgeschoss, jeder Zentimeter steht hier voll mit Holzmasken und Skulpturen. Klimt sammelt afrikanische Kunst.
3: Ja. Hier oben ist das Arbeitszimmer.
4: Ja, das ist das Sitzungszimmer.
3: Das Sitzungszimmer, sehr gut. Ja. Noch besser.
2: Ich darf mich hier zwischen den Masken auf einen prominenten Platz setzen.
4: Ja, hier, da haben schon Gerd Schröder, Joschka Fischer, Antje Vollmer, Oskar Lafontaine, Hans Eichel, vor allem mehrfach Hartmut Mehlon, die haben alle da gesessen.
3: Auf diesem Platz hier?
4: Ja, oder da, egal. Ja.
2: Als Klimt Verkehrsminister wird, da weiß er schon, in 2 Monaten kommt der neue Bahnchef, Hartmut Mehlon.
5: Und er, Kommisskopf, war ja bei der Bundeswehr, glaube auch Verbindungsmensch, ich so der linke Vogel. Aber wir verstehen uns immer noch bestens und sind zum Beispiel zu Schröders 80. Geburtstag sind wir dann zusammengegangen, haben da zusammengesessen, übrigens dann mit Ramsauer auch noch und haben uns zu dritt bestens amüsiert.
2: Nach Müntefering Ludewig, jetzt also Klimt Mehlon.
5: Einfach gesessen. Er war noch, hat noch in Heidelberg gewohnt und kam sonntags hier rüber. Ich habe Kuchen besorgt und dann haben wir hier ein paar Stunden gesessen und dann ist er wieder zurück nach Heidelberg.
2: Das ist Klimt wirklich wichtig. Mehlon und er, das passt. Später, nach der ganzen Verkehrsministergeschichte, wird Mehlon Klimt zur Deutschen Bahn holen. Als Berater.
5: Also das ist eine Freundschaft, die da entstanden ist, die auch heute noch hält. Und im Grunde genommen habe ich nichts, was die ganze Bahnpolitik angeht, ohne Mehlon gemacht und er auch nicht ohne mich.
2: In der Bahnpolitik stehen ja gerade ein paar wichtige Fragen an. Jetzt, wo Ludewig weg ist, wie geht es weiter mit Netz 21? Was ist mit Stuttgart 21? Und was machen wir jetzt mit dem Baustopp für VDE 8?
5: Und dann sind sie alle bei mir, einer nach dem anderen, angetanzt, so möchte ich es sagen. Und haben mich bearbeitet, Ministerpräsidenten, Oberbürgermeister, Landtagsab- und Bundestagsabgeordnete, nicht, die ja immer für ihre Wahlkreise gekämpft haben.
2: Klimt sagt, er lässt sich da nicht unter Druck setzen. Er entscheidet das einfach. Bleibt es beim Baustopp oder wird VDE 8 doch noch gebaut?
5: Das war wirtschaftlich eigentlich nicht zu verantworten mit den ungeheuren Investitionen, die mit den Tunnelbauten und sonst was, die ich übrigens auch besucht habe, ich habe sie mir angeguckt, sehr, sehr teuer war.
2: Genau deshalb gibt es ja den Baustopp, weil das Projekt nochmal durchgerechnet wurde mit dem Ergebnis, lohnt sich nicht. Und wenn ein Projekt durch diese Wirtschaftlichkeitsprüfung fällt, dann darf es eigentlich auch nicht umgesetzt werden.
5: Aber für mich war es eine politische Verbindung, wo also nicht nach den Kennzahlen Daumen hoch oder runter gesenkt werden darf, sondern das muss politisch sozusagen überwölbt werden.
2: Klimt will VDE 8 und Klimt will die Erfurt-Beule.
6: Darf ich da kurz nachfragen?
5: Ja.
6: Weil Sie gesagt haben, es war eigentlich für Sie klar, sozusagen von der klassischen Kosten-Nutzen-Rechnung geht das Ding nicht unbedingt auf, aber das ist eine politische Entscheidung. Ja. Wir wollen diese Strecke.
5: Ich will die Strecke, ja. Wir wollen. Ich habe gesagt, komm, lass die Bayern hier antanzen.
6: Aber eine politische Strecke, damit die Bayern schneller nach Berlin kommen? Oder eine politische Strecke, um Erfurt anzubinden?
5: Ja, das war natürlich eine Frage.
2: Klimt ist schon der Meinung, das erste Mal, als die Entscheidung für Erfurt ausgefallen ist, da ging es nicht unbedingt um die beste Route.
5: Aber Vogel hat sich dann eher durchsetzen können, mit seinen Forderungen über Erfurt zu gehen, als Biedenkopf, der immer Kohl gequält hat.
2: Und trotzdem ist das für Klimt gar keine Frage. Das wurde schon mal so entschieden und das bleibt jetzt auch so. VDE 8 geht über Erfurt.
5: Also das war das Erste, wo ich gesagt habe, das bauen wir fertig.
2: Letztes Kapitel. Nachspiel. Reinhard Klimt ist schon der dritte Verkehrsminister, der sich für VDE 8 über Erfurt entscheidet. Und es passt ganz gut zu dieser Geschichte, dass das immer noch nicht die letzte Entscheidung ist. Bis es tatsächlich weitergeht, bis dahin wird es jetzt immer noch 6 Jahre dauern. Erst tritt Klimt zurück wegen einer Finanzaffäre beim 1. FC Saarbrücken.
5: Wegen einer Petitesse.
2: Dann wird sein Nachfolger, Kurt Bodewig, wieder sagen, es ist noch alles offen. Und Team Thüringen und Team Sachsen werden beide nochmal zu Hartmut Medorn gehen, um ihren Case zu machen.
1: Und Herr Medorn hatte offensichtlich auch ein großes Herz für Thüringen. Sonst wäre sicherlich auch nicht zu Ende gebaut worden.
2: 2 Jahre später immer noch Baustopp und Bundestagswahlkampf. Und vielleicht erinnert sich Gerhard Schröder, dass das mit Wahlkampf und Baustopp gleichzeitig schon mal nicht so gut ausgegangen ist.
7: Diese Hochgeschwindigkeitsstrecke von Berlin nach Nürnberg wird jetzt gebaut.
2: Und danach dauert es immer noch 4 Jahre. Weil eine Neubaustrecke, die der Bundeskanzler haben will, der Bundesverkehrsminister, der Bundestag und der Bundesrat, die kann immer noch jedes Jahr scheitern. Im Haushalt.
6: Wann wussten Sie denn, wir haben gewonnen?
1: Tja, ich hätte fast gesagt, als weitergebaut wurde. Als dann in Anführungsstrichen beim Aufräumen wieder das Geld gefunden wurde auf einmal.
2: 2006, 6 Jahre nachdem VDE 8 eigentlich fertig sein sollte, wird weitergebaut.
6: Sind Sie da so ein bisschen auch persönlich stolz?
1: Ja, also ich, also genießen ist jetzt zu viel gesagt, sondern es ist eher so ein stiller Stolz, weil man sich eben sagt, das Ding nimmt einem keiner mehr weg. Das ist da, denn wenn es einmal gebaut ist, müssten Sie einen erstmal finden, der es wieder abbaut oder sagt, da fährt jetzt kein Zug mehr drauf.
0: Es konnte nur einen Gewinner geben. Das waren in diesem Moment die Thüringer. Die hatten es geschafft, wie auch immer, zu überzeugen. Und das muss man ihnen am Ende auch irgendwann gönnen.
2: Am Ende ist es für Team Sachsen auch wichtiger, dass VDE 8 überhaupt kommt. Auch wenn es die Thüringer kriegen.
0: Auch beim Fußballspiel spricht man von einer Schlacht, wenn es heiß herging. Am Ende reichen sich die Spieler und die Schiedsrichter die Hand, weil es immer noch Sport ist.
2: Neubaustrecken in Deutschland, das ist schon ein ziemlich seltsamer Sport. Weil es ist ja nicht nur bei VDE 8 so, dass am Ende alles viel länger dauert und viel mehr kostet als geplant. Und eigentlich geht's bei Neubaustrecken ja gar nicht darum, welcher Ministerpräsident den besseren Büchsenspanner hat. Eigentlich wäre es ja schon gut, wenn zumindest Bahnchef und Verkehrsminister wüssten, wer jetzt was entscheiden darf. Und vielleicht wäre es auch ganz gut, wenn man beim Aufräumen mal Geld fürs Bestandsnetz finden würde.
5: Also an mir hat es nicht gelegen. So. Also ich glaube, die Bahn hatte in der ganzen Zeit keine bessere Lobby in der Bundesregierung. Ich will nichts Negatives über meine Nachfolger sagen, aber...
6: Jetzt wollte ich Sie gerade dazu bringen. An wem hat es denn gelegen?
5: Nee, sage ich nicht.
2: Wer sagt denn jetzt, die Bahn soll sich selbst finanzieren, Gewinne machen, ins Ausland investieren, sparen?
5: Also da will ich auch nicht, sag mal, Milon in Schutz nehmen, dass er da doch vielleicht zu viel an Strecken eingespart hat und an Weichen abgebaut hat, die man vielleicht doch noch hätte brauchen können. Also das mag wohl so sein. Also da fragen Sie mal selber dazu.
6: Da frage ich mich mal selbst.
5: Ja.
8: Okay, liebe Charlotte, hier kommt die Sprachnachricht, auf die du so scharf bist. Hartmut Medon hat schon geschrieben, dass er parat ist, auf mich wartet. Ich bin schon ziemlich nervös oder sagen wir aufgeregt. Zum Beispiel bin ich gespannt, ob ich ihn erkennen werde. Noch gespannter bin ich natürlich, was er erzählen wird und ob er uns am Ende vielleicht doch das heiß ersehnte Interview noch gibt. Ja, gleich sind wir da. Heidelberg Hauptbahnhof.
2: Nächstes Mal

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2: Hallo und herzlich willkommen bei Geschichten aus der Geschichte. Mein Name ist Richard.
3: Und mein Name ist Daniel.
2: Ja, und wir sind zwei Historiker, die sich hier üblicherweise Woche für Woche eine Geschichte aus der Geschichte erzählen, immer abwechselnd und auch so, dass der eine nie weiß, was der andere ihm erzählen wird.
3: Richtig.
2: Tja, Daniel, diese Folge allerdings anders und wer uns regelmäßig hört, hat es vielleicht schon erkannt. Es ist keine herkömmliche Folge, es ist eine Hörbuchfolge.
3: Richtig. Hörbuchfolge Nummer 8, weil wir haben 2023 ein Buch rausgebracht, das heißt Geschichten aus der Geschichte. Und weil es nie ein Hörbuch gab, also nie von einem Hörbuchverlag herausgegebenes Hörbuch, haben wir uns überlegt, wir sprechen die Geschichten einfach selber ein und machen dann Hörbuchfolgen draus. Das heißt, das ist Hörbuchfolge Nummer 8. Wir haben insgesamt 20 Geschichten geschrieben. Das heißt, wir haben das Buch fast durch.
2: Genau, weil in jeder Hörbuchfolge werden 2 Geschichten vorgetragen und auch immer tatsächlich ist so, heute 2 Geschichten. Die erste ist eine, die ich geschrieben habe und wird der Daniel vortragen. Die zweite, die hast du geschrieben und die werde ich vortragen.
3: Richtig, weil wir machen es im Buch genauso, wie wir es im Podcast machen. Einer erzählt und der andere hört zu oder in dem Fall liest.
2: So ist es. Gut, sollen wir einfach direkt reinspringen. Magst du meine Geschichte aus dem Buch vortragen?
3: Sehr gerne. Die Piratin, die in den Ruhestand ging. Als im Jahr 1844 Shi Yang, die Witwe eines chinesischen Beamten, im Alter von 69 Jahren stirbt, hat sie ein ereignisreiches Leben hinter sich. Ein Leben, das angesichts der Zeit und der gesellschaftlichen Position, in die sie als Frau hineingeboren wird, nicht nur außergewöhnlich, sondern beinahe unmöglich erscheint. Wenn wir dann noch in Betracht ziehen, dass dieses Leben lange Zeit auf See stattfand, sie im Zuge dessen das Kommando über bis zu 70.000 Mann und 1.200 Schiffe innehatte und sie schließlich nach einer erfolgreichen Karriere mehr oder weniger ein beschauliches Leben bis zu ihrem Tod führte, dann klingt die Geschichte wie erfunden. Ist sie aber nicht. Denn dies ist die Geschichte von Zheng Yi Zhao, der mächtigsten Piratenkommandantin aller Zeiten. Wir wissen nicht viel über die jungen Jahre unserer Protagonistin. Selbst ihr Geburtsname, Shi Yang, war lange Zeit unbekannt. Geboren im Jahr 1775 in der Gegend um Xinhui in der chinesischen Provinz Guangdong, arbeitete sie in ihren frühen 20ern wahrscheinlich als Prostituierte auf den damals üblichen schwimmenden Bordellen. Das ändert sich, als sie im Jahr 1801 auf Zheng Yi, einen Piratenkommandanten, trifft und ihn kurz darauf heiratet. Seit der Vermählung ist von ihr als Zheng Yi Zhao die Rede, was einfach nur Zheng Yis Frau bedeutet und was vermutlich dazu beigetragen hat, dass ihr richtiger Name in der Literatur selten Erwähnung findet. Die Piraten, die ihr Mann zu jener Zeit um sich geschart hat, sind das Produkt einer Rebellion, die im benachbarten Vietnam bereits zu Beginn des 18. Jahrhunderts ausgebrochen ist. Diese nach dem vietnamesischen Ort Taizön benannte Rebellion hatte zwar gegen Ende des 18. Jahrhunderts beinahe all ihre Ziele erreicht, ein vereintes Königreich, eine Regierung unter ihrer Kontrolle und die offizielle Anerkennung durch das chinesische Kaiserreich, allerdings sorgte vor allem die Suche nach einem legitimen Nachfolger weiterhin für Kämpfe im Land. Als der regierende Taizön-Herrscher im Jahr 1792 seine schwindenden Truppen aufstocken muss, rekrutiert er kurzerhand Piraten, die die Gewässer der chinesisch-vietnamesischen Grenzen unsicher machen. Sie werden zu Freibeutern, also Piraten, die im Auftrag und mit der ausdrücklichen Erlaubnis eines Herrschers der Piraterie nachgehen. Und so wächst die Zahl der Dschunken, der traditionellen chinesischen Schiffe und der darauf befindlichen Männer an, und zwar in einem Ausmaß, dass sie getrost als eine eigene Föderation bezeichnet werden können. Was bei diesem losen Zusammenschluss allerdings fehlt, ist ein Anführer. Und hier kommen nun Zheng Yi und Zheng Yi Zhao ins Spiel. Zheng Yi ist zu jener Zeit nur einer von vielen Kommandanten. Aber das wird sich nur einige Monate nach der Eheschließung mit Ji Yang ändern. Im Jahr 1802 werden die Taizhen nämlich besiegt und vom Thron gestoßen. Nach einem Jahrzehnt der Unterstützung ihrer freibeuterischen Machenschaften in vietnamesischen Gewässern ist es jetzt dringend nötig, dass sich dieser lose Zusammenschluss tausender Piraten neu formiert. Und das Piraten-Ehepaar tut genau das. Während Zheng Yi die Rolle des Patriarchen und Vereinigers übernimmt, tritt Zheng Yi Zhao als organisatorisches Mastermind in den Vordergrund. Gemeinsam gelingt es ihnen, die einzelnen Gruppierungen zusammenzubringen, bis sie im Jahr 1804 bereits über 400 Schunken und bis zu 70.000 Mann kommandieren. Eine so große Menge an Piraten anzuführen, klingt alles andere als einfach. In diesem Fall gelingt es, indem sie sie in 6 Flotten aufteilen, die unter unterschiedlichen Flaggen, roten, schwarzen, weißen, grünen, blauen und gelben, segeln. Jede dieser Flotten wird von einem eigenen Anführer, der relative Autonomie genießt, befehligt. Die Loyalität gegenüber den Zhengs wird durch ein komplexes System an Obligationen gewährleistet. Ein Sturm im November 1807 bereitet der erfolgreichen Kommandantur Zheng Yis allerdings ein jähes Ende. Er fällt über Bord und stirbt. Gemäß der konfuzianischen Ordnung hätte das eigentlich für seine Frau bedeutet, das zu tun, was von einer Witwe verlangt wird. Sich zurückzuziehen und bis zu ihrem eigenen Tod ein keusches Leben zu führen. Für Zheng Yi Zhao ist das allerdings keine Option. Sie zeigt wenig Interesse daran, das Piratenleben aufzugeben und beschließt, trotz des hohen Risikos und der Gefahr, die diese Entscheidung birgt, die Position ihres verstorbenen Mannes zu übernehmen. Dabei geht sie äußerst klug vor. Sofort nach Zheng Yis Tod tut sie alles, um insbesondere persönliche Beziehungen zu den Kommandanten der diversen Flotten zu stärken. Einen davon hat sie schon von Anfang an auf ihrer Seite. Es ist Zhang Baozai, Sohn eines Fischers, der mit 15 Jahren von Zheng Yi Zhaos Ehemann verschleppt worden ist und ihm in weiterer Folge eine Art Ziehsohn war, den der Kommandant später dann sogar offiziell adoptiert hat. 5 Jahre lang hat Zhang Baozai unter den Fittichen des Piraten gekämpft, geraubt und gemordet, und da er als Außenseiter dazugestoßen ist, hat er keinerlei Loyalitäten gegenüber den Piratenführern der anderen Flotten. Zheng Yi Zhao macht sich das zunutze. Sie beginnt eine sexuelle Liaison mit Zhang Baozai, bald darauf werden sie ein Paar und nicht viel später wird er ihr neuer Ehemann. Dass er eigentlich ihr Adoptivsohn ist, scheint kein großes Problem darzustellen. Schließlich ist schon allein die Tatsache, dass eine Frau sich anschickt, eine riesige Piratenflotte anzuführen, jenseits jeglicher Regeln und Normen der Zeit. Da fällt so etwas auch nicht mehr groß ins Gewicht. Der zu jenem Zeitpunkt 21-jährige Zhang Baozai wird von Zheng Yi Zhao im Jahr 1807 zu ihrem Stellvertreter und zum Kommandanten der Flotte der Roten Flagge ernannt. Es ist jene Flotte, die ihr verstorbener Ehemann befehligt hat und die mit über 300 Schunken und um die 30.000 Mann die mächtigste der 6 Farben darstellt. Zheng Yi Zhao hingegen ist nun die Kommandantin über die gesamte Piratenföderation und mit der Unterstützung Zhang Baozais macht ihr diesen Platz niemand streitig. Sie befehligt jetzt also über 70.000 Mann, was natürlich auch einige Schwierigkeiten mit sich bringt. Hier kommt jedoch wieder Zheng Yi Zhaos organisatorisches Talent ins Spiel. Es wird ein Kodex erstellt, der die Nichteinhaltung streng bestraft. Wer zum Beispiel versucht, die Kommandantur an sich zu reißen, wird sofort enthauptet. Auch was die Beute aus den Überfällen angeht, sind die Regeln strikt. So muss jedes Objekt registriert und beim Flottenkommandanten angemeldet werden. 80% der Beute landet so im gemeinsamen Vermögen der Föderation und wer dieses Vermögen anfasst, wird mit dem Tode bestraft. Wie westliche Gefangene später berichten werden, gelten diese Regeln nicht nur auf dem sprichwörtlichen Papier. Sie erzählen von öffentlichen Auspeitschungen, sogar Vierteilungen. Zheng Yi Zhao meint es also ernst. Geschickt nutzt sie auch den Aberglauben der Piraten aus. So ist es zum Beispiel üblich, erst in See zu stechen, wenn vorher die Götter konsultiert wurden. Zheng Yizhao lässt zu diesem Zweck von Zhang Bazai einen prächtigen Tempel auf einem seiner größten Schiffe errichten. Vor den Beutezügen finden sich die Anführer dann auf diesem Schiff ein und befragen durch Priester die Götter, wie gut ihre Chancen stehen. Allerdings hat Zhang Baozai die Angewohnheit, sich vorher mit den Priestern zu treffen, um ihnen Anweisungen zu geben, welche Antwort der Götter sie den Fragenden erteilen sollten. Praktisch, denn so sind die Heiligen immer derselben Meinung wie Zhang Baozai, was ihn wiederum in den Augen seiner Untergebenen noch mächtiger, beinahe göttlich erscheinen lässt. Und diese Macht der Piraten im südchinesischen Meer, die ist jetzt immens. Nicht zuletzt, nachdem sie nun auch beginnen, im Salzhandel mitzumischen. Guangdong, die Heimatprovinz der Piraten am chinesischen Meer, produziert jede Menge Salz, das viermal pro Jahr in großen Flotten auf Schiffen der Regierung nach Guangzhou verschifft wird. Von einer Festung auf Naozhou aus, die mittlerweile ihr Landstützpunkt ist, beginnen die Flotten Zheng Yizhaos, die Schiffe mit der wertvollen Fracht zu überfallen. Bald haben die Piraten beinahe die komplette Kontrolle über die Salzlieferungen übernommen. Wer nun Salz nach Guangdong transportieren will, muss Zheng Yizhao und ihrer Föderation Schutzgeld zahlen, und zwar nicht wenig. Diese Schutzzahlungen werden nun auf alle Handelsschiffe, nicht nur jene, die Salz geladen haben, ausgeweitet. Hier kommt das systematische Geschick Zheng Yizhaos von Neuem zum Tragen. Wer zahlt, erhält ein Dokument, das das Schiff vor Attacken durch Piraten schützt. Die Kommandantin etabliert so eine ganz eigene Bürokratie hinter der, Erpressung. Der Einfluss, den die Piraten auf See haben, weitet sich im Jahr 1809 auch aufs Land aus, wo zu jener Zeit kaum eine Siedlung von Schutzzahlungen ausgenommen ist. Das wiederum ist etwas, das nicht mehr nur von Schiffen aus administriert werden kann, und so werden in den großen Häfen eigene Büros eingerichtet, die, ähnlich einer Steuer, die Schutzzahlungen einnehmen und die entsprechenden Dokumente ausstellen. Dieses System und eine quasi Bürokratie, die das Vermögen der Föderation ins Unermessliche steigen lassen, machen die Piratenflotten unter Zheng Yizhao zu den bestbestückten Schiffen des südchinesischen Meeres. Die Landbewohner kooperieren mittlerweile überwiegend mit den Piraten. Ein Umstand, der von einem chinesischen Beamten so kommentiert wird. Die Verräter an Land tauschen Informationen mit den Piraten aus und Verhaftungen zeigen keine Wirkung. Nicht verwunderlich, denn einen Großteil der lokalen Beamten haben Zheng Yizhao und ihre Männer mittlerweile natürlich schon in der Tasche. Die chinesischen Regierungstruppen sind der Macht der Piratenkommandantin, die bis auf die Zähne bewaffnet ist und über Stationierungen entlang der gesamten Küste verfügt, nicht gewachsen. So wenig tatsächlich, dass kaiserliche Schiffe oft nicht mal den Hafen verlassen. Ohne jegliche Gegenwehr zur See also fokussiert sich Zheng Yizhao jetzt auf das Land, wo sie eine Befestigung nach der nächsten, einen Hafen nach dem anderen unter ihre Kontrolle bringt. Von 135 Schiffen der kaiserlichen Marine, die in Guangdong stationiert sind, werden 63 zerstört. Zheng Yizhao zwingt die chinesische Regierung somit, sich Hilfe zu holen. Um Beistand bittet China nun bei unter anderen Umständen wenig gern gesehenen Gästen, nämlich den Briten und den Portugiesen. Zähneknirschend werden Schiffe von ihnen gechartert, die der Regierung wieder zur Oberhand verhelfen sollen. Zu viele Gouverneure haben bereits dabei versagt, das Piraterieproblem in Guangdong in den Griff zu bekommen. Es wird aber nicht Waffengewalt sein, die Zheng Yizhaos Karriere als mächtigste Piratin der Welt beenden wird. Das wird sie nämlich selbst tun. Trotz der Reichtümer, die die Föderation mittlerweile angehäuft hat, treten immer größere Spannungen zwischen den jeweiligen Führern der Flaggenflotten auf. Und obwohl die chinesische Regierung zwar momentan machtlos ist, gibt es mittlerweile auch andere Widersacher, die ihnen gefährlich werden können. Großbritannien und Portugal, die in den vergangenen Jahren eine Menge Handelsschiffe an Zheng Yizhao verloren haben, haben auch von sich aus großes Interesse daran, das Piraterieproblem einzudämmen. Zheng Yizhao beschließt, nicht zuletzt aufgrund der immer stärkeren Bedrohung durch portugiesische Kriegsschiffe, mit der chinesischen Regierung in Verhandlungen zu treten. Was verlangt sie? völlige Straffreiheit bei Kapitulation. Das klingt auf den ersten Blick illusorisch. Wir müssen aber bedenken, dass sie beinahe noch alle Trümpfe in der Hand hält. Das zeigt sich auch bei den ersten Gesprächen, die am 21. Februar 1810 stattfinden, als 260 Schiffe der Flotte der Roten Flagge, besetzt mit über 14.000 Mann, zu Verhandlungen aufbrechen. Die Zusammenkunft verläuft allerdings wenig erfolgreich. Vor allem, weil China verlangt, dass alle Flotten komplett an die Regierung übergeben werden müssen. Erst nach direkten Verhandlungen zwischen Zheng Yizhao und dem Gouverneur von Guangdong, Pai Ling, wird eine Einigung erreicht. Es ist eine Einigung, die im Grunde für alle zufriedenstellend ausgeht. Zhang Baozai kann 80 Schiffe behalten, das Vermögen der Föderation wird unter den Piraten aufgeteilt und sie alle bleiben völlig straffrei. Aber nicht nur das. Den Anführern werden sogar Beamtenpositionen und hohe Stellungen im Militär angeboten. Alle Piraten haben nun auch die Möglichkeit, als Soldaten in der kaiserlichen Armee zu dienen. Und Zheng Yizhao? Die ist noch nicht fertig. Ihr Mann, Zhang Baozai, ist jetzt nämlich mehr oder weniger über Nacht ein aufsteigender Offizier im kaiserlichen Heer. Noch 1810 wird er in eine andere Provinz verlegt, bald zum Oberstleutnant befördert und anschließend erhält er das Kommando über ein eigenes Regiment. Zheng Yizhao, die weiß, was ihr zusteht, verlangt im Jahr 1821, dass sie als Ehefrau eines hohen Offiziers auch den entsprechenden Titel erhält, den der Ming Zhao. Die Verleihung eines solchen Titels an eine wiederverheiratete Witwe ist zwar illegal, es muss aber funktioniert haben, denn von da an wird sie diesen verwenden. Zhang Baozai stirbt nur ein Jahr später, woraufhin Zheng Yizhao in ihre Heimatprovinz Guangdong zurückkehrt, um dort ihren mittlerweile 11 Jahre alten gemeinsamen Sohn aufzuziehen. Etwas mehr als 20 Jahre später stirbt sie als vermögende Beamtenwitwe. Wie viele Menschen wohl zu jenem Zeitpunkt noch wussten, dass sie Dekaden zuvor als Anführerin zehntausender Piraten der Schrecken des südchinesischen Meeres war?
2: Sehr schön. Sehr schön vorgetragen. Ich weiß es natürlich auch sehr zu schätzen, dass du das so schön gemacht hast, weil die chinesischen Namen sind nicht ganz einfach auszusprechen.
3: Ja, es war eine gewisse Herausforderung, aber eine sehr schöne Geschichte, Richard. Also vielen Dank fürs Aufschreiben.
2: Sehr gern. Ja, fand ich sehr faszinierend. Also mehrere Aspekte natürlich dieser Geschichte. Das erste naheliegenderweise ist ja dass eine Frau in jener Zeit so eine Macht ausüben hat können, ja, und die schiere Größe dieser Föderation, die sie dann befehligt hat, ist schon außergewöhnlich. Und dann dieser Twist, dass sie das Ganze nicht beendet oder das Ganze beendet wird, weil sie stirbt oder weil sie besiegt werden, sondern sie beschließen einfach, okay, wir werden jetzt legit, ja.
3: Ja.
2: Sie geht in Pension quasi, ja, als Piratin. Und das ist egal, ob Frau oder Mann und egal, ob im südchinesischen Meer oder sonst wo, wo viel Piraterie stattgefunden hat, glaube ich, recht außergewöhnlich.
3: Absolut. Also es fehlt ja ganz oft bei solchen Unternehmungen irgendwie das Ausstiegsszenario.
2: Ja. Ja, darüber, da gibt es keinen Plan per se, gell?
3: Genau.
2: Aber
3: im Normalfall geht sowas halt bis zu dem Unglück. Also bis in dem Fall sie besiegt werden würden, bis sie sterben oder solche Dinge passieren. Aber dass sie von sich aus erkennt, okay, es gibt jetzt die Chance auszusteigen und wenn ich dabei bleibe, wird es wahrscheinlich schwierig werden, sich gegen die portugiesischen Schiffe durchzusetzen. Das, glaube ich, ist schon was Außergewöhnliches.
2: Ja. Ich meine, die gesamte Situation ist halt auch sehr komplex. Ja. Mhm. Also es ist ja so, wenn man sich anschaut, wie diese Föderation zustande gekommen ist und dass sie halt im Grund legitimiert waren von einem Herrscher und dann danach also eben als Freibeuter, und das kennen wir ja auch bei westlichen Seefahrern, die dann teilweise als Piraten agiert haben, aber eben lizenziert, wenn man so will, durch ein Reich. Und die werden quasi so groß und dann werden sie selbstständig, wenn man so will. Und dann, naja, dann bewegen sie sich halt in einer Zeit, wo auch Portugiesen und Briten sehen und diesen Druck auf China ausüben. Und dieser Druck halt auch immer größer wird. Und dann kommt halt alles zusammen.
3: Ja, ich glaube, die Größe war wahrscheinlich auch nur möglich, weil durch China so ein Machtvakuum da war. Also wahrscheinlich ist die Schwäche Chinas ein Grund dafür, dass zu dem Zeitpunkt diese Piratenföderation so groß werden konnte.
2: Absolut, absolut, ja, natürlich, weil hier eben Machtbereiche einfach ausgefüllt werden, die sonst nicht. Und wenn man sich dann halt anschaut, natürlich auch Korruption und so weiter. Und das geht natürlich dann auch wieder einher, dass halt vielen Leuten schlecht geht und sie versuchen sonst halt irgendwie an Geld zu kommen oder das Auslangen zu finden. Und dann hast du halt plötzlich diese ganzen Beamten, die eigentlich fürs Kaiserreich arbeiten sollen, aber dann halt in der Tasche der Piraten sind und es dann halt ermöglichen, dass im Grund hier so ein ganz eigenes Reich aufgebaut wird.
3: Ja. Naja. Weißt du noch, Richard, warum du die Geschichte ausgewählt hast?

0: auch, dass sie so eine große Autorität aufbauen konnte, dass sie auch am Ende diese Piratenföderation auch anführen konnte. Also ohne Putschversuche oder ohne gestürzt zu werden.
1: Ja. Ich meine, Widerstand gab es natürlich. Diese Regeln, von denen ich geschrieben habe, dass wer versucht, sich aufzulehnen, wird ohne großes Federlesens enthauptet. Das hat seinen Grund. Ja. Also in so einem Setting wird halt mit eiserner Faust regiert, weil sonst bleibst du nicht lang oben.
0: Naja, absolut. Ja, Richard, spannende Geschichte. Vielen, vielen Dank. Und es erweitert auch, und da können wir vielleicht nochmal zum Atlas überleiten, dem großartigen Projekt, das du gebastelt hast und was wir jetzt vor kurzem vorgestellt haben. Da passt die Geschichte auch wieder sehr gut, weil wir können dann wieder ein paar Piratenschiffe durchs südchinesische Meer fahren.
1: Schau mal. Das Problem bei den Hörbuchfolgen beim Atlas ist halt, dass sie dann immer zwei sehr unterschiedliche Geografien und Zeiten abdecken. Aber warte mal, hier jetzt, glaube ich, sind wir zeitlich ähnlich, aber geografisch ganz woanders.
0: Geografisch ist es jetzt ja wirklich, also komplett die andere Seite der Welt, oder fast.
1: Ja.
0: Weil ich das jetzt nicht erwähnt habe, der Atlas ist unsere Karte, in der alle Folgen verortet sind, und zwar zeitlich und aber auch räumlich auf der Weltkarte.
1: Genau, also wer auf atlas.geschichte.fm geht, landet zuerst auf der Karte, und da sieht man dann viele kleine, man nennt es so Pillboxes mit Titeln von Folgen, und dann klickt man eine an und dann sieht man, welche Folge das ist und welche anderen Orte damit verbunden sind. Und wenn man mag, klickt man dann auch in Chronik anschauen oder klickt einfach im oberen rechten Eck auf das Chronik-Symbol, und dann wird auch diese Folge, quasi die Auswahl, wird beibehalten, und dann sieht man dasselbe auch auf der Timeline, der Chronik, wo das zu verorten ist.
0: Also man kann sich da sehr schön verlieren in Ort und Zeit.
1: Und mittlerweile gibt es, glaube ich, 11 Easter Eggs, die ich eingebaut habe. Eines davon hat schon jemand bei Campfire gefunden.
0: Ah, lustig.
1: Aber ja, so ein bisschen Spielerei. Ja.
0: Sehr schön. Ja, Richard, dann bist du bereit? Ist deine Stimme geölt?
1: Meine Stimme ist geölt. Warte, ich nehme noch einen Schluck Wasser. Gut.
0: Würde ich sagen, kommen wir zur zweiten Geschichte.
1: Rheinland oder Tirol, Hauptsache Peru. Wer ins Rheinland fährt, erwartet wahrscheinlich nicht, in Südamerika am Rande des Amazonas zu landen. Und wer dort ankommt, rechnet wohl noch weniger damit, dann auf Deutsch und mit einem Tiroler Dialekt begrüßt zu werden. In Peru kann das tatsächlich passieren. In einem kleinen, abgelegenen Ort, der bis in die 1980er Jahre von der Außenwelt praktisch abgeschnitten war, nämlich in Pozuzo. Ein Dorf, das etwa 500 Kilometer von der Hauptstadt Lima entfernt im Landesinneren liegt. Im Jahr 1857 brechen deutschsprachige Siedler und Siedlerinnen aus dem Rheinland und Tirol in ein neues Leben auf. Als sie in Antwerpen ein Schiff Richtung Südamerika besteigen, ahnen sie nicht, was für ein beschwerlicher und enttäuschender Weg vor ihnen liegt. Enttäuschend, weil sich die Versprechungen, mit denen sie der Forschungsreisende und Kolonist Kuno Damian Freiherr von Schütz zu Holzhausen für die Auswanderung anwirbt, als leere Worte entpuppen. Und beschwerlich, weil sie mehr als 2 Jahre unterwegs sind, bis sie an ihrem Ziel ankommen. Am Ende erreichen nur 150 Auswandernde Pozuzo. Das ist etwas mehr als die Hälfte derer, die die Reise antraten. Einige sind auf dem Weg über die Anden gestorben, und wer konnte, hat sich längst abgesetzt, um in Lima oder einer anderen Stadt Arbeit zu finden. Dabei hat das Auswanderungsprojekt vielversprechend begonnen. Kuno Damian Freiherr von Schütz zu Holzhausen wurde 1825 im Herzogtum Nassau geboren und wandert 1846 nach Texas in die USA aus, wo er aber nicht lange bleibt. Er lässt sich ein wenig durchs Land treiben und gelangt unter anderem nach Kalifornien, wo gerade der erste Goldrausch zahlreiche Auswandernde anzieht. Im Jahr 1852 landet er schließlich in Peru. Der Freiherr kommt in ein Land, das sich zu der Zeit in einer großen Umbruchphase befindet. Erst wenige Jahrzehnte zuvor, 1824, ist es Peru gelungen, sich im Rahmen der südamerikanischen Unabhängigkeitskriege von der spanischen Herrschaft zu lösen, worauf ein großer wirtschaftlicher Aufschwung des Landes folgte. Die Hauptstadt des noch jungen Staats, Lima, befindet sich an der Pazifikküste im

0: Westen Südamerikas. Im östlichen Teil des Landes, hinter den Anden, beginnt der Amazonas. Ein riesiger, zur Zeit unserer Geschichte noch kaum erschlossener tropischer Regenwald, der sich über den ganzen Kontinent bis zur Atlantikküste erstreckt. Mitten hindurch fließt mit dem Fluss Amazonas der wasserreichste Strom der Erde, der seinen Ursprung in den peruanischen Anden hat. Und genau dort verschlägt es nun Schützholzhausen, denn er schließt sich einer Expedition zur Erkundung der Quellflüsse des Amazonas an. Beweggrund dieser Expedition ist nämlich die Hoffnung der peruanischen Regierung, den Amazonas künftig als schiffbare Handelsroute zum Atlantik nutzen zu können. Denn unter weltwirtschaftlichen Gesichtspunkten betrachtet hat Peru einen gewaltigen Nachteil. Wer nach Lima will, muss einmal Kap Horn umfahren, die Südspitze des Kontinents. Das dauert nicht nur entsprechend lange, Segelschiffe brauchen für diese Fahrt mehrere Wochen, es ist auch eine der gefährlichsten Schiffspassagen der Welt. Da ist es kaum verwunderlich, dass sich am Kap Horn auch einer der bekanntesten Schiffsfriedhöfe unserer Ozeane befindet. Die Windverhältnisse stellen selbst für erfahrene Seeleute eine große Herausforderung dar, zumal parallel die Gefahr besteht, mit Eisbergen zu kollidieren. Nach dem kalifornischen Goldrausch 1848 erlebt die Route um Kap Horn einen letzten Höhepunkt, auch wenn die Reise mit dem Schiff für die Goldsuchenden von New York bis San Francisco mehrere Monate dauert. Der Landweg quer durch die USA ist zu der Zeit aber auch nicht bequemer oder sicherer. Erst ab 1855 führt die Panama-Eisenbahn, eine Zugstrecke, die Atlantik- und Pazifikküste miteinander verbindet, zu einem massiven Einbruch des Passagierverkehrs um Kap Horn. Doch die Abkürzung, die den Weg um das Kap auch für den Güterverkehr überflüssig macht, wird mit dem Panama-Kanal erst 1914 fertiggestellt. Wäre ein schiffbarer Weg durch den Amazonas von Peru bis zum Atlantik da nicht eine großartige Alternative? Womit wir zum Plan der peruanischen Regierung zurückkehren. Denn seit den 1840er Jahren setzt das lateinamerikanische Land vor allem auf den Export eines Guts, von dem Europa nicht genug bekommen kann. Guano. Als Vogelkot ursprünglich buchstäblich Mist, eignet es sich hervorragend als Dünger in der Landwirtschaft und sorgt für deutlich bessere Erträge. Hier kommt nun auch unser sich auf Expedition in den Anden befindender Freiherr wieder ins Spiel. Er schließt mit der peruanischen Regierung 1853 nämlich einen Vertrag über die Ansiedlung von 10.000 Deutschen in der Amazonasregion Perus. Die Einwanderer sollen dazu beitragen, die Gegend zu erschließen, sie sollen Dörfer bauen und Landwirtschaft betreiben. Im Gegenzug stellt der Staat den Siedlern neue Straßen und den Bau eines Binnenhafens mit Verbindung zum Amazonas in Aussicht. Doch Peru ist nicht das einzige Land, das solche Kolonieprojekte in Südamerika ins Leben ruft. Auch die Nachbarstaaten Brasilien und Chile forcieren die Einwanderung durch Europäer. In Peru gibt es seit 1850 sogar eine Prämie von der Regierung für alle, die neue Arbeitskräfte ins Land holen. Um den Anreiz zu erhöhen, nach Südamerika zu kommen, müssen die Einwanderer...
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1: Was für ein Jahr. Deutschland und das Grundgesetz feiern Kronjuwelenhochzeit. 75 Jahre. Aber eigentlich sollten wir dieses Jubiläum gar nicht feiern. Das hatten die Mütter und Väter des Grundgesetzes nämlich eigentlich gar nicht eingeplant. Das Grundgesetz sollte nur ein Provisorium für die Zeit bis zur Wiedervereinigung mit der sowjetischen Besatzungszone, also der DDR, sein. Deswegen hat man sich aber nicht weniger Mühe gegeben, eine gute Verfassung zu schreiben. Und obwohl das Grundgesetz zunächst nur als westdeutsches Provisorium gedacht war, haben die Mütter und Väter eines berücksichtigt: dass Deutschland Teil einer sich immer weiter globalisierenden Welt ist, ein Land inmitten des zusammenwachsenden Europas. Und so hat man sich international inspirieren lassen, hat das deutsche Recht auch für den Einfluss Europas geöffnet. Das war der Anfang. Es waren aber nicht nur die deutschen Mütter und Väter des Grundgesetzes, die sich von anderen Ländern haben inspirieren lassen. Vielmehr wurde das Grundgesetz selbst zur Inspirationsquelle für zahlreiche Länder, die sich eine neue Verfassung gegeben haben. Und darum soll es heute gehen. Das ist die 10. und letzte Folge dieser Staffel von In guter Verfassung. Ich bin Rabea Schlotz. Hi, schön, dass ihr da seid.

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1: In den 1950er Jahren, nach dem Koreakrieg, regiert in Südkorea Ri Sing-man. Durch eine Verfassungsänderung wird es möglich, dass das Volk seinen Präsidenten direkt wählt. Und er darf für beliebig viele Amtszeiten antreten. 1960 will sich Ri Sing-man erneut wählen lassen und erzielt dabei angeblich ein Wahlergebnis von über 90%. Die für viele offensichtliche Wahlmanipulation führt zur sogenannten April-Revolution. Ri Sing-man muss fliehen, eine erneute Amtszeit wird so verhindert. Nun soll sich Südkorea demokratisieren. Hierfür wird eine neue Verfassung erlassen. Darin wird die parlamentarische Demokratie als Staatsform festgelegt. Außerdem wird ein Verfassungsgericht nach Vorbild des deutschen Bundesverfassungsgerichts eingeführt. Und das hat einen bestimmten Grund. Das Bundesverfassungsgericht ist nämlich
2: ein eigenständiges, nur für die Einhaltung und Kontrolle der Verfassung zuständiges Gericht, nicht ein oberstes Bundesgericht, wie beispielsweise auch interessanterweise in den USA, wo der Supreme Court zwei Funktionen, nämlich die Spitze der ordentlichen Gerichtsbarkeit und gleichzeitig eine Verfassungsrechtsprechung wahrnimmt. Nein, eine gesonderte Gerichtsbarkeit, die nur über die Verfassung wacht. Das heißt, eine besonders ausgewählte, besonders im Verfassungsrecht kundige Richter auch hat. Das ist das eine.
1: Hier spricht Dieter Gosewinkel. Er ist Historiker und Rechtswissenschaftler. Am Wissenschaftszentrum Berlin für Sozialforschung forscht er zu Global Constitutionalism. Unter anderem hat er sich intensiv mit der Frage beschäftigt, inwiefern das Grundgesetz andere Verfassungen geprägt hat. Zum Beispiel in Sachen Verfassungsgericht. Deutschland hat sich damals vom US-amerikanischen Supreme Court inspirieren lassen, als es das Bundesverfassungsgericht geschaffen hat. Der Unterschied zwischen den beiden Gerichten ist jedoch die Form ihrer Verfassungsgerichtsbarkeit. Der Supreme Court fällt unter das sogenannte Einheitsmodell. Damit ist gemeint, dass dieses oberste Gericht auch über Verfassungsfragen entscheiden kann. Das ist zum Beispiel auch in Estland so. In Deutschland hingegen hat man sich für das Trennungsmodell entschieden. Es gibt also ein gesondertes Verfassungsgericht, das sich ausschließlich mit Verfassungsfragen beschäftigt.
2: Das andere ist, dass dieses Gericht sehr weitreichende Kompetenzen hat, die beispielsweise für uns alle als Bürgerinnen und Bürger die Individualrechtsbeschwerde, also die Verfassungsbeschwerde kennt, eine Beschwerdeform und eine Klageform, die in der Arbeit des Bundesverfassungsgerichts und anderer entsprechender Verfassungsgerichte den Großteil der Arbeit ausmachen, also die Einklagbarkeit von individuellen Rechten durch Bürgerinnen und Bürger.
1: Und das Bundesverfassungsgericht hat die Kompetenz, einfache Gesetze an Grundrechten und der Verfassung zu messen und sie gegebenenfalls als verfassungswidrig zu erklären und zu verwerfen.
2: Das ist eine immens weitreichende Kompetenz, die beispielsweise in der Zwischenkriegszeit und im Kaiserreich, das heißt in der älteren deutschen Verfassungsgeschichte, undenkbar war, wo der Gesetzgeber eine überragende Stellung hatte und nicht von einem Gericht gebändigt werden durfte.
1: Hier hat sich Südkorea damals in den 60er Jahren also inspirieren lassen. Außerdem wird damals der Grundrechtsschutz gestärkt, nachdem die letzte südkoreanische Regierung mehr und mehr diktatorische Züge angenommen hatte und massiv gegen KritikerInnen vorgegangen war, will man also ein solches Szenario in Zukunft verhindern. Deswegen Grundrechtsschutz. Das Grundgesetz dient hierbei als wichtige Blaupause. Auch wenn der Erfolg der neuen Verfassung in Südkorea nur wenige Monate anhält. Denn schon im Frühling 1961 putscht sich das Militär an die Macht. Ein paar Jahre später, 1967 um genau zu sein, ist es das griechische Militär, das sich in Athen an die Macht putscht. Etwa 7 Jahre lang hält sich das Regime der Obristen, wie es genannt wird, an der Macht und im Juli 1974 werden die Militärs nach einem missglückten Putsch auf Zypern aus dem Amt gedrängt. Also muss eine neue Verfassung her. Auch die Griechen werfen zunächst einen Blick ins deutsche Grundgesetz. Manche Formulierungen haben sie sogar wortwörtlich übernommen. Artikel 2 Absatz 1 lautet damals: Grundverpflichtung des Staates ist es, die Würde des Menschen zu achten und zu schützen. Zitat Ende. Und dass in Deutschland, wie dann später auch in Griechenland, die Menschenwürde so prominent platziert ist, das hat einen Grund, sagt Dieter Gosewinkel.
2: Diese besondere Formulierung, die Menschenwürde ist unantastbar oder in anderen Formulierungen sinngemäß ist für die neuen liberaldemokratischen Verfassungen besonders attraktiv gewesen in ihrer Absetzung von einer diktatorischen Vergangenheit.
1: Denn dass gerade Länder, die autoritäre Regime hinter sich hatten, sich vom Grundgesetz haben inspirieren lassen, das ist kein Zufall.
2: Das Grundgesetz zeichnet sich dadurch aus, dass es eine gleichermaßen liberale wie demokratische Verfassung ist. Eine liberaldemokratische Verfassung im reinen Sinn. Das heißt, in besonderer Weise neben den demokratischen republikanischen Elementen auch liberale Elemente, rechtsstaatliche Elemente wie die Gewaltenteilung und vor allen Dingen die Grundrechte sehr stark macht. Und das hat in der Nachkriegszeit, in der Zeit nach dem Zweiten Weltkrieg, das Grundgesetz sehr attraktiv gemacht für Staaten, die beispielsweise von einem autoritären oder diktatorischen Regime in ein neues, demokratisches, liberales System wechseln wollten.
1: Und das zeigt sich auch in weiteren Artikeln der griechischen Verfassung von damals. Artikel 4 Absatz 1. Alle Griechen sind vor dem Gesetze gleich. Und Absatz 2. Griechen und Griechinnen haben gleiche Rechte und Pflichten. Und weiter, Artikel 5, jeder hat das Recht auf freie Entfaltung seiner Persönlichkeit und auf die Teilnahme am gesellschaftlichen, wirtschaftlichen und politischen Leben des Landes, soweit er nicht gegen die Rechte anderer, die Verfassung oder die guten Sitten verstößt. Und alle, die sich innerhalb der Grenzen des griechischen Staates aufhalten, genießen ohne Unterschied der Nationalität, der Rasse oder Sprache und religiösen oder politischen Anschauungen den unbedingten Schutz ihres Lebens, ihrer Ehre und ihrer Freiheit. Ausnahmen sind in den vom Völkerrecht vorgesehenen Fällen zulässig. Es findet sich auch der gesetzliche Richter wieder, die Unverletzlichkeit der Wohnung, der besondere Schutz der Familie. Es gibt die Versammlungsfreiheit in Artikel 11, das Recht auf Vereinsbildung, Religionsfreiheit, trotz Staatsreligion übrigens, und auch natürlich die Meinungsfreiheit. Kommt einem bekannt vor, oder? Mir sind aber auch Artikel aufgefallen, die man nicht im Grundgesetz findet. Artikel 15 zum Beispiel, Absatz 2, Hörfunk und Fernsehen stehen unter der unmittelbaren Kontrolle des Staates. Oder in einem anderen Artikel, die Beschaffung von Wohnungen für Obdachlose und ungenügend Untergebrachte ist Gegenstand der besonderen Sorge des Staates. Und weiter, unabhängig von Geschlecht oder anderen Unterscheidungen haben alle Arbeitenden das Recht auf gleiche Entlohnung für gleichwertig geleistete Arbeit. Da haben die Griechen also etwas geschafft, woran die Mütter des Grundgesetzes hierzulande gescheitert sind. Ich könnte jetzt sicher noch eine ganze Weile über die griechische Verfassung von 1975 sprechen. Aber wir haben noch das ein oder andere vor uns und deswegen klappe ich die Syntagma, also die griechische Verfassung, jetzt mal zu und reise weiter durch die Welt. Ende der 1980er bzw. Anfang der 1990er Jahre zerbrechen die kommunistischen Herrschaftssysteme in Europa. Zum Ende des Jahres 1991 löst sich die Sowjetunion offiziell auf. Mit ihrem Ende erklären auf ihrem ehemaligen Gebiet 15 Staaten, die es bis heute gibt, ihre Unabhängigkeit. Hinzu kommen auch noch Polen und Ungarn, die dem Kommunismus schon früher den Rücken gekehrt haben. In den ehemaligen sozialistischen Ländern werden neue Verfassungen erarbeitet. Das Ziel, der Wandel von einer sozialistischen Diktatur hin zu demokratischen Staaten. Dafür holte man sich Inspiration in den Verfassungen anderen Ländern. Dafür holte man sich Inspiration in den Verfassungen anderer Länder. Das Grundgesetz war dabei für viele osteuropäische Staaten mit einer totalitären Vergangenheit besonders interessant. Und zwar aus den gleichen Gründen wie im Fall von Griechenland. Weil das Grundgesetz sich schon als stabilisierende Verfassung bewährt hatte und weil es gezeigt hat, wie man auf der Verfassungsebene den Übergang von einem diktatorischen Regime in eine Demokratie schaffen kann. Manche der Juristen, die in der Wendezeit 1990 zur Opposition zählten, waren zuvor teils schon in Deutschland gewesen, zum Beispiel als Humboldt-Stipendiaten und kannten deshalb das deutsche Recht ganz gut, erklärt der Jurist und Osteuropa-Experte Herbert Küpper in einem Interview mit der Wochenzeitung Das Parlament. Sie brachten Anregungen aus dem Grundgesetz in ihre jeweiligen Länder zurück. Besonders beliebt dabei Artikel 67 des Grundgesetzes, das konstruktive Misstrauensvotum, das es ermöglicht, für politische Stabilität zu sorgen. Kurzer Reminder. Beim konstruktiven Misstrauensvotum kann das Parlament dem jeweiligen Regierungschef nur dann das Misstrauen aussprechen, wenn es gleichzeitig einen Nachfolger oder eine Nachfolgerin wählt.
2: Das konstruktive Misstrauensvotum ist im Grundgesetz eine Lehre aus Weimar, aus der Weimarer Republik und aus den sehr instabilen, lediglich tolerierten Regierungen, die dann gestürzt wurden. Das heißt, das konstruktive Misstrauensvotum ist eines der bekanntesten Beispiele für die Lehren aus einer gescheiterten demokratischen Verfassungsentwicklung und einer Offenheit demokratischer Verfassung für diktatorische Überwältigung. Deswegen spielt das konstruktive Misstrauensvotum in der Übernahme anderer Verfassungen eine wichtige Rolle, die, wie eingangs gesagt, die Absetzung und sozusagen die Blockade auch gegenüber einer diktatorischen Vergangenheit anstreben. Ja, deswegen hat das konstruktive Misstrauensvotum eine Rolle gespielt.
1: Das konstruktive Misstrauensvotum hat zum Beispiel Eingang in die ungarische Verfassung gefunden. Auch Artikel 1 des Grundgesetzes, die Menschenwürde als oberstes Prinzip unserer Verfassung, wurde von einigen osteuropäischen Staaten übernommen. Über einen Staat will ich noch kurz sprechen. Über das Königreich Spanien. Denn auch Spanien hat sich vom Grundgesetz inspirieren lassen. Und bis heute findet sich vieles in der spanischen Verfassung, was auf das Grundgesetz zurückzuführen ist. Schauen wir uns das also mal genauer an. 3 Jahre nach dem Ende des Franco-Regimes 1987 gibt sich Spanien eine neue demokratische Verfassung. Dass Elemente des Grundgesetzes in der spanischen Verfassung landen, das hat ähnliche Gründe wie in den ehemaligen Ostblockstaaten, in Griechenland, in Südkorea.
2: Denn 1978 war das Grundgesetz über 30 Jahre alt. Es hatte sich als stabilisierende und nie grundsätzlich in Frage gestellte Verfassung bewährt, auch in bereits schwierigeren Situationen, in denen radikale Parteien in die Nähe der Macht kamen, in denen beispielsweise schwere innere Krisensituationen bestanden hatten, Verfassungsänderungen notwendig gewesen waren. Kurzum, der spanische Verfassungsgeber konnte auf eine bewährte, funktionierende Verfassung zurückgreifen, die, und das war natürlich der zweite wichtige Punkt, betont antiautoritär, antidiktatorisch war, mit dem Menschenwürdegrundsatz, mit den Grundrechten, mit der Verfassungsgerichtsbarkeit. Beides traf zusammen, eine Verfassung, die klar antidiktatorisch war und gleichzeitig bereits eine 30-jährige Bewährungszeit hinter sich hatte.
1: 4 Jahrzehnte Diktatur hatte Spanien damals gerade erlebt. Hier eine wirklich knappe Zusammenfassung. Francisco Franco kommt während des spanischen Bürgerkrieges 1936 zu Macht. Er schafft es, eine nationalistische Bewegung hinter sich zu vereinen, die schließlich den Bürgerkrieg militärisch gewinnt. Nach seiner Machtergreifung lässt er zahlreiche GegnerInnen seiner Person und Politik vertreiben und hinrichten. Etwa 1,5 Millionen Menschen werden auf Befehl Francos in Konzentrationslagern interniert. Nach einigen Jahren endet der sogenannte blaue Terror unter Franco allmählich. Die Spanier leben zwar weiterhin in einer Diktatur, das Regime greift mit der Zeit aber zu weniger drakonischen Strafen und zu entschärften Repressionsmaßnahmen. 1975 schließlich stirbt Francisco Franco. Der Weg hin zu einem demokratischen Staat wird frei. Die Spanier suchen nach Inspiration für ihre neue Verfassung und werden, wie viele andere Staaten auch, beim Grundgesetz fündig. Es waren Leute wie Antonio López Pina, die für diese Entwicklung verantwortlich waren. Er hat in den 1960er Jahren in München unter anderem bei Theodor Mauns studiert. Mauns hatte 1985 gemeinsam mit einem Kollegen den damals führenden Kommentar zum Grundgesetz geschrieben, der viele Jahre als Standardwerk in der juristischen Ausbildung galt. Aber, kurze Randnotiz, auch wenn es etwas vom Thema wegführt, wichtig zu wissen ist vielleicht trotzdem, dass Mauns während der Nazizeit den nationalsozialistischen Führerstaat propagierte und immer juristisch legitimierte. Und auch wenn er nach dem Krieg zu einem der führenden Verfassungsrechtler der BRD wurde, blieb er seiner rechten Gesinnung wohl treu. Nach seinem Tod wurde bekannt, dass er bis zuletzt hunderte Artikel anonym in einer rechtsradikalen Zeitung publiziert hatte. Aber bei eben diesem Theodor Mauns jedenfalls saß 1960 ein Student in den Vorlesungen, einer derjenigen, die später Ideen des Grundgesetzes nach Spanien bringen sollten. Mitte der 1970er Jahre war Antonio López Pina zurück in Spanien und Teil der verfassungsgebenden Versammlung als Vertreter der spanischen Sozialdemokraten, der PSOE. Und welche Aspekte hat die verfassungsgebende Versammlung schließlich aus dem Grundgesetz übernommen?
2: Wie ich eben sagte, der Menschenwürdegrundsatz spielt eine wichtige Rolle in der neuen spanischen Verfassung. Der Satz, Spanien ist ein demokratischer und sozialer Rechtsstaat, ist fast identisch, bis auf das Wort Rechtsstaat, mit einem zentralen Satz in Artikel 20 des Grundgesetzes. Und sehr wichtig, die Konstruktion des spanischen Verfassungsgerichts ist der des deutschen Bundesverfassungsgerichts sehr ähnlich.
1: Und auch das konstruktive Misstrauensvotum, über das wir vorhin schon gesprochen haben, wurde aufgenommen. Es war eines der Themen, das bei den Spaniern am ausführlichsten diskutiert wurde. Trotzdem gibt es auch Unterschiede zwischen den beiden Verfassungen. Spanien ist nach wie vor ein Königreich. Wirkt sich sowas auf die Verfassung aus?
2: Na, da unterscheiden sich ja wohl die beiden. Und die Spanier sind halt royalistisch. Das ist seit 1919 in Deutschland nicht mehr der Fall. Nö, es gibt da immer auch Unterschiede, ist doch klar.
1: Das ist übrigens nicht nur in Spanien so. Wir haben es in Griechenland gesehen, übrigens auch in Taiwan, in Südkorea und in vielen Staaten des ehemaligen Ostblocks. All diese Staaten haben sich vom Grundgesetz inspirieren lassen und haben dabei manche Teile übernommen und manche eben nicht. Ist eine Verfassung denn nicht aber eigentlich auch ein in sich stimmiges Dokument, das nicht einfach beliebig zusammengesetzt werden kann?
2: Dass eine Verfassung ein in sich stimmiges Gebilde ist, ist eine Fiktion, muss ich Ihnen sagen.
1: Da lag ich wohl falsch.
2: Es gibt natürlich eine sehr wichtige Interpretationsrichtung im internationalen Konstitutionalismus, die davon ausgeht, dass die Verfassung eine Einheit darstellt. Bei genauer Betrachtung, sowohl historisch als auch systematisch, stimmt das häufig nicht. Das sage ich nur, um da Illusionen zu zerstören. Und selbst wenn das Bundesverfassungsgericht häufig den Topos von der Einheit der Verfassung und der Widerspruchsfreiheit der Verfassung erwähnt, muss es große interpretatorische Anstrengungen unternehmen, die weit gehen und manchmal auch sehr weit gehen, um die tatsächlich vorhandenen Reibungspunkte und Gegensätze zu überwinden. Also gehen wir aber mal davon aus, dass eine Verfassung möglichst eine Einheit sein will, was sie nicht immer ist. Dann schließt es aber keineswegs aus, dass Teile herausgenommen und in andere Verfassungen eingesetzt werden. Nun, die Verfassung, von denen wir reden ja von der, soll man sagen, von der Ausstrahlungswirkung des Grundgesetzes in andere Verfassungen. Die Verfassungen, die dann neu geschaffen wurden, haben sich eben nicht nur am Grundgesetz orientiert. Die haben auch andere Verfassungen teilweise rezipiert und haben eigene Traditionen gehabt, die sie natürlich auch aktiviert haben als vordiktatorischer und vorautoritärer Vergangenheit. Das heißt, Verfassungen sind immer eine Mischung, ein Konglomerat aus verschiedenen Schichten, Zeitschichten, systematischen Schichten, Rechtsschichten, sowohl des eigenen nationalen Rechts als auch des internationalen Rechts.
1: Das heißt aber natürlich nicht, dass das Grundgesetz das Nonplusultra ist, an dem sich alle Staaten bedienen. Aber eben doch eine ganze Menge. Wir haben schon einige genannt. Länder wie Polen und Ungarn und Tschechien, aber auch Taiwan oder Portugal, Spanien, Griechenland, Südkorea. Dass so viele Staaten das Grundgesetz als Inspirationsquelle für ihre eigenen Verfassungen genutzt haben, sorgt dafür, dass das Grundgesetz immer mal wieder als Exportschlager betitelt wird. Dieter Gosewinkel ist das ein bisschen zu flapsig und er findet, der Begriff passt in Bezug auf eine Verfassung einfach nicht.
2: Tatsächlich aber ist es kein Wirtschaftsgut. Es durchläuft sehr im Unterschied zu irgendwelchen Exporten, die man vor Augen hat, komplizierte Diffusionsprozesse, intellektuelle Diffusionsprozesse, die mit Kommerz nichts zu tun haben. Und deswegen, die darauf beruhen, dass es ausgeprägte professionelle Kontakte gibt zwischen Rechtsordnungen, dass eine wechselseitige Beobachtung stattfindet, dass eine Bereitschaft zur Rezeption da ist. Das alles sind komplizierte kulturelle, intellektuelle, wissenschaftliche Prozesse und politische Prozesse. Und das hat mit Export und Exportweltmeister nichts zu tun.
1: Inzwischen ist die Rede vom Exportschlager doppelt falsch. Denn seit Beginn der 2000er Jahre hat der sogenannte Export des Grundgesetzes mehr und mehr aufgehört. Die ehemaligen sogenannten Ostblockstaaten waren mit die letzten Länder, die das Grundgesetz kopiert haben. Auch hier Anführungsstriche. Das hat zwei Gründe. Zum einen haben sich vor allem Staaten am Grundgesetz bedient, die komplett neu begonnen haben, die nach einer Diktaturerfahrung quasi bei Null angefangen haben und das Grundgesetz als Basis für ihre Demokratisierung nutzen konnten. Das erklärt auch, warum Staaten wie beispielsweise Finnland oder die Schweiz das Grundgesetz nicht als Blaupause benutzt haben, als sie sich neue Verfassungen gegeben haben. Sie waren auch davor schon demokratisch organisiert. Und zum anderen hängt es
2: damit zusammen, dass die lange, starke und hohe Welle des liberalen Konstitutionalismus, die in den spätestens in den 70er Jahren im Westen der Welt begann, die auch das, sage ich mal, befreite Osteuropa stark mit beeinflusst hat, abgeebbt ist und teilweise zurückgeschlagen ist. Ja, damit hängt es zusammen. Aber das ist nicht nur eine Erscheinung, die das Grundgesetz anbetrifft, sondern das Gleiche gilt für die lange Zeit sehr führende Rezeption der amerikanischen Verfassung.
1: Konstitutionalismus, das muss ich vielleicht kurz erklären. Damit ist gemeint, dass Befugnisse und Verpflichtungen der Regierenden und der BürgerInnen verfassungstechnisch verankert sind. Und dieser liberale Ansatz mit Grundrechten, Menschenwürde, geteilter Staatsgewalt, das hat im Laufe der 2000er Jahre abgenommen. Das Jahrzehnt wurde von 9/11 geprägt, von den neuen Entwicklungen im Afghanistan-Krieg, vom Einmarsch der USA im Irak. Staaten, die sich neue Verfassungen gegeben haben, haben weniger auf Liberalismus, auf Freiheit gesetzt, sondern eher auf Sicherheit und Abschottung. Liberale Verfassungen aber, wie das Grundgesetz eine ist, die müssen atmen können. Liberale Verfassungen leben, passen sich an, sind nicht in Stein gemeißelt. Und dass so viele Staaten das Grundgesetz als Blaupause genutzt haben, das zeigt zwei Dinge. Erstens, der Text an sich ist relativ zeitlos, egal ob 1949, 1976 oder 1993, immer wieder hat man aufs Grundgesetz zurückgegriffen. Zweitens, das Grundgesetz ist trotzdem modern, weil es eben auf die Auslegung der jeweiligen Rechte ankommt.
3: Dieses Grundgesetz ist auch deswegen so erfolgreich, weil es in der Lage ist, gesellschaftlichen Wandel in sich aufzunehmen. Und das soll auch eine Verfassung tun, denn sie soll ja das Zusammenleben der jetzigen Gesellschaft sicherstellen. Nicht das von 1949, sondern die jetzige Gesellschaft soll sich auf das Grundgesetz berufen können und sich aufgehoben fühlen. Das ist die Aufgabe einer Verfassung. Und deswegen ist die Verfassungsauslegung notwendigerweise eine solche, die in der Lage sein muss, diese Veränderungen behutsam aufzunehmen. Nicht sprunghaft, denn das andere, was eine Verfassung soll, ist ja den Rahmen liefern für das, was wir tun.
1: Das Grundgesetz, es lebt, es atmet. Und das muss es auch. Ansonsten wäre der Bundestag die ganze Zeit nur damit beschäftigt, die Verfassung an den Zeitgeist anzupassen.
3: Und niemand würde bestreiten, dass sich in fundamentalen gesellschaftspolitischen Fragen die gesellschaftlichen Bewertungen verändert haben in den letzten 50, 60, 70 Jahren. Beispiel Homosexualität. Ende der 50er Jahre gibt es eine der gruseligsten Entscheidungen des Bundesverfassungsgerichts. Ich sitze gerade an einem Manuskript zum Bundesverfassungsgericht und habe deswegen diese Entscheidung, fast möchte ich sagen, leider nochmal herausgeholt und sie gelesen. Wenn man die liest, mit welcher Argumentation das Verfassungsgericht an der Stelle die Strafbarkeit der männlichen Homosexualität verteidigt, nachgerade, läuft es einem kalt den Rücken runter. Und natürlich würde heute das Verfassungsgericht anders entscheiden, sollte der Gesetzgeber, darauf kommt er auch nicht mehr, ja, aber sollte der Gesetzgeber wieder auf die Idee kommen, die Homosexualität unter Strafe zu stellen, wird das natürlich mit Bausch und Bogen zerrissen in Karlsruhe. Unter dem gleichen Grundgesetz.
1: Zum besseren Verständnis schauen wir uns die Entscheidung, die Alexander Thiele hier anspricht, mal genauer an. 1957 soll das Bundesverfassungsgericht darüber entscheiden, ob § 175 StGB, der homosexuelle Handlungen zwischen Männern unter Strafe stellt, gegen den Gleichheitsgrundsatz des Grundgesetzes verstößt. Man kommt zu dem Ergebnis, nein. In der Urteilsbegründung beruft man sich auf mehrere Gutachten von Ärzten und Kriminologen. Es fallen homophobe Sätze wie »der männliche Homosexuelle neige zur Verführung Jugendlicher« oder »so gelingt der lesbisch veranlagten Frau das Durchhalten sexueller Abstinenz leichter, während der homosexuelle Mann dazu neigt, einem hemmungslosen Sexualbedürfnis zu verfallen« oder »männliche Homosexuelle streben häufig zu einer homosexuellen Gruppe, lehnen aber familienhafte Bindungen meist ab und neigen zu ständigem Partnerwechsel«. Der Gleichheitsgrundsatz war damals 1957 der gleiche, wie er es heute ist. Und trotzdem käme das Bundesverfassungsgericht heute zu dem Ergebnis, dass ein Gesetz, das die Homosexualität von Männern verbieten würde, gegen das Grundgesetz verstößt. Ein weiteres Beispiel dafür, dass sich die Interpretation des Grundgesetzes durchaus ändern kann, bringt die Juristin und Sozialwissenschaftlerin Maria Wersig.
4: Ja, ich finde, das Beispiel 218 ist eigentlich ein sehr gutes.
1: Damit meint sie den Paragraphen 218 im Strafgesetzbuch, der Schwangerschaftsabbrüche unter Strafe stellt. Bis heute.
4: Ich war ja auch in der Kommission der Bundesregierung, die da Vorschläge erarbeiten sollte. Und ein Argument, was dann immer kommt, ist, dass gesagt wird, ja, es gab in den 70er Jahren die Entscheidung, es gab in den 90er Jahren die Entscheidung. So viel Spielraum hat ja der Gesetzgeber jetzt nicht. Jede Neuregelung wird auch wieder natürlich in Karlsruhe liegen. Sollte man das überhaupt machen? Mhm. Ja, oder spaltet das dann die Gesellschaft so sehr, dass man davon absehen sollte? Wir haben sehr intensiv in der Kommission auch dann aus diesen Gründen das Verfassungsrecht uns angeschaut und haben eine Argumentation entwickelt, wie man diese Dinge auch anders sehen könnte, als es eben 1993 der Fall war. Aber natürlich, die Frage ist offen, wie das Bundesverfassungsgericht, wenn es dann einen neuen Gesetzentwurf vor sich hat, damit dann umgehen wird. Aber die Möglichkeit besteht. Und bei so gesellschaftspolitisch wichtigen Themen finde ich es gerade entscheidend, ja, dass man dann nicht sagt, ja gut, es ist vor 30 Jahren geklärt worden, da brauchen wir jetzt nicht mehr drüber reden. Weil es gibt ja den Bedarf, drüber zu sprechen in der Gesellschaft und dann ja, muss das auch stattfinden.
1: Und es ist auch nicht so, als stünde im Grundgesetz explizit etwas über Schwangerschaftsabbrüche.
3: Das Wort Schwangerschaftsabbruch kommt nicht vor in dem Grundgesetz, ne? Also muss man wissen. Und eine Frau handelt also immer unrechtmäßig, auch in den ersten 12 Wochen, weil angeblich die Verfassung das so vorschreibt.
1: Alexander Thiele spricht gleich über Schutzpflichten, deswegen hake ich hier nochmal kurz ein, um das zu erklären. Die Schutzpflichten des Staates beziehen sich zum Beispiel auf das Recht auf Unversehrtheit und das Recht auf Leben. Der Staat ist also dafür verantwortlich, dafür zu sorgen, dass die BürgerInnen keinen Gefahren fürs Leben ausgesetzt werden. Daraus haben sich zum Beispiel die Corona-Schutzmaßnahmen ergeben und daraus ergibt sich, so die Auffassung des Bundesverfassungsgerichts auch, dass Abtreibungen grundsätzlich illegal sind, aber unter bestimmten

0: hat während seiner Amtszeit als US-Präsident mehrere leere Stellen am Supreme Court besetzt mit harten, konservativen Hardlinern. Und weil die VerfassungsrichterInnen in den USA auf Lebenszeit berufen werden, könnte das Gericht nun über mehrere Jahrzehnte konservative Politik unterstützen. Zum Beispiel, als die RichterInnen das Recht auf Abtreibung als Verfassungsrecht kassiert haben oder PräsidentInnen Immunität zugesprochen haben bei allen amtlichen Handlungen. Warum der Supreme Court so stark politisiert ist, das hat uns Jörg Fettke, Experte für angloamerikanisches Recht an der Universität Passau, in der zweiten Folge schon erklärt. Ich würde sagen, wir frischen unsere Erinnerungen nochmal kurz auf.
1: Nun kommt die Politisierung sehr stark daher, dass der Präsident die Kandidaten, Kandidatinnen vorschlägt und der Senat dann mit einer einfachen Mehrheit, sie bestätigen muss. Dadurch wird es sehr polarisiert. Bei uns in Deutschland braucht man für die Wahl eines Verfassungsrichters, einer Richterin eine Zweidrittelmehrheit. Wäre das in den USA der Fall, dann wäre das Gericht auch wesentlich, sagen wir mal, in der Mitte der Gesellschaft verortet, weil keine der beiden großen Parteien eine Zweidrittelmehrheit im Senat hat. Das heißt, es wäre viel mehr Kompromisskandidaten wären erforderlich, so wie es in Deutschland zum Beispiel auch der Fall ist. Aber durch die Wahl der Richter und Richterinnen, die in diesem kurz skizzierten Verfahren erfolgt, ist natürlich klar, dass die politischen Mehrheiten jeden Vorteil, den sie im Spiel haben, dann auch ausnutzen. Und das führt zu einer starken Polarisierung des US Supreme Court. Im Moment sagt man, er ist auch sehr polarisiert, weil wir 6 konservative Richter haben, 3 liberale.
0: In Deutschland ist diese Gefahr, dass das Bundesverfassungsgericht politisch instrumentalisiert wird, nicht ganz so groß, eben durch die Wahl der RichterInnen mit einer Zweidrittelmehrheit statt nur mit einer einfachen Mehrheit. Außerdem können die BundesverfassungsrichterInnen in Deutschland ihr Amt nur für maximal 12 Jahre ausüben. Damit wechseln die Personen im Amt deutlich öfter als in den USA. Diese Stärke des Grundgesetzes, dass es viel Spielraum für Interpretation lässt, ist deswegen durchaus auch eine Schwäche, wenn dieser Interpretationsspielraum ausgenutzt wird. Und das zeigt sich übrigens nicht nur im zeitlichen Vergleich beim Grundgesetz, sondern auch, wenn wir uns unterschiedliche Verfassungen anschauen, die sich zwar inhaltlich total ähnlich sind, die Realität der Menschen, für die sie geschrieben wurde, aber komplett unterschiedlich trifft. Nochmal Dieter Gosewinkel.
2: Mein Eindruck ist, dass andere Verfassungen die Texte aus dem Grundgesetz übernommen haben, zum Beispiel die polnische Verfassung und die ungarische Verfassung sind. Und die Konstruktion des Verfassungsgerichts ist in der ungarischen Verfassung sehr ähnlich und sehr angelehnt an das Bundesverfassungsgericht. Aber sehr ähnliche Texte und sehr ähnliche Funktionsvorstellungen wurden und werden in der ungarischen Politik und Verfassungspolitik anders ausgelegt. Die Kompetenzen des ungarischen Verfassungsgerichtshofs sind verglichen mit dem Grundgesetz, mit dem Bundesverfassungsgericht unter der Regierung Orbán erheblich eingeschränkt worden, teilweise ausgehebelt worden. Das heißt, eine ähnliche Konstruktion, teilweise auch gleichlautende Texte, werden nicht nur anders ausgelegt, sondern sie werden auch eingeschränkt.
0: Das führt uns gleichzeitig zu unserer letzten großen Frage in diesem Podcast. Denn was bedeutet diese atmende Verfassung für die nächsten 75 Jahre? Klimaschutz, Generationengerechtigkeit, Menschenwürde, große Herausforderungen für unseren Rechtsstaat, unsere Demokratie und die Gesellschaft gibt es für die nächsten 75 Jahre genug. Das Grundgesetz aber ist relativ gut darauf eingestellt, mal von ein paar kleineren Änderungen abgesehen. Zum Beispiel, wenn es um den Schutz des Bundesverfassungsgerichts geht. Darüber haben wir vor allem in den ersten beiden Folgen unseres Podcasts gesprochen. Mittlerweile gibt es eine Einigung zwischen der CDU und der Ampelkoalition. Wegen der notwendigen Zweidrittelmehrheit, um das Grundgesetz zu ändern, war die Regierung auf die Mitarbeit der Unionsparteien angewiesen. Derzeit werden viele Regelungen zum Bundesverfassungsgericht noch in einem einfachen Gesetz geregelt, das sich leicht ändern lässt. In Zukunft soll dieses Regelwerk in der Verfassung verankert werden. Wird also schon gemacht, ein Problem weniger. Große Herausforderungen für unsere Verfassung könnten in Zukunft noch künstliche Intelligenzen und Big Data sein. Wir müssen ein Gleichgewicht finden, wie wir neue Technologien nutzen können, ohne unsere Freiheiten zu opfern. Auf Privatsphäre zum Beispiel. Und auch die Demokratie kann durch KI unterwandert und gefährdet werden. Ich packe euch dazu ein paar

0: Infos in die Shownotes. Etwas prominenter sind die Diskussionen zum Klimaschutz. Das Bundesverfassungsgericht hat seine Auffassung dazu schon vor gut 3 Jahren im Klimabeschluss kundgetan. Es ist also weniger ein Verfassungsproblem als ein politisches Problem. Grundsätzlich ist die Verfassung also diesbezüglich ausreichend klar aufgestellt. Aber wie sehen das eigentlich die Menschen in Deutschland? Vertrauen die darauf, dass uns das Grundgesetz auch in Zukunft gut dienen wird? Um das herauszufinden, habe ich beim Live-Event im April mal unser Publikum befragt. So, und zwar würde ich gerne, der Demokratieaufzug hat gesagt, ich soll euch fragen, was glaubt ihr denn, wie fit ist unsere Verfassung für die nächsten 75 Jahre? Ist unser Grundgesetz dafür gut ausgestattet oder kommen wir langsam in gefährliche Gewässer, wo man langsam das Gefühl kriegt, da müssten wir nachschrauben? Also ist unser Grundgesetz fit für die nächsten 75 Jahre? Was denkt ihr? Ja, ja, ja, ja, viele Ja's, nur Ja's. Das ist aber schön. Das ist ein Optimismus, den ich gut verstehen kann. Wie sieht es denn bei dir aus? Teilst du diesen Optimismus? Ich meine, du beschäftigst dich sehr, sehr intensiv mit diesen Fragen. Oder hast du dich mittlerweile so intensiv damit beschäftigt, dass du langsam ein bisschen anfängst zu zweifeln?
1: Nee, ich glaube, im Grunde ist das Grundgesetz schon eine gute Verfassung auch für die Zukunft. Denn Verfassungen sind überhaupt dann gute Verfassungen, wenn sie Veränderungen möglich machen oder sozusagen, wenn Veränderung möglich bleibt, also genug Spiel im System ist. Es gibt so eine schöne, ich weiß gar nicht, von wem das ist, aber es gibt so ein schönes Bonmot, Verfassungen sind dann gut, wenn sie kurz und dunkel sind. Und das heißt, wenn sie nicht zu viele Detailvorschriften enthalten, weil die Zeiten werden sich immer ändern. Und man macht jetzt Regeln für die Zukunft. Und man weiß ja, auch wenn man eine Verfassung schreibt, dass sich die Rahmenbedingungen, in denen die operieren wird und so weiter, sich immer wieder ändern werden, dass sich auch gesellschaftliche Werte entwickeln. Und deswegen ist das, was wir heute beispielsweise unter der Gleichheit verstehen oder unter Familie und dem Schutz der Familien zukommt, das hat sich gewandelt einfach in der Zeit. Und eine Verfassung, die für sowas nicht genug Luft lässt, die müsste man ja dann ständig ändern, was auch sehr aufwendig ist. Also ja, man kann Verfassungen ändern, aber das sind dann ganz oft zum Beispiel so Zuständigkeitsvorschriften oder Verfahrensvorschriften oder sowas.
0: Das ist nochmal Nora Markert, die an diesem Abend meine Gästin war. Dieter Gosewinkel sieht das ähnlich.
2: Ja, wichtige Frage. Ich vermute, wie viele andere, dass das Grundgesetz seine eigentliche Bewährungsprobe noch vor sich hat. Dass große Gegenbewegungen, antiliberale Gegenbewegungen, wie wir sie in extremen und übrigens nicht nur rechtsextremen, aber vor allen Dingen rechtsextremen Parteien in Europa und auch in den USA beispielsweise vor uns haben, dass diese Einflüsse, diese politischen Einflüsse, die Funktionsweise einer liberalen Verfassung nachhaltig in Frage stellen können, insbesondere die Funktionsweise des Hüters der Verfassung, einer liberalen Verfassungsgerichtsbarkeit. Deswegen sehe ich eine Notwendigkeit darin, dieses Kernelement der liberalen Verfassung, nämlich die Verfassungsgerichtsbarkeit, stärker zu schützen und abzuschotten gegenüber Versuchen einer extremen antiliberalen Übermächtigung. Da muss etwas getan werden. Der Gesetzgeber hat damit begonnen. Das Problem ist bewusst. Die Wahlen und Wahlergebnisse in Deutschland und um Deutschland herum zeigen die Dringlichkeit des Problems.
0: Gosewinkel betont, das Grundgesetz kann sich aktualisieren, aber dafür braucht es den politischen Willen.
2: Das Grundgesetz ist kein eigener Organismus. Das Grundgesetz ist so stark wie der politische Wille der dahinterstehenden und ist tragenden Bürgerinnen und Bürger. Das heißt, die Anpassung an so wichtige neue Probleme wie Klimaherausforderung, Klimaproblem, Klimawandel, auch das Problem extremistischer Überwältigung, auch soziale Fragen und Fragen des Ausgleichs extremer Positionen im Meinungsstreit und im Hinblick auf einen starken migratorischen Anteil und eine enorm wachsende Diversität der Gesellschaft. All das sind politische Probleme, die politisch gelöst werden müssen und nicht von einer Verfassung gelöst werden, sondern da kann die Verfassung bestenfalls keine Hemmnisse in den Weg legen. Und das tut sie auch nicht. Das Grundgesetz hindert nicht, dass vieles geändert wird. Es hat auch eine lange Änderungsgeschichte. Es ist nicht starr, so wie beispielsweise die amerikanische Verfassung, die teilweise mit übelsten Verrenkungen so ausgelegt wird, dass es auf neue Probleme passt. Nein, da ist das Grundgesetz anpassungsfähiger. Und es bietet Spielräume für politische Veränderung. Es muss politisch gewollt sein. 2/3 Mehrheiten für einen wirklichen Klimawandel, 2/3 Mehrheiten für eine kluge Migrationspolitik, 2/3 Mehrheiten für was weiß ich. Das ist der politische Auftrag an uns, nicht an das Grundgesetz.
0: Und das sieht auch Alexander Thiele so.
3: Als allgemeine Leitlinie, also insgesamt finde ich das Grundgesetz ist ganz wunderbar. Ja, es ist wirklich erfolgreich. Wir sollten vorsichtig sein, immer gleich irgendwie alles ändern zu wollen und die Probleme auf das Grundgesetz zu projizieren, denn oftmals sind es einfach politische Probleme, die wir haben. Aber insgesamt würde ich sagen, sollten wir genau das beherzigen und wieder mit einem, ich sag mal, entspannteren Verhältnis zur Politik, zu einem solchen entspannteren Verhältnis zur Politik finden. Also heißt mehr Politik und weniger Recht wagen, würde ich jetzt einfach mal so als These hineinwerfen.
4: Und das bei der Stiftung.
3: Das bei der Stiftung. Ich weiß, ich mache mich unbeliebt. Es ist okay. Aber der Hintergrund ist der, dass wir nicht der Gefahr erliegen sollten, das, was du vorhin noch angesprochen hast, Maria, nicht zu sagen, alles steht im Grundgesetz, wir müssen sozusagen nur aus dem Grundgesetz ableiten. Was dabei rauskommt, ist 2018 die Entscheidung. Ja, das brauchen wir nicht, sondern wir brauchen wieder mehr Raum für politische Entscheidungen mit allen Risiken, die damit einhergehen. Ja.
0: Und?
3: Aber dann, letzter Satz, kommt es eigentlich nur darauf an, ob wir das Grundgesetz auch wollen. Also es kommt auf uns an. Wenn wir das wollen, ist die nächsten 75 Jahre gar kein Problem und dann treffen wir uns wieder hier, Fabian.
0: Da nehme ich ihn beim Wort und freue mich, wenn auch ihr dann wieder dabei seid. Das war die letzte Folge der 2. Staffel von In guter Verfassung. Der Podcast ist eine Kooperation von Detektor FM und der Stiftung Forum Recht. Vielen Dank, dass ihr so fleißig zugehört habt, uns Input gegeben habt, unsere Fragen beantwortet habt. Redaktion für diese Folge waren Alea Rentmeister und ich. Für die Stiftung Forum Recht haben Marie-Elisabeth Mirsch und Rumi Klemm diese Folge möglich gemacht. Für die Audioproduktion war dieses Mal Tim Schmutzler zuständig. Danke dafür. Mein Name ist Rabea Schlotz. Es war mir eine Freude. Ciao.

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1: Gelegentlich ist noch immer die Rede von jener unglücklichen Frau aus Sachsen, die einen Flug nach Porto reservieren wollte. Weil aber das harte P im Sächsischen wie B ausgesprochen wird, verstand die Mitarbeiterin im Reisebüro sie nicht richtig und buchte sie auf einen Flieger nach Bordeaux. Ähnlich klingende Städtenamen konnten schon immer eine Menge Ärger verursachen. Das wissen auch Traveler, die nach Rhodos wollten und stattdessen bei der Buchung versehentlich Rodé angeklickt haben. Das liegt in Frankreich und verfügt leider über keinen Strand. Oder? Was weiß man schon über Rodé? Was weiß man über die bayerischen Gemeinden Adelzhausen und Odelzhausen? Immerhin sorgt dieser fast komplette Gleichklang der Namen dafür, dass auch bedrohlichere Verkehrsmeldungen erträglich wirken. Man liest, zwischen den Anschlussstellen Adelzhausen und Odelzhausen krachte es zweimal und darf davon ausgehen, dass Adelzhausen und Odelzhausen trotzdem emotional beieinander bleiben, auch wenn es zwischen ihnen dauernd kracht. Wer Anschlussstellen hat, kann dem Rest der Welt schließlich nicht verloren gehen. Zu Porto und Bordeaux, zu Adelzhausen und Odelzhausen gesellt sich jetzt das frisch amalgamierte Begriffspaar Lorch und Lorsch. Lorch liegt im Ostalbkreis und Lorsch im Kreis Bergstraße. Das Mysterium des Sommers besteht nun darin, dass jemand enormen Aufwand betrieben hat, um die 200 Kilometer voneinander entfernten Ortstafeln zu stehlen und in der jeweils anderen Stadt anzubringen. Aber so geschah es. Lorch wurde Lorsch, Lorsch wurde Lorch. Verwirrte das die Leute? Offensichtlich nicht, wie den entsprechenden Nachrichtenbeiträgen zu entnehmen ist. Jeder Lorcher weiß doch, wer er ist. Jede Lorcherin ebenso. Immerhin hat der Streich ein kreativeres Niveau als die in mancher deutschen Region übliche Maibaumklauerei. Der Schildertausch zwischen Lorsch und Lorch, so hat es der Lorscher Bürgermeister im SWR-Interview gesagt, ist eine andere Nummer. Die haben echt was gedacht und was gemacht, das Bürger zusammenbringt. So wichtig in diesen hammerharten Zeiten, Menschen miteinander in Berührung bringen. Die Frankfurter von der Oder mit denen aus Frankfurt am Main. Die Oldenburger aus Holstein mit den Oldenburgern aus Niedersachsen. Genug deutsche Städte gibt es, da würde der Ortsschildertausch nicht weiter auffallen, weil die eine Stadt eh so heißt wie die andere. Melodisch reizvoll wäre es, wenn ein Reim ins Spiel käme und in Kassel auf einmal das Ortsschild von Dassel zu finden wäre. Und der Stimmung in der Hauptstadt könnte es gut tun, wenn auch da mal ordentlich umdekoriert würde. Aber geht ja nicht. Berlin ist einmalig. Berlin bleibt Berlin. Mal abgesehen vom Ortsteil Berlin in Seedorf im Kreis Segeberg und vom Ortsteil Berlin in Kleinbennebeek bei Schleswig.
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1: Mit einem Ticket durch ganz Europa reisen, das geht dank Interrail seit vielen, vielen Jahren. Das Ticket sollte ursprünglich nur über einen Zeitraum von 9 Monaten angeboten werden, für junge Leute, damit sie etwas von der Welt sehen können. Heute ist es seit mehr als 50 Jahren am Markt und immer noch beliebt. Wie das Reisen mit Interrail funktioniert und worauf man bei der Buchung achten sollte, darum geht's heute hier im Klimapodcast von Detektor FM. Ich bin Ina Lebedjew. Hi.
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1: Mehr als 10 Millionen Menschen haben es genutzt, seit das Interrail-Ticket vor mehr als 50 Jahren an den Start gegangen ist. Und Reisen mit dem Zug sind beliebter denn je. Heute werden jedes Jahr mehr als 600.000 solcher Tickets verkauft. 40.000 Reiseziele erreicht man so, diverse Bahngesellschaften decken Teilstrecken ab und geben jeweils unterschiedliche Rahmenbedingungen vor. Wer sich durch die Interrail-Website und Blogs zum Thema arbeitet, fühlt sich am Ende mitunter erschlagen. Wir haben uns deshalb unter erfahrenen Bahnreisenden umgehört und wollten wissen, welche Tipps sie für Interrail-Neulinge haben. Und ich bin selbst ganz gespannt, was dabei rausgekommen ist, denn meine Kollegin Marisa Becker hat die Gespräche geführt und ist jetzt bei mir im Studio. Hallo Marisa.
3: Hallo Ina.
1: Wir haben es schon festgestellt, das Interrail-Ticket gibt es seit mehr als 50 Jahren. Wie hat es damals denn angefangen?
3: Das Ticket wurde 1972 zum 50. Jahrestag des Internationalen Eisenbahnverbandes eingeführt und richtete sich, das hast du ja auch schon angedeutet, an vor allem junge Menschen unter 21 Jahren. Damals konnte man einen Monat lang unbegrenzt in der zweiten Klasse reisen, und zwar durch 21 Länder. Das kam damals direkt richtig gut an. 87.000 Tickets wurden im ersten Jahr bereits verkauft, und das bedeutete für die Jugendlichen und jungen Erwachsenen zu dieser Zeit eine vorher wirklich nicht gekannte Freiheit. Und im Vergleich zu heute sind das natürlich relativ wenige Tickets. Du hast eben schon gesagt, ne, ist enorm beliebt, wird sehr, sehr viel genutzt. Aber für den Staat war das schon eine sehr beachtliche Zahl. Und letztlich war das Ticket dann eben auch so beliebt, dass es nicht wie geplant nach 9 Monaten auslief, sondern bis heute verlängert und weiterentwickelt wurde.
1: Ja, so die allererste Reise ohne Eltern mit Freunden, die vergisst man ja auch nicht, oder? Es ist was ganz Besonderes, finde ich.
3: Total. Und vor allem, also damals, ich glaube, heute ist es ja viel normaler, dass man auch so richtige Fernreisen mit seinen Eltern macht. Aber so, wenn ich jetzt die Erzählungen von meinen Tanten, Mama, Papa und sowas mir vor Augen führe, die haben damals nicht so weit weg Urlaub gemacht. Also zumindest ist es nicht halt so, ich sag mal, Normalsterblicher oder Normalsterbliche, ne? Da bist du irgendwie vielleicht an die Ostsee oder an die Nordsee gefahren oder ins Sauerland. Aber ansonsten war zumindest in meiner Familie da nicht so viel. Und dann ist sowas natürlich eine Tür, die da aufgeht, die man sich kaum vorstellen kann.
1: Naja, und auch Teile der Menschen konnten ja auch gar nicht so weit reisen und die Welt sehen, wie es heute eben easy möglich ist. Wie funktioniert denn Interrail heute? Erzähl mal, wie das läuft.
3: Also heute ist die Bandbreite an Tickets, den sogenannten Pässen, deutlich größer. Damals gab es dieses eine Ticket mit diesem einen sozusagen Bedingungskatalog und heute gibt es eben eine viel, viel breitere Auswahl. Und zwar gibt es erst einmal einen Unterschied zwischen den Einländerpässen und den Global Pässen. Bei den Einländerpässen ergibt sich schon so ein bisschen aus dem Namen, dass man damit eben ein Land bereisen kann. Das heißt, ich will zum Beispiel einen Frankreich-Pass und kann damit dann zum Beispiel innerhalb eines Monats an einer festgelegten Anzahl an Tagen die Züge in Frankreich nutzen. Beim Global Pass kann ich innerhalb eines festgelegten Zeitraums an einer bestimmten Anzahl an Tagen durch 33 Länder reisen.
1: Okay, hast du denn Interrail selber schon mal ausprobiert?
3: Ich bin zwar schon in einigen europäischen Ländern mit dem Zug gefahren, aber ich habe dafür tatsächlich noch nie ein Interrail-Ticket genutzt, weil ich eigentlich immer nur ein Ziel hatte, für das ich dann eben auch einen Zug gebucht habe. Und du?
1: Ja, mir geht's genauso. Ich war zum Beispiel mit dem Zug in Österreich, in der Schweiz, in Frankreich, in Italien unterwegs. Aber eine Weile lang wusste ich auch gar nicht, dass Interrail überhaupt für Erwachsene möglich ist. Deswegen, also habe ich es auch noch nie ausprobiert oder genutzt. Vielleicht hätte sich das ja sogar gelohnt. Du hast ja mit Menschen gesprochen, die ein bisschen mehr Erfahrung mitbringen als wir beide zusammen. Was haben die dir denn so erzählt?
3: Ja, ich bin bei Social Media auf die Suche gegangen, um mich mit Leuten zu connecten, die schon mit Interrail gereist sind. Und ich habe dort ein paar richtig spannende Eindrücke bekommen.
4: Interrail habe ich zweimal bisher genutzt. Einmal 2002, also vor 24 Jahren, als ich innerhalb von 365 Tagen einmal um die Welt fahren wollte, möglichst ohne Flugzeug. Da bin ich in Mainz in Deutschland gestartet und habe die 4-Wochen-Version genommen und bin nach Frankreich gefahren und dann über die Kanalinsel Guernsey, was im Preis nicht inbegriffen war, nach England und bin dann praktisch durch England, Wales und Schottland bis nach Inverness mit dem Zug gefahren. Muss ich sagen, war eine sehr, sehr schöne Erfahrung. Witzig, damals natürlich noch alles auf Papier. Social Media gab es noch gar nicht, Internet noch mehr oder weniger in Anfängen. Und ja, dann 23 Jahre später habe ich dann das zweite Mal Interrail genutzt, von Dresden nach Trondheim zu kommen. Ja, mittlerweile alles digitalisiert in einer App, fand ich total nutzerfreundlich. Und was natürlich jetzt wirklich toll ist an Interrail, dass man auch eine 4-Tage-Version nutzen kann. Ich bin dann praktisch mit dem Nachtzug von Hamburg Richtung Stockholm. Da hatten wir dann einen Lokschaden, hatten nochmal einen Lokschaden, hatten insgesamt 9 Stunden Verspätung, mit Stockholm anzukommen. Daher auch mein Tipp, nehmt euch auf jeden Fall genug Zeit oder plant genug Zeit ein. Dann ging es mit einem weiteren Nachtzug von Stockholm an die norwegische Grenze und dann weiter nach Trondheim. Ja, insgesamt muss ich sagen, waren die Nachtzüge sehr angenehm. Und was ich natürlich an Interrail total cool finde, ist, dass man das sehr kurzfristig buchen kann, weil wir wissen ja normalerweise, ja, ist Bahnreise früh gebucht günstiger, aber mit Hilfe von Interrail kann man auch kurzfristig noch in die Ferien starten und spontan eigentlich tolle Reisen machen.
3: Ich habe das Ticket 2-mal benutzt. Ich glaube noch, dass für unter 27 war das dann wahrscheinlich, weil das da auch echt nochmal deutlich günstiger ist. Und einmal bin ich durch Österreich, Slowenien und Kroatien damit gefahren für einen Urlaub und einmal nur nach Frankreich und zurück mit ein paar Zwischenhalten. Und beides war ziemlich cool. Damals hat man das noch mit Papier gemacht und seine Zugverbindungen da händisch eingetragen. Ich glaube, mittlerweile ist das alles digital. Aber das hat ziemlich gut funktioniert, bis auf eine Verbindung, die mal ausgefallen ist. Und dann gab es einen Bus stattdessen, hat aber auch alles funktioniert. Kontrollen haben immer super funktioniert. Und inzwischen gibt es bei Social Media auch einige Accounts, die sich so als Bahnreise-Influencer einen Namen gemacht haben. Und ein Account, der mir dabei total ins Auge gestochen ist, das ist der von Anna und Yannick. Die beiden nehmen ihre Community bei Instagram als grün um die Welt mit durch Europa und zwar ausschließlich mit dem Zug.
1: Oh, das klingt richtig spannend.
3: Ist es auch, weil man dadurch einen Einblick bekommt, wie es eigentlich ist, zum Beispiel mit dem Eurostar zu fahren und wie man da besonders günstige Tickets kriegt. Die beiden haben dann nämlich einige Tipps parat. Oder auch, wie man in Irland in 10 Tagen mit dem Zug möglichst viel sieht. Und die Motivation, mit der Anna und Yannick damals gestartet sind, war, dass sie nachhaltiger leben wollten.
5: Und dann haben wir uns entschieden, dass wir eine Weltreise machen wollen und waren so im Hin und Her überlegen, ob wir jetzt da direkt von Deutschland eigentlich auch zum Beispiel jetzt nach Thailand mit der Bahn fahren und haben uns das aber nicht so richtig zugetraut, weil wir einfach gedacht haben, okay, das dauert total lange und haben dann aber überlegt, wie können wir das so nachhaltig wie möglich machen und dann kam eigentlich schon, okay, wir fliegen nach Thailand, aber von da an soll es dann nur noch mit öffentlichen Verkehrsmitteln gehen. Und dann fing es an mit den ersten Zugreisen eigentlich. Nachtzug durch Thailand selbst, von Ort zu Ort, Busse natürlich. Und als wir dann zurückkamen, 13 Monate später, haben wir einfach das weitergemacht. Also mit öffentlichen Verkehrsmitteln, immer weiter mit dem Zug gereist. Dann ging auch die erste Reise innerhalb Europas mit dem Nachtzug nach Stockholm. Und dann haben wir festgestellt, das ist total die coole Reiseart. Und es macht total viel Spaß. Und in Europa ist es noch mal einfacher als eigentlich überall anders. Und ja, seitdem machen wir das.
3: Und das machen sie jetzt seit 3 Jahren. Und dafür nutzen sie eben unter anderem auch das Interrail-Ticket, vor allem für sogenannte Rail-Trips, wie sie sie nennen.
1: Ah, also Railtrips sowie Roadtrip, nur eben mit dem Zug.
3: Genau, den Begriff habe ich bei den beiden aufgeschnappt und ich fand ihn irgendwie einfach großartig, weshalb ich ihn hier unbedingt einmal droppen musste. Anna und Yannick haben ihre erste Interrail-Reise letztes Jahr gemacht und haben festgestellt, dass sich das in manchen Ländern mehr und in anderen ein bisschen weniger lohnt.
6: Also wir haben ja gerade gesagt, dass durchs Baltikum unsere erste Interrail-Reise war. Und da würden wir sagen, das lohnt sich eher nicht, weil die Tickets einfach schon so richtig günstig sind. Aber auf der gleichen Reise sind wir dann auch zum Beispiel mit dem, ja, übers Baltikum dann nach Finnland mit der Fähre übergesetzt und in Finnland dann mit dem Nachtzug gefahren bis nach Finnisch-Lappland. Und da hat sich das dann zum Beispiel sehr gelohnt.
5: Weitere Länder, also wir sind sehr viel in Skandinavien unterwegs. Schweden und Norwegen eignen sich total gut. Da ist es auch sehr einfach mit der Interrail-Buchung. Was wir halt unfassbar gerne machen, ist Nachtzüge nutzen über Interrail, weil man dann eben nur die Reservierung zahlt. Polen hat sich gut gelohnt. Bei uns, als wir es gemacht haben, die Schweiz, davon hören wir immer wieder, dass sich das sehr lohnt, Österreich. Und was sich halt eben nicht so sehr lohnt, ist zum Beispiel Spanien, weil es sehr kompliziert ist mit Interrail. Aber auch Frankreich beispielsweise, wenn man TGVs buchen möchte, also Schnellzüge, weil man dann nochmal hohe Sitzplatzreservierungen hat. Und genauso Italien. Also das müsste man sich mal vorher einfach nachschauen, wie teuer sind da Sitzplatzreservierungen, dass man sich das schon mal ungefähr überlegen kann. Lohnt sich das trotzdem? Mache ich das trotzdem? Und nicht am Ende dann die große Überraschung kommt, dass ich dann noch super viel Geld für Sitzplatzreservierungen ausgeben muss.
3: Man muss also immer ganz genau prüfen, ob Interrail sich ja wirklich lohnt. Anna hatte auch ein Beispiel gebracht. Und zwar kostet eine Reservierung für den Nachtzug von Hamburg nach Stockholm rund 42 Euro mit Interrail. Und das Ticket an sich würde eigentlich 150 Euro kosten. Hier spart man also wirklich gut Geld. Aber man sollte eben auch prüfen, ob man zum Beispiel von der Flexibilität profitiert, die das Ticket eben bietet.
1: Erklär mal genauer, inwiefern?
3: Also an dem Reisetag, den man sich quasi in seinen Interrail-Pass dann einträgt, darf man auf der Strecke auch immer aussteigen und dann einfach irgendeinen anderen Zug nehmen. Ne? Außer wenn du jetzt natürlich Sitzplätze reserviert hast, dann sind die halt für den Zug reserviert, wo du die reserviert hast. Aber das braucht man nicht in jedem Land. Das ist immer sehr unterschiedlich. Du hast das ja schon angedeutet, ne? Die Bedingungen, was braucht man wo. Das variiert einfach von Bahngesellschaft zu Bahngesellschaft.
1: In Frankreich zum Beispiel darf man gar nicht in den Zug einsteigen, wenn man keinen Sitzplatz reserviert hat. Also da ist das ganz klar gekoppelt und man darf nicht ohne Sitzplatz reisen zum Beispiel.
3: Genau, in Deutschland ist das ja anders, ne? Dass man auch wirklich in einem überfüllten ICE dann am Ende auf dem Boden sitzt neben 30 anderen, weil der Zug völlig überbucht ist. Und sowas passiert dir halt in Frankreich nicht. Hat dann natürlich andere Vor- und Nachteile, ne? Was so die Flexibilität betrifft. Aber das muss man im Hinterkopf haben. Mhm. Aber das heißt, wenn ich jetzt zum Beispiel von Köln nach London fahre, dann kann ich theoretisch in Brüssel aussteigen, da ein paar Stunden verbringen und dann weiterfahren. Ne? Je nachdem brauche ich eben eine entsprechende Sitzplatzreservierung. Es gibt aber Länder, da fährt zum Beispiel der Zug von A nach B nicht stündlich, so wie wir das ja in Deutschland auf vielen Strecken haben. Also von, keine Ahnung, Hamburg nach München kommt man ja wirklich sehr, sehr regelmäßig. In anderen Ländern fährt dann dieser Zug vielleicht nur einmal am Tag. Und dann bringt einem diese Flexibilität natürlich nicht so viel.
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1: 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Anna und Yannick haben im O-Ton ja das Thema Sitzplatzreservierungen angesprochen. Wie läuft das denn genau bei Interrail dann?
3: Also Informationen dazu, ob man eine Sitzplatzreservierung braucht, die findet man in der Interrail-App, wo man auch dann seinen Pass sozusagen abgespeichert hat und auch auf der Interrail-Website. Viele Plätze kann man dort auch direkt buchen, aber eben nicht alle. Und dass das nicht möglich ist, das ist tatsächlich auch einer der größten Kritikpunkte, über die ich in meiner Recherche gestolpert bin und den auch Anna und Yannick ganz klar sehen.
6: Ja, also generell würden wir auch sagen, dass die App jetzt nicht ausreichend ist unbedingt, um sich seine Route zusammenzustellen. Also wir waren auch viel auf der Interrail-Webseite. Da gibt es dann noch mal ein paar andere Informationen, die man braucht, auch gerade zu Sitzplatzreservierungen. Aber wir haben auch auf anderen Webseiten recherchiert, weil es da schon immer noch mal andere Infos und Tipps gibt als auf der offiziellen Interrail-Seite. Das ist schon so.
5: Und manche Routen gibt es tatsächlich in der App auch gar nicht. Also es ist immer gut, sich ein bisschen noch mal zusätzlich zu orientieren, was noch so die Möglichkeiten sind und auch was an Sitzplatzreservierungen noch dazukommt und auch über welche Seite ich die buchen kann. Weil gerade im Falle des Baltikums war zum Beispiel über die eine Seite, dann waren die Sitzplatzreservierungen schon komplett ausgebucht. Dann hätten wir den Zug gar nicht nehmen können. Der fuhr aber nur einmal am Tag. Über eine andere Website konnten wir aber noch eine Sitzplatzreservierung machen. Und das war dann extern von der Interrail-App. Also ich glaube, da ist schon noch eine größere Fehlerquote einfach bei der App.
1: Wer kann denn das Ticket heute nutzen? Ich habe ja eingangs gesagt, das Ticket war zur Einführung für unter 21-Jährige gedacht. Wie ist das heute?
3: Ja, heute kann jeder ein Interrail-Ticket buchen. Es gibt für Jugendliche und auch Senioren Rabatte. Also die zahlen ein bisschen weniger, also der durchschnittliche Erwachsene. Und Kinder bis 11 Jahre sind tatsächlich sogar kostenlos, wenn sie von einer zahlenden Person begleitet werden. Und um dir da mal eine Größenordnung zu geben, als ich die Preise gecheckt habe, da hat ein Global Pass mit 4 Reisetagen für eine erwachsene Person 283 € gekostet.
1: Okay, was preislich wirklich geht, wenn ich da so an die Bahnpreise bei uns so denke. Und man muss ja auch immer bedenken, je größer die Familie und je älter die Kinder werden, desto teurer wird ja dann auch das Reisen, ne?
3: Genau, also wenn man da vorher gut plant, dann kann man damit auf jeden Fall Geld sparen. So zumindest die Erfahrungen der Menschen, mit denen ich darüber gesprochen habe. Und man lernt vor allem auch viele Menschen kennen, wie Anna und Janik mir dabei verraten haben.
5: Ich glaube, die schönsten Begegnungen hat man immer in Nachtzügen, gerade wenn man so 6 Bettabteile bucht. Und da trifft man sehr viele Leute, die auch Interrail machen. Und das ist gerade das Spannende, weil man dann auch mal einen Routen vergleichen kann und vielleicht auch direkt neue Ideen bekommt. Also man tauscht sich aus. Die Leute, die Interrail nutzen, kommen ja nicht unbedingt nur aus Deutschland, sondern von überall her. Und gleich bekommt man noch spannende neue Tipps für das Reiseland. Und das ist halt wiederum das Praktische bei Interrail, dass ich ja dann meine Route einfach wieder angleichen kann, sofern ich noch keine Unterkunft gebucht habe. Also ja, wir würden schon sagen, dass wir auch häufiger Leute treffen, die Interrail machen. Und wirklich auch aus allen Altersklassen. Aber wir hören halt ganz oft, Interrail ist nur was für unter 30, weil das halt früher so war.
3: Ihr Top-Tipp ist übrigens, unbedingt leicht packen, denn sonst werden Zugreisen einfach schnell sehr, sehr stressig, wenn man dann irgendwie umsteigen muss und noch 3 Koffer hinter sich herzieht. Und das kann ich wirklich als Person, die oft alleine mit 2 Kindern im Zug reist, bestätigen. Außerdem sollte man vorher prüfen, welches Ticket man braucht, damit man eben am Ende keine Reisetage verschwendet, weil das wäre schade.
1: Marisa, hast du noch irgendwas, wo du sagst, das sollte man sozusagen in Anführungsstrichen auch im Gepäck haben, wenn man mit dem Zug Reisen macht? Also bevor das Mikro an war, haben wir besprochen, dass wir ja beide auch mit Kindern schon gereist sind, auch zum Teil allein. Also ich bin auch schon eine Freundin besuchen gefahren mit Baby im Zug und so. Gibt es irgendwas, wo du sagst, das sollte man dabei haben als Gepäck oder Mindset?
3: Also meine letzten beiden Reisen haben mich gelehrt, dass man vor allen Dingen viel Flexibilität im Kopf braucht, weil die Pläne sich eben auch schnell ändern können. Und ich würde beim Buchen, bei der Planung auf jeden Fall darauf achten, genug Zeit zum Umsteigen einzuplanen. Weil ich es jetzt echt oft hatte, dass dann irgendwie in Frankfurt am Main ich umsteigen sollte. Und dann musst du irgendwie von Gleis 1 auf Gleis 15 in 5 Minuten oder so. Und das ist halt voll utopisch. Das schafft man niemals. Also vor allem, es gibt ja immer diese obligatorischen 1-2 Minuten Verspätung oder so. Also echt genug Zeit zum Umsteigen einplanen. Das ist, glaube ich, das Wichtigste eigentlich, damit diese Pläne halbwegs hinhauen können. Und dann lieber nochmal ein Eis am Bahnhof essen oder so, statt irgendwie dann da zu stehen und 2 Stunden auf den nächsten Zug warten zu müssen, weil man den einen leider verpasst hat.
1: Ja, und wo man dann ja auch komplett neu buchen muss manchmal, ne? Also wenn man eine Reservierung hat oder eben kein Interrail-Ticket, dann ist man gekniffen.
3: Ja, wenn man so einen Sparpreis oder sowas gebucht hat und dann selber dran schuld ist oder so, weil man es zu eng es ist manchmal einfach ärgerlich. Deswegen, da würde ich auf jeden Fall drauf achten. Und vielleicht noch als Zusatztipp für sehr junge Menschen. Es gibt ein Programm, das heißt Discover EU, das jedes Jahr in 2 Bewerbungsrunden läuft und das sich an all diejenigen richtet, die im laufenden Jahr 18 werden. Und da werden kostenlose Interrail-Pässe verlost, damit die jungen Leute, wenn sie gerade frisch erwachsen geworden sind, eben Europa erkunden können. Und das ist vielleicht für die jungen Zuhörenden nochmal eine ganz coole, ja, Geschichte.
1: Da möchte man ganz, ganz kurz nochmal 17 sein, aber wirklich nur kurz. Ich danke dir sehr für die Tipps und die Themen heute. Vielen Dank.
3: Sehr gerne.
1: Das war der Klimapodcast von Detektor FM für heute. 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Produziert hat diese Folge Wiebke Stark. Und die Redaktion hatte ich, Ina Lebedjew, und ich sage euch danke fürs Zuhören. Ich freue mich, wenn ihr nächste Woche auch wieder mit dabei seid. Ciao, macht's gut. Tschüss.
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1: Im Nachgang heutzutage hätte man natürlich gerne die vier Grundnoten dieses Loops hätte man viel schöner begleiten können. 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Ne? Weil man das damals, es hat gereicht. 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
2: Ja, die Geschichte eines Songs, die ist ja manchmal auch Jahre nach der Veröffentlichung noch nicht so ganz auserzählt. Zum Beispiel, weil sich die Künstlerin oder der Künstler das alte Material mit ein bisschen Abstand nochmal zur Brust nimmt und dann vielleicht mit einer ganz anderen Perspektive da drauf guckt. Was dann passieren kann, das hört ihr jetzt in dieser Sonderfolge von Tracks and Traces, dem Podcast, in dem Musikerinnen und Musiker ihre Songs Spur für Spur auseinandernehmen und erzählen, wie sie entstanden sind, hier mit einem Lebenszeichen aus der Staffelpause. Schön, dass ihr mit dabei seid. Ich bin Gregor Schenk und das ist Fritz Kalkbrenner. Elektronische Musik mit Gesang, manchmal melancholisch, manchmal euphorisch, immer mit einem feinen Gespür für Melodien und Groove. So klingt Fritz Kalkbrenner, Jahrgang 81, geboren in Ost-Berlin als jüngerer Bruder des ebenfalls sehr erfolgreichen Musikers und Produzenten Paul Kalkbrenner. Mit dem zusammen macht er 2009 bekanntermaßen den Mega-Hit Sky and Sand. Kennt ihr vielleicht auch aus dem Film Berlin Calling. Seitdem geht Fritz Kalkbrenner beständig seinen Weg, bringt Alben raus, die in den Charts landen, geht auf Tour und macht Songs, die nicht nur im Club laufen, sondern auch im Radio. Sein erstes Album, Here Today, Gone Tomorrow, das bringt er 2010 raus und darauf befindet sich auch der Song Facing the Sun. Für Fritz Kalkbrenner ein ziemlich wichtiges Stück. Wenn man Sky and Sand nämlich mal ausklammert, ist das seine bekannteste Nummer. Und die kramt er jetzt, viele Jahre später, nochmal aus der Schublade und schnürt die nochmal auf. Es gibt also eine neue Version, die heißt Facing the Sun Revive. Und Revive, das heißt ja so viel wie wiederbeleben. Warum Fritz Kalkbrenner diesen Song jetzt wiederbelebt, das hört ihr in dieser Folge von Tracks and Traces. Ihr hört, wie damals 2010 die Ursprungsversion entsteht, wie Fritz diese Version heute wahrnimmt und was er dann daran verändert und warum er sie überhaupt verändert. Viel Spaß mit Fritz Kalkbrenner in Tracks and Traces.

Hallo, ich bin Fritz Kalkbrenner aus Berlin und ich bin sowas wie ein Musiker. Ich glaube, das wird so nach dem True Colors Album gewesen sein. Das Album war veröffentlicht

Und da war ja eine ziemliche Leerlaufphase für mich, wie für alle anderen auch, weil, also A, die Tour, die wurde, musste irgendwie dreimal verschoben werden. Und dann wurde die wieder verschoben und wieder verschoben, weil das alles nicht ging. Und in der Zeit hatte ich natürlich dann so überraschenderweise wahnsinnig viel Zeit, mit der ich so nicht gerechnet habe. Und wie das immer so ist, wenn man zu viel Zeit hat, kommt man auf dumme Ideen. Das macht man dann so auf den Dienstagnachmittag. Da surft man dann so durch so einen alten Rechner, den man so im Schrank findet. Und dann findet man erstmal das alte Netzteil dafür und dann macht man den an und dann findet man so alte Spuren und so. Und unter anderem auch die Einzelspuren von Facing the Sun. Die Nummer ist zwar 2010 veröffentlicht worden, aber sie ist noch älter, weil das war ja mit einer meiner ersten Solo-Veröffentlichungen. Und wie das so oft ist, Sachen, die man als erstes veröffentlicht, die liegen schon lange rum und warten eigentlich nur auf den Zeitpunkt. Und das ist aus so einem Sample-Pool von einem befreundeten Kumpel. Man hat sich ja so gerne mal so Samples hin und her, also nicht geschickt, weil das ging damals noch nicht so gut. Aber man hat von anderen Leuten auch mal so Samples bekommen und da ist ja diese vier grundtonige Saiteninstrument, was ist das, eine Mandoline oder so? Das ist ein Sample-Loop, den mir ein Kumpel geschickt hat. Und der wird begleitet im Original von einer vergleichsweise simplen Sinus-Bass, so Sub-Bassline. Es ist nicht mal eine Bassline, weil es ist eigentlich größtenteils nur auf die 1 schiebt es so. Und im Endeffekt hat man einfach dieses Thema ausgespielt. Und hat es mit dem Drumming, so dieser notdürftigen Bassline da, versehen. Und das, was sozusagen so effekttechnisch damals so machbar war. Und die Produktion stand dann irgendwann und dann ist irgendwann noch Text dazu gekommen. Aber das war nicht so, in solcher Intention war das nicht geplant. Also das lag dann schon, als fertiges Arrangement lag das schon rum. Und mit der Zeit ist es dann so gewachsen, der Gedanke, dass man da dann auch was drauf texten und singen könnte. Im Nachgang heutzutage hätte man natürlich gerne die vier Grundnoten dieses Loops hätte man viel schöner begleiten können. Was ich damals nicht gemacht habe. So, ne? Weil man das damals, es hat gereicht. Und man fand es so gut und so. Und das würde man heute nicht mehr so machen. Und das habe ich auch so nicht gemacht. Ich habe zu Hause ein Studio, also eine Räumlichkeit, eine Abhöre. Aber es ist auch so, dass heutzutage so, wenn man die Handgriffe und so, das Karate ganz passabel beherrscht, kann man ganz viele Sachen auch einfach so mit Kopfhörern am Rechner vorbearbeiten. Das kriegt dann irgendwann eine gewisse Produktionsgröße und das saturiert sich dann irgendwann und kann dann irgendwann nicht mehr weiter. Das ist aber ganz normal. Und dann trägt man das sozusagen in die nächsthöhere Ebene hinein. Also wenn man am Küchentisch so und so weit gekommen ist, dann geht man quasi ins Heimstudio. Wenn man am Heimstudio fertig ist, dann geht man oder mietet sich in großes, in richtiges Studio ein. Die neue ist, um ehrlich zu sein, da ist wirklich viel im großen Studio passiert. Also dann schon richtig eingemietet bei einem Kumpel, Konrad Hensel von mir. Der hat ganz viel früher für Richie Sakamoto gemacht und so. Der macht so Kinozeug. Der hat zum Beispiel das Sounddesign für The Revenant hat er gemacht. Und wenn es die Kategorie gäbe, hätte er einen Oscar gekriegt. Hat er aber nicht, weil es die Kategorie nicht gibt. Da geht es jetzt um Audioschnitt. Da gab es nur so eine

Er hat einen sehr trockenen Raum, weil es ist ja auch ein professionelles Studio. Demzufolge gibt es da genügend Diffusoren. Der hat eine gute Workstation und verfügt über mehrere hunderttausend Plugins. Also da gibt es alles, was man sich wünschen muss. Das, von daher ist das einfach, passiert das alles sehr zielgerichtet und da ist man dann auch nicht verführt, sich zu verlaufen. Erstmal hat man geguckt, ob man diese Original 105 bis 107 oder so, also schneller oder langsamer ist es Original nicht, was ja so ein seltsames Mid-Tempo ist, was es so nicht so oft in meiner Sparte gibt. Habe ich erstmal auf den Prüfstand gestellt und habe erstmal geguckt, ob das wirklich so sein muss. Die neue Version ist mindestens 8 bis 10 BPM schneller. Das ist einfach so, dass der Loop das akzeptabel noch hergibt, wie man so schön sagt. Weil man kann ja Sachen nicht ins Unendliche zerpitchen, ohne eine Tonhöhenkorrektur zu machen. Also weil von der Natur aus ist es ja so gegeben, dass alles, was man schneller und langsamer macht, geht entweder im Ton rauf oder runter. Und dann vor jetzt bald auch schon 20 Jahren gab es ja dann diese neue technische Neuerung der Tonhöhenkorrektur, dass man Sachen einfach schneller, langsamer machen kann, ohne dass es schneller, höher wird. Wobei das immer zu Lasten der Klangqualität geht. Demzufolge sind am Geschwindigkeitsrad drehen, sind irgendwie auch Grenzen gesetzt. Wenn man jetzt, sagen wir mal, einen Loop nimmt, der für 160 BPM konzipiert wurde oder mal so aufgenommen wurde und man spielt den auf 90, dann klingt das ganz, ganz komisch und nicht lustig komisch. Das braucht man nicht. Deswegen ging es darum, dann einfach auszuloten, was ist sozusagen das Möglichste. Und ich habe dann sozusagen mit meinen etwas älteren Ohren befunden, dass das auch mit 115 BPM noch akzeptabel ist. Was ja dann schon fast das ist, was so vor 10 Jahren als Slow House über den Markt gegangen ist. Das ist dieser Sample Loop, den ich damals vor mehr als über 20 Jahren von einem Kumpel bekommen habe. Was so ein Saiteninstrument sein muss. Und das sind halt 4 Grundnoten, die dann so Glissandro-artig sozusagen dann die Noten dann immer runtergehen. Also so ähnlich wie ein Arpeggio. Obwohl das ja nur 4 Grundnoten sind, gibt es da wenig Abnutzungserscheinungen sozusagen. Der kann sehr lange vor sich hinlaufen, ohne dass der so langweilig wird. Und das ist eine schöne Qualität, gerade von so einem übersichtlichen Loop. Das ist so ein gegenläufiges Reverse, damit man, wenn es dann sozusagen an die Grenzen dieser klanglichen Abnutzung stößt. Also wenn man dann sagt, so man hat den jetzt so in seiner Art und Weise, hat man den jetzt oft genug gehört, jetzt müsste mal ein kleiner Wechsel her. Und wenn man jetzt nicht gerade der Mandolinspieler ist, müsste man sich mal was Kleines einfallen lassen. Und das ist eben dieser kleine Griff in die Kiste, den ich da benutzt habe. Das ist so, wie soll man sagen, die Wirbelsäule von der Nummer. Und dann kommen da noch begleitende Sachen dazu. Das ist so ein Synthi, das ist so, ja, irgendwas so zwischen hohes Organ oder String. Der spielt so eine Sidechain-komprimierte Figur. Der drückt immer genau dann runter, wenn sozusagen die Kick kommen würde. Ja, und dann vermindert der dann da, um sozusagen in der stehenden Note so Varianz da mit reinzubringen. Sehr viel auf Wohlklang ausgelegt, so was diese Synthis da angeht. Also es ist jetzt keine fiesen, ist jetzt weit davon entfernt zu sein, das was Skrillex gerne gut fand. Also es ist alles sehr gediegen.

der ist ja eigentlich der bei mir hier so der Star der lokalen Show und so, weil der dann am meisten abräumt. Das ist so eine Synthi-Figur, die dann dementsprechend eingespielt ist, wo intern nochmal, ich glaube, da sind gar keine externen Effekte doch mit dazugekommen, sondern das, was der selber kann, ist derjenige, der dann später, also nach dem Chorus sozusagen, dann da so abräumt. Ich glaube, es ist so ein Wavetable.

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1: 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Dieses Jahr ist Fritz Kalkbrenner außerdem Teil eines weiteren 15-jährigen Jubiläums. Er sitzt in der Jury des Deutschen MusikautorInnenpreis. Mit diesem Preis würdigt die GEMA seit 2009 die kreativen Köpfe hinter herausragenden Kompositionen und Texten. Wie fast alle Künstlerinnen und Künstler in diesem Podcast hier ist auch Fritz Kalkbrenner Mitglied der GEMA. 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Und ohne die GEMA wären die Musikschaffenden ärmer. 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
2: Früher gab es so schlechte Synthis, gute Synthis. Heute sehe ich es nicht mehr so. Ne? Früher waren ja so manche Hardwaregeräte, die nicht druckvoll genug waren oder so. Ne? Oder die irgendwie MIDI-mäßig immer so aus dem nicht so ganz das gut gehalten haben und so. Das gab es ja. Und dann sagen wir, oh, Vorsicht, nicht den und so. Das gab es ja früher. Und oh, der hier, der ist nur monophon. Wenn du mehr mit der Hand machen möchtest, dann sei vorsichtig. Ist heutzutage alles obsolet, wenn man ehrlich ist. Man kann so ziemlich aus allen heutzutage fast alles rausholen. Also natürlich bei einer FM-Synthese noch mehr, aber das sind ja wirklich FM-Synthese-Synthes sind ja eh so Spielsachen für einsame Menschen. Da kann man ja dann wochenlang, kann man dann da so auf so virtuellen Steckbrettern, kann man dann da sozusagen die Verknüpfung sich zurechtschieben, bis dann genau so ist, wie man es haben möchte und so. Um ehrlich zu sein, ich bin da nicht so versessen. Also wenn er so allgemein okay ist und 90% des geistigen Wunsches umsetzt, dann hält man an dem erstmal fest und setzt den ein und versucht später dann sozusagen da noch ein bisschen was zu verbessern. Aber so dieses immer gleich so verwerfen oder ewig an dem rumzuschrauben, es tut der allgemeinen Komposition. Man muss dann immer diese Dinge ins Verhältnis setzen. Früher hätte man wahrscheinlich einfach ewig dran rumgeschraubt und sagen, nee, der Sound ist noch nicht super. Heutzutage sagt man, der ist gut genug. Nicht zu perfektionistisch an die Dinge rangehen. Das Gewicht der Nummer setzt sich noch aus vielen ganz anderen Sachen zusammen. Prozent meiner Produktion sind mit gerader Kickdrum. Das ist in dem Genre, in dem ich tätig bin, ist es halt so, ne? Usus. Es klingt halt wahnsinnig uninspiriert, ne? Wenn man sich das jetzt so nackig anhört, ohne das Begleitende. Der Gesamteindruck ist eigentlich entscheidend und so. Aber wie gesagt, ja, ist jetzt ein gerader Kick mit sowas Rimshot-ähnlichem, wo jetzt so ein großzügiger Raum drauf ist. Und wenn ich mich nicht täusche, kommt dann auch irgendwann noch so ein 16. Tambourin und noch so ein bisschen anderes Geschaffel. Es gibt ein sehr schönes Plugin von so einem kleinen, unabhängigen Kölner, glaube ich, Bassism heißt es. Das ist so ein modularer Kick-Synthesizer mit so 5-6 Parametern. Da kann man zumindest das, was sozusagen den suppigen, fetten Bauch und so, also recht maschinell, kann man in ganz, ganz kurzer Zeit, kann man ganz schnell zu dem, was man da so haben möchte. Und wenn man das dann sozusagen noch mit einer lebendigen Kickdrum layert, also irgend so eine schmutzige Jazz-Kickdrum, ja, wo man das hört, wie das Mikro ins Bier gefallen ist oder so, und wenn man das dann so schmutzig drauflegt, dann kann sozusagen der künstliche, synthetische, fette Bauch, der sorgt fürs Schieben und das obenrum sorgt für den Charakter. Und dann kommt man sehr schnell, kommt man dann zu was. Das ist auch sowas, was so Timbaland früher, so vor 20 Jahren, wenn die Kicks immer wahnsinnig fett waren. Das waren so riesen saubere Basskicks waren da drunter und dann waren so ganz gemeine Obertönige. Das waren eigentlich fast schon Pauken, was der da so oben drüber gesagt hat. Und wenn das gelayert übereinander gelegt wird und so, dann kriegt man einen sehr feinen funktionalen Effekt.

Da ist noch eine Rimshot mit drin. Im Original war das auch so ein bisschen mit beigemischt. Rimshot kurz, knackig und so ganz akzentuiert. Nutzt man auch immer gerne. Ne? Also weil gerade, wenn man jetzt nicht eine besonders große Klappe nehmen möchte, die ganz viel Raum einnimmt, weil es, ne, umso größer das Ding, umso mehr Raum nimmt das dann auch innerhalb des Konstrukts auf und frisst natürlich dann auch andere klangliche Teile auf. Wenn man da so 50 Claps miteinander kombiniert und eine riesen, gigantische Freddie Mercury Clap dann da hinlegt. Dann ist die natürlich schön und so, aber die nimmt vom Frequenzspektrum ganz viel weg. Der ist einfach, der geht ja auf einer Grundnote und setzt ja nochmal anders um. Und der bildet ja dann auch später noch einen Kontrapunkt. Also er spielt sozusagen genau entgegen der Note, die das Sample vorgibt.

das ist so ein Moog oder ein Jupiter oder so. Der macht einfach seine Arbeit. Und die macht er auch gut und so. Und dann später gibt's auch noch einen Cut-Off und so. Und dann darf dann die Sägezahnqualität dieses Synthes darf dann auch nochmal sich sehen lassen.

0: Die Vocals sind in der neuen Version auch neu aufgenommen, also da sind nicht die alten verwendet worden, weil das sich einfach angeboten hat, wenn man eh schon im Studio ist und da auch ein Mikrofon rumsteht, warum sollte man nicht die nochmal neu einsingen, zumal man ja auch, das ist auch wirklich schon lange her, die Aufnahme hat dementsprechend auch schon ein bisschen was auf dem Buckel und die Stimme hat sich auch entsprechend verändert, also von daher ist es wirklich naheliegend, das zu tun.
1: And the faces get by, and the lines get to thin.
0: Dann gab's dann da die inhaltliche Annäherung und da war ich 20 oder so. Da geht's um viel Sachen, so wie den eigenen Platz finden und die Höhen und Untiefen sozusagen des jungen Lebens. Das spiegelt sich dann da auch in dem Text wieder, was einen so in dem Alter beschäftigt hat.
1: We be facing the sun, waiting for these things to come.
0: Das geht ja bestimmt vielen jungen Menschen so, ne? Bestellt und nicht abgeholt. Ist in Berlin leichter ein Job, als eine Wohnung zu finden. So, weißt du, also das ist keine rein positive Nummer, so inhaltlich. Ne? Also ist nicht Ice and the Sunshine. Aber so ist das nun mal im Leben. Wäre ja seltsam, wenn es nicht so wäre.
1: Pretend to feeling fine, but inside we cry sometime.
0: Will jetzt nicht sagen traurig, aber also nicht uneinhellig. Also es geht schon eine gewisse Melancholie mit einher. Also es ist ja was ich ja an anderer Stelle vielleicht auch zu Recht von dem einen oder anderen schon mal hab nachsagen lassen müssen, dass sich das so wie so ein Faden durch mein Sujet zieht. Aber wer bin ich, dass ich dem widerspreche?

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1: Ja, das ist der positive Ausblick, ne? Sowas empfiehlt sich, wenn eine Nummer sowas hat. Also wenn sie melancholisch ist, sollte sie am besten Fall noch einen positiven Ausblick haben. Es wäre doch ratsam, um sozusagen da versöhnlich abschließen zu können. Ich finde dann hinten raus, nach dem zweiten Chorus, wenn dann das Synthi-Paket und dann so der Kontrapunkt ausgespielt wird, das ist so meine Ecke, wo es so, ne, wo man mit Pauken und Trompeten dann dem Ende entgegengeht. Das ist dann also immer das Grand Finale. Darauf arbeitet ja die Nummer auch hin. Also das ist der Höhepunkt. Die 20 Sekunden nach dem zweiten Gesangsdurchgang, das ist der sinnige Höhepunkt der ganzen Sache. Ergo ist der mir auch am wichtigsten. Da sind natürlich viele Sachen, also so in der Erinnerung, das waren so die ersten Singles, das war auf dem ersten Album. Das war zwar schon vorher, ich konnte schon vorher von der Musik leben, durch Auftritte ein wenig, drücken wir es mal so aus. Aber das hat natürlich alles so in eine erste Form gegossen, dass man dann auch wirklich gesagt hat, sag mal, kann es sein, dass das mein Beruf ist? Ist das jetzt wirklich so? Und das hat natürlich auch viel eingeläutet. Von daher ist das so im Bereich eines Startschusses zu sehen. Im direkten Vergleich gefällt mir die neue Version besser. Also weil einfach man durch viel Handwerk lernen auch in der Zeit befähigter ist. Wenn ich das, was ich heute konnte, damals konnte, dann hätte ich es so gemacht. Da muss man einfach ehrlich sein. Somit ist die für mich die neue Version natürlich besser. Aber jeder, der sagt, ich habe die alte so kennengelernt und deswegen aus sentimentalen Gründen, ist vollkommen gerechtfertigt.

0: Das ist Fritz Kalkbrenner mit Facing the Sun Revive in der 49. Folge von Tracks and Traces. 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Ja, Tracks and Traces ist ja gerade in der Staffelpause. 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In diesem Sinne, danke fürs Zuhören. Ich bin Gregor Schenk, bis zum nächsten Mal.
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1: Guten Morgen, Linus.
2: Guten Morgen, Tim.
1: Du, ich habe hier noch mal kurz...
2: Waren schon Probleme gehabt.

0: Logbuch Netzpolitik Nummer 556 vom, was haben wir? 2. Juli 2026. Und alles läuft stabil.
1: Ja, die Öffentlichkeit lernt nicht aus, ne? GSMR haben sie jetzt auch gelernt.
0: Ja, na, wobei das ja an sich ganz gut funktioniert hat bisher immer so. Ich meine, das ist ja
1: so redundantes System.
0: Gut abgehangene Technologie, würde ich sagen. Ein bisschen überlastet, aber
1: ja, Bahnausfall lag daran, dass jemand einen Switch getauscht hat, dann ein Softwarefehler aufgetreten ist und dann nicht das redundante System automatisch gewechselt wurde, also auf das redundante System gewechselt wurde. Das also, war an dem, wenn ich mich nicht täusche, war das der Mittwoch von der Fusion, oder? Es war auf jeden Fall also Push-Nachricht, sämtliche Züge stehen, war jetzt so so, oh.
0: Also wenn ich das richtig sehe, sie hatten zwar so ein Failover, also vielleicht nochmal kurz Kontext, also Bahn, immerhin war das dann spät am Abend, wo sie es gemacht haben, also nicht tagsüber mal eben
1: also Mitternacht,
0: das Software-Update gemacht, aber sie haben einen Switch ausgetauscht, also ich vermute mal einen Ethernet-Switch, und der hat dann durch ein Fehlverhalten verhindert, dass dieses Failover auch automatisch durchgeführt werden konnte, was eigentlich da ist. So, und das ist natürlich ein bisschen dumm. Also wenn genau das, was eigentlich verhindern soll, dass es ein Problem gibt, dann genau dazu führt, dass es ein Problem gibt.
1: Der Failover-Switch ist sehr wichtig, dass er funktioniert, ja. Weil sonst hat nämlich kein Failover.
0: Ja, genau. Das ist ein bisschen dramatisch so, aber
1: sie haben es auch tatsächlich relativ schnell wieder hinbekommen, ne? Also haben ja dann das
0: anderthalb Stunden oder so,
1: ne? Zwillingssystem manuell in Betrieb genommen und dann lief das alles wieder. Aber so bundesweiter Bahnausfall, alle Züge stehen.
0: Einschließlich der S-Bahn.
1: Alles. War, das ist. Das ist, sag ich mal, einer der schlechteren Tage auf der Arbeit.
0: Wie, ach, den Switch sollte ich einbauen? Ja, ich frage mich, was an diesem Switch dann auch kaputt war. Also das ist schon interessant. Naja, ich habe ein bisschen Mitleid, muss ich sagen, mit den Mitarbeitern, weil, gut, vielleicht hätten sie ihn irgendwie vorher nochmal testen müssen und irgendeine Prozedur hat da gefehlt. Und letztlich gefailt. Aber, ach Gott, immer die arme Bahn. Völlig unterfinanziert, politisch komplett ins Abseits geschoben. Ihr habt mein Mitleid.
1: Immerhin, ich würde sagen, immerhin mal ein neuer Grund, warum die Bahn nicht kommt. So, wenn wir mal pullen.
0: Ja, genau. So, womit fangen wir denn an? Ein bisschen Feedback hatten wir. Zum Beispiel zu DE-Mail und dessen offizielles Ausschalten. Christian legt noch nach. Eure Diskussion über den Zustand der digitalen Verwaltung in Deutschland hat bei mir schmerzhafte Flashbacks ausgelöst. Ich war tatsächlich einer dieser gefühlt 5 unerschrockenen DE-Mail-Nutzer in diesem Land. Spoiler, es war die absolute rechtsverbindlich zertifizierte Vollkatastrophe. Man schickte damals eine DE-Mail an eine Behörde und durfte danach erstmal 5 Runden des digitale Blockwart-Dasein durchspielen. Ja, das ist gerade wirklich rechtsverbindlich. Nein, das ist keine normale E-Mail. Nein, da kommt kein Papierdokument nach. Das ist nicht das moderne Äquivalent zu vorab per Fax. Wenn man diese formelle Fegefeuer überstanden hatte, ging der eigentliche Systemfehler erst los. Die E-Mail verpflichtete die Behörde nämlich mitnichten dazu, ihrerseits elektronisch zu antworten. Die logische Konsequenz, man halbierte zwar den Postlaufweg hinters Amt, durfte dann aber 10 Tage auf die analoge Antwort per Schneckenpost warten. Auf dem gedruckten Brief stand dann ironischerweise das Datum des ursprünglichen DE-Mail. Sie haben also taggleich geantwortet, die Antwort aber lieber ausgedruckt, kuvertiert und zur Post getragen. Wer glaubt, das neue elektronische Bürger- und Organisationspostfach EBO mache alles besser, irrt. Die Diskussion, ob das jetzt wirklich per Brief sein muss, habe ich zwar nur noch in einem Drittel der Fälle, wahrscheinlich, weil das EBO über dieselben Kanäle wie das BEA bzw. BEN ins EGVP einspeist. Jetzt bin ich ein bisschen raus mit den
1: Elektronische Abkürzungen. Elektronische Gerichts... das ist das elektronische Gerichts- und Verwaltungspostfach. Das ist das.
0: EGVP. Ja, mhm. Ja. Und sich für die Sachbearbeiter dadurch irgendwie offizieller anfühlt. Trotzdem muss man die Behörden immer noch durch unangenehmes, permanentes Nudging dazu zwingen, den digitalen Rückkanal auch zu benutzen. Meine aktuelle und extrem praktikable Gegenmaßnahme: Ich schicke den Ämtern und Gerichten nach dem zweiten Mal freundlichen Bitte nutzen Sie doch auch den elektronischen Rückkanal eingescannte handschriftliche Dokumente als Antwort mit dem freundlichen Kommentar, dass Sie von mir ab sofort auch nur noch digital nicht durchsuchbare Dokumente bekommen, solange ich von Ihnen Briefpost erhalte. Und siehe da, plötzlich und wie durch ein administratives Wunder finden Sie auf einmal doch den Knopf, um eine PDF zu verschicken. PDF. Ach ja. Schlimm. Thorsten hat auch noch was dazu beizutragen. Thorsten vom E-Government-Podcast. Grüße gehen raus. Hallo zusammen. Zuerst freue ich mich, dass endlich das tote Pferd DE-Mail jetzt endlich in die ewige Ruhe gehen darf. Dann bin ich sehr besorgt, dass das BMDS das nächste tote Pferd entwickeln lässt. Die Deutschland-App. Kurz oder kurz Schlapp.
1: Schlapp-App.
0: Dieses Projekt ist schon tot, bevor es überhaupt gestartet ist. Und die Idee, jetzt alles mit einem magischen KI-Schicht zu lösen, ist selten dämlich. Ich habe den Eindruck, dass die beteiligten Produktmanager sich noch nie mit der kommunalen Infrastruktur auseinandergesetzt haben. Sie scheinen noch nicht einmal geprüft zu haben, was es bereits in Funktionieren gibt. Erstens, Identität per E-ID prüfen. Warum wird nicht gleich die EU-Wallet oder wenigstens die Bund-ID eingebaut? Zweitens, Kommunikation über Wire, das ist dieser, ja, ich weiß gar nicht.
1: Der Messenger.
0: Ja, aber es ist ja, also der ist, glaube ich, Open Source, aber so ein richtiger Standard ist es ja nicht, ne? What the fuck? Es gibt bereits eine stehende Kommunikationsinfrastruktur auf Basis des Matrix-Protokolls, das nennt sich ZAPUK. Oh Gott, warum müssen die immer so furchtbare Namen haben? ZAPUK. Und wird von der FITCO entwickelt, was auch immer das sein mag. Und bereitgestellt. Warum muss man auf ein Unternehmen bauen, welches schon mehrfach hin und her verkauft wurde und man nicht sicher sein kann, dass der deutsche Staat weiterhin die rechtliche Kontrolle darüber hat? Na, das frage ich mich allerdings auch. Drittens, Termine bei Behörden buchen. Facepalm hoch 10. Was will die App denn erreichen? Sollen die Bürgerinnen wieder ins analoge Amt gehen? Davon abgesehen gibt es in Deutschland allein 11.000 Kommunen. Und wenn jede Kommune eine Terminvereinbarung für nur zwei Behörden anbietet, das wird im Durchschnitt noch nicht einmal ausreichen, dann sind das schon 22.000 Verbindungen, die gemacht werden müssen. Also im Sinne von Anbindungen. Ne?
1: Ja.
0: Da kommen dann natürlich noch die Landes- und Bundesbehörden dazu. Wenn ich das mal ganz grob konservativ hochrechne, dann sprechen wir sicherlich von 50.000 anzubindenden Terminvereinbarungen. Ganz zu schweigen davon, dass nicht alle Behörden die gleichen Systeme benutzen, was dieses Vorhaben noch verschärft. Viertens, Wohnsitz ummelden. Ist eine kommunal ausgeführte Leistung und befindet sich gerade bundesweit im Rollout und könnte sehr einfach eingebaut werden, wenn man die vorhandene Infrastruktur verwendet. Sonst sind es wieder 11.000 Endpoints.
1: Das könnte der Grund sein, warum Sie das als ersten Use Case nehmen, ne? Dass es da
0: einen bundesweiten Rollout gibt.
1: Dass es da halt einen Standard gibt, ne?
0: Kindergeld beantragen. Wer will das in einer App machen und vor allem, wie oft macht man das in seinem Leben? Zudem wurde gerade das Gesetz geändert, dass man nur noch beim ersten Kind machen muss und es bei jedem weiteren Kind automatisch passiert. Die nächste Stufe ist, dass das Kindergeld komplett antraglos ausgezahlt wird. Eine Lösung in einer App oder als Online-Dienst ist also reine Geldverschwendung. Unternehmensgründung digital unterstützen, 6. Punkt. Was soll das heißen? Dazu ist auch das wieder eine Leistung, die in 11.000 Kommunen ausgeführt wird. Naja. Fügt noch an, das Projekt soll einen Prototyp bauen, hat aber bereits ein paar wenige Kommunen akquiriert, die an einer Pilotierung teilnehmen. Was passiert am Ende der Pilotierung? Wird die App wieder gelöscht? Nimmt man den Bürgerinnen die Funktion wieder weg? Jedenfalls kann man aus einem Prototyp keine sinnvolle produktive Software bauen, zumal dieser Prototyp eher beweisen soll, dass es überhaupt funktioniert. By the way, wird es nicht. Nach der Pilotierung soll dann eine richtige Ausschreibung erfolgen. Welches Unternehmen bindet sich an einen kruden Prototyp zur Weiterentwicklung ans Bein? Es ist also schon vorprogrammiert, dass Telekom und SAP auch die Ausschreibung für den Produktivbetrieb gewinnen werden. Gibt es niemanden in diesem BMDS, der mal die Bürgerinnen fragt, was sie wirklich brauchen oder mal schaut, was der Bund und die Länder bereits bezahlen und betreiben, ohne alles zum 10. Mal zu erfinden? Ich könnte mich noch viel mehr aufregen, aber ich muss auf meinen Blutdruck achten und gehe jetzt erstmal 2 bis 3 Stunden zum Yoga, um wieder runterzukommen. Viele Grüße. Wir hören deinen Schmerz, Thorsten.
1: Dann hatten wir recht viele Kommentare zum KI-Blog in der letzten Sendung, die ich mal von einer KI habe zusammenfassen lassen.
0: Classy, classy.
1: So, also erstmal gab es ein paar Kommentare, die betrachte ich als disqualifiziert. Die waren so ein bisschen was, so das ging dann so in die Richtung, ja, was uns aber als Mensch ausmacht und was eigentlich die Intelligenz ist. Ich bin mir eigentlich relativ sicher, dass ich die ganze Zeit nur von Produktivität gesprochen habe und nicht von menschlicher Überlegenheit oder Intelligenz oder sonstigen, sondern einfach nur, was man mit diesen Systemen wie viel schneller machen kann. Und dass dieser Effekt, dieser wie viel effektiver man bestimmte Dinge damit erledigen kann, dass dieser Produktivitätsgewinn nicht im Verhältnis steht zu den Preisen, die man dafür aktuell zahlt. Darauf jetzt mal die Kommentare, die inhaltlich, denke ich, zutreffend sind, die qualifiziert sind. Die Wirtschaftsanalyse wird zu eng gedacht, ja, also dass ich quasi einen KI-bedingten Wirtschaftskollaps sehe als möglicher Effekt. Wird kritisiert, dass es einen westlich-akademischen Bias gäbe, Handwerk, Bau, Pflege, Landwirtschaft, Müll, Forst, also das, was eine Gesellschaft tatsächlich zum Leben braucht, ist ja gar nicht durch eine KI ersetzbar. Das wäre also nur der reiche Dienstleistungssektor, auf den das hier zutrifft, was ich mit den KI-Effekten gesagt habe. Würde ich nur teilweise zustimmen, weil mein Argument ja eigentlich noch ein größeres ist, dass nämlich, wenn an zu vielen Sektoren eine Disruption stattfindet, halt das Wirtschaftssystem aus den Fugen gerät. Und ich kann mir sehr, also ja, die KI wird nicht die wunderbaren handwerklichen Leistungen vollbringen können. Das werden wir Menschen dann noch machen müssen. Wir sind dann quasi, weil also die Überlegenheit unserer Hände, bis es jemandem gelingt, bessere Hände für Roboter zu bauen, wird uns noch ein bisschen in Lohn und Brot halten. Aber irgendwo muss das ganze Geld ja auch herkommen. Insofern würde ich da schon einen massiven Effekt sehen, wenn es so weiter ginge. Was ich nicht sage, was unbedingt notwendigerweise passiert. Es gibt ja noch den anderen Effekt, den habe ich auch benannt, wenn die Produktivitätsversprechen, in die da gerade investiert wird, sich nicht bewahrheiten, dann haben wir eine Blase. Und das auch dann haben wir Probleme für Baupflege, Landwirtschaft, Forst, Handwerk und so weiter. Da gab es übrigens jetzt auch gerade eine recht gut oder recht breit rezipierte Einlassung der Bank für den internationalen Zahlungsausgleich, also Bank for International Settlement, also die Bank zwischen den Banken, quasi, die bilden quasi das dann noch ab, ja? Und die sagen, okay, hier einfach, wenn wir uns anschauen, wie viel Geld in diese Investitionen geschoben wird, dass sie also sagen, kann eigentlich sich nicht vorstellen, dass hier all diesen Investitionen ein angemessener Return noch entgegensteht. Ja, sagen wir so irgendwie, die 5 größten Hyperscaler werden voraussichtlich 1 Billion US-Dollar für KI-bezogene Investitionen ausgeben. Also mit anderen Worten, 1 Billion US-Dollar Investitionen nicht. Da kriegen wir Geld für zurück, sondern da kaufen wir etwas in Hoffnung auf weiteren Profit oder wir geben Geld aus. Ja? Und das haben sie natürlich, das Geld leihen sie sich und die Verpflichtungen, die sie damit eingehen, überschreiten ihre Gewinne und den freien Cashflow. Also sie verschulden sich in sehr großem Ausmaß an Anleihenmärkten für weiteres Kapital und dieses Geld schulden sie, ja, das haben sie nicht. Und der Wettbewerb läuft mit hoher Intensität, weshalb die Unternehmen Gefahr laufen, zu viele Ressourcen in diese Projekte mit der ungewissen Rendite zu stecken, was wiederum bedeutet, dass sie potenziell dieses Geld nicht zurückzahlen können. Einzelne oder auch alle. Und dieser Boom könnte dann eben, also weil die Rendite ungewiss ist und weil die Ausgaben steigen, sinkt aber auch die Möglichkeit, damit überhaupt nochmal irgendwann Gewinne zu machen. Ja, also selbst wenn, sagen wir mal, du am Ende die Mega-KI hast und die schafft das quasi, unglaubliche Gewinne einzufahren, hast du eventuell trotzdem immer noch die Möglichkeit, das Risiko, dass du die nicht mehr einfährst, weil du trotzdem überschuldet bist. Ja. Genau, dann sagen sie, wir stoßen an die Engpässe bei Strom, Halbleiter, Netzwerkausrüstung. Ne? Das haben wir zum Beispiel letzte Woche noch gar nicht behandelt. Ne? Das ist ja, also Speicher, Medien und Arbeitsspeicher ist ausverkauft. Ja, die Preise sind so hoch gestiegen, dass Apple-Rechner auf einmal attraktiv wurden, wo der RAM traditionell fürchterlich überbepreist ist. Ja, also das, und das war auf einmal, machte das Sinn, sich Apple-Rechner zu kaufen, bis dann Apple auch wie angekündigt jetzt die Preise massiv, also zwischen 20% und 60% erhöht hat, je nach Produkt oder so. Mhm. Um da die Marge zu schonen. Ja, wir müssen ja die Marge pflegen. Und
0: alles außer iPhones ist sozusagen teurer geworden. Die iPhones sind wahrscheinlich erst im Herbst.
1: Also klar, ne, dieses Blasenrisiko wird gerade allenthalben diskutiert und ist auch völlig klar. Denke, das deckt sich aber eben mit meiner Sache, das kann so nicht weitergehen. Die Preise müssen anziehen. Ne? Dann sagt der Florian, was ich sehr wichtig finde, was ich auch in der letzten Sendung nicht ausreichend betont hatte, ja, die Open-Weight-Modelle, also die frei betreibbaren, sind irgendwas zwischen 6 und 18 Monate zurück hinter den großen Foundation-Modellen und lokal gut genug. Ja, und das sagt er auch, das ist natürlich, das treibt diese Entwicklung weiter, und weil es hinten genauso gut wieder was abschneidet, was du überhaupt nochmal remonetarisieren kannst. Ne? Also du, angenommen, es wäre so, dass jetzt, das, keine Ahnung, in 18 Monaten ist das, was dir Anthropic oder OpenAI gerade als das Allergeilste verkaufen, ja, mit hohen Usage-Limits oder hohen Preisen, wäre in sagen wir mal im Schnitt in anderthalb Jahren frei verfügbar für alle, kannst du auf deinem Mac Mini, wenn du einen noch bekommen hast, mit betreiben, ja, dann wäre ja quasi, ja, dann haben die ja auch nur ungefähr 12 Monate Amortisationszeit auf so ein Modell, während diese Edge, die meisten Leute diese Edge ja auch gar nicht brauchen, ja, also das kommt dann irgendwie zu einem Ende, kann nicht exponentiell so weiter wachsen. Und dann sagt er eben, diese Blase würde einfach nur noch viel größer dadurch. Richtiges, wichtiges Argument. Dann wird natürlich gesagt, okay, was ist denn mit einer globalen KI-Kontrolle? Ne? Es gibt kaum ernsthafte Diskussionsbeiträge zur Kontrolle, mal das Ganze international einzudämmen. Ja, ich glaube halt, dass es dadurch, dass hier auch Weltmächte im Wettkampf um Weltmacht sind.
0: Auf jeden Fall.
1: Genau das nicht passiert.
0: Also China wird sich da auf jeden Fall nicht groß regulieren lassen.
1: Ja, macht das doch. Ja, reguliert euch mal, mach mal. Ja. Aber das ist genau das, was sie auch versucht haben, ein bisschen zu schildern. Und aber dann gibt's noch einen wichtigen Punkt, den ich letztes Mal, denke ich, auch unterbelichtet habe. Markus, ja, sagt, eigentlich profitiert gerade niemand außer Anlegern und KI-Forschern. Es ist nichts günstiger geworden, stattdessen teurer. Die Nutzung wird aufgezwungen und nicht ausgesucht, ja, eher Peer Pressure, auch in den Konzernen, die jetzt sagen, wir müssen jetzt unbedingt was mit KI machen. Ja, das stimmt auch, ja. Und sagt, das gibt aber natürlich sozialen Sprengstoff, Ungleichverteilung und Manipulationsrisiken. Das sehe ich auch. Und da gibt es einen wunderschönen Begriff, den ich in Vorträgen sehr häufig zitiere. Und zwar ist das Produktivitätsparadoxon. Vom Nobelpreisträger für Ökonomie, glaube ich, Solow. Oh je. Ich kann es besser erklären als die Leute, ja. Die Leute benennen. Der hat im Prinzip so etwas gesagt wie, Computer finden sich überall, außer in den Produktivitätsstatistiken. Und es gibt quasi, sagt quasi die Produktivitätsgewinne. Also wir haben diesen offensichtlich unglaublich effizienten Computer. Und es ist augenscheinlich völlig klar, dass sich damit unglaubliche Effizienzen realisieren lassen. Wir aber weder in den Unternehmen noch in den Volkswirtschaften diesen Produktivitätszuwachs auch realisiert sehen. Also mit anderen Worten, die Digitalisierung findet zwar statt, aber sie bleibt sehr hinter den Erwartungen zurück. Und als ich das zum ersten Mal in einem Vortrag auch referenziert habe, genau, Robert Solow, hat das gesagt, Computer finden sich überall außer in den Produktivitätsstatistiken. Da hatte mir dann der Holger Schmidt, genau, von der FAZ, widersprochen und sagte, na klar findet sich das in den Produktivitätsstatistiken, guck dir mal an, was Meta, Amazon und so weiter umsetzen. Ja? Und da habe ich auch gesagt, ja klar, aber dann schau dir den Rest der US-Wirtschaft an, die stagniert halt seit 30, 40 Jahren oder so. Ne? Und also irgendwie schafft die Menschheit es, diese Digitalisierungs-, Produktions-, Produktivitätsgewinne irgendwie auszubremsen. Interessante These, weil vor allem das, was Markus ja auch sagt, der Kosten-Nutzen für die Normalbürger findet halt nicht statt. Das war das, was ich so ein bisschen angesprochen hatte mit einer Automatisierungsdividende. Ne? Und dann gab es noch einen auch, finde ich, wichtigen Punkt, den ich unterbelichtet hatte. Menschen verlernen jetzt, ne? Man liest nichts mehr über 100 Wörter, die halluzinierten Quellenangaben werden nicht geprüft und wir steuern im Prinzip in Richtung einer Idiocracy. Auch das bilde ich mir ein, schon länger, um mich herum zu beobachten.
0: Das ist nicht neu durch KI jetzt sozusagen.
1: Und das ist aber natürlich auch, das finde ich eine, und hier stelle ich nur die philosophische Frage, angenommen, diese Technologie würde ungefähr einen wichtigen Einfluss in der Gesellschaft bekommen. Und angenommen, die Gesellschaft würde irgendwie grob stabil bleiben, das würde irgendwie so, wir kriegen die Kurve irgendwie, ja? Platzt keine Blase oder die Blase platzt und 20 Jahre später ist dann halt der Boom da, wie es bei beispielsweise ja bei der Dotcom-Blase durchaus war, ne? Oder 10 Jahre später hat sich das dann x-fach realisiert, ne? Also Dotcom-Blase, großes Thema, da hatten wir alle, wenn ich damals ein Portfolio gehabt hätte, wäre ich traurig gewesen, ne? Da haben wir viel Federn gelassen, so, aber das, was damals an Hoffnungen diese Blase entfacht hat, hat sich Jahrzehnt später oder was, oder vielleicht auch ungefähr, wie ich sagen, Jahrzehnt später, x-fach realisiert. Nur nicht bei den Unternehmen, in die investiert worden war. Ja, das Geld war jetzt erstmal weg. So. Das war richtig weg. War aber auch nie da, waren ja nur Bewertungen von Unternehmen.
0: Ich sag nur Gartner Hype Curve. Ja, also oder Hype Cycle, das ja, ist ja so der Klassiker, diese Kurve, die erstmal total nach oben
1: dann
0: ausschlägt.
1: Dann kommt das Tal der Ernüchterung und dann genau. Kommt das Plateau der.
0: Genau, und später wird es dann realisiert. Das gilt jetzt nicht unbedingt für alles, ja, also das gilt sozusagen nur für die richtigen Technologien. Ich glaube, bei Blockchain sieht die Kurve ein bisschen anders aus.
1: Abwarten, da kommt nochmal wieder.
0: Dabei bestimmt. Ist ja erst 15 Jahre her. Ja.
1: Aber angenommen, das tritt ein und wir sind dann auf dem Plateau der Produktivität, dann stellt sich ja trotzdem, und die Frage wirklich stelle ich nur offen, wie bildest du jetzt noch Kinder in der Schule aus, gute, solide Teile dieser Gesellschaft zu sein, ja, weil die müssen ja mit dieser neuen Technologie umgehen, die stehen und sie müssen ja auch kompetent damit umgehen und gleichzeitig musst du irgendwie dafür sorgen, dass sie auch noch selber fit werden, ja, und irgendwie noch selber mitdenken können, was natürlich durch diese Technologie zunehmend müßig wird, selber zu denken, ja. Mhm. Und das ist schwierig, weil dann atrophiert der Denkmuskel, ja, und dann da hast du dann quasi auch diese Selbstverstärkung, dann könnte wirklich irgendwann, wird nicht die KI übermächtig, sondern die Menschheit unterdumm. Ja, ich bin ja nur rum, aber ich finde es gar nicht so blöd, dass wir, also ich kann mir nicht vorstellen, dass ein Schulsystem, das auf irgendwie auswendig lernen und Textanalyse und solchen Dingen basiert, Menschen gut vorbereitet auf 20 Jahre spätere Gesellschaft dort ein wichtiges, solides Mitglied zu sein.
0: Ja, das Betrugspotenzial in der Schule ist derzeit einfach viel zu hoch. So. Und das wird halt auch ausgenutzt, weil das machen natürlich alle Schüler.
1: Und das Betrugspotenzial ist hoch, gut. Ne? Und jetzt könnte man sagen, okay, du hast eine ubiquitäre Technologie, die steht allen zur Verfügung. Und die Aufgabe, jetzt könnte man sagen, einerseits, okay, die Schule muss verhindern, dass die Schülerinnen diese Technologie nutzen bei der Lösung ihrer Aufgaben, weil die sollen selber denken. Wir müssen den Denkmuskel trainieren. Ne? Das ist die intuitiv naheliegende Konsequenz. Du könntest aber auch sagen, naja, wenn das jetzt schon Kinder sind, die diese Technologie jetzt schon haben, wenn die in 15 Jahren irgendwo noch einen produktiven, irgendwie ein wertvoller Beitrag, Teil einer Gesellschaft sein sollen, dann können wir doch nicht diese Technologie jetzt von ihnen fernhalten, in der Hoffnung, dass wenn wir sie jetzt irgendwie Latein lernen lassen oder so, ja, dass sie dann dass wir dann in eine bessere Gesellschaft steuern, ja. Und ich würde sagen, mit dem Internet haben wir es auf jeden Fall falsch gemacht, ja. Die Maßgabe, lasst uns die Existenz des Internets vor den Kindern so lange wie möglich verheimlichen. Das hat nicht dazu geführt, dass wir jetzt medienkompetente, Spitzenkräfte und eine gesunde Gesellschaft haben, ne? Die Frage müssen sich andere stellen, zum Glück.
0: Also ich hatte ja so einen Technologiewandel auch schon mal in der Schule, noch irgendwie zu meinen Zeiten.
1: Was denn von
0: Taschenrechner?
1: Ja.
0: Und das war genau dieselbe Diskussion, ja. Wenn wir jetzt Taschenrechner in der Schule haben, dann lernen die Kinder ja nicht mehr richtig rechnen.
1: Mhm.
0: Ja, weil du musst ja irgendwie dein Plus und dein Minus und dein Mal und dein Geteilt vor allem auch irgendwie handschriftlich mal machen, weil sonst lernt man ja die Grundrechenarten nicht so richtig. Und auch wenn ich das generell sehr unterstütze, diese Sichtweise, ja, also das selbstverständlich lernt man Dinge immer noch viel besser, umso grundlegender man sie sich erarbeitet. Und das ist ab einem bestimmten Zeitpunkt eher auch eine individuelle Entscheidung, ja, weil wenn man Wert auf sein eigenes Lernen legt, dann hat man immer Vorteile, wenn man das eben so organisiert, aber it's not for everybody. Und heutzutage ist der Taschenrechner auch im Matheunterricht eigentlich eine vollkommen normale Geschichte, weil
1: die Aufgaben, die du kriegst, halt nicht mehr, also du musst halt der Taschenrechner hat mehr Knöpfe und du musst die richtige Taste finden.
0: Also ich habe das nicht so richtig, ich habe diese Taschenrechnerzeit, war dann eben auch nicht mehr meine Zeit, sondern es war eben noch so die manuelle, aber die Diskussion darum war natürlich genau das Gleiche.
1: Ja.
0: Auch wenn ich natürlich schon heimlich irgendwie so einen Pocket-Computer in der Tasche hatte, aber das ist eine andere Geschichte. Genauso ist es jetzt so ein bisschen auch mit AI. Also man muss natürlich das Lernen muss da hinterfragen und man muss sich da neue Antworten machen und ohnehin, glaube ich, würde es zumindest dem deutschen Schulmodell ohnehin ganz gut tun, mehr auf orale Wissensvermittlung und Vorträge und weißt du, also mündliche Diskussionen zu setzen, als diese gnadenlose Verifizierbarkeit von Schrift sozusagen zu machen. Mhm. Ja. Also es ist, man muss sich nichts vormachen. In Prüfungen haben die Kids ein Zweit-Smartphone dabei und benutzen das in Prüfungen, um irgendwie ihre
1: Aufgaben zu lösen. Ja, die geben einfach ihr Smartphone vom letzten Jahr bei der Lehrerin ab.
0: Genau. Ja, ja. Genau so sieht's aus.
1: Nee, ich habe iPhone 15.
0: Ich habe auch schon von Klassen gehört, wo alle das getan haben in einer Matheprüfung, bis auf eine, die wirklich sich das alles erlernt hat.
1: Ja, und ja, die Schulschlechteste jetzt.
0: Und dann sozusagen, die anderen hatten alle eine 1 und sie hatte eine 2 und dann war die Problematik, das kannst du ja noch nicht mal petzen. Bis sozusagen auch bei allen durch. Ja, da sind die Lehrer noch nicht so ganz so aware.
1: Es gibt auf jeden Fall Herausforderungen, ne? Ich meine, als ich als Kind erfuhr, dass dann die Großen in der Schule, die dürfen mit Taschenrechnen, habe ich gesagt, ja geil, ist ja lächerlich, ja. Aber als ich dann irgendwann mal im Physik-LK da saß und die Scheiße ausrechnen musste, da war der Taschenrechner nun wirklich die kleinste Hilfe. Und das wäre ja wirklich eine feine Sache.
0: Weil der Weg ist halt wichtig, den muss man lernen. Das Blöde nur bei der AI ist, dass sie eben einem auch den Weg auch
1: dir,
0: noch abnimmt.
1: Die legt dir einen Weg plausibel dar.
0: Genau. Stimmt der? Who knows, ja. Who knows?
1: So, und ansonsten, naja, also unterbelichtete Themen in der letzten Sendung. Ja, die quasi diese ganze Faschismus-Ebene, Zentralisierung von Macht, Demokratieverächtlichmachung von den wenigen Leuten, in deren Händen das ist. Ökologische Themen haben wir komplett weggelassen. Ja, Bubble haben wir erwähnt. Zentralisierung, riesiges Problem. Ja, und kombiniert aber mit, die Open-Weight-Modelle ziehen nach und könnten dieser Zentralisierung ein Gegengewicht bieten. Aber wenn ich mir anschaue, dieser gesamte Outsourcing-Gedanke und as a Service und so weiter, ja, das Betrieb einer eigenen IT und so, ne, den Trick haben sie ja schon mal mit uns gemacht. Deswegen liegt ja jetzt gerade alles in der Cloud und nicht auf unseren Clustern, ja. Qualität der Ergebnisse, da waren dann auch einige Leute enttäuscht, dass ich auch gute Ergebnisse mit KI beobachte, weil das ist ja eine religiöse Sparte inzwischen, dass alles, was eine KI macht, auf jeden Fall
0: Slop ist.
1: Mhm. Ja? Ja, genau. Das ist genauso eine religiöse Sparte wie die sagt, alles, was die KI macht, release to production. Ja. Das sind, glaube ich, beides, beides ist für mich einfach ein Marker von, von religiösem Eifer, ja. Insbesondere die Leute, die sagen, dass alles, was eine KI macht, schlecht ist, die haben relativ wenig Erfahrung darin, mit einer zu arbeiten, während die sagen, alles, was eine KI macht, ist gut. Die scheinen genauso wenig Erfahrung zu haben, wenn da KI wirklich mal was Gutes hinzukriegen, weil es ist tatsächlich nicht so einfach. Und ja, ist eine insgesamt böse Entwicklung, die wir da sehen. Hatte ich ja zum Beispiel auch in der Fun Facts Folge versucht darzustellen, dass Datenzentralisierung, KI, Möglichkeiten, ja, es geht ja nicht nur darum, das Modell zu haben, sondern halt eben auch die Ressourcen und die Produktionsmittel, alle diese Daten analysieren zu können, deine KI auf was auch immer laufen zu lassen, alle diese Daten zu bekommen, ist das andere so große Problem. Das viel größere eigentlich an dieser Technologie. Ja, wenn du sagst, okay, die Zukunft ist, jeder hat so sein Pocket-KI, ja, nicht mehr den TI Pocket Calculator, sondern den AI, dann wäre das ja noch nicht mal, also wäre es nur halb so schlimm, wie wenn wir sagen, okay, es gibt 2, 3 Hyperscaler, die sich durchgesetzt haben, die bei denen alle Daten sind und die Modelle sind, von mir aus sind die nur 18 Monate den anderen voraus. Die haben aber nun mal alle Daten, um damit zu arbeiten, um darauf zu lernen, um sonst was. Und es gibt einfach nichts anderes mehr. Ne? Es gibt keine Mittel mehr, die du hättest, damit zu konkurrieren, weil du halt eben alles abgegeben hast. Fun Fact am Rande, die Hacker-Konferenz HOPE findet irgendwie Anfang August in New York statt, Hackers on Planet Earth. Die haben zu ihrer Konferenz Vertreter von eigentlich allen großen KI-Unternehmen eingeladen, haben gesagt, können wir mal offenen Dialog machen. Und in jedem einzelnen Fall verloren die Firmenvertreter das Interesse, als sie erfuhren, dass der Vortrag keine unwidersprochene Verkaufspräsentation sein würde, sondern dass da ein paar Hacker sitzen, die auch kritische Fragen stellen. Da haben die gesagt, nö.
0: Also... Jetzt mal, wo kommen wir denn
1: hin? Ja. Und das ist natürlich schon auch durchaus irre, ne? Dass dann irgendwie von den wenigen Milliardären, von diese wenigen Systeme von irgendwelchen Milliardären gebastelt werden, die sich sogar einer offenen technischen Diskussion verweigern. OpenAI, Anthropic, Meta, Google, Microsoft X, Nvidia, alle kein Bock.
0: Das muss jetzt alles erstmal, die sind einfach gewohnt, überall gefeiert zu werden als die Verkünder der frohen Botschaft. Aber das ist jetzt auch so nichts Neues. Also ich meine, da kannst du auch die ganzen anderen Hypes der letzten Jahre zusammenfegen, haben sie sich eigentlich auch genauso verhalten.
1: Machen dann einfach ihre eigene Konferenz, ja.
0: Genau.
1: Alright, kommen wir jetzt so viel zur nochmal Gesamtergänzung des thematischen oder des perspektivischen Ausschnitts aus der letzten Sendung durch die vielen Kommentare. Für alle vielen Dank. Wir haben eine sehr schlechte Nachricht, die wir behandeln müssen. Und zwar hat der Koalitionsausschuss ja gerade getagt und eine Reihe an Entscheidungen getroffen, die sie da jetzt auch veröffentlicht haben und jetzt diskutiert werden. Und das ist ein relativ, also ein 12-seitiges Dokument oder so, wo sie sagen, keine Ahnung, Rente und wie sie jetzt Deutschland, ist alles wieder gut. Und dann gibt es Punkt 32, wo sie sagen, wir werden das Informationsfreiheitsgesetz unter Wahrung des Rechts auf den Zugang zu amtlichen Informationen und in Abstimmung mit dem BFDI weiterentwickeln und den aktuellen Herausforderungen anpassen. So, ihr erinnert euch, dass schon bei der Diskussion des Koalitionsvertrages damals Philipp Amthor versucht hatte, ja, Informationsfreiheitsgesetz, das können wir doch mal ersetzen, da haben wir doch was Besseres, da können wir so. Jetzt, und das ist dann gescheitert an dem Protest, und jetzt kommt aber quasi der Koalitionsausschuss, da sitzen ja CDU und SPD schon zusammen und entscheiden jetzt, ihren Koalitionsvertrag zu brechen, ja. Denn im Koalitionsvertrag steht, das Informationsfreiheitsgesetz in der bisherigen Form wollen wir mit einem Mehrwert für Bürgerinnen und Bürger und Verwaltung reformieren. So, was machen Sie jetzt? Also wie soll dieser Mehrwert aussehen? Auskunftsrechte nur noch für natürliche Personen, die ein berechtigtes Interesse an einer Auskunft haben und diese Auskunft nicht durch andere Regeln erreichen können. Dabei prüfen wir, also nur noch Personen, nur noch mit berechtigtem Interesse, nur noch wenn es keinen anderen Weg gibt. Dabei prüfen wir, ob der Kreis der betreffenden Personen auf in Deutschland lebende Deutsche und Unionsbürger beschränkt ist. Ja, das heißt Ausweiskontrolle und so weiter. Ja, wir wollen unsere Beschäftigungen vor Anfeindungen und Drohungen schützen, indem wir die Namen der Mitarbeitenden schwärzen. In Zeiten einer komplexen Bedrohungslage von innen und außen wollen wir die staatliche Resilienz erhöhen und dem besonderen Schutzbedarf bestimmter Bereiche wie dem der kritischen Infrastruktur, Spionageabwehr, Terrorismusbekämpfung und auch der wissenschaftlichen Forschung stärker Rechnung tragen. Mit anderen Worten, mehr Gründe, Informationsfreiheitsanfragen abzulehnen. Die IFG-Gebühren werden wir im Einklang mit dem Kostendeckungsprinzip anpassen. Mit anderen Worten, wird teurer. Mhm. So. Jetzt schauen wir das mal an. Also Anfragen nur noch mit berechtigtem Interesse. Und du musst sagen, dass du persönlich einen besonderen Anspruch auf diese Information hast. Ja, damit sind fast alle Anfragen, die stattfinden, nicht mehr möglich. Ja, also sowas wie hier, wir wollen mal diese Signal-Messenger-Kommunikation, egal, ne? Das, also
0: ja, wenn man einfach das Gefühl hat, da stimmt was nicht und man will da mal schauen, das kommt dann als erstes die Antwort.
1: Also kein berechtigtes Interesse.
0: Was haben Sie denn damit zu tun?
1: Als erstes kommt die Ausweis, sag ich mal Ausweis.
0: Genau.
1: Bist du überhaupt Passdeutscher?
0: Und das wird ganz schön teuer.
1: Ne, dann das, was Frag den Staat macht, Deutsche Umwelthilfe, Amnesty International, die dürfen dann keine Anfragen mehr stellen, weil sie keine natürlichen Personen sind. Juristischen Personen werden Anfragen untersagt und auch Pressevertreter können dann nicht mehr also einfach IFG-Anfragen stellen. Ja, bei jeder Anfrage musst du Staatsangehörigkeit nachweisen und wenn wir wollen unsere Leute vor Anfeindung schützen, schön und gut, ja, aber für also zu diesem Transparenzgedanken gehört ja auch, dass du erkennen können musst, wer für behördliche Entscheidungen verantwortlich ist. Ja, also damit du Korruption aufdecken kannst und so weiter. Ja, und das wäre eben bei einer Schwärzung von allen Namen hier die Idee. Die Gebührendeckel ist aktuell auf 500 Euro. Und wenn Sie jetzt sagen Kostendeckungsprinzip, dann sagen Sie halt, die Anfrage, das zu beantworten, ist ganz schön teuer.
0: Eine Woche dran gearbeitet.
1: Wenn du bis hierhin gekommen bist, ja, mit deinem Pass und dem berechtigten, wir konnten dir noch nicht mal dein berechtigtes Interesse, wenn du es bis hierhin gekommen, dann bitte jetzt auch,

0: Weißt du?
1: Aber du hast ja einen Satz weggelassen, ja? Sie sagen, wir werden das komplizierte IFG für die Bürgerinnen und Bürger verständlicher und transparenter machen.
0: Mhm.
1: Indem wir alles schwärzen.
0: Ja, indem das einfach nicht mehr so viele Informationen kriegen.
1: Also das ist, hier ist so viel Newspeak drin, das ist schon wirklich erschreckend. Und das ist einfach mal eine Absage an Transparenz, nichts anderes. Da ist überhaupt nichts transparenter. Und es ist halt auch im Wesentlichen ein Zeichen dafür, dass Frag den Staat wohl eine ganze Menge bewirkt. Ja, also das scheint zu gut zu funktionieren, so sehr, dass es den Apparat stört. Weil ich muss auch mal jetzt die Gegenfrage stellen, was ist denn eigentlich das Problem? Also ich meine, aktuelle Herausforderungen anpassen. Damit meinen sie natürlich, wir wollen nicht über alles Auskunft geben. Und sagen wir mal, bei kritischer Infrastruktur kann man ja vielleicht auch noch mal eine Diskussion drüber führen. Aber Terrorismusbekämpfung ist halt so ein bisschen allgemein. Ich frage mich, was sind eigentlich die Beispiele, wo hier mal wirklich was aus dem Ruder läuft? No? Weil
0: ja.
1: Da sehe ich ja ehrlich gesagt, also würde mir jetzt noch nicht mal irgendein Fall einfallen.
0: Es gibt ein Beispiel, wo man, also die AfD hat systematisch Informationen über kritische Infrastrukturen in Deutschland abgefragt. Ja, es gab die Frage, warum die AfD sich denn, und zwar systematisch, ne, dafür interessiert und ob die eventuell die Liste der Fragen nicht vielleicht von Russland bekommen hat.
1: Sicherheit.
0: Naja, selber haben sie sich nicht ausgedacht und das ist jetzt irgendwie, und da wurde dann darüber diskutiert, dass das eine potenzielle Gefahr für die nationale Sicherheit oder eben für kritische Infrastrukturen darstellt. Daher kam dann dieser Gedanke, wenn es kritische Infrastrukturen betrifft, dann kein IFG. Diese Idee her. Ja, wenn du dann aber schaust, wenn du versuchst herauszufinden, was ist denn eine kritische Infrastruktur, da gibt es halt keine rechtssichere Festlegung, was das ist. In Berlin wurde das versucht. Ich weiß gar nicht genau, wie das ausgegangen ist oder ob das schon ausgegangen ist. Aber der Begriff kritisch, also die Schwelle kritische Infrastruktur, die wird eher per Verordnung oder so festgelegt. Ich kenne das grob durch die IT-Sicherheitsgesetze 1 und 2, wo ja dann, und vor allem das 1, was für kritische Infrastrukturen galt. Und dann wurde halt gesagt, was ist denn jetzt eine kritische Infrastruktur? Und kritische Infrastruktur kann alles sein. Also Finanzwesen, Verkehr, Logistik, Paketversand, Wasser, Gaswasser, Scheiße, Internet wahrscheinlich nicht. Ja, aber und das ist sehr, sehr wobbly. Und dann haben sie nachher per Verordnung dann definiert, kritische Infrastruktur bist du, wenn du, was weiß ich, E-Mail-Provider oder Internet-Provider für so und so viele bist, ja, oder Wasserversorger für so und so viele. Und das kannst du dann wiederum, das ist nicht gesetzlich geregelt. Insofern kannst du sehr schnell problemlos alles Mögliche zu einer kritischen Infrastruktur erklären. Ja, also das ist schon wirklich irre. Getrieben. Also Frag den Staat hat da jetzt inzwischen auch eine Pressemitteilung zu. Wer hat Probleme mit dem IFG? So, Jens Spahn? Kein Fan. Ja, seine ganzen Kumpeleien und Maskendeals und was diese ganze dieses Ganze, was ja wirklich ein sehr, sehr schlechtes Bild auf eine Demokratie wirft, wenn da ein Mensch sich derart gebahrt, der das Vertrauen der Wählerinnen und Wähler genossen hat. Kein Fan. Ja. Amthor hatte das ja quasi anfänglich versucht, quasi zur Diskussion des Koalitionsvertrages. Auch kein Fan, weil er seine Augustus Intelligence Korruption, man sagt ja Interessenkonflikt, ja. Mhm. Also es ist ja ein Interessenkonflikt, wenn du Unternehmenseigner bist, Anteilseigner von einem Unternehmen, fürs Nichtstun und dann irgendwie versuchst, mit deinem Bundestagsabgeordnetenbrief, Papier, Terminchen klar zu machen mit der Kanzlerin für das

0: Unternehmen. Das ist ja nicht Korruption, das ist nur ein nicht dargelegter Interessenkonflikt. Na, klar, wissen wir. Und das war, ich komme da immer durcheinander, da muss ich mich jetzt auch entschuldigen, ja?
1: Das ist ja, das kommt man schnell.
0: Ja, oder wenn du da irgendwie 5 Millionen Anwesen mit Nullzinskrediten von ausgerechnet den Banken kriegst, die du regulierst oder so. Das ist lupenreine Demokraten sind das. Ja, und die haben natürlich alle gar keinen, also da sitzen sie dann alle zusammen, ne? Und Franziska Giffey, ne, musste zurücktreten. Das waren auch alles Informationsfreiheitsanfragen, die da zugegangen sind. So, Katharina Reiche, ja, die, also ich meine, wo man sich ja wundert, wo die ihre politischen Visionen denn so her hat. Ja,
1: da ist noch einiges zu holen, würde ich sagen.
0: Da gibt's auch sehr viel Verbindungen, ne, wo sie dann auf irgendwelchen Privatterminen als eure Exzellenz auftritt, also quasi ihr Amt missbraucht in privaten Wirtschaftstreffen, wo dann zufällig genau die Themen es ist Irrsinn. Das macht richtig schlechte Laune und das müssen wir unter allen das ist wirklich übel, dass ein Frontalangriff unbedingt gestoppt werden.
1: Ja. Ja. Also, ja, da fällt mir auch wenig zu ein. Das ist also allein schon, die Beschränkung auf natürliche Personen, das ist schon ein Skandal und diese berechtigte Interesse, das setzt dem Ganzen ja noch die Krone auf. Also eigentlich setzt alles hier die Krone auf und dann auch noch mehr Geld nehmen. Also mit anderen Worten, wir wollen alles dafür tun, dass es gar nicht erst zu einer Anfrage kommt. Das ist eigentlich die Kernaussage und das als transparenter zu verkaufen, Wahnsinn. Ist einfach nur schäbig.
0: Es ist schäbig und es ist, du fragst dich ja wirklich, welche politische Weitsicht hast du, wenn du einen derartigen Vorschlag ernsthaft machst? Dein politischer Horizont ist entweder enorm kurz oder doch schon recht lang und du planst schon so ein bisschen mit. Und beides ist beängstigend.
1: Auf jeden Fall hat hier irgendjemand seine Maximalforderung reingeschrieben. Jetzt müssen wir zusehen, dass davon relativ wenig übrig bleibt.
0: Ich verstehe es, wenn ich den weiteren Verlauf jetzt so verstehe, wird der Dobrindt ausgerechnet, der weiß ja auch, dem gibt es ja, also den kannst du ja jedes Feuer geben, damit der Öl reingießt. So. Der wird jetzt in den kommenden Monaten einen Gesetzentwurf schreiben und das wird dann nach Ressortbeteiligung der anderen Ministerien von der Bundesregierung beschlossen. Ja, und das Einzige, was du da jetzt noch gegen tun kannst, ist dafür sorgen, dass die SPD diesen Käse bremst, weil die CDU hat ja noch nie eine schlechte Idee an ihrer Realisierung gehindert.
1: Das hast du schön gesagt.
0: Ja, das ist nicht so schön, wenn deine einzige Hoffnung zur Verhinderung einer schlechten Idee die SPD ist, sag ich mal. Das ist jetzt.
1: Das stimmt auch wieder.
0: Das ist.
1: Ja.
0: Also wir haben eine so dermaßen die Politikverdrossenheit vorantreibende Regierung, dass es wirklich
1: dass man sich Sorgen machen muss.
0: Das ist wirklich besorgniserregend. Ich stelle mir gerade wirklich vor, wie in 30 Jahren Historikerinnen das aufschreiben. Zeit blicken
1: und sagen, die haben alle irgendwie niemanden mehr glücklich gemacht und kein Wunder, dass das dann alles von den Radikalen abgeräumt wurde.
0: Übrigens, den besten Titel Hefttitel hat ja die Titanic mal wieder. Oh. Ja? Hast du das Titanic-Cover? Also das war ist wirklich irre. Kriegsgerät, Protzbauten, Reparationen, Kostenfalle, Faschismus. Können wir uns das Vierte Reich überhaupt leisten?
1: Da stellt doch mal einer die richtigen Fragen.
0: Kriegsgerät, Protzbauten, Reparation, Kostenfalle, Faschismus.
1: So muss aber mal drüber nachgedacht werden. Also.
0: Und da ist eine Frau mit einem Taschenrechner. Der Taschenrechner sollte drehen.
1: Sicher,
0: das nee, mit einer Kladde.
1: Nee, das wird hier alles noch auf Papier gemacht.
0: Mit Papier gerechnet.
1: Ja, ja. Die ist auch echt richtig fotografiert und so. Mhm. Also.
0: Bleiben wir beim Thema Viertes Reich. Die GFF hat ja ein Gutachten angefertigt, haben ungefähr ein Jahr lang dran gearbeitet, und indem sie untersucht, ob ein Verbotsverfahren gegen die AfD Aussicht auf Erfolg hat. Warum haben sie das getan? Weil ja hier die ganze Zeit diskutiert wird, ey, diese Partei ist verfassungsfeindlich und sie könnte verboten werden. Mach das doch mal, bevor zu spät ist. Ja, weil wenn es zu spät ist, kannst du nicht mehr. Ja, und dann haben wir immer gesagt, ja, aber was, wenn wir, so doof wie wir sind, sagen die ja dann, wir sind ja zu blöd dafür, wenn wir über unsere eigenen Füße stolpern und das verkacken, dann hat die AfD ja nur noch mehr davon. Und deswegen hat dann die GFF gesagt, okay, dann schreiben wir jetzt mal das Gutachten und prüfen das mal, wie die Aussicht auf Erfolg ist. Das ist natürlich auch, also wenn man sagt, was ist die Aussicht auf Erfolg, dann ist es natürlich auch, ist diese Partei verfassungsfeindlich oder nicht? Und das hat die GFF über, ich glaube, ungefähr das letzte Jahr gemacht. Die haben analysiert 2,9 Millionen Social Media Posts, 77.000 Parlamentsdokumente, 55.000 Pressemitteilungen. Und um eine Partei verbieten zu lassen, muss klar bewiesen sein, dass sich eine Partei mindestens gegen eine der zentralen Grundprinzipien der Verfassung richtet. Zum Beispiel Rechtsstaat, Demokratie und die Garantie der Menschenwürde. Und die haben, also das GFF-Team, hat die AfD genau auf diese Aspekte hin untersucht. Ne? Also garantieren sie Menschenwürde, respektieren sie Demokratie und Rechtsstaat. Ja? Minimalkonsens quasi, ne? Und kommt zu dem Ergebnis, dass das Demokratieprinzip und die Garantie der Menschenwürde von der AfD nicht vertreten werden. Relativ viel ausführlich dargelegt, ja, zum Beispiel, also für das Demokratieprinzip vor allem, dass sie die ganze Zeit irgendwie meinen Gegner, politische Gegnerinnen gehören in den Knast, ne? Merkel muss in den Knast und wir werden alle gehängt und wir müssen alle irgendwann verurteilt werden, lebenslang für Corona oder was immer für ein Käse. Und dass sie es halt die ganze Zeit machen. Ja, mehr als 200 ernstzunehmende Forderungen, regelmäßiges Bildmotiv und demokratisch legitimierte Entscheidungen vor ein Strafgericht zu bringen. Machen wir in den Demokratien nicht.
1: Aber würde das Menschen finden, doch so bestimmt richtig gut.
0: Oder? Würde das Menschen finden, sie super, allerdings nur bei bestimmten.
1: Ach so.
0: Ja, ja. Hm. Starke Forderung für Ungleichbehandlung von Musliminnen, Abschiebung bei drohender Folter und Todesstrafe, Schutzsuchende bekommen nur noch Brot, Bett und Seife oder gar nichts, was eben auch wieder menschenunwürdig ist.
1: Immerhin Seife.
0: Ja, aber auch Menschenwürde ist auch, also das ist dann...
1: Das ist mehr als Seife.
0: Ja, ja.
1: Menschenwürde ist mehr als Seife.
0: Systematische Abwertung von Transpersonen und damit der NPD insgesamt ziemlich ähnlich. Ja. Und jetzt ist ja nochmal so, das steht natürlich jetzt nicht in den Parteiprogrammen oder in den Wahlprogrammen, aber das ist das, womit die sich ja auch einfach die ganze Zeit beschäftigen und was sie tun und was sie anstreben. Ja, was ja auch relativ unverhohlen als Gesinnung die ganze Zeit von sich geben. Ich fand das sehr schön in der Pressekonferenz, wo das Gutachten vorgestellt wurde. Haben sie auch einen Pluspunkt bekommen? Haben sie gesagt, ja,
1: also ja, jetzt die AfD hat einen Pluspunkt bekommen.
0: Ja, ja, ja. Weil in dieser ganzen Liste bei der Menschenwürde kommt Antisemitismus nicht vor. Ja, also die die haben zwar die ganze Zeit antisemitische Tendenzen, aber sie sind noch nicht an dem Punkt, dass sie eine systematische Herabwürdigung, Herabstufung oder Verfolgung von Menschen jüdischen Glaubens
1: fordern.
0: Ja, also da muss man dann auch sagen, ja, da haben sie gesagt, das können wir den, nee, das ist noch im Rahmen, das ist nur normaler Antisemitismus, der ist noch nicht an der Grenze zur Verletzung der Menschenwürde und deswegen, das ist rein auf Transpersonen schutzsuchende Flüchtlinge und Musliminnen konzentriert.
1: Ja? Immerhin.
0: Ja?
1: Ja.
0: So. Das Gutachten ist veröffentlicht, auf Links findet ihr in den Shownotes. Auf Frag den Staat gibt es das Gutachten begleitend die AfD-Datenbank, weil dieses Gutachten ja, also wenn dieses Gutachten irgendwie einen Beleg leistet oder sagt hier X und Y, das ist ja, muss ja auch alles irgendwo quasi diese Datenbasis, die da geschaffen wurde, muss ja auch irgendwo als Belege noch gesammelt sein. Und da gibt es eben eine schöne Suchdatenbank, die stellt Frag den Staat bereit, der an dieser Stelle die an dieser Stelle Partnerin dieser Publikation sind. Ja, also das Gutachten selber hat die GFF geschrieben und diese Datenbasis dafür bereitzustellen, ist hier einer der Teile, die eben Frag den Staat leistet. Andere Organisationspartnerinnen sind Demokratiestiftung Camp Act, Volksverpetzer, der Republikanische Anwältinnen und Anwälteverein, INIT, diese Petitionsplattform. Dann bleibt stabil und PMJB. Jetzt weiß ich gar nicht, was das ist. PMJB. Und der Link ist nicht klickbar. Da könnte man die GFF auch durchaus, das könnte man schon machen, dass die Partnerinnen, die Partnerorganisationen auch verlinkt sind, wenn sie schon erst unten genannt werden. Aber der Postmigrantische JuristInnenbund, den kannte ich auch nicht, aber das ist ein im Jahr 2021 gegründeter Verbund, der sich für den Abbau von Diskriminierung im und durch das Recht einsetzt. Und zwar in unabhängiger und ehrenamtlicher Arbeit für einen Perspektivenpluralismus in Rechtswissenschaft und Rechtspraxis. Jo. Jetzt haben wir also den Debattenbeitrag und sagen wir mal so, der wurde von einer Reihe fähiger Juristinnen formuliert.
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